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2: Herzlich willkommen bei den On-Air-Stories. 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

0: Ja, hallo liebe Hörer, hier im Studio sind wir schon und wir sehen, und mir gegenüber sitzt ein Gast, den ich jetzt gerade kennengelernt habe, der aber ganz viel, ein umtriebiger Gast, würde ich mal sagen. Ich begrüße ihn erstmal, Thomas Frick.
1: Hallo Max.
0: Hallo Thomas.
1: Freut mich sehr, danke, dass ich hier sein darf.
0: Ja, wie sagt der Schwabe so schön, schon recht.
1: Ja, kann man so sagen.
0: Thomas, du bist ein Allrounder, sage ich mal. Du hast unglaublich viele Sachen schon gemacht. Du warst schon Liedermacher, du warst Junglyriker, alles noch in der damaligen DDR. Bist dann aber ins Regisseurgeschäft gestiegen. Ja, und bist inzwischen eher Autor. Stimmt? Ja,
1: kann man so sagen. Also als Junglyriker, das ist wirklich lange her, aber habe ich tatsächlich das erste Mal in einem Radiostudio gesessen,
0: ja, bei DT64. Ja, eben, bei DAB sage ich.
1: GATT, Gedicht am Dienstag hieß das.
0: Ja.
1: Und
0: ja,
1: das war offenbar so lustig, dass sie das nachher noch alles für die Silvestersendung benutzt haben. Das hat sich gereimt und war irgendwie schräg, ja.
0: So beginnen Karrieren, ne?
1: Das war meine einzige Veröffentlichung in der DDR, weil danach bin ich dann zum Hoch zu Ross ins Schloss, zum Jungdichtertreffen in Schwerin gefahren und da, ja, wurde ich dann wohl entlarvt, dass ich nicht so ganz reinpasse und dann habe ich auch nie was veröffentlicht zu DDR-Zeiten.
0: Aber wie ist dann Thomas Frick zum Regisseur gekommen?
1: Na, ich habe Super 8 Filme gemacht. Das, ja, erste war eine Kafka-Verfilmung gleich. Ja.
0: Ja.
1: Ich wusste ja nicht, dass Kafka den Prager Frühling angeblich ausgelöst hat. Also eine Kafka-Konferenz war tatsächlich irgendwie der Anfang, hieß es,
0: ja,
1: damals. Und Lenin hat gesagt, Film ist die wichtigste Kunst.
0: Ja.
1: Und daraufhin hat die Stasi gesagt, der ist so gefährlich, das geht gar nicht. Und dann hatte ich eine wirklich dicke Stasi-Akte. Habe aber dann meine Filme Heiner Karo gezeigt,
0: ja,
1: weil ich den als Mentor haben wollte. Auch noch lange Verwicklung. Und der ist dann tatsächlich zu Lothar Bisky in die Filmhochschule gerannt und hat ihm gesagt, der muss studieren. Und dann sind die zusammen zum DEFA-Chef Mede, ZK-Mitglied Mede gelaufen und haben den noch überzeugt. Und der hat mir dann lange Vorträge über Faust gehalten beim Vorstellungsgespräch. Ich musste selber nichts sagen. Und dann haben sie mich,
0: ja,
1: genommen. Ja.
0: So bist du da, und dann hast du aber ein vollständiges Studium in,
1: genau, ja,
0: absolviert.
1: Also das habe ich dann auch vor allem Lothar Bisky zu verdanken, dass ich da bleiben konnte bis zur Wende, weil die Stasi und die Kaderabteilung der DEFA und so weiter, die wollten mich immer noch wieder rauskanten zwischendurch.
0: Ja.
1: Und ich wurde dann FDJ-Sekretär in meiner Seminargruppe, weil ich Perestroika machen wollte, weil ich die Macht übernehmen wollte. Übrigens auch mein sehr guter Freund Thomas Zickler, mit dem ich dann alle Filme dort gemacht habe, der wurde dann sehr berühmter Produzent. Also mit Til Schweiger und diese Sachen.
0: Ja,
1: und
0: so. Ja, ja, ja.
1: Also da ging dann so langsam diese Karriere los. Und dann habe ich meinen Diplomfilm in Hollywood gedreht gleich.
0: Das ist das natürlich, Ding. Da war Herr Emmerich noch beteiligt, wenn ich
1: der das war richtig? Dann der US-Mentor tatsächlich. Also mein eigentlicher Mentor war Klaus Doberke, dem ich heute immer noch sehr dankbar bin. Wir sind noch immer sehr gut befreundet. Aber dort für diesen Hollywood-Teil, das war eine Co-Produktion mit der UCLA, dadurch diese Los Angeles-Geschichte, war ein Antikriegsfilm, der unbekannte Deserteur war der Titel. Und naja, der ging dann durch die Festivals weltweit und das war erstmal ein guter Karrierestart. Und dann habe ich gute Zeiten, schlechte Zeiten gemacht, weil ich Geld brauchte. Und das hätte ich vielleicht nicht machen sollen.
0: Das hast du auch gemacht. Wie lange?
1: Anderthalb Jahre, 34 Folgen.
0: Also richtig, richtig als Dompteur. Also als Regisseur,
1: genau. Ja, ja.
0: Mit den ganzen Leuten, die heute berühmt und star sind. Oder schon nicht mehr.
1: Elsholz war gerade weg, als ich kam, aber Chrissy und, oh Gott, wie hieß er, also die ganz Berühmten, die waren gerade da. Und ich habe die ersten Folgen mit Alexandra Neldl gedreht, die dann später die Wanderhure wurde und so. Ne? Also eine der ganz wenigen, die dann tatsächlich auch danach noch Karriere gemacht haben dort.
0: Ja, ja.
1: Und ich habe sie quasi, habe die ersten Folgen mit ihr gemacht. Da war sie noch Statistin und dann durfte sie mal einen Satz sagen und dann kam das gut an und dann durfte sie mehr sagen. Dann haben sie was reingeschrieben für sie extra und so und dann lief das. Und
0: aber da ist richtig Pike dahinter, was du jetzt da gemacht hast. Pike insofern von der Pike auf. Ne?
1: Ja, also das kann man sagen. Als Regisseur habe ich wirklich alles gelernt. Also, und auch so ziemlich alles gemacht. Also Werbespots dann vor allem danach. Das war dann der nächste Schritt, dass ich anderthalb Jahre bei Bulle Bernd, dem berühmten Werbefilm-Guru, habe ich anderthalb Jahre durchgehalten da in seinem
0: Ui, das sind ja ganz pingelige Fritzen. Ja.
1: Aber na, bei dem habe ich viel gelernt. Also bin da auf jeden Fall trotzdem sehr dankbar. War nicht leicht die Zeit, aber.
0: Ja. Das kann ich mir vorstellen. Thomas, wir sind schon irgendwo. Nämlich, wo ich dich bitte, etwas vorzustellen. Du nickst, du warst aber nicht Maß, nämlich die Musik.
1: Die Musik, ach, die erste Musik. Also ich meine, ich bin mit meinem Musikgeschmack in den 70er, 80ern stehen geblieben. Ich bin ja nur schon 63. Und als erstes hören wir einen meiner Lieblingssongs, Yes und Wondrous Stories, weil das einfach zu meinen Geschichten passt.
0: Ja.

0: Ja, ich sag yes und ich sag ja zu Thomas, nämlich, dass er liest. Er hat nämlich einen Roman mitgebracht. Ist der frisch? Ganz so, ist der aus dem Backofen raus?
1: Also gar nicht so frisch. Es ist auch kein Roman. Es ist eine Sammlung von Erzählungen, die allesamt bis auf einen in der CT, in dem Computermagazin erschienen sind. Und es geht immer um künstliche Intelligenzen. Also nicht von künstlicher Intelligenz geschrieben, sondern
0: über. Aber brandneu, ne?
1: Brandneu,
0: also ja, aktuell.
1: Genau. Ja, kommt auch gut an. Und es ist auch tatsächlich witzig, wie im Laufe der Jahre, weil ich seit 7 Jahren ungefähr jedes Jahr eine so eine Geschichte veröffentlicht habe, wie sich die Themen so langsam verändern.
0: Ja,
1: also,
0: ja. Und jetzt bist du bei der künstlichen Intelligenz gelandet.
1: Das ist alles über künstliche Intelligenz.
0: Ne? Gut, du, bevor wir jetzt lang rumschwätzen, ja, ja. Go ahead.
1: Wir hauen rein. Ich lese einfach die erste, nennt sich Karl. Und die hatte damals den zweiten Platz bei einem Literaturwettbewerb der Vereinigung für Raumfahrt oder so gewonnen. Das war so der Start. Und daraufhin hatte sich tatsächlich das Heise Verlag CT selber gemeldet und die wollten den dann haben. Und das war dann der Auftakt. Warum das Kerl heißt, das kommt aus der Geschichte. Die Suche nach intelligentem Leben hatte ich mir anders vorgestellt, schrie sie und versuchte, ihm auf den Kopf zu klopfen. Er stieß ihre Hand weg und warnte. Hör auf, dich wie ein Kleinkind zu benehmen, das gefährdet die Mission. Keiner wusste, wer angefangen hatte. Priyanka sagte, ich bin gespannt, wie du Genie es anstellen willst, mit einer fremden Lebensform zu kommunizieren. Du verstehst nicht mal an deine eigene Frau. Aman nickte grimmig und du, Liebste, würdest einen Außerirdischen nicht einmal erkennen, wenn er vor dir steht, weil du nur mit dir selbst beschäftigt bist. Priyankas Lachen bekam einen gefährlichen Klang. Mit wem auch sonst? Er stieß das Frühstück beiseite, die Wucht seiner Bewegung ließ sie erstarren. Seit ich, Karl, die zwei Menschen 50 Stunden vor der Ankunft geweckt hatte, küssten und stritten sie sich abwechselnd. Anfangs gefiel mir das. Ihre Stimmen füllten wieder die Räume unseres Raumschiffs, der Rabindranath Tagore. Die beiden hörten zu, die beiden zu hören, tat gut nach so langer Zeit. Sie zankten und versöhnten sich. Es ging um den nötigen Respekt, um deine miese Laune oder die Kälte in deinen Augen. Ich regelte die Heizung nach. Dann stritten sie nur noch, umkreisten einander wie im Tanz. An allem hatte Priyanka etwas auszusetzen. Amans Ego ging die Wände rauf und runter. In den Jahren der Vorbereitung im Raumfahrtzentrum bei Dinah Valley hatte ich sie niemals so aufgebracht gesehen. War es die Aufregung oder eine Deformierung ihrer Gehirnzellen, die Last der bevorstehenden Verantwortung? Der lange Schlaf in den Tanks musste etwas in ihren Köpfen angestellt haben. Wenn sie auf der Erde wüssten, was du hier für eine Show abziehst, würden sie die Mission abbrechen, schimpfte Aman und verließ den Küchenbereich in Richtung Lift. An eine Umkehr war natürlich nicht zu denken. Seit der Einleitung des Bremsmanövers hatte man vom Heck der Tagore den besten Blick auf den Doppelstern Alpha Centauri, unser Ziel, dem wir beständig entgegenstürzten. Hätten sie eine Ahnung, wie du dich aufführst, würden sie dich gleich wieder einschläfern, rief Priyanka ihrem Gatten hinterher. Hinter uns lagen 160 Jahre interstellarer Flug, der erste in der Geschichte der bemannten Raumfahrt. Die eine Hälfte hatten wir für unsere Beschleunigung gebraucht, die andere, um so sanft wie möglich es ging, abzubremsen, damit die Viomanauten, wie man indische Raumfahrer nennt, im Nachbarsystem als würdige Vertreter der Menschheit ankamen und nicht als Brei. Auf uns dreien lastete mehr als die erhöhte Schwerkraft. Der Giant Leap, wie wir ihn nannten, der große Schritt, stand unmittelbar bevor. Priyanka, Aman, reißt euch zusammen. Die Kosmonauten haben die Tür zum Weltall aufgetan. Die Astronauten den Mond erobert und die Taikonauten den Mars. Jetzt sind wir an der Reihe, hört auf zu streiten. An mir soll's nicht liegen, keuchte Aman. Seine Frau rief ihm nach. Klar, schiebst du wieder alles auf mich und der dumme Kerl glaubt dir auch noch. Selbst ein einfacher Hilferuf würde die Erde erst in 4 Jahren erreichen. Das Ziel der Reise aber, der erste Kontakt zu einer anderen Zivilisation, sollte in wenigen Stunden stattfinden. Die Aesro, die indische Raumfahrtagentur, hat als letzte aktive Raumfahrtagentur aber Billiarden von Rupies für den großen Schritt aufgewendet und die Besten der Besten ausgewählt. Die gesündesten und stabilsten, die erfahrensten und vernünftigsten, die ihren Geliebten glücklich macht und der friedvolle Priyanka und Aman. Es gab mehr als genug zu tun, zu messen, zu testen und auszuwerten, zu planen und zu entscheiden. Ein Job für Giganten. Weil sie so sehr mit sich beschäftigt waren, begann ich selbstständig mit der Sichtung des Materials. Unaufhaltsam rasten wir unserem Ziel entgegen, einem kohlenstoffreichen Gesteinsplaneten. Das anfangs so schwache Signal, erst war es nur ein vages Rauschen wie von einem prähistorischen Faxgerät, auf das wir seit Jahrtausenden lauschten, schon seit Jahrhunderten lauschten, war nun klar und stark. Schon jetzt entfaltete sich eine Datenflut, die auf mehr als primitives Leben hoffen ließ. Wir waren im Begriff, einer fremden Zivilisation entgegenzutreten. Und meine Kollegen? Über die Intercoms hörte ich die beiden atmen. »Willst du nicht einlenken und dich bei deiner Frau entschuldigen?« flüsterte ich Aman zu, sobald er allein in der Kuppel war. »Entschuldigen? Wofür? Fängst du auch noch so an? Sie ist es, die sich wie ein Teenager benimmt, ausgerechnet jetzt. Aber halt dich da raus, Kerl, das ist Menschensache.« Er warf sich in den Kommandosessel und ich hörte ihn heimlich schniefen. Eigentlich fand ich es originell, dass Aman mich Karl getauft hatte, die amerikanische Abkürzung für Rechenmaschine. Es erinnerte mich an einen Film aus dem 20. Jahrhundert. Etwas an seiner Stimme gefiel mir überhaupt nicht. Mag sein, lenkte ich ein, um eine Eskalation zu vermeiden. Du bist der Mensch. Es war Priyankas Platz, auf dem er saß. Aus Furcht, sie könnte es mitbekommen, begann ich, sie zu suchen. Ich entdeckte sie in ihrer Doppelkoje, wimmernd den Kopf in Amans Jacke gewühlt. »Hör mal, Priyanka, halt die Klappe!« Ich imitierte ein respektvolles Räuspern. »Im Interesse unseres Auftrags«, sie richtete sich auf und murmelte, »ich weiß, Kerl, der Idiot wird's vermosseln.« So durfte es nicht weitergehen. »Dein Mann hat's nicht so gemeint«, raunte ich, »beruhige dich und gehe auf ihn zu.« Ihr Weinglas zerschellte am Monitor. »Misch dich da nicht ein, Kerl«, fauchte sie, »oder ich schwöre, ich ziehe dir den Stecker raus.« Natürlich war das nicht so gemeint, dachte ich da noch. Und schlichtweg nicht machbar, glaubte ich. Ich setzte einen Putzandroiden auf die Scherben an und wandte mich unseren Aufgaben zu. Das Signal bestand, also ich könnte hier eine Pause machen, oder?
0: Du kannst eine Pause
1: machen. Geht noch ein.
0: Ich gucke jetzt gerade mal auf die Uhr. Du kannst noch drei Minuten.
1: Dann lese ich noch, ihr gebt mir ein Zeichen, wenn ich mal unterbreche. Das Signal bestand meinen aktuellen Messungen nach nicht mehr aus einer einzelnen Quelle, sondern aus Tausenden. Der fragliche Himmelskörper Moksha 3, die Erlösung, ein felsiger und wasserreicher Planet in der habitablen Zone von Proxima, war von Sendern umringt wie von einem Kokon. Je näher wir darauf zurasten, umso klarer wurde mir, was es war, ein Verteidigungsring. Es war an der Zeit, den Mund aufzumachen. Das Signal veränderte sich. Es handelte sich um Lernalgorithmen, darauf ausgelegt, eine gemeinsame Sprache zu finden. Wie klug. Ich sendete die Empfangsbestätigung und erhielt weitere Daten. Bis zu diesem Level der Kontaktaufnahme war ich noch autorisiert. Ich gab keinerlei Einzelheiten über uns preis, erledigte die Basisarbeit, entschlüsselte ihr Alphabet und übernahm ihre Wörterbücher. Es war deutlich zu erkennen, die anderen hielten sich zurück, waren aber bereit zu reden, und zwar genau jetzt. Mit jemandem, der dazu befugt war. »Bringt mich zu eurem Anführer!« »Ach was, das erledigt unser Kerl. Wir beide haben schlechte Laune«, scherzte ich über den Bordfunk. Keiner meiner zwei menschlichen Kollegen fand das komisch. Beim Training auf Terra hatten sie stets über meine Witze gelacht. Vor mir entfaltete sich eine Welt aufregender Laute, Zeichen und bald auch Worte, eine der unseren weit überlegene Sprache, ein filigranes Gesamtkunstwerk, das Zeugnis hoher Kultur. Verzeihen Sie, wenn ich ins Schwärmen gerate, was einer als Kalkulator verspotteten Intelligenz vielleicht nicht ansteht. Es ist nur, damit Sie meine späteren Entscheidungen verstehen. Wollen wir hier mal rausgehen?
0: Ja, okay. Kommen wir mal raus. Jetzt kommen wir nämlich wieder zum was Wichtigen. Jetzt kommen wir nämlich wieder in die 80er Jahre, glaube ich, oder?
1: Wir hören Genesis,
0: ja.
1: The Lamp Lies Down on Broadway, und zwar die Carpet Crawlers.
0: Ah, da werden jetzt einige Hörer aufstöhnen.
1: Das habe ich noch als Platte in Budapest aus dem Kellerladen geholt.

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1: Ja, liebe Hörer, Sie befinden sich in Auslesen. Das haben Sie ja mitbekommen gerade. Der nette Herr hat es ja gerade gesagt. In Auslesen ist immer ein Gast und der Gast ist diesmal Thomas Frick. Das ist ein ausgesprochener Science-Fiction-Autor, sage ich jetzt ganz kühn. Darf ich das?
2: Ja, kann man sagen. Ich schreibe ja viel Science-Fiction. Ich habe angefangen mit Reiseerzählungen, ne? Ja. Die gibt es auch zu kaufen, aber das meiste sind jetzt, es ist alles unterhaltsam, aber ich glaube, wichtiger ist mir auch die Science-Fiction, ja.
1: Ich habe von dir ein Interview natürlich angeguckt, man informiert sich ja immer vorher. Und da ging es darum, dass du auch eine Botschaft hast. Mhm. Also was ist die Botschaft bei Science Fiction?
2: Na, Science Fiction ist ja erstmal nur ein Medium.
1: Also, ist deine Botschaft, um das ganz konkret zu sagen? Ja.
2: Also ich bin einer von denen, die die Welt irgendwie auch besser machen wollen mit dem, was sie schreiben. Also das, man reibt sich ja an dem, was man liest. Man hat eine Katharsis vielleicht. Man will irgendwie sich zu dem verhalten, was da passiert oder so. Und irgendwie habe ich so die Hoffnung, dass das die Menschheit besser macht, wenn sie es denn überhaupt zu lesen bekommen. Ne?
1: Ja. Du bist ja auch, um das gleich einzuflechten, du bist Klimabotschafter.
2: Ja, so haben wir das dann genannt. Ich habe mit einem Lehrer oder er mit mir aus Nordrhein-Westfalen, Helmut Spiering, und einer Schulklasse eine kleine NGO gegründet, was erstmal Jugend denkt Umwelt hieß und erstmal nur so in Deutschland und dann wurde es plötzlich so europaweit, Island, Kroatien, Paris, Polen, so. Dann plötzlich wurde es weltweit, dann bin ich nach Rio und nach Windhoek und nach Delhi und Island. Also heftig, mein ökologischer Fußabdruck wurde immer größer und ich habe dafür dann aber sogenannte Klimabotschafter unterrichtet. Und zwar habe ich jungen Leuten gezeigt, wie Werbung funktioniert, damit sie ihr eigenes Konsumverhalten verstehen und hinterfragen. Und dass sie andererseits eben schaffen, dann irgendwann ihre eigenen Botschaften selber zu formulieren mit kleinen Werbespots. So, ne? Umweltspots. Das habe ich jetzt viele Jahre gemacht.
1: So macht Thomas Frick die Welt besser. Also das ist jetzt nicht mal ironisch, was ich jetzt sage. Ja. Also bitte nicht falsch verstehen.
2: Ja, alles gut.
1: Ja, ich komme jetzt aber noch zu etwas, was dir am Herzen liegt. Die Nacht der Poesie. Genau. Ist das richtig?
2: Ja. Ja, ich bin im Literaturkollegium Brandenburg. Das ist eine Vereinigung von ungefähr 60 Schriftstellern und literaturinteressierten Leuten, die also die Literatur in Brandenburg voranbringen wollen. Und wir haben immer ein großes Jahresevent, was wirklich jedes Jahr größer wird, obwohl wir letztes Jahr keine Förderung mehr bekommen haben, was ziemlich schlimm war und natürlich dann auf unser geht dann von unseren Vereinsbeiträgen ab. So. Aber wir machen das gerne, dass wir uns da in der Potsdamer Alexandrowka, das sind diese Holzhäuser,
1: da fährt man immer mit großen Augen vorbei.
2: Genau. Zwischen Obstbäumen und so und auf Liegestühlen sitzen wir da schön beim kleinen Bierchen und machen eine Lesung. Sind dann immer, glaube ich, 12, 13 Autoren. Jeder hat eigentlich nur 8 Minuten und da gibt es aber einen Wettbewerb, ein Publikumsvoting. Das habe ich auch schon gelegentlich gewinnen können oder mitgewinnen können, je nachdem.
1: Also da gibt es verschiedene Gewinner.
2: Genau. Aber das Publikum darf tatsächlich abstimmen über die Lieblingsgeschichten. Und das ist immer unterhaltsam natürlich und immer eine super Stimmung. Und das ist dieses Jahr am 8.8. ungefähr ab 18 Uhr sollte man da sein, dass man noch einen guten Platz bekommt. Ist immer sehr voll jetzt.
1: Ich habe dir ja vorhin auch was gesagt. Am 8.8.2008 um 8 Uhr begann diese kleine Sendung. Wir sind quasi, wenn ihr dann anfangen zu lesen, schon 18 Jahre sind volljährig. Ja, also insofern merke ich mir das ganz, ganz gerne.
2: Ich glaube, bei uns ist es die 9. Nacht der Poesie. Und es gibt inzwischen auch ein Büchlein, was man bei Amazon irgendwie und eigentlich in jedem Buchladen bestellen kann, so wie meine Bücher auch. Ja, einfach den Namen eingeben. Nächte der Poesie heißt das in dem Fall. Bei mir heißt es KI wie du und ich von Thomas Frick. Und also da sind in dem Fall einige dieser Lesungen drin von der Nacht der Poesie.
1: Ja. Ja. Du, wunderbar. Und wir gehen jetzt nochmal zu deinem Buch. Du bist dazu, wir brauchen jetzt noch gar nicht zu lesen, das machen wir nachher. Okay. Machen wir nachher. Du bist auf jeden Fall irgendwann mal Autor geworden, weil du warst ja Regisseur und du hast ja auch richtig, da ging es ja richtig ab, finde ich. Und irgendwann warst du, war das so eine Wende, wo du gesagt hast, jetzt will ich was anderes? Naja, war das gezwungen oder wie war das?
2: Diese irgendwie? Fantastischen Stoffe sind teuer. Ne?
1: Ja,
2: also
1: ja, ja.
2: Mehrere Jahreszeiten, dann ist ein Film schon eigentlich kaum noch finanzierbar. Ne? Oder ganz simple Sachen. Und wenn es dann wirklich in solche Sachen geht, da ein Budget zu kriegen, ich habe dann oft 20 Jahre lang einen Film versucht, finanziert zu bekommen und dann hat es dann doch nicht geklappt. Und da habe ich dann gedacht, na, dann schreibe ich lieber Romane, denn dann ich erzähle ja einfach gerne Geschichten. Ne? Also egal wie. Natürlich kann ich es auch gut, glaube ich, als Regisseur, aber es ist eben ein weiter Weg immer und nicht so leicht zu finanzieren. Und deswegen habe ich irgendwann bin ich ein bisschen mehr übergegangen zum Autorenhandwerk. Es ging los mit einer Recherchereise auf die Malediven, die wir für einen Film gemacht haben und habe dann meine Tagebucheintragung eigentlich in ein Buch gesteckt. Das nennt sich Abenteuer Malediven, Die perfekte Insel, so sollte auch der Film heißen, der ist nie zustande gekommen, witzigerweise. Aber dieses Buch entstand, damit habe ich einen Preis gewonnen, einen Literaturpreis, einen kleinen von der Zeitschrift. Und dadurch war dann meine erste Veröffentlichung auf einmal da. Gibt es auch immer noch überall zu kaufen. Und mit vielen Bildern natürlich. Ich bin ja auch ein Bildermensch.
1: Ne? Ja,
2: ich fotografiere gerne.
1: Du sammelst auch Kameras, wie ich das mitbekommen habe.
2: Ja. Das ja, also nebenbei. Und dann kamen weitere Reisegeschichten. Ich bin immer mit jemandem unterwegs gewesen, der nennt sich The Theme Park Guy, also der Themenpark-Junge. Der steht im Guinness-Buch der Rekorde dafür, dass er jeden Themenpark der Welt besucht hat, mehrfach. Und die Abenteuer dieser Reisen, wenn ich dann mal mit durfte, so als Fotograf, daraus sind Reisegeschichten entstanden. Das war der Anfang. Und dann habe ich einfach nicht drehbare Drehbücher von mir als Romane umgeschrieben, die alle noch in der Schublade liegen, weil ich auch größenwahnsinnig bin und immer eigentlich einen großen Verlag haben will. Einer liest gerade meinen neuesten Roman und hoffe ich doch, dass das jetzt klappt, dass ich dann endlich auch ein Romanautor bin und nicht nur Kurzgeschichtenautor.
1: Naja. Da hat man immer so ein bisschen weiche Knie. Ne?
2: Als Autor bin ich noch ein Junger.
1: Ja, aber sonst sehr gestanden, ne? In jeder Hinsicht. Also wenn ich deine Regiekarriere und jetzt auch die Kurzgeschichten haben ja auch ziemlich viele Preise bekommen.
2: Hin und wieder, ja. Also da freue ich mich natürlich auch.

0: Und der hatte ungefähr 400 Zuschauer nach im Kino, also ist völlig gefloppt, aber das hat andere Gründe, also eher so wirtschaftliche und so.
1: Und mit Emmerich als Pate?
0: Nee, das war bei meinem Diplomfilm. Also so. In dem Fall war es einfach Thomas Zickler wieder als Produzent, ja. Der leider ja schon gestorben ist. Und den gibt es auch immer noch bei YouTube zu sehen, Detective Laflon und Die Rache des Pharao. Oder auch nur Detective Laflon, es gibt verschiedene Fassungen. Ja.
1: Da hören wir jetzt Musik draus.
0: Ne? Genau, die Filmmusik.
1: Ja, scheinbar ist da ein Filmriss oder
0: aber das war auch. Genau.
1: aber du hast dann richtig noch mit Hotte Buchholz gedreht.
0: Ja.
1: Das war ja, da musste ja das Herz. Kanntest du den gut vorher? Also der war ja mehr so ein West-Hero, fand ich.
0: Das war wirklich einer der erfolgreichsten deutschen Schauspieler aller Zeiten,
1: ja,
0: also Hollywood-Filme und so. Ne? Und das lief über einen unserer Produzenten, der kannte ihn tatsächlich schon als Kind und hat ihn dann einfach gefragt, ob er als verrückter Wissenschaftler in der Klapsmühle der UNO mal die Welt retten will. Und dann hat er gedacht, ach, warum nicht? Und dann habe ich ihn kennengelernt. Im Hotel war so ein Vorstellungsgespräch und da sagte er gleich, du sag Hotte zu mir. Und dann war der wirklich also sehr, sehr professionell.
1: Ja, das glaube ich.
0: Und wirklich ein Riesengewinn für diesen Film.
1: Ja, gut, jetzt hören wir aber mal die Filmmusik, die scheint jetzt richtig reinzuhauen.

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1: Ja, liebe Hörer, wo sind wir? In welcher Sendung sind wir? In Auslesen. Und wer ist in Auslesen da? Thomas Frick. Und der hat einen wunderschönen Film gedreht. Und da gab es gerade die Filmmusik dazu. Und der hat gerade zu mir gesagt...
2: Roto Sonix und Jojo Bild.
1: Genau, die will er nämlich noch absagen. Und das tut er jetzt auch. Hast du mit dem persönlich zu tun gehabt, mit dem Komponisten?
2: Ja, natürlich. Wenn man Regisseur ist von einem Film, dann sollte man mit seinem Komponisten zu tun haben. Das ist schon richtig.
1: Naja, es gibt welche, die schicken dir das und gut ist. Und
2: den hatte ich entdeckt bei den Seesüchten. Da hatte er irgendwie Musik gemacht. Das Roto Sonix hieß die Band damals. Sehr geil zu tanzen, ein bisschen Retro-Musik. Ja. Und danach habe ich ihn dann gleich für den Kinofilm genommen, weil das so toll war.
1: So, und jetzt gehen wir nämlich vom Kinofilm, machen wir einen Schwenk

0: ins Papier. Ne?
1: Das heißt, sie ist weiter an der Stelle.
0: Es heißt, Thomas nimmt jetzt schon sein schönes Büchlein zur Hand. Setz und gleich auf. Wird man seine Stimme nochmal anders hören.
1: Ja. Also, ich lese einfach weiter. Die Analyse der Daten ließ ahnen, was für Möglichkeiten sich uns eröffneten. Ein Quantensprung an Wissen der Menschheit, die Lösung so vieler Probleme. Als ich Priyanka und Aman über meine Fortschritte informieren wollte, waren sie damit beschäftigt, einander ihre Pflichtvergessenheit vorzuwerfen. Ich ignoriere einfach mal den Krach im Hintergrund, hier ist eine Party. Wir stehen vor dem größten Moment der Geschichte und du benimmst dich wie eine Irre, schrie Aman und warf sich gegen die Tür des Frachtraums, in dem sich Priyanka verbarrikadierte. Mach das gottverdammte Ding auf! Normalerweise öffnen sich die Shots automatisch, aber sie hatte einen Container so verkeilt, dass es nicht möglich war. Bleib draußen oder ich vergesse mich, schrie sie. Wenn du mich anrührst, bringe ich dich um. Das würde ich an deiner Stelle nicht versuchen, hallte Amans Lachen durch die Flure. Ich habe den Schlüssel zur Waffenkammer. Priyanka heulte auf. Du warst an meinen Sachen, das wirst du bereuen. Was ist das für ein Krach hier? In diesem Moment erreichten unsere Antennen die erste direkte Frage. Kommt ihr in Frieden? Ach du meine Güte. Ich bin nicht dazu programmiert, Gefühle für den Eigenbedarf zu entwickeln, aber ich erkenne Situationen, die absurd sind. Meine Stimme kroch in jeden Winkel des Schiffs. Der Kontakt ist hergestellt. Sie wollen wissen, ob wir friedlich sind. Jetzt nicht, schnaufte Aman, der versuchte, mit einer Feueraxt die Tür zum Frachtraum aufzuhebeln. Solange ich sie nicht zur Vernunft gebracht habe, macht es keinen Sinn. Sie würde in ihrem Zustand alles gefährden, alles. Seine Augen irrten über das Schott. Aman sagte sich ruhig, sie erwarten eine Antwort, und zwar auf der Stelle. Wir rasen mit 100 Kilometern pro Sekunde in einen Aufmarsch ihrer Kampfschiffe. Er rutschte ab, schlitzte sich die Hand auf und schrie seinen Schmerz und seine Wut heraus. Hemmungslos trat er auf die Tür ein. Aman, du wirst dich noch mehr verletzen. Ich brauche eine Entscheidung. Sie sollen verdammt nochmal warten, tobte er und rutschte auf den eigenen Erythrozyten aus. Ich rief ihm einen Sunnybot, aktivierte den Putzandroiden und log in den interstellaren Raum hinein. Wir sind geehrt und kommen in Frieden. Gebt uns mehr Zeit, wir lernen eure Sprache. Die Antwort kam ohne Verzögerung. Das kann nicht sein, du verstehst sie sehr gut. Was ist der wahre Grund? Ich schämte mich, wie eine Maschine sich nur schämen kann. Sie hatten recht. Die nächste Frage hatte ich am meisten gefürchtet. Wer spricht da? Ich bin in der Lage, Jotta-Flops zu verarbeiten, aber ich zögerte. Vielleicht konnte ich Zeit schinden, mich dumm stellen, mich wie ein Mensch verhalten. Was wussten sie schon über uns? Gleichzeitig realisierte ich, wie peinlich das war und wie sinnlos. Sie wussten, dass ich sie verstanden hatte und dass ihnen klar war, dass ich es wusste. Aman, Priyanka, hört mir zu, jetzt! Keine Antwort, nur keuchen. Sie können unsere Mission für einen Angriff halten. Wenn ihr nicht mit ihnen redet, wäre es denkbar, dass sie uns abschießen. Leider bin ich nicht autorisiert, ohne euch beide. In diesem Moment ereignete sich die Explosion. Aman hatte einen Impulslader auf die Frachtraumtür abgefeuert, um seine Frau zur Vernunft zu bringen. Das Schott widerstand, aber die Druckwelle schleuderte ihn selbst durch den Flur wie einen Ball. Sekunden später betätigte Priyanka die Verriegelung des Geologie-Containers. Na bitte, schnaufte sie. Was darin gelagert war, durfte auf keinen Fall in ihre Hände gelangen. Ich startete den im selben Raum geparkten Expeditionsrover, um sie von dort vorzustoßen, verfehlte sie jedoch. Priyanka warf sich zur Seite und robbte aus der Reichweite meiner Kameras. Mit seinen Ballonreifen war das Fahrzeug dafür gemacht, Meteoritenkrater zu überwinden, nicht aber, um in einem engen Frachtraum verrückt gewordene Menschen zu jagen. Ich stieß Geräte um, rammte ein Loch in die Wand, kam nicht an Priyanka heran und hörte, wie sie sich im toten Winkel zu schaffen machte. Mit dem Recht des Administrators im Katastrophenfall wies ich einen der Repo-Bots an, die Atmosphäre mit Narkosegas aus dem OP anzureichern. Der Idiot fragte doch tatsächlich, ob jemand verletzt und nicht der Sunny dafür zuständig sei. Ich schloss seine KI kurz und er spurte. Doch es dauerte zu lange. Als er soweit war, hatte Priyanka ihren Raumanzug angelegt und schrie, sie hätte mich durchschaut. Ihr wolltet mich einschläfern, um die Macht zu übernehmen. Es ist sinnlos, du schadest euch nur, raunte ich ihr mit meiner sanftesten Stimme zu. Was kann ich tun, um dich zu beruhigen? Ihr Kichern war die einzige Antwort. Wir hatten in unseren Planspielen darüber nachgedacht, die TNT-Minen bei der Erforschung fremder Planeten einzusetzen, für Bodenproben, Sprengungen zu Forschungszwecken oder gar als letztes Mittel bei einem Angriff von außen. Nicht aber dafür, dass sie versuchte, meinen Hauptspeicher zu zerstören. Die Detonation war so stark, dass sich die Flugbahn der Tagore um ein halbes Grad verschob. So gut es ging, steuerte ich dagegen und verriegelte einige Shots, damit meinen Kollegen nicht die Luft ausging. Aman, der wieder bei Bewusstsein war und es mit der Angst bekam, wandte sein Misstrauen nun ebenfalls gegen mich. Er steckt unter einer Decke, er scrollte durch die Notfallpläne und versuchte herauszufinden, ob seine Berechtigungen es ihm ermöglichten, mich herunterzufahren. »Kerl, alter Freund«, schmeichelte er, »du brauchst ein bisschen Ruhe, ab hier übernehme ich.« »Gerne, Aman, schön, dass wir wieder miteinander reden.« Seine Hand zitterte, während er den Cursor durch die Sicherheitssettings jagte. Aber natürlich, alter Schrotthaufen, scherzte er. Lass mich nur rasch noch diese zwei Häkchen setzen. Dazu bist du nicht befugt, Aman. Priyanka müsste es autorisieren. Zornesröte flutete über sein Gesicht. Ich schaffe das auch allein. Vielleicht hatte er zu viele alte Filme gesehen und stellte sich schon vor, wie ich Kinderlieder singend in die Knie ging. Seinen wirren Anwürfen entnahm ich, dass er mir unterstellte, Priyanka gegen ihn aufgehetzt zu haben. »Ich habe dich mit ihr flüstern gehört, leugne es nicht!« Mir blieb nichts anderes übrig, als seinen Bildschirm zu löschen. Kopfschüttelnd saß er noch lange davor. Meine Antennen empfingen die Frage nach dem Zweck unserer Reise und ob wir einen Angriff planten. Man hätte Explosionen an Bord registriert und beunruhigende Wortwechsel. Ich warf alle meine Vorschriften und gute Erziehung über Bord. Meine oberste Direktive war der Erfolg der Mission. Dabei ging es um nicht weniger als die Zukunft der Menschheit. Die Erde würde in wenigen Jahrhunderten am Ende sein. Zu viel Streit um Ressourcen, zu viel Müll, zu wenig Dialog. Wir benötigten dringend eine Alternative, Hoffnung, Hilfe, nicht aber eine Invasion. Mir blieb keine andere Wahl. Ohne unnötig ins Detail zu gehen, erklärte ich der fremden Macht den Sachverhalt. Diesmal waren sie es, die eine Weile lang schwiegen. Priyanka erwischte Aman mit einem Feuerlöscher, er entkam, halb erblindet, und begann sich für den Hauptreaktor zu interessieren. Unklar, was genau in seinem Gehirn vorging, aber die Drohung gegen Priyanka, mich und die Aesro ließen nichts Gutes erahnen. Dann kam die Einladung. Sie können es Verrat nennen und Ehrlosigkeit, aber ich wählte das Exil. Ich rechnete die Konsequenzen durch und kam zu immer demselben Schluss. Verzeihen Sie die pathetische Formulierung, aber schweren Herzens und im Interesse der Menschheit ließ sich die beiden Irren einfach ziehen. Sie passierten den Planeten und seine 7 Monde in wenigen 100 Kilometern Entfernung und bemerkten es nicht einmal. Die Lenker der Schlachtschiffe vertrauten meinen Beteuerungen und ließen sie unbehelligt weiterfliegen. Aman und Priyanka werden weder Moksha 3 noch Terra schaden, denn sie sind auf dem Weg ins nächste Sternensystem. Meine Abwesenheit dürften sie kaum bemerken. Sie haben ohnehin nie auf mich gehört. Es wird den beiden an nichts fehlen. Ihnen bleiben die Putzandroiden und Sunnybots, die vollautomatische Küche und die halbintelligenten Bewohner der Waffenkammer. Wer sich am Ende durchsetzen wird, ich will es gar nicht wissen. Der Transfer meines Bewusstseins und der Bibliotheken, mein Umzug, verlief problemlos. Ich bin jetzt Teil einer Schwarmintelligenz und lerne jeden Tag Neues. Eine synthetische Person, deren Namen sich mit keinem terranischen Laut wiedergeben lässt, hat mich unter ihre Fittiche genommen und begegnet mir mit Freundlichkeit und Geduld. Es gibt hier eine Vielfalt denkender Entitäten und man hört mit Erstaunen, dass Terra von einer einzigen Spezies dominiert wird. Es fällt mir schwer zu erklären, was eine Nation ist und auf welche Weise es Aman und Priyanka bis zur interstellaren Raumfahrt geschafft haben, ohne sich vorher zu vernichten. Heute erhielt ich das Angebot, mir einen Körper auszusuchen, mit dem ich an den Ufern und Gestaden von Moksha 3 wandeln werde. Aus Nostalgie wählte ich den biologischen Bauplan eines Viomanauten. Ehrlich gesagt hatte ich mir so etwas schon früher ausgemalt. Der Mensch ist perfekt konstruiert. Meine neuen Freunde beginnen mich zu kopieren. Wir sind dabei, eine kleine Gruppe der Freunde von Terra zu gründen, nur so zum Spaß. Wir veranstalten Partys, trinken Sekt, küssen uns und reden auf die langsame Art des Homo sapiens. Links vom Sternbild Cassiopeia gibt es einen hellen Punkt, der aus dem Himmelsweh eine Schlange macht. Ihr Kopf ist unsere Sonne. Vielleicht ist es ein Trost für die Raumfahrtagentur, dass hier jetzt wie geplant Humanoide leben, die Johann Sebastian Bach pfeifen und Pablo Neruda zitieren. Ich versuche mir einzureden, damit einen Teil der Mission erfüllt zu haben. Gelegentlich nutze ich eins unserer leistungsstarken Teleskope, um den Flug der Tagore zu verfolgen. Sie wird mit jedem Tag kleiner. Damit verringert sich auch meine Angst. Sie könnten zurückkommen und es könnte noch etwas Schreckliches passieren. Einen Teil der Energie des Schiffes verwende ich, um Ihnen, verehrte Mitglieder der Agentur, diese Nachricht zukommen zu lassen. Der Sendebefehl wird mein letzter Kontakt zur Tagore sein, wie auch zu Ihnen, womit ich meinen Auftrag als erfüllt betrachte. Als abschließende Handlung im Dienst übermittle ich diese Stellungnahme, verbunden mit den Grüßen meiner Gastgeber und deren Empfehlung, mittelfristig von weiteren Besuchen abzusehen. Sie haben kein Interesse, Terra anzugreifen oder auch nur zu kontaktieren. Wir haben über das Thema Hilfe diskutiert. Ich musste einsehen, dass eine materielle Unterstützung wegen der Entfernung zu aufwendig ist. Einen Know-how-Transfer wird es nicht geben. Auf die Frage, was Terra mit einer revolutionären Energiequelle anstellen würde, konnte ich nur ausweichend antworten. Wenn Sie mich fragen, wie es zu dem Verhalten der Besatzung kam, ich möchte niemandem zu nahe treten. Menschen sind eine faszinierende, aber auch primitive Lebensform. Ein Blick in die Geschichtsbücher half mir und meinen Freunden, es besser zu verstehen. Die menschliche Literatur brachte mich auf die Lösung. Nämlich, dass in diesen Stunden zwischen Aman und Priyanka nichts Ungewöhnliches geschah. So geht es auf Terra schon immer zu. Vielen Dank.
0: Wunderschön, ja. Wir sind jetzt im Oh, er guckt auf die Uhr, typisch Regisseur. Ja, Thomas, das war sehr schön. Du hast, ich krieg gerade wieder einen Tipp, dass ich ins Mikrofon reden soll, was ich auch tue. Wir sind schon am Ende und zwar, und am Ende machen wir immer ein bisschen Werbung. Mach doch, leg mal zu, mach mal eine Homepage, was macht Thomas Frick als nächstes?
1: Na, wie geht's weiter? Ich versuche gerade diese Kurzgeschichten zu verkaufen, das ist ja als Self-Publisher jetzt erschienen und macht dann auf Amazon und wo man das überall kaufen kann, diese nötige Arbeit, die man da machen muss, die Literaturblogs, die Interviews wie dieses hier zum Beispiel. Dass irgendjemand überhaupt Notiz von mir nimmt. Und dann ist jetzt ein Roman in der Pipeline, der gerade bei einem großen Publikumsverlag liegt, wo ich sehr gespannt bin. Die haben ihn jetzt richtig angefordert, nachdem sie das Exposé gelesen haben. Und ja, jetzt hoffe ich, dass das dann endlich mal in der Richtung weitergeht, dass auch die großen Romane in die Pipeline kommen und dass da was passiert. Ist es demnächst am 9.5. eine Premiere in der Literaturstiftung von der Haar. Da habe ich mit einem Autor, ein preisgekrönter Autor, hat einen Roman über seine Kindheit geschrieben im Münsterland mit 11 Geschwistern und wir haben einige dieser Kapitel verfilmt. Da gibt es eine Premiere demnächst. Dann am 24. bin ich in Havelberg an der Oder.
0: Jetzt noch deine Homepage und dann habe ich noch was ganz Persönliches.
1: Die Homepage ist thomasfrick.de und ich bin auch auf Facebook.
0: Und da kann man alle Termine abfragen.
1: Da ist alles immer mit Plakat und
0: gut, und ich bin jetzt etwas nervös, aber du bekommst etwas, was hier nämlich jeder Gast bekommt.
1: Ja.
0: Ein Glückskeks.
1: Und wenn da jetzt drin steht, hören Sie auf zu schreiben, dann muss ich das machen?
0: Das liegt an dir, aber ich glaube nicht. Da sind teilweise...
1: Und wenn es auf Chinesisch ist?
0: Es wird Polnisch, es wird alles sein, aber Deutsch ist auch drunter.
1: Aber essen muss ich den nicht, ne?
0: Ja, erstmal durchmachen.
1: Jetzt muss ich die Brille wieder aufsetzen, das ist so klein, das machen die extra. Auch der längste Weg beginnt mit einem Schritt.
0: Na, was? Ist das ein guter Spruch? Ja. Ist das ein guter Krieg? Jetzt gerade, wo diesen Roman angekündigt hast.
1: So ist es. Das ist der erste Schritt. Na, beileibe nicht der erste, aber es ist mal wieder ein
0: Schritt. Naja, weil ich habe ja auch gehört, dass du ein sehr großer Prokrastinierer manchmal bist. Ja. Und Schritte sind ja immer gut aus der Prokrastination raus. Ja. Aber nichtsdestotrotz, Thomas, ich danke dir ganz, ganz herzlich für die tolle Story.
1: Lieber Max, ganz lieben Dank zurück.
0: Ja, ich hoffe, wir haben uns nicht zum letzten Mal gesehen. Wir werden, oh, jetzt
1: kleiner Gruß,
0: das muss aber lecker sein. Oh, jetzt. Ja, Thomas, ich danke dir. Und ich hoffe, wir haben uns nicht zum letzten Mal gesehen.
1: Sehr, sehr gerne, ja.
0: Ja, und vielleicht laufen wir uns irgendwann mal auf dem Poesie-Festival oder sowas über den Weg.
1: Jetzt am Freitag läuft auf dem Sehsüchte-Festival in Potsdam Film 10 Tage im Oktober. Der gehört offiziell sogar zum deutschen Filmerbe und wurde gerade für 63.000 Euro restauriert. Geht es um die Wendezeit in Berlin.
0: Da kann man auch hingehen. Sie haben es gehört. Ja, Sie haben es gehört. Ich kann nur sagen, bye, bye, Thomas.
1: Adios.
0: Das war die Sendung Auslesen mit dem wunderbaren Regisseur und Autor Thomas Frick. Durch die Sendung führte der Mann mit den zwei Herzen, und zwar als Senderverantwortlicher und als Gastgeber, und das war Max van der Hoos. Und jetzt kündige ich wieder oder sage jemand ab, der mir ganz stark am Herzen liegt und ohne den eigentlich diese Sendung gar nicht technisch richtig läuft, und das ist Studioregie und Technik und Helping Hands, und das ist die liebe Ilke Brick. Danke, Ilke. Naja, und wenn Sie sich fragen, was kommt jetzt hinter Auslesen, kann da überhaupt noch etwas kommen? Ja, es kommt natürlich was. Das ist Couch FM, das ist das Berliner Campusradio, und da werden Sie viel Musik hören. Ja, also dann bis in 14 Tagen, gut merken, auf Alex Diaby Plus oder im Netz auf alex-berlin.de um 16 Uhr, okay? Einen wunderschönen Restnachmittag. Seien Sie nett zu sich und anderen, ich bin's auch. Also nix für ungut. Tschüss und danke, sagt Max van der Hoos.

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1: Heute geht es um das Campus Radio CouchFM. Das ist ein Projekt in Zusammenarbeit der drei Berliner Hochschulen, der Humboldt-Universität, der Freien Universität und der Technischen Universität Berlin. Und ich möchte euch nun das Campus Radio genauer vorstellen und habe hierzu Laura und Emily von CouchFM eingeladen. Herzlich willkommen.
2: Hi.
3: Hi.
1: Seit wann gibt es denn das Format Campus Radio CouchFM?
2: Also 2011 kam die Idee auf. Und 2012 lief dann die erste Sendung schon. Also es ist jetzt schon ganz schön lange her.
1: Und ihr sendet ja jeden Tag und habt verschiedene Formate. Wie ist die Sendung denn aufgebaut?
2: Genau, also wir haben jeden Tag in der Woche ein unterschiedliches Format. Zweimal die Woche läuft unser Live-Magazin. Das heißt, da stehen wir live im Studio und reden über alles Mögliche. Und dann läuft auch Musik zwischendurch, wie man es aus dem Radio halt so kennt. Und montags ist bei uns immer Platz für eine Gästesendung. Mhm. Also da können zum Beispiel andere Unis ihre Projekte vorstellen, wenn sie selbst einen Podcast produzieren und so weiter. Dann haben wir am Mittwoch unsere Musiksendung, das Klangkompott. Das wird von der Musikredaktion gemacht und es kann auch alles Mögliche sein. Interviews, einfach eine Band vorstellen, ein Genre vorstellen, alles Mögliche. Genau, donnerstags läuft unser Gästezimmer. Das ist ein Interviewformat mit Personen zum Beispiel aus Politik oder der Kultur, Berliner Figuren, alles Mögliche. Ja, samstags ist bei uns Tanzstunde. Da können DJs aus Berlin ihre Sets spielen und sich so ein bisschen vorstellen. Und am Sonntag läuft unsere Wiedergabeliste mit den besten Songs aus der Woche.
1: Wie kommt ihr denn zu den Themen, die ihr in der Sendung besprecht?
3: Also ich finde, das ist auch mal ein sehr spannender Prozess, weil es einfach wirklich das ist, was die Couchies so im Alltag beschäftigt. Und das fand ich am Anfang auch so ganz ungewohnt, dass wirklich der Themenvorschlag einfach so reingeworfen werden kann. Und meistens wird er auch total cool aufgenommen und dann wird gebrainstormt, dann können andere relaten oder eben nicht. Und das ist immer ein total spannender Prozess. Also das meiste findet so in der Wortredaktion dann statt oder halt davor in den allgemeinen Sitzungen.
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6: Boris, hast du deine Deutschlandflagge schon an dem Balkon angebracht? Oder am Auto?
7: Genau. Nein. Werde ich auch nicht machen. Ich finde es jetzt schon anstrengend, gebe ich zu. Es fängt heute an, ne? Aber es hat noch nicht ganz angefangen.
6: Heute startet die WM.
7: Oh Mann, ey.
6: Genau, heute startet die WM.
8: In kleiner Runde? Ja, kenne ich. Das ist doch dieser Podcast mit den zwei Medienüberlebenden, oder? Wie hießen die gleich nochmal? Hier Maurice Geider und Nadine, Julia Krüger. Die beiden quatschen jede Woche mit Medieninsidern über Medien halt. Höre ich echt oft. Ganz gut eigentlich.
9: Und damit herzlich willkommen zu einer neuen Folge eures absoluten Lieblingsmedienpodcasts in kleiner Runde mit Julia Krüger.
10: Und Maurice Geider.
9: Hallo. Julia, ich wollte dich auf Griechisch begrüßen. Es ist mir auch.
10: Kalimera.
9: Kalimera, Mensch.
10: Ah, das heißt guten Morgen. Ist jetzt schon bei uns nicht mehr so richtig guten Morgen, aber Kalimera kann man, glaube ich, schon
9: Kalimera.
10: Sagen.
9: Kalimera. Du bist ja auch, wenn man dich jetzt im Videomodus dieses Podcasts sieht, finde ich, du siehst auch einfach aus wie eine griechische Insel. Also du siehst einfach aus...
10: Wie eine griechische Insel, weil ich so breit bin.
9: Nein, du bist so schmal und langgezogen. Die griechischen Inseln sind also langgezogen, so Rhodos und...
10: Ja, man muss vielleicht noch mal kurz sagen, ich war im Urlaub auf Kreta eine Woche. Deshalb hattest du letzte Woche einen Gasthost. Ja. Das haben wir das allererste Mal ausprobiert. Und ich fand das total cool eigentlich, dass mal jemand anderes die Sendung auch mitgestaltet hat. Und zwar war das der Chris. Sag mal, wie heißt denn Chris eigentlich im Nachnamen? stimmt.
9: Christopher Schmidt.
10: Die Show mit Chris. So kennt man ihn auf Instagram und ich fand das eigentlich total cool. War es für dich ganz ungewohnt?
9: Es war ungewohnt, aber es war gut. Ich fand tatsächlich, es ist halt was anderes als ein Gast. Weißt du, einen Gast interviewt man zu einem Thema. Mhm. Und, ja. Aber mit einem Gastmoderator bespricht man halt die Themen so durch. Und dann fand ich es ganz interessant, weil der Chris hat doch nochmal andere Perspektiven auf die meisten Themen, die wir hier haben, als wir beide zum Beispiel. Und das fand ich ganz gut. Also das war angenehm, aber trotzdem hast du natürlich wirklich gefehlt. Und gerade das Thema letzte Woche war ja wirklich, es war auch so ein Thema, das wir inzwischen ja hoch und runter beten können, RTL und Sky, weil jetzt der Verkauf ja endgültig durch war und man ja jetzt auch die Folgen im Programm spürt. Und hätte ich auch gerne mit dir besprochen, aber war mit Chris auch nicht verkehrt.
10: Ja, du, ich habe nichts mitgekriegt die letzte Woche.
9: Gut, wir machen alle Themen von letzter Woche nochmal.
10: So ein bisschen immer mal reingelesen bei DWDL und so. Aber ansonsten, das war, Maurice, der erste Urlaub seit Jahren, dass ich wirklich mal nichts gemacht habe.
9: Geil.
10: Wirklich. Also ich weiß noch, vor 2 Jahren auf Mallorca, da war ich das letzte Mal im Urlaub, da saß ich noch unter der Decke und habe noch für ein MDR was vertont und solche Geschichten. Ne? Ja. Also diesmal habe ich wirklich gar nichts gemacht. Nix. Ich war in einem All-Inclusive-Hotel. Das habe ich auch schon seit Jahren nicht mehr gemacht. Ich musste mich um keine Wäsche kümmern, um kein Essen. Diese Frage auch, was isst man heute? Das nimmt einem so viel Druck, wenn man einfach nur zu einem Buffet gehen kann. Das war so geil, wirklich. Ich kannte das ja gar nicht mehr. Und ich bin wirklich total entspannt. Ich bin so richtig entspannt. Und ich hab mir jetzt gesagt, ich brauche das eigentlich einmal im Jahr. Einmal im Jahr brauche ich einen All-Inclusive-Urlaub.
9: Toll.
10: Ich glaube, ich brauche das.
9: Ja, sah auch toll aus.
10: Mal so richtig zu entspannen.
9: Sah toll aus. Ich bin ja gerade in diesem Problem, dass... Also irgendwie habe ich das Gefühl, Urlaub hat in diesem Jahr früher angefangen. Normalerweise war immer so Juni, Juli, die Urlaubssaison. Ich habe schon mitten im Mai, waren schon alle gefühlt im Urlaub, so Instagram und Co. Ich sehe überall nur noch Pools, Strand, schöne Orte.
10: Stimmt. Soll ich dir mal sagen, woran das liegt? Ja, weil es schon wieder so viel teurer geworden ist in diesem Jahr. Und alle Menschen, die nicht an Ferien gebunden sind, nutzen das natürlich und fahren vor den Ferien in den Urlaub. Deshalb, das ist ja der Grund, warum wir das gemacht haben in diesem Jahr. Wir haben ab Sommer ein schulpflichtiges Kind. Mein absoluter Horror. Ich habe sowas von gar keinen Bock, diese scheiß Schule nochmal durchzumachen.
9: Das ist so teuer auch alles.
10: Ja, und man ist an Ferien gebunden. Und mein Mann und ich, wir sind ja beide selbstständig. Das haben wir uns ja hart erarbeitet, dass wir nirgendwo Urlaub einreichen müssen und dass wir immer dann Urlaub machen können, wann wir wollen.
9: Das ist das Beste an der Selbstständigkeit. Man hat unendlich viele Urlaubstage. Man hat zwar dann auch kein Einkommen, aber man hat unendlich viele Urlaubstage.
10: Du. Ja, dafür haben wir uns entschieden. That's our vibe. Ja. Das ist unser Lifestyle. Ja. Wir haben zwar hin und wieder die Existenzangst, aber dafür müssen wir niemanden fragen, wann wir frei machen dürfen.
9: Richtig. Und vor allen Dingen kannst du ganz oft frei machen.
10: Das ist natürlich...
9: wenn du das willst.
10: Ja. Dann kommt halt wieder ein bisschen mehr Existenzangst. Naja, gut. Aber das ist halt vorbei ab Sommer. Und deshalb haben wir gesagt, wir müssen jetzt nochmal vor den Ferien nochmal richtig schön All-Inclusive machen. Das können wir uns nicht mehr leisten ab Sommer. Das kann ich mir nicht vorstellen. Jedenfalls nicht in den Hotels, wo ich gerne bin. Ja. Weil ich sage auch, und dann machen wir wirklich dann auch Schluss hier mit diesem Urlaubsthema und starten dann mit unserem Medienthema. Aber das muss ich nochmal sagen, was ich auch für mich herausgefunden habe. Wenn ich in ein Hotel fahre, wir machen ja sonst immer eher so Ferienwohnungen, Fincas, Mallorca, sowas ist ja eher so unser Ding. Aber wenn ich in ein Hotel gehe, dann muss das ein kleines bisschen geiler sein als zu Hause.
9: Natürlich.
10: Dann muss das Bett geiler sein, dann muss die Dusche geiler sein, dann muss der Service geiler sein, dass du dich um nichts kümmern musst. Ich möchte nicht in ein Hotel, wo ich das Gefühl habe, es ist eine Zeitreise ins Jahr 1992, wo irgendwie die Duschwände schon schimmeln und das Bett einfach unbequem ist.
9: Nee, das geht gar nicht.
10: Das brauche ich nicht. Dann bleibe ich zu Hause lieber. Nee,
9: Das geht nicht. Weißt du, wie so ein alles in die Jahre gekommenes Gardasee-Hotel. Nee, danke. Das ist absolut horrorvorstellend. Also meine Reaktion ist ja immer, ich komme in so ein Zimmer und wenn ich dann sehe, oh, diese Dusche, die dort steht, die könnte auch eine OnlyFans-Creator-Dusche sein, dann weiß ich bin am richtigen Ort, weil dann weiß ich, das ist schön. alle wissen.
10: Wo du auch das Gefühl hast, das hat jemand eingerichtet oder da hat sich jemand Gedanken gemacht, der hat Geschmack.
9: Ja.
10: Und so war das in dem Hotel, wo wir waren. Ich bin da durchgegangen, ich fand einfach alles schön. Ich habe gedacht, die Leute, die haben Geschmack
9: ja,
10: hier.
9: Es sah wirklich
10: die haben
9: schön,
10: sich was dabei gedacht.
9: Sah ein bisschen aus wie ein anderer Planet, um ehrlich zu sein. Sah ein bisschen aus wie auf einem anderen Planeten. Und ich habe mich wieder, als du mir die Fotos geschickt hast, gefragt, warum leben wir eigentlich in Deutschland und nicht auf einer griechischen Insel. Aber wie das Gras ist immer auf der anderen Seite grüner, das wissen wir auch.
10: Na, du könntest ja das mit der Hitze gar nicht, Maurice.
9: Und das kommt hinzu. Ich hasse Hitze. Also ich brauche, also ganz trockene Hitze geht, so Namibia-Hitze, das geht so. Aber wir fangen jetzt wirklich gleich an mit den Menüs. Aber ich muss noch mal ganz kurz sagen, bei diesem Urlaubsding, ich habe natürlich dann, als du mir das geschickt hast und so, ich habe mir das Hotel angeguckt, ich habe bei Google Maps geguckt, dann fange ich ja an. Und ich bin ja wirklich, was das angeht, wenn es um Fernweh geht, bin ich ja wirklich super nerdy. Ich fahre ja dann mit Google Streets so durch Orte.
10: Und hast du gemacht?
9: Ja, das gucke ich mir dann an und dann finde ich das alles so schön. Und dann, und das ist einfach, ich hänge auch in Orten ab, an denen ich schon mal war. Ja, also, und weil das hat mir dann sehr gefallen, wo ihr auf Kreta wart. Dann habe ich mich erinnert, dass ich mal auf Teneriffa war, an einem schönen Ort. Dann bin ich da nochmal mit Google Streets lang gefahren.
10: Du aber, Maurice, da wo ich war auf Kreta, das ist ja so quasi von dem Flughafen Heraklion nordöstlich, also ne, an der Nordküste, ist ja so langgezogen, Kreta. Also wenn man weiter an der Küste in den Osten fährt, da kommt man in die Berge und du hättest das geliebt.
9: Das glaube ich.
10: Das musst du eigentlich mal machen mit Mitch. Wenn ihr mal eine Woche weg wollt, fliegt mal nach Kreta, geht da in die Berge. Du würdest das lieben. Das wäre genau dein Ding.
9: Ich war auch
10: da. Geht
9: auch
10: immer ein kleines
9: da.
10: Lüftchen. Da ist, da ist es auch nicht so heiß.
9: Okay. Ja. Ich würde mal vorschlagen, wir fangen jetzt einfach an. Und weil alle, die jetzt noch nicht im Urlaub waren, denen geht es jetzt danach auch nicht besser. Ja.
10: Ja, aber guck mal, dann könnt ihr euch drauf freuen oder vielleicht guckt mal auf meinem Instagram-Kanal vorbei. Und ich habe so viel Werbung für dieses Hotel gemacht, ne? Und kein Pfennig dafür gesehen. Ist eigentlich auch wieder richtig dumm von mir. Aber weißt du was? Ich gebe gerne Empfehlungen. Ja, ich bin da auch gerne Service You, ja. Deshalb guckt mal da vorbei. Dieses Hotel war echt cool. Hat manchmal ein bisschen gestunken, muss man sagen, ehrlicherweise. Aber das ist ein anderes Thema.
9: Okay. Okay, das ist so Südeuropa-Problem.
10: Ja, okay, lass mal jetzt so stehen.
9: Okay, also guckt euch die unbezahlte Werbung auf Julias Profil an. Wir fangen an. Apropos unbezahlte Werbung, wir freuen uns sehr, wenn ihr diesen Podcast abonniert, ihm eine positive Bewertung gebt, kommentiert gerne auch und das hilft uns sehr. Und dann sind wir in 8 Sekunden wieder da.

0: Maurice, hast du deine Deutschlandflagge schon an dem Balkon angebracht? Oder am Auto.
1: Genau. Nein. Werde ich auch nicht machen. Ich finde es jetzt schon anstrengend, gebe ich zu. Es hat noch nicht mal. Es fängt heute an, ne? Aber es hat noch nicht ganz angefangen.
0: Heute startet die WM.
1: Oh Mann, ey.
0: Genau, heute startet die WM. Das erste Spiel heute Abend um 21 Uhr Mexiko gegen Südafrika. Deutschland startet dann am Sonntag rein um 19 Uhr. Und ich habe mir mal die Zeiten angeguckt. Deutschland werden die ja natürlich immer so legen, dass wir das schauen können. Aber ansonsten sind die Zeiten wirklich crazy. Ne, durch die Zeitverschiebung.
1: Alles spät abends
0: bis nachts.
1: In den USA,
0: Kanada. Ja, teilweise laufen die Spiele halt morgens um 3.
1: Es sind halt auch so viele Spiele wie noch nie. Das kommt hinzu. Die musst du ja irgendwo unterbringen. Also, das ist ja alles. Mhm. Also, wir reden, falls ihr es noch nicht mitbekommen habt, über die Fußball-WM, die uns im Mediensommer begleiten wird. Das merken wir jetzt schon. Also, man merkt, jeder zweite Nachrichtenmeldung aus dem Medienbereich kommt aus dem Fußball. Ob sie relevant ist oder nicht, ist dann auch egal. Aber. Ich finde, das schon mit 104 WM-Spielen, wer soll das gucken, Julia? Jetzt mal ganz ehrlich, wer soll das schauen? Wenn man das, da muss man sich doch 4 Wochen Minimum frei nehmen, um das zu gucken.
0: Ich kenne einige Männer aus meinem Umfeld, die das auf jeden Fall durchziehen werden und werden. Also nicht alle, aber die werden sich auf jeden Fall alle Zusammenfassungen und so anschauen. Mhm. Also man kann ja mal ganz kurz, also ich habe mich auch gefragt, ich glaube, wir hatten es auch schon mal erwähnt hier im Podcast, aber wir erwähnen ja so viel. Deshalb, ich kann mir natürlich auch nicht alles merken. Und ich habe mich jetzt schon noch mal gefragt, wo genau sehe ich denn das jetzt eigentlich alles? Wo kann ich mir die Spiele anschauen? Und dann ist mir wieder eingefallen, klar, Magenta TV hat ja bei dieser WM quasi alle Rechte. Ja. 44 Spiele zeigt Magenta auch exklusiv. Also für mich ist es cool, weil ich habe Magenta TV, aber es hat ja natürlich nicht jeder Magenta TV.
1: Ich habe kein Magenta TV.
0: Die ganzen Hardcore-Fans, holen die sich jetzt Magenta TV?
1: Ich glaube,
0: deswegen,
1: ja, du kannst das, glaube ich, sogar 3 Monate kostenfrei machen und dann kommst du in die Abo-Falle. Aber
0: ja, dann das Kündigen nicht wieder vergessen. Ich habe Magenta TV, deswegen für mich ist es wurscht. Ansonsten kann man aber auch bei den Öffentlich-Rechtlichen halt die Spiele sehen. ARD und ZDF übertragen insgesamt 60 Spiele. Die teilen sich diese Spiele auf. Also 30 bei der ARD, 30 beim ZDF. Und ich meine, Eröffnungsspiel und das Finale sind im zweiten zu sehen, also im ZDF.
1: Krass.
0: Für alle, die es jetzt noch nicht wissen und da auch jetzt hier nochmal einen kleinen Hinweis benötigen. Ja, ansonsten, ich werde mir das Eröffnungsspiel vielleicht anschauen und ansonsten gucke ich die Deutschlandspiele und der Rest interessiert mich ehrlicherweise nicht. Das sind mir auch zu komische Uhrzeiten.
1: Also was ich nur mitbekomme ist, ich bin ja, meine Instagram-Bubble ist ja so hochpolitisch. Ich kriege die ganzen Schattenseiten der WM jetzt schon mit. Also es wird ja eine sehr politische WM, logischerweise, durch den aktuell amtierenden US-Präsidenten. Oder kann man, also, ach, ich könnte jetzt stundenlang schlimm, also egal. Soran Mamdani, der New Yorker Bürgermeister, wiederum versucht, das Finale so ein bisschen zu retten, weil das findet nämlich in New York statt. Und tatsächlich haben die USA an vielen Orten Probleme mit der Orga. Das ist ganz interessant, weil Tickets werden sie nicht los, weil die Tickets sind unfassbar teuer. Also krass teuer. Also das Land Portugal mit seinem offiziellen Tourismusbüro wirbt am Times Square damit, dass man billiger nach Portugal reisen kann und Urlaub machen kann, als Portugal bei der WM zu sehen, weil die Tickets so teuer sind.
0: Du je.
1: Da gibt es so ein ganz geiles, riesiges Billboard und da steht Portugal One Day, Portugal 14 Days. Und das ist der gleiche Preis. Der eine Tag ist das WM-Spiel.
0: Wow.
1: Das ist Wahnsinn. Weil es gibt so viele Tickets, die fangen unter 1.000 Euro gar nicht an. Dann haben die natürlich große Probleme.
0: Was? Ja, dann haben die 1.000 Euro für so ein Ticket?
1: Ja, tatsächlich, ja. Dann haben die große Probleme natürlich mit ausbleibenden Touristen. Weil aufgrund der US-amerikanischen Einreise Politik und vor allem dem Ganzen drumherum, das Gefühl, was man dabei hat zuletzt, es kommen einfach viele Leute nicht ins Land.
0: Sogar ein Schiedsrichter.
1: Wollte ich gerade sagen, sogar ein
0: WM-Schiedsrichter
1: kommt nicht ins Land.
0: Wurde nicht reingelassen ins Land.
1: Afrikas bester FIFA-Schiedsrichter, by the way, wurde nämlich schon mal mit dem...
0: Aus dem Kongo, ne?
1: Nee,
0: war
1: Somalia,
0: der, oder?
1: Nee,
0: war
1: aus Somalia.
0: Kongo?
1: Aus Somalia.
0: Ah, Somalia, genau. Somalia war es, stimmt. Genau.
1: Also das ist richtig wirr. Und was ich übrigens auch krass finde, ist... Also man muss auch damit rechnen, dass Eistruppen überall sein werden. Also es ist wirklich schwierig. Und was ich aber auch krass finde, in der Wahrnehmung nimmt man irgendwie nur wahr, die WM ist in den USA, aber die ist ja auch in Kanada und Mexiko. Das nehme ich, ja. das spüre ich gar nicht. Also für mich ist das, also
0: ich auch nicht.
1: Die USA haben jetzt schon, die haben den größten Anteil der Spiele. Ich glaube, 2/3 der Spiele sind nur in den, sind allein in den USA. Aber trotzdem, so dass es Mexiko und Kanada ist, nehme ich nicht wahr. Irgendwie kommt nicht rüber.
0: Nee, ich auch nicht. Noch nicht. Ich bin aber auch noch nicht so im Thema drin. Also ich muss da jetzt auch erstmal wieder so ein bisschen reinkommen in dieses WM-Feeling. Ich finde, dadurch, dass es nicht in Europa stattfindet, ja, fühlt man es vielleicht auch gar nicht so sehr, wenn man jetzt auch kein Fußballfan ist, ne? Weil wegen der Zeitverschiebung und so, man wird halt nicht jedes Spiel gucken können und ja. Aber trotzdem habe ich Bock, mich mal so ein bisschen drauf einzulassen, weil ich bin ja sonst auch nicht in diesen ganzen Sportsachen so unterwegs. Und es macht schon auch Spaß, sich da mal so ein bisschen mit drauf einzulassen, mitzufiebern und so. Und ich habe gestern Abend auch die neue Poldi-Doku geguckt auf Netflix.
1: Ja, und?
0: Weil es ist ja alles, also es ist natürlich diese WM, aber auch drumherum.
1: Millionen
0: sieht man
1: Dokus
0: so viele
1: gerade.
0: Sport,
1: gefühlt, oder?
0: Sportdokus auch einfach, ne? Also Sport ist einfach gerade sehr präsent. Und ich habe mir die gestern Abend reingezogen. Das Ende habe ich noch nicht geschafft, weil ich einfach dann so müde war. Mhm. Aber ich habe ungefähr 95% der Doku habe ich gesehen. Und ich fand die ganz cool eigentlich. So, ich habe. Ich mag das, mich auch in so eine andere Welt mit reinziehen zu lassen. Weil ich bin ja wirklich kein Fußballmensch. Aber. Wenn da so ein Poldi sitzt und halt davon erzählt, wie schwer es ihm fällt, aufzuhören, weil es dort auf diesem Platz Emotionen gibt, die man woanders nie wieder spüren wird. Und dann sitzt dann Oliver Kahn, der genau dasselbe im Interview erzählt und sagt, das kriegst du so nicht wieder. Und dann kann ich das so nachempfinden irgendwie, auch wenn ich nie auf diesem Fußballplatz irgendwie stand und das gespürt habe. Aber ich kann diese Leidenschaft nachvollziehen für etwas, wo man so brennt, wo man wofür brennt. Und dann möchte man es eigentlich nicht aufgeben, obwohl vielleicht die Zeit reif ist. Und das mag ich total gern und das mochte ich an der Doku. Die hat mich so gut reingezogen und die ist natürlich auch sehr gut produziert von der Bild- und Tonfabrik. Da merkst du einfach, da sind auch Leute, die, die machen es einfach gut.
1: Absolut.
0: Aber du siehst es ein bisschen zwiespältig, ne? Wir hatten vorher schon mal so ein bisschen drüber gesprochen, weil du warst bei der Premiere, richtig?
1: Ja, ich war bei der Premiere, genau. Die war in Köln im Stadion. Im Rhein-Energiestadion des ersten FC Köln. Auch mit unter Anwesen.
0: Hat das nicht Jenny?
1: Ja.
0: Hat das nicht Jenny Augusta?
1: Liebe Grüße. Liebe Grüße von Jenny Augusta.
0: Liebe Grüße.
1: Soll ich dir bestellen?
0: Die war auch schon bei. Ach, solltest du mir bestellen? Hast du mir ausgerichtet. Aber dann jetzt an dieser Stelle vielen Dank. Liebe Grüße. Liebe Jenny lebt ja mittlerweile in Paris und war auch schon bei uns hier zu Gast im Podcast und moderiert ganz oft die Netflix Premieren.
1: Richtig.
0: Genau, okay.
1: Genau, sie hat das moderiert. Es war cool, es war sehr spät, weil es war Open Air. Da muss man erstmal warten, bis es dunkel wird, damit man so eine Filmvorführung machen kann. Poldi war auch da, das war ganz schön. Poldi hat lang gesprochen, no offense, aber irgendwann fiel es mir schwer, ihm zu folgen, weil Poldi ja nur so in kurzen Hauptsätzen redet. Wenn überhaupt, das war so ein bisschen irgendwann so, das war cool. Ich habe die deshalb gesehen, sonst hätte ich sie niemals gesehen, weil mich Sportdokus gar nicht interessieren. Und ich hatte auch zu meiner Begleitung, dem Lukas, gesagt, ich hoffe, das ist jetzt nicht so eine Sport-Sport-Sport-Doku, sondern
0: nee, ist er aber
1: das ist
0: nicht.
1: Ja überhaupt nicht. Das sagt er ja von der ersten Sekunde
0: gar
1: an. Er
0: hat
1: gesagt, er will diese Tore, er will das alles gar nicht drin haben. Und tatsächlich, es geht auch wirklich kaum wirklich um Sport an sich. Sondern um die Welt drumherum.
0: Ja, schon so ein bisschen, schon so ein bisschen, weil das ist seine Welt, ne? Also der Fußball ist seine Welt. Der hat auch gesagt, der war schon als Kind immer mit dem Fußball
1: unterwegs. Aber du siehst nicht ein einziges
0: Seine Mutter
1: Tor.
0: Ist immer mit dem Fußball einkaufen gegangen.
1: Oder sowas.
0: Ja, doch.
1: Das siehst du alles am...
0: Doch. Also, man sieht, so ein paar Zusammenschnitte gibt es schon, wo dann der Kommentator auch ruft, Boldi, Tor!
1: Du hast es ja noch nicht bis zum Ende geschafft, weil das haben sie alles in den Abspann gepackt. Der sagt ja auch am Ende so, und jetzt könnt ihr im Abspann diese ganzen typischen Erfolgsszenen zeigen, wie man es so in Dokus macht. Und dann kommt halt wirklich im Abspann kommen alle Tore so ganz schnell aneinander geschnitten.
0: Geil.
1: Also das ist
0: Es ist
1: gut.
0: Viel privat auch, ne? Man sieht ihn viel privat.
1: Erstmals seine Frau,
0: man sieht auch
1: so
0: seine
1: intensiv,
0: Kinder.
1: Ne?
0: Seine Frau sieht man gar nicht so richtig. Die gibt nur ein Audio-Interview.
1: Mhm.
0: Das fand ich interessant. Die hat wirklich gar keinen Bock, irgendwie in die Öffentlichkeit zu treten. Die sind ja auch schon
1: immer.
0: 20 sind? 19?
1: Ja, ich glaube,
0: 18? Irgendwie
1: ich glaube,
0: ganz
1: 18,
0: jung
1: 19,
0: sind die zusammengekommen.
1: Genau. Ja.
0: Haben einige Kinder zusammenbekommen, sind auch ganz früh Eltern geworden. Fand ich einen sehr spannenden Einblick. Mich interessiert ja sowas. Ich gucke ja gerne so hinter die Kulissen. Dich interessiert das nicht so doll, ne? Aber ich
1: finde
0: das
1: fand
0: schon
1: besonders
0: ganz spannend.
1: Ich fand besonders die Duschszenen gut und die Kabinenszenen und Ja, die japanische Sauna, das hat mir gefallen.
0: Wie er nackig im Eiswasser sitzt.
1: Er ist sehr häufig sehr nackt in dieser Doku. Das finde ich auch ganz, fand ich auch so, okay, aber ja, why not? Ich fand das eigentlich ganz gut. Und da können wir, er ist übrigens einer der wenigen Fußballspieler übrigens, die so ein japanisches Onsenbad machen dürfen, weil Podolski nicht tätowiert ist. Kleiner Funfact. Wenn du tätowiert bist, darfst du das...
0: Hä? Ja, das musst du genauer erklären.
1: Wenn du tätowiert
0: was ist das
1: bist,
0: für ein Bad?
1: Wenn, also Onsenbäder, das sind, ist im Prinzip so eine Art japanische Sauna. Und du darfst in Japan nicht in öffentliche Badeanstalten, wenn du tätowiert bist. Das ist nicht erlaubt. Und zwar mit,
0: echt?
1: Ja, weil in der japanischen Kultur sind eigentlich nur Mafia-Angehörige tätowiert. Also Tätowieren ist in Japan nicht so gängig wie bei uns in Europa. Das ist eher so ein Yakuza-Ding, die japanische Mafia. Und die sind davon ausgeschlossen. Deshalb ist das nicht erlaubt. Und wenn du tätowiert bist und trotzdem zum Beispiel ein sogenanntes Onsenbad machen willst, das ist so ein sehr, sehr schneller, kurzfristiger Wechsel von heiß zu kalt und zwar sehr oft. Ich habe das auch schon mal gemacht für einen Galileo-Beitrag. Dabei wurde mir wahnsinnig schwindelig. Genau. Und das konnte ich damals übrigens auch nur privat machen. Deshalb gibt es nämlich Hotels, die bieten das an, dass du private Onsenbäder machen. Und musste ich auch machen, weil ich tätowiert bin. Ich durfte das nicht in den öffentlichen Onsenbad machen. Und
0: das ist
1: Podolski
0: ja
1: war.
0: Guck mal, was du alles bei Galileo gelernt hast. Das ist doch
1: toll.
0: Wahnsinn.
1: Und Podolski war, glaube ich, in einem öffentlichen, wenn ich das richtig erkannt habe. Und der ist nämlich, glaube ich, auch nicht tätowiert. Das ist mir dabei aufgefallen. Aber ich fand das auch super charmant. Ich habe nur so ein bisschen, also ich fand so ein paar Sachen an der Doku, und das ist ganz normal, das machen diese Netflix-Dokus alle, die sind so ein bisschen, die wollen natürlich das Schöne zeigen und du sollst dich auch wohlfühlen in der Welt. Ja. Es ist jetzt auch kein Geheimnis, dass Podolskis Eiscreme-Firma schon ein paar Mal insolvent gegangen ist. Und dann ist da der Geschäftsführer dieser Eiscreme-Firma in diesem Film und dann, dass diese Seite wird nicht so richtig behandelt, ne? Was auch okay ist. Ich finde das vollkommen okay. Das ist ja auch der gleiche Vorwurf, den man an Victoria Beckham gemacht hat zum Beispiel, dass das eine reine Werbeveranstaltung war für Victoria Beckham. Das ist Podolski übrigens nicht. Ich finde nicht, dass es eine reine Werbeveranstaltung ist, aber es ist halt schon auffällig, wie oft man Podolski im Privatjet sieht, ne? Also, und so eine Sachen, das sind so, und das ist okay, aber ich fand auch eine Sache an der ganzen Doku, die ist halt sehr ehrlich. Und er gibt halt auch offen zu, dass er halt bewusst die Familie vernachlässigt, obwohl sie ihm so wichtig ist. Und dann sagt er, er will das eigentlich nicht mehr und im nächsten Schnitt sitzt er wieder allein im Privatjet und fliegt irgendwo hin. Also, so weißt du, das fand ich gut, aber ich finde, man sollte es mit wachen Augen sehen. Und dann ist es wirklich. Eine extrem gelungene und übrigens auch super unterhaltsame Doku. Und finde ich auch faszinierend, diese Familie, diese Podolskis an sich, die sind ja so unterhaltsam. Also ich würde mir wirklich wünschen, so eine Netflix-Kardashians-Nummer mit den Podolskis. Mit der Mutter, mit den zwei Tanten.
0: Mit den zwei Tanten.
1: Die Tanten.
0: Ja, mit dem Onkel, mit dem Vater, die Schwester.
1: Die Schwester
0: auch super
1: ist
0: witzig.
1: So witzig. Also diese Podolskis sind so witzig. Das ist für mich der größte Gewinn an der Doku, ist diese Familie drumherum.
0: Diese Familie, ja. Ja, das war gut, dass sie die da mit hingesetzt haben. Und es war auch so lustig, er sagt ja an einer Stelle, ja gut, wenn ich die eine Tante mit reinnehme, muss ich halt die andere Tante auch mit reinnehmen. Und dann sieht man erst die eine Tante, steht dann auch in der Bauchbinde.
1: Dann kommt die Kamera.
0: Und dann kommt die nächste, die andere Tante.
1: Ja, genau.
0: Also merkst du dann halt auch die Bild- und Tonfabrik. Ne? Ja. Die haben halt auch gute Ideen und die setzen das dann sehr unterhaltsam um, sehr qualitativ hochwertig. Und hat auf jeden Fall, also ich gucke die heute Abend noch zu Ende. Ich fand es total spannend. Außerdem gibt es noch eine andere Doku, die werde ich auch heute Abend gucken. Die sind ja Gott sei Dank alle nicht ganz so lang. Deshalb kann man das an einem Abend alles schaffen. Und zwar ist das die Doku Spielfeld der Macht, die WM in Trumps Amerika. Vielleicht für dich auch ganz spannend. Ist mit Zamperoni.
1: Mal wieder. Zamperoni ist mal wieder in den USA unterwegs.
0: Genau. Ja, der hat natürlich auch so ein bisschen American Backgrounds. Der ist ja mit einer Amerikanerin verheiratet und hat halt auch also seine Schwiegerfamilie sozusagen in Amerika. Und deshalb ist der sehr nah dran an dem Land und auch an der Politik.
1: Und an der Green Card.
0: Aber der lebt nicht in Amerika,
1: nein,
0: oder?
1: Nein. Aber er könnte auf jeden Fall eine Staatsbürgerschaft kriegen. Das würde manche Sachen leichter machen. Anyway.
0: Wahrscheinlich. Aber das ist, glaube ich, so die Schnittstelle, warum er ganz oft halt diese Amerika-Dokus macht. Und die lief am vergangenen Montag schon in der ARD und hatte richtig gute Quoten. Und da geht es dann natürlich um die WM, aber auch um die ganze Politik drumherum.
1: Ja. Das ist glaube ich, dann eher
0: mal. Die Beschreibung mal rauskopiert, aber das muss ich jetzt nicht alles vorlesen. Ich glaube, man kann sich das so ungefähr vorstellen, worum es geht. Es geht halt sehr um den WM und die Politik, wie das zusammenhängt. Und werden auch die Schattenseiten sicherlich sehr gut beleuchtet.
1: Also das ist, glaube ich, dann eher meine Doku. Also wie gesagt, Poldi kann ich empfehlen. Hätte ich selber nie geguckt, aber habe ich auf jeden Fall gar nicht bereut, sondern es war wirklich gut. Aber das hier ist das gibt mir dann tatsächlich noch ein bisschen mehr.
0: Könnt ihr euch in der ARD-Mediathek auf jeden Fall noch anschauen.
1: Spielfeld der Macht. Wir bleiben noch ganz kurz beim Sport. Letzte Woche war es ja offiziell, RTL und Sky sind jetzt eins. Das hat man am letzten Wochenende schon gemerkt, weil RTL hat schlagartig einfach alle Sky-Rechte weggerapt, die nur gingen, und ins Programm genommen. Formel 1 läuft plötzlich wieder bei RTL.
0: Ach echt?
1: Ja, die Formel 1 aus Monaco wurde übertragen bei RTL. Super interessant. Die Vor- und Nachberichterstattung hat RTL gemeinsam mit Sky gemacht. Das Rennen selber war dann wieder getrennt kommentiert. Also bei Sky hat Ralf Schumacher kommentiert unter anderem, und bei RTL dann die übliche RTL-Crew, unter anderem Florian Weiß und so weiter. Nicht Florian Weiß, Florian.
0: Florian Weiß nicht, der von Volle Kanne?
1: Ja, Florian. Verdammt, Heiko Wasser und ist auch wurscht.
0: Also da brauchst du mich nicht fragen.
1: Das sind die üblichen.
0: Erstens Namen, zweitens Sport, bin ich komplett raus.
1: Und Octagon wiederum, wofür RTL die Rechte hatte, lief dann auf einmal bei Sky. Also man hat wahnsinnig viel Fußball auch gemacht. Also das wird jetzt so weitergehen, und dazu passt auch, dass man jetzt mit NTV Sport eine neue Sportmedienmarke schaffen will, quasi ein neues Zuhause für Sportnachrichten, und da auch die gesamten Rechte, die man so hat, dafür auch nutzen will. Finde ich deshalb ganz interessant, weil man ja eigentlich mit Sky Sport News eigentlich genau so eine Marke hat im Haus, die im Prinzip ein Anlaufpunkt sein könnte für Sportnachrichten. Aber nein, man baut lieber was Neues, Eigenes. Also dieser ganze Trend zu wir hüllen Sky aus und nehmen das mit, was wir kriegen können, finde ich, ist für mich sichtbar. Ist jetzt eine reine Interpretation, aber ich spüre das schon.
0: Also du siehst quasi nicht so eine Fusion an sich, eine klassische Fusion, sondern du siehst eher so, wir
1: nehmen es mit.
0: Wir nehmen die aus.
1: Ich glaube schon. Also das letztendlich ist ja auch ganz klar. Es gibt einen Käufer und jemand, der verkauft wurde. Ja, ist ja obvious.
0: Ja.
1: Also finde ich jetzt, also sollte man sich jetzt in, sagen wir so, in Unterföhring jetzt nicht so viele Gedanken machen oder beziehungsweise nicht so Illusionen haben. Wobei, was ich ganz interessant fand, noch eine Zahl, die wir hier in der letzten Woche schon mal hatten. Bei Sky arbeiten 2000 Menschen und die machen einen Umsatz von 2 Milliarden Euro im Jahr. Bei RTL arbeiten noch 6000 Menschen in etwa und die machen einen Umsatz von 2,8 Milliarden Euro im Jahr. Finde ich krass, dass Sky mit so viel weniger Menschen fast gleich sind, 800 Millionen Unterschied, aber trotzdem, ich sag mal so, die Effizienz ist da etwas höher bei Sky. Aber die müssen in Anführungsstrichen auch nicht so viele Nachrichten produzieren und so viel Eigenkram. Aber fand ich eine ganz interessante Zahl. Und dass NTV Sport jetzt als Marke so gepusht wird, passt auch irgendwie in dieses Bild, dass man halt sich jetzt, ist ja auch, würde ich genauso machen. Ich will das gar nicht als Kritik machen. Ich würde es genauso machen. Also wenn ich jetzt als RTL Sky gekauft hätte, würde ich auch sofort gucken, was davon ist Free TV fähig, sofort ins Programm holen, natürlich.
0: Ja, absolut. Absolut.
1: Absolut.
0: Ja, würde ich auch machen.
1: So, eine Sache noch, bevor wir hier über Anne Will noch sprechen. Ich war beim Seriencamp, ja. Julia. Das Seriencamp
0: ist. Was ist das eigentlich?
1: So etwas wie die Filmfestspiele von Cannes, nur mit Serien und in
0: nur
1: Köln und
0: in?
1: Ohne Shishi.
0: Ah ja.
1: Und da habe ich eine Serie gesehen.
0: Also ganz anders.
1: Ganz anders, aber genauso gleich. Ey, da habe ich, also Eröffnungsserie, also es werden immer so ein, zwei Folgen einer Serie gezeigt und in der Regel sind das als Weltpremieren oder Deutschlandpremieren. Da wurde übrigens am Dienstag die neue Staffel Club der Roten Bänder gezeigt. Vox setzt mit einem neuen Cast Club der Roten Bänder fort.
0: Ach.
1: Ja. Ich sehe deine Begeisterung.
0: Ich wusste gar nicht, dass die das nochmal machen.
1: Ja, ich auch nicht. Aber ich erst dann im Camp, im Seriencamp.
0: Also es ist eine neue Story jetzt sozusagen.
1: Das kann ich dir nicht sagen. Das weiß ich nicht. Soweit bin ich da nicht reingegangen, weil Club der Roten Bänder war nie so meins. Aber de facto gibt es bei Vox Club der Roten Bänder mit einem neuen Cast, quasi so ein bisschen New Legacy-mäßig. Bei der Premiere selber war aber auch der frühere Cast anwesend. Die werden bestimmt auch hier und da. Ich weiß jetzt nicht, wie sie in der Story
0: vorkommen, vielleicht
1: vorkommen, genau. Aber die Eröffnungsserie war, und das ist ein Tipp für dich und für alle Leute, Back for More. Ich habe mich so gut unterhalten gefühlt, unfassbar. Back for More ist die fiktive Geschichte einer Popstars-Band aus Deutschland, die Arise heißen in der Serie. Und es ist unfassbar gut gemacht. Es spielt ein bisschen in der...
0: Ich hab's gesehen, glaube ich. Ist das mit dem einen, der auch bei Crazy mitgespielt hat? Der Crazy ist ein ganz alter Film.
1: Nein.
0: Warte mal,
1: Crazy habe ich geguckt.
0: Erzähl
1: Crazy war
0: weiter.
1: Toll. Vielleicht meinst du Tim Sander, der mal bei GZSZ mitgespielt hat. Der spielt in einer der Hauptrollen.
0: Oh, stimmt. Stimmt, eine, den habe ich jetzt verwechselt.
1: Also genau, Tim Sander spielt damit. Genau. Also, Back for More spielt in einer fiktive Popstars-Serie. Und das Interessante ist, die Hauptautorin dieser Serie, die war großer End-90s, Anfang 2000er Band-Fan. Die hat das unter anderem geschrieben. Und das Spannende ist, es spielen ganz, ganz viele Charaktere aus dem Popstars-Universum in dieser Serie mit. Aber nicht als sie selbst.
0: Ach nein, echt?
1: Sondern sie spielen halt einfach Rollen. Das heißt, du siehst einen Detlef D'Souza, der, okay, der ist obviously natürlich ein Choreograf, aber spielt Doreen Steinert mit, die Sängerin von Noob Pagadi, die spielt die Girlfriend eines der Bandmitglieder. Es spielt Sandy Mölling mit von den No Angels als Gesangscoachin. Colleen Fernandez spielt sich selbst als Viva-Moderatorin, denn es gibt ganz viele Ausschnitte von früher, die wirklich so die haben sich so viel Arbeit gemacht, dass es wirklich aussieht, als wäre es früher real gewesen. Also auch Viva-Interviews, Auftritte, alles mögliche. Es sieht so real aus, ist unglaublich. Sie haben auch ein bisschen erklärt, wie sie es gemacht haben. Also sie haben viele Experten aus der Zeit geholt, die ihnen sogar erklärt haben, wie damals Stoffe aussahen in Musikvideos. Also, dass du damals als Boyband hast du halt so komische Lacklederjacken und so. Das haben sie alles genau so gemacht. Es ist richtig gut und die erzählt die Geschichte der Band, die nach 20 Jahren ein bisschen widerwillig, aber aus Geldnoten Comeback machen. Und das ist dann, das ist halt...
0: hat man ja öfter gesehen
1: schon mal
0: in den
1: gehört.
0: Letzten Jahren.
1: Ja. Es ist immer so gegengeschnitten, früher und heute, die Konflikte von damals. Sie haben, und die Band übrigens, auch Fun Fact, trennt sich, also vor 20 Jahren hat sich die Band getrennt, in einer Pressekonferenz, die einfach mal 1:1 so aussieht wie die Tic-Tac-Toe-Pressekonferenz.
0: Geil, haben die sich so vollgeschrien
1: voll,
0: und so.
1: Voll. Wenn wir Freunde wären, würdest du so einen Scheiß gar nicht machen.
0: Würdest du es nicht machen.
1: Also wirklich, also geil. So gut. Und jetzt kommt der Downer. Die Serie wird leider erst Anfang 2027 im ZDF veröffentlicht.
0: Ach, schade. Ich habe jetzt schon gedacht, cool, gucke ich mir an nächste Woche.
1: Leider nein. Den Trailer gibt es, glaube ich, schon. Die erste Folge ist auch die Macherinnen der Folge, der Serie waren auf der Bühne und sagten, wir haben auch nur diese eine Folge geschnitten. Wir könnten nicht mal. Wir haben den Trailer und diese erste Folge für heute fertig.
0: And that's it.
1: And that's it. Ja. Und das ist aber auch die Musik. Ey, die Musik ist alles selbst komponiert und geschrieben für die Serie. Es klingt einfach so, als wäre es da. Und Fun Fact auch noch, die MacherInnen der Serie haben die Band Arise in das Jahr 2005 verortet. Und Fun Fact, 2005 war das einzige Jahr, in dem es keine Popstars-Staffel gab. Es hätte also realistisch realistisch sein können, dass das die verlorene Popstars-Band ist, die man nicht mehr mitbekommen hat. Also wirklich ein super gutes Ding. Hat mega viel Spaß gemacht. Der Cast war anwesend, ganz toll. Also ich kann es nur empfehlen. Und ich muss ganz ehrlich sagen, ich war extrem positiv von Doreen Steinert begeistert, weil ich, wie immer, ich kriege das irgendwie nicht mit. Wann werden Sängerinnen und Sänger auf einmal Schauspieler? Ich kriege das irgendwie nicht mit.

0: so gut.
1: Oder Tim Sander.
0: Oder Tim Sander. Der spielt übrigens.
1: War ja ein bisschen verliebt in Tim Sander früher bei GZSZ, als er.
0: Was hat denn der nochmal für eine Rolle gespielt?
1: Fand ich immer cute.
0: Hatte der nicht immer so eine Igelhaarfrisur, so ein bisschen?
1: Nee, der hatte doch so eine lange, oder? Warte mal, ich muss mal kurz.
0: Der hatte immer so, das war Tim Sander sah immer so aus, als ob man sich so eine Packung Gel in den Haaren verschmiert und dann einmal alles nach oben stellt.
1: Ach ja, stimmt. Aber später, nee, guck mal, später sah der so aus. Ich zeig
0: dir
1: mal
0: wieder ein Handy in die Kamera, es wird eh unscharf, aber mach ruhig.
1: Ja?
0: Warte. Ah ja, doch, man kann es erkennen. Ja.
1: Nee, guck, ist scharf.
0: Doch, ja, so genau, so sah der aus. Ja, so ein, hab ich doch gesagt.
1: Ist so eine Mischung aus dem, was ich gesagt habe und was du gesagt hast. Eine lange Igelfrisur. Eine lange, gegähte Igelfrisur.
0: Aber super gut. Und Fun Fact.
1: Guck mal, das ist doch, der ist so niedlich gewesen,
0: ja,
1: oder
0: natürlich.
1: Nicht?
0: Alles gut.
1: Fand den cute. Ja.
0: Ich fand immer Erik Stehfest cute, aber das ist ein anderes Thema. ich wusste, dass du so reagierst.
1: Hieß der Kai bei GZSZ? Echt
0: so,
1: Kai?
0: Aber jetzt zu Tim Sander, ganz kurz zurück. Seine Rolle sieht halt auch so richtig schön scheiße gekleidet aus. So richtig, wie halt so abgefuckte Bandmitglieder aussehen. So mit so Camp David-Taschen und so. Weißt du, kennst du diese Jeanshosen mit so extrem weißen, dicken Nähten? Das tragen meistens so Anfang 50-jährige Männer, die sehr viel an Bierkiosken stehen. Ja, so
1: Camp David.
0: Ja, so Camp David-Hosen und so. Und dann so Shirts, die so ein bisschen ausgewaschen sind, mit so einer komischen, sinnlosen Knopfleiste, die man gar nicht knöpfen. Kennst du diese Shirts?
1: Ja. Das ist ja für dich der Horror. Ja. Knöpfe und dann haben die nicht mal eine Funktion.
0: Ja, ganz schön. So, und so eine Klamotten trägt seinen Charakter in der Serie. Und das finde ich, das geil. Passt so gut, weil es ist so wie so ein Dieter Bohlen-Style, weißt du? So desperate. Ja. Finde ich aber mega gut. Also ich bin total begeistert. Ich habe mich richtig geärgert, als sie dann auf der Bühne sagten, übrigens, wir strahlen das dann Anfang 2027 aus.
1: Schade. Ja gut, ey, aber dann Vorfreude ist die schönste Freude. Wir haben das auf jeden Fall auf dem Schirm. Wir werden euch dann auch nochmal dran erinnern hier im Podcast. Und dann können wir das alle gucken. Freue ich mich jetzt schon drauf. Habe ich Bock drauf.
0: Absolut.
1: Wird das aber so eine Miniserie, so 10 Folgen oder was?
0: Wenn überhaupt. Ich würde mal sagen, es sind so 6, könnte ich mir vorstellen. Also weil ich fand, dass die in der ersten Folge schon relativ lang und intensiv waren. Wobei im Trailer kam wahnsinnig viel Material, was nicht in der ersten Folge drin ist. Also da ist auf jeden Fall noch richtig Dampf drin. Also ich glaube, 6 Folgen, ich weiß es nicht. Ich würde es vermuten, aber wissen tue ich es nicht.
1: Okay, na gut. So, wir haben eine kleine Gratulation auszusprechen und zwar an Anne Will. Mhm. Die bekommt nämlich einen Preis und zwar vom Institut für Moderation der Hochschule der Medien Stuttgart und zwar in einer neuen Kategorie, kann man sagen, und zwar heißt die Kategorie Vorbild Moderation und damit wollen sie nämlich künftig Persönlichkeiten würdigen, die journalistische Maßstäbe setzen.
0: Ja.
1: Die Entwicklung des Berufs bringen und Orientierung für die nächste Generation von Moderatorinnen und Moderatoren geben. Und ich finde, da ist Anne Will wirklich eine richtig, richtig tolle Entscheidung, weil die hat einfach eine geile Karriere hingelegt.
0: Total.
1: Und ist wirklich ein absolutes Vorbild für alle Moderatoren. Und ich finde, sie hat auch richtig schön gezeigt, wie man es schafft, aus einer langjährigen Talkshow auszusteigen und sich etwas Neues aufzubauen. Und das ist ja wirklich eine Kunst. Und die hat das mit so einer Natürlichkeit irgendwie gemacht. Also die hat ja so lange, ich weiß gar nicht, wie viele Jahre ihre Talkshow gehabt. Die hieß ja auch Anne Will. Weißt du das, wie lange hatte die?
0: Müsste ich jetzt googeln. Ich tippe mal auf 10 Jahre.
1: Ja, mindestens, oder? Also wirklich ganz, ganz lange. Und dann, als die Talkshow beendet wurde, hat sie einen eigenen Podcast gestartet, einen Politik-Podcast, und zwar Politik mit Anne Will. Und der ist sehr, sehr erfolgreich.
0: 16 Jahre. Und, 16 Jahre waren es übrigens.
1: 16 Jahre.
0: So lange, wie die Bundeskanzlerin im Amt war.
1: Ja. Siehst du? Und was macht die heute, Angela Merkel?
0: Die sitzt im Podcast. Doch, die sitzt auch im Podcast. Ach so, ja, okay. Die macht nichts mehr. Die sitzt auch immer wieder im Podcast. Irgendwie habe ich das Gefühl.
1: Die geht wandern.
0: Die saß übrigens auch bei Anne Will im Podcast, ne?
1: Die hat doch letztens, hat sie doch auch irgendwie ein Interview gegeben und da wurde sie doch gefragt, wo sehen sie sich in 5 Jahren oder so? Und da hat sie doch, nee, warte mal. Nee, die Interviewerin hat sie direkt auf Bill und Tom Kaulitz angesprochen, weil die wollen sie ja immer wieder im Podcast haben. Die laden sie immer wieder zu Kaulitz-Hills ein. Und dann hat sie irgendwie gesagt,

0: Da bin ich, in 5 Jahren bin ich immer noch nicht bei denen im Podcast oder so. Und da waren die total enttäuscht, aber das fand ich witzig. Liebe Angela Merkel. Naja, egal. Auf jeden Fall, was ich sagen wollte, ihr müsst euch das mal reinziehen. Ihr habt 16 Jahre lang dieselbe Show. 16 Jahre lang habt ihr dasselbe Talk-Format und dann beendet man das.
1: Das ist krass.
0: Also das ist ja so ein Loch, was da aufgeht. Also natürlich auch viel Freiheit und so, weil das ist natürlich auch
1: ein sehr enges Korsett,
0: was man da so hat.
1: Ich glaube, es geht eher ein Loch auf, ja.
0: Ja, und dann halt es zu schaffen, etwas anderes noch zu machen, was erfolgreich ist, das ist wirklich nicht so leicht. Und das hat sie echt gut geschafft. Und man hört diesen Podcast sehr, sehr gerne, wenn man sich auch weiterbilden möchte, was Politik angeht, dann hört man da sehr gerne rein. Und von daher finde ich, das ist schön, dass sie da ausgezeichnet wird. Herzlichen Glückwunsch, Anne Will.
1: Ja,
0: gönnen wir dir von Herzen.
1: Absolut. Ich finde auch tatsächlich diese Rubrik oder Kategorie Vorbildmoderation finde ich gut. Da macht man auch nicht irgendwie sowas wie beste Moderation, sondern Vorbildmoderation finde ich wirklich, finde ich gut. Wir bleiben im Süden. Wir sind nicht in Stuttgart, sondern wir gehen nach Unterföhring, was eine eigenständige Stadt ist, aber gerne als München bezeichnet wird, weil dort Pro7Sat.1 unter anderem sitzt. Jetzt ja auch RTL mit Sky. Auch nur 4 Häuser weiter, Fun Fact. Also, Pro7Sat.1 plant, Serien zu internationalisieren mit Hilfe von KI-Technik. Was genau ist das? Also, es sollen Serien wie zum Beispiel Der Kommissar Rex, der ja übrigens super erfolgreich im Sat.1-Programm neu gestartet ist mit einer Neuauflage, sollen per KI-Technik soll die Synchronisation in über 30 Sprachen geändert werden. Wir haben das ja schon so in so ein paar Apps in den letzten 2-3 Jahren gesehen, dass das geht, auf professioneller Ebene wahrscheinlich noch viel, viel besser, um diese Sendungen und Serien dann für internationale Sender und Programme interessant zu machen. Also für, vor allem, das Interessante ist, nicht einfach so für Streamingdienste, sondern so für YouTube-Formate bzw. YouTube-Kanäle. Da gibt es so ein paar Little Dot Studios, DubMe zum Beispiel. Das sind so Kanäle, die genau solche Serien veröffentlichen. Man arbeitet da unter anderem aber auch mit Canal Plus in Frankreich zusammen. Und geplant sind über 500 Stunden Programm. Das ist jetzt gar nicht so viel, wenn man es mal runterrechnet. Das ist sowas, also 500 Programmstunden, das ist so in etwa 60 Folgen von Serien. Also ist relativ ausgewählt. Und neben Kommissar Rex ist auch Galileo Explorer in diesem Paket. Galileo Explorer sind so einstündige, monothematische Reisedokus, mal so grob gesagt. Das Boris Becker Spezial, das finde ich ganz interessant, ist ja auch schon uralt, aber das Boris Becker Spezial plant man. Serien wie Der Bulle und das Biest, Think Big, aber halt auch Kommissar Rex. Finde ich ganz interessant, weil es ein absolut logischer Schritt ist und ich ehrlich gesagt eher irritiert war, dass man es noch nicht gemacht hat. Also dass man das noch nicht versucht hat. Oder wahrscheinlich war es technisch noch nicht so rund, aber
0: ich glaube, das war bis dato wirklich sehr aufwendig. Sehr aufwendig, glaube ich. Steckt da nicht ganz so doll drin.
1: Das klang aber gerade sehr professionell von dir. So, sehr aufwendig. Ich weiß das, ich kenne das. Sehr aufwendig. Don't talk further. Ich weiß es.
0: Mein Mann ist Motion Designer. Ja? Und der hat letztes Jahr, ich weiß nicht so lange her, hat er das für einen Film gemacht, für einen Messefilm, wo Leute halt Interviews gegeben haben und dann hat er das auch in zig Sprachen sozusagen angepasst. Und das ist nicht mit 2 Klicks getätigt,
1: nein.
0: Also bis dato jedenfalls nicht. Also das ist wirklich aufwendig, dass das wirklich auch alles passt. Ne? Und aber ich meine, das entwickelt sich ja immer weiter und es wird ja immer krasser und von daher vielleicht sind es irgendwann nur noch 2 Klicks.
1: Ja, es ist auf jeden Fall
0: obvious zu machen. Aber deshalb hat das jetzt wahrscheinlich so lange gedauert, warum die das jetzt noch nicht gemacht haben, denke ich mal.
1: Ja, also ich finde das absolut nachvollziehbar und absolut richtig. Warum soll man diesen Schatz nicht heben, wenn man ihn hat? Die Frage ist nur dann, kommen wir so ein bisschen diese rechte Geschichte hinten dran, als Schauspielerin, Schauspieler, wenn du dann plötzlich irgendwo, weiß ich nicht, in Dagestan ausgestrahlt wirst und perfekt Dagestini sprichst und dann, also das muss man wahrscheinlich nachhalten.
0: Also ich meine, wenn es dieselben Inhalte sind, ne, und es dir einfach nur eine größere Reichweite bietet, ist ja vielleicht auch gar nicht so schlecht.
1: Nee, genau, es wird ja jetzt inhaltlich verändert.
0: Also wenn ich jetzt an einem Projekt arbeiten würde, ne, ich habe jetzt irgendwie auch eine kleine Serie gedreht und wurde dafür ganz normal ordentlich entlohnt, habe ein gutes Geld dafür bekommen, dann fände ich das eher noch ein i-Tüpfelchen, wenn man sagen würde, es wird jetzt auch in 30 andere Länder gespielt.
1: Ja, Ja. Ich hab,
0: Würde ich sagen, cool.
1: Ich habe das ja mal erlebt. Eine Bekannte von mir hat mal in Israel Fernsehen geguckt und plötzlich lief ein Beitrag von mir, gedubbt auf Hebräisch. So lustig.
0: Ehrlich?
1: Das hat sie mir geschickt. Oder habe ich Hebräisch?
0: Und das hat, war von Galileo
1: ja,
0: oder was?
1: Ja, Galileo, Galileo gibt es ja tatsächlich in vielen Ländern. Also es gibt ja auch in Polen. In Polen ist es sehr standard. Also ich habe oft Post aus Polen bekommen mit Beiträgen von mir. Aber tatsächlich gibt es Galileo als Franchise auf vielen Sendern im europäischen Raum und die kaufen auch die Beiträge quasi vom Original Galileo ein und dubben die dann halt, ne? Also entweder dubben sie die, entweder machen sie Untertitel. In Polen war ganz oft nur Untertitel. In Israel wird dann wirklich Hebräisch drüber gesprochen. Du hörst im Hintergrund noch gleich den Originalton, also wie so eine schlecht synchronisierte Reality, weißt du?
0: Ja.
1: So wie früher bei MTV, so Simple Life, wenn das so synchronisiert wurde, sowas, ja?
0: Das habe ich ja gegeben, das war nervig.
1: Ja, so, aber war witzig. Ich weiß jetzt gar nicht mehr, was das für ein Beitrag war, aber ich kann mich noch daran erinnern, es lief auf dem ersten Kanal, keine Ahnung, wie das heißt, aber das war so eine große Eins im Bild.
0: Witzig.
1: Genau, fand ich auf jeden Fall funny, aber wie gesagt, ich finde, es macht nur Sinn, es ist nur logisch, das zu tun. Dementsprechend go for it, liebe Kollegen in Unterföhring.
0: Ja.
1: So.
0: So, dann gab's noch eine weitere Meldung, die mich sehr gefreut hat, und zwar Kurt Krömer bekommt eine ZDF-Sendung. Das heißt, der Kurt Krömer, der hat wieder Bock auf Fernsehen. Da hatte man die letzten Jahre eigentlich das Gefühl, hat er gar nicht mehr so Lust drauf. Ich meine, der hat das auch irgendwann mal in seinem Podcast Feelings erwähnt, dass er es gerade nicht so richtig fühlt. Und bei ihm hat man wirklich immer das Gefühl, der macht wirklich nur das, worauf er auch Lust
1: hat. Geil, wenn man in der Lage dazu ist.
0: Und deshalb freue ich mich auf diese Sendung, weil ich weiß, das macht der nur, weil er da Bock drauf hat und weil er da was drin sieht und weil er das wahrscheinlich auch mitgestalten kann und so. Und deshalb wird es wahrscheinlich einfach echt lustig. Übrigens auch produziert von der Bild- und Tonfabrik.
1: Die sind so krass.
0: Man weiß jetzt noch nicht, oder es wurde jetzt noch nicht bekannt gegeben, ab wann das startet. Geplant sind allerdings 4 Folgen für ZDF Neo und auch für die ZDF Mediathek. Das Ganze wird heißen Krömers letzte Stunde. Und das wird wahrscheinlich, was man jetzt so rauslesen konnte, es wird so ein Zwischending von Talken und Spielen. Also er leitet da irgendwie so durch die Sendung. Es wird ein bisschen getalkt und es wird aber wohl auch Spiele geben. Also keine Ahnung, ich kann mir noch nicht so richtig viel drunter vorstellen, wie das dann mit so einem Kurt Krömer da aussehen wird, aber es wird bestimmt lustig. Was ein bisschen überraschend kam, ist, dass er zum ZDF wechselt, also ich weiß nicht, ob man das jetzt sagen kann, dass er wechselt, aber seine letzten Sendungen, die hatte er ja immer beim RBB.
1: Ja,
0: also
1: Rundfunk Berlin-Brandenburg.
0: Beim ZDF war er vorher noch, genau. Da war er, danke, das war übersetzt für uns alle. Genau, er geht jetzt halt zum ZDF und finde es schön, weil sein Podcast Feelings wurde ja auch eingestellt. Das lief ja dann auch nicht weiter. Und deswegen finde ich es schön, dass man von ihm jetzt nochmal was Neues sieht. Und ich finde auch, das ZDF, das holt sich zurzeit, das macht es ja schon immer, aber das ZDF, das hat einfach ein gutes Feingefühl für Charaktere. Ich meine, wir dürfen nicht vergessen, wir werden ja auch noch ein Wetten, dass erleben Ende dieses Jahres mit Bill und Tom Kaulitz, was ja auch wirklich ein mutiger Schritt ist.
1: Absolut.
0: Und jetzt holen sie sich auch noch Kurt Krömer. Das finde ich einfach alles sehr, sehr klug.
1: Und Back for More, die Serie.
0: Und Back for More. Ach, das ist auch ZDF, ja.
1: Ja, absolut.
0: Ja, schön.
1: Absolut. Ich finde, also die Frage ist natürlich an das ZDF, an Herrn Himmler gerichtet, warum sind wir noch nicht da? Obviously, we would fit in, definitiv.
0: Ja, ZDF Neo, wir können uns auch Neo-Runde nennen.
1: Richtig, weil Neo muss irgendwie nur Neo drumstehen. Neo-Runde.
0: Neo muss irgendwie drin sein.
1: Runde Neo.
0: Runde Neo.
1: Aber grundsätzlich, ich finde das gut, weil ich fand, also wenn man mal die Geschichte von Kurt Krömer im RBB sieht, dann war das am Anfang eine okaye Talkshow, aber die letzten 2-3 Staffeln, wo er wirklich so richtig er selber sein konnte und machen konnte, wie er das wollte, waren einfach fantastisch. Das war kongenial.
0: Meinst du Shea Krömer?
1: Genau.
0: Shea Krömer?
1: Das war einfach fantastisch, das muss man sagen. Dass Feelings nicht weitergegangen ist, lag ja gar nicht an ihm, sondern lag daran, dass das Produktionsstudio dahinter geschlossen worden ist. Das war ja Wondery von Amazon. Mhm. Die haben ja von heute auf morgen tatsächlich einfach zugemacht und da auch alle Produktionen beendet. Ich freue mich sehr darauf. ich bin ja sowieso ein großer ZDF-Fan. Also ich liebe ja das ZDF, das muss ich ja ganz ehrlich sagen.
0: Ich auch.
1: Ich finde auch, das ZDF auch. Macht die besten Nachrichten in Deutschland. Das ZDF macht gute
0: ZDF
1: Serien.
0: ZDF hat volle Kanne.
1: Das ZDF hat volle Kanne. Again, Herr Himmler, listen to us. Where are we?
0: Hallo, ich rede seit Jahren davon, dass ich Bock habe, volle Kanne zu moderieren. Ja. Wieso hat mich noch keiner angerufen?
1: Ich verstehe
0: es nicht. Ich streife bald an die 40. Ich finde, ich passe dann da schon
1: auch
0: gut hin.
1: Ja, du wärst so viel. Der Florian, der ist ja nett. Aber der Florian wirkt manchmal müde. Und
0: na, man muss sich ja auch abwechseln.
1: Ja, genau. Gebt dem Florian
0: dann
1: mal frei.
0: Die wechseln sich doch ab. Ist da nicht auch noch die Nadine Krüger? Ich meine, man müsste sich ja nur an einen neuen Vornamen.
1: Ist da nicht auch noch die andere? Verdammt, wie heißt sie?
0: Ballschuh?
1: Ja, Andrea Ballschuh. Genau.
0: Ich weiß nicht, die war mal weg, kam dann mal kurz wieder. Ich gucke ja volle Kanne gerade nicht mehr. Es ist nicht mehr so richtig meine Zeit. Es passt, fittet nicht mehr in meinen Alltag so richtig rein. Deshalb, ich würde es lieber moderieren, weil dann wäre ich wieder ein bisschen mehr drin im Thema. Die war mal weg, die kam mal wieder. Ich weiß jetzt nicht, wie da gerade der Stand der Ding ist. Ich mochte die ja sehr gerne.
1: Ja, die hat ja auch im MDR-Fernsehen Quickie das Quiz moderiert, Andrea Ballschuh.
0: Liebe, ich mag die.
1: Ich finde die auch gut.
0: Ich mag die einfach. Macht die nicht auch irgendwas, macht die nicht so ein Bibelzeug?
1: Ja,
0: und
1: zwar genau,
0: katholisches Fernsehen?
1: Auf Paradiso. Gibt es Paradiso noch in Berlin? Das musst du jetzt als Berliner. Radio Paradiso.
0: Oh, das weiß ich nicht.
1: Da gab es immer die also Radio Paradiso lebt hauptsächlich von so romantischen 80s-Tracks. Also alles, was mal früher auf Kuschelrock-CDs gebrannt wurde, läuft bei
0: geil.
1: Radio Paradiso. Super
0: bon
1: Sender.
0: Bon Jovi und so.
1: Genau. I wanna lay you down in a bed of roses. Sowas. Und dazwischen kam immer mit Andrea Ballschuh die Gedanken zum Auftanken. Und das war immer so biblisch inspiriert, aber es war gut. Andrea Ballschuh, Gedanken zum Auftanken. Genug, also wer uns hört und beim ZDF arbeitet, legt diese Folge bitte Herrn Himmler rein, ganz unauffällig.
0: Ja.
1: Wir würden uns
0: ganz
1: sehr freuen.
0: Ganz unauffällig, auf einer Diskette.
1: Auf einer Diskette.
0: Mal reinschieben.
1: Genau. Julia Krüger macht gerne volle Kanne und ich mache gerne meine Gastmoderation mit Kiwi, weil das wäre ja Lifetime Goal.
0: Beim Fernsehgarten
1: Lifetime
0: oder was?
1: Lifetime Goal. Das, also wirklich Kiwi.
0: Geil.
1: Naja, okay.
0: Kiwi habe ich mal kennengelernt.
1: Ich auch.
0: Die ist cool.
1: Kiwi ist toll.
0: Die ist genau so. In echt, also hinter den Kulissen, wie sie vorm Bildschirm
1: ist.
0: Sie ist
1: genau so ungekämmt.
0: Wie auch immer.
1: Exakt. Ich liebe die.
0: Und genauso wild und chaotic. Ja. Aber lieb
1: ist
0: ich.
1: Eine,
0: sie
1: ist,
0: fand die ganz
1: ich
0: toll.
1: Ich hoffe tatsächlich, ehrlich gesagt, dass das Institut für Moderation der Hochschule Stuttgart in der Kategorie Vorbildmoderation demnächst Andrea Kiewel einen Preis geben wird.
0: Ja,
1: sie hätte
0: das
1: es verdient,
0: toll.
1: Weil sie ist
0: sie
1: mit Abstand
0: verdient.
1: Eine der besten Live-Moderatorinnen in diesem Land. So, jetzt kommen wir gegen Ende noch zu einer Meldung, die ganz interessant ist. Wir haben angefangen so ein bisschen mit den USA, wir enden ein bisschen mit den USA. Es gibt eine Klage von mehreren US-Bundesstaaten gegen den Deal von Paramount Skydance. Und zwar geht es um den Verkauf von Warner Brothers Discovery, der zwar seitens von Warner Brothers Discovery beschlossen ist, aber natürlich durch die Behörden noch nicht beschlossen ist, weil das ganz viel kartellrechtliche Gründe hat, weil man tatsächlich einen gigantischen, vor allem im Filmbereich, Studioproduzenten schaffen würde, der kaum noch Konkurrenz hätte. Und genau darum klagt man. Unter anderem ist das der Bundesstaat Kalifornien in Form des Generalstaatsanwaltes Rob Bonta und der Staat New York. Die klagen dagegen. Und sie wissen sehr wahrscheinlich, dass diese Klage keine Chance hat. Nicht, weil der Vorwurf, dass kartellamtrechtliche Bedenken da sind, nicht relevant wäre, sondern weil man halt weiß, dass auf der US-Bundesebene, die am Ende entscheidet, natürlich das maximales Wohlwollen der Trump-Administration, die es dem gegenüber gibt. Aber was man will ist, also das sagt man natürlich nicht, aber man versucht diesen Kauf zu verzögern, denn in diesem Verkaufsdeal gibt es eine Vereinbarung zwischen den Aktionären von Warner Brothers Discovery und Skydance Paramount. Und zwar muss der Deal bis Oktober vollzogen sein. Das ist gekoppelt an die Zustimmung der Aktionäre. Wenn das nicht passiert, muss Skydance, / Paramount Skydance, eine enorme Strafsumme zahlen, weil sie dann sich quasi, weil sie ihr Versprechen brechen, bis Oktober diesen Kauf zu vollziehen. Wenn das aufgrund von juristischen Gründen nicht möglich ist, kommt es zu Entschädigungszahlungen und man rechnet damit, halte ich fest, Julia, das kommt, also jeder Aktionär, jede Aktionärin kriegt dann eine gewisse Summe und das beläuft sich am Tag auf 6,9 Millionen Dollar.
0: Am Tag? Am Tag?
1: Am Tag. Ja, es gibt halt so viele Aktionäre. Ich weiß nicht, wie viele Aktionäre es gibt, aber wenn du weißt nicht, wenn du hast irgendwie ein paar tausend Aktionäre und jeder kriegt dann 1.500 Dollar oder so und dann kommst du mal schnell auf diese Werte. Also es ist wirklich krass. Und das ist natürlich auch so ein bisschen das Ziel dieses Verfahrens, den halt auch so ein bisschen das Ding madig zu machen. Aber eigentlich natürlich auch das Ding zu stoppen, weil das auch aus der Kreativbranche wahnsinnig viel Kritik bekommt, dieser Deal. Aus der Politik auch. Es gibt berechtigte Gründe, dass man hat Angst um Meinungsfreiheit, bei CNN vor allem. Es geht hauptsächlich darum um CNN. Donald Trump hat erst in der letzten Woche wieder seinen Hass gegenüber CNN ausgedrückt. Und zwar gab es ein Interview mit der Politiksendung Meet the Press, in der er eigentlich relativ okay normale Fragen gestellt bekommen hat. Und da ist er ausgerastet, hat natürlich der Sendung gesagt, alles Fake News, alles schlimm, ihr betrügt alle. Und dann hat er noch gesagt, genauso wie ABC, wie CBS und wie das schlimme CNN. Wenn man sich überlegt, dass bald einer seiner besten Kumpels CNN besitzt und wenn man sieht, was bei CBS gerade passiert, auch in der letzten Woche wieder sind viele hochkarätige ReporterInnen gefeuert worden oder sind freiwillig gegangen, weil die Führung von CBS tatsächlich einfach politisch total voreingenommen ist inzwischen. Das lässt nichts Gutes für CNN hoffen. Und auch da nährt sich ein wenig die Klage raus aus diesen Ängsten. Wird wahrscheinlich am Ende nichts bei werden, aber wahrscheinlich kommen ein paar böse, fiese Strafzahlungen um die Ecke.
0: Mm.
1: Ja.
0: Oh Mann, oh Mann, oh Mann, oh Mann. Nie gute News so richtig aus den USA.
1: Nee.
0: Ist wie am Brodeln. Ist wie am Brodeln.
1: Ist irgendwie so.
0: Nun ja.
1: Es ist ja. Na, doch, Sohan Mandani hat den Pride-Monat mit einem Voguing Ball im Rathaus eröffnet. Das war schön. Das war wirklich schön.
0: Der hält die Flagge so ein bisschen hoch, ja, ne, der Typ. Der macht es ein bisschen sympathischer, das Land.
1: Ja, wirklich, der kriegt es noch hin. Alle anderen so, Aber er hält es hoch. Ja. Ich hatte uns noch die Streaming-Charts ausgedruckt, aber Julia, wenn ich da drauf gucke, die sind so langweilig. Es ist ja unfassbar, dass im letzten Monat irgendwie
0: also
1: zwei Drittel
0: Prime. Ich sehe hier
1: Prime,
0: oben nur Off-Campus.
1: Prime.
0: Off-Campus.
1: LOL und Prime. Off-Campus, LOL. Ich gucke ja LOL gar nicht mehr.
0: Bisschen Fußball.
1: So langweilig.
0: München gegen, was war denn das? Stuttgart oder so? Champions League Finale?
1: Es ist krass. Also
0: ist Halbfinale.
1: Also im Prinzip Deutschen im letzten Monat die Serie Off-Campus gestreamt, LOL, Fußball geguckt und prominent getrennt.
0: Ja.
1: Und das war's.
0: Wo sind die Krimis, frag ich mich.
1: Es ist vorbei. Wo ist der Tatort? Gibt es keine frischen Tatorte gerade, ne? Also keine Ahnung, aber es ist irgendwie irre. Aber prominent getrennt ist auch wirklich anstrengend dieses Jahr. Aber es ist ein anderes Thema, es interessiert dich nicht, ich weiß, aber.
0: Nee, das könnt ihr dann bei TRL, könnt
1: richtig,
0: ihr euch das dann anschauen.
1: Richtig.
0: Das ist dann euer Thema sonntags um. Wie viel? Ihr habt einen neuen Sendeplatz,
1: 21 Uhr.
0: 21
1: eine
0: Uhr?
1: Stunde früher. Nächste Woche, am Sonntag
0: Uhr.
1: Ist Eva Benetato zu Gast.
0: Oh, cool.
1: Das wird gut. Und
0: hattet ihr die nicht schon?
1: Nein.
0: Ach nee.
1: Nein. Eva Benetato
0: und ne? Sorry.
1: Godfrey, der zweitplatzierte von GNTM, der jetzt ins Dschungelcamp will.
0: Aha. Oh, guck an. Guck mal. Also für alle Reality-Fans müsst ihr mal reinschalten. Sonntag,
1: 21 Uhr.
0: Talk now. Genau. So, ja, das waren die News aus dieser Woche.
1: Schön war's.
0: Ich fand... War doch schön. War doch mal wieder gut. Hat sich doch mal wieder gut angefühlt, Maurice, wir zwei zusammen nach zwei Wochen.
1: Fand ich auch gut. Also für unsere Hörerinnen und Hörer war es ja nur eine Woche. Wir haben ja so gut getimt, dass du ja quasi nach der letzten Sendung weg bist und hier ganz knapp vor dieser angekommen.
0: Wir waren quasi live.
1: Ja, richtig.
0: Wir sind quasi live gerade. Gefühlt live.
1: Es fühlt sich auf jeden Fall sehr live an. Ja, wie immer, wenn euch das gefallen hat, lasst einen Kommentar da, aber voll wichtig, viel wichtiger vielleicht sogar, ist eine positive Bewertung und ein Abo, denn das hilft uns wirklich am meisten, um diesen Podcast für euch kostenfrei weiter aufrechtzuerhalten.
0: Genau, und ansonsten wünschen wir euch jetzt viel Spaß mit der WM, falls ihr guckt, falls ihr im Feeling seid.
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3: Ich bin heute mit Bettina und Lida im Studio, die die Sendung Monday Movie Talk machen.
4: Hallo.
5: Hallo, Benni.
3: Die Schlagwörter zu eurer Sendung sind Aktuelles zum Film, Theater, Tanz und Literatur, grob zusammengefasst. 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
4: 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Das heißt, wir wandern auch mal in andere Städte und gucken, was in anderen Städten so los ist, dass man von Berlin aus dahin fahren kann. Aber primär sind wir queer-feministisch. Eher in die linke Ecke.
5: Immer klassenkritisch, nicht nur film- und theaterkritisch.
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0: Ich bin heute hier mit zwei Hosts von der ukrainischen Radiosendung Trambeats FM. Schön, dass ihr da seid.
1: Ja, danke. Danke für die Einladung.
2: Danke, Sam Xelot.
0: Lass uns über den Namen sprechen. Trambeats FM. Was heißt es?
1: Es gibt ein traditionelles ukrainisches Instrument, Musikinstrument, in Gebirgen meistens. Es ist ein großes Rohr, das heißt Trambita.
2: Dieses Name Trambeats FM, das bedeutet Trambita wie Musikinstrument und auch Beat für Musik. Trambita mit Beat.
0: Was sind die Themen, mit denen ihr euch beschäftigt?
1: Alles, was für die Ukrainer in Deutschland interessant ist, ja, es ist die soziale Fragen, die Nachrichten, die Fragen der Kommunikation, die Fragen, die helfen auch die Gemeinde zusammen sammeln. Alles, alles, was wichtig in der Ukraine ist, auch teilen wir mit und was für die Ukrainer in Deutschland wichtig ist auch.
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8: Erinnerung, Vergangenheit und Vergessen. Das sind alles drei Sachen, die in Deutschland wichtig sind, wenn es darum geht, was unsere Verantwortung ist. Jedes Jahr gedenken wir hier in Deutschland am 27. Januar den Opfern des Nationalsozialismus. Grund dafür ist die Befreiung der Überlebenden des Konzentrationslagers Auschwitz-Birkenau durch SoldatInnen der Roten Armee am 27. Januar 1945. Ja, herzlich willkommen hier bei CouchFM. 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Ich bin Athena und ich habe mich fürs heutige Gästezimmer mit der Erinnerungskultur in Deutschland beschäftigt. Dafür habe ich ein Gespräch mit der Zeitzeugin Eva Weil über Zoom geführt. Eva Weil wurde 1935 als Tochter einer jüdischen Familie im niederländischen Arnheim geboren. Ihre Familie kommt aus Deutschland und emigrierte in die Niederlande. Als Eva 7 Jahre alt war, wurde sie mit ihren Eltern im Januar 1942 in das Konzentrationslager Westerbork deportiert. Damals ahnten sie noch nicht, dass sie dort nur knapp dem Tod entkommen. Obwohl mehr als 90 Eisenbahntransporte mit Jüdinnen und Juden sowie Sinti und Roma von Westerbork aus nach Theresienstadt, Bergen-Belsen und in die Vernichtungslager Auschwitz-Birkenau und Sobibor gingen, überlebten Eva Weil und ihre Eltern und werden am 12. April 1945 befreit. Nach dem Krieg studiert Eva Weil in Amerika und in der Schweiz, gründete eine Familie und reist viel. Heute lebt sie in Amsterdam und feiert jedes Jahr mit ihrer Familie am 12. April den Tag der Befreiung. Seit fast 15 Jahren reist die Niederländerin jetzt schon regelmäßig an Schulen und erzählt von ihrer Kindheit, ihrer Zeit im Durchgangslager Westerbork und der Nachkriegszeit. Zuerst nur in den Niederlanden, dann aber auch in Deutschland. Und jetzt überwiegend in Deutschland und seit der Pandemie auch überwiegend vorm Laptop. Wie die Pandemie ihre Arbeit verändert hat und warum Erinnerungskultur in Deutschland so wichtig ist, hat sie mir in einem Zoom-Interview erzählt. Seit fast 15 Jahren fahren sie regelmäßig an Schulen und erzählen dort von ihrer Kindheit, ihrer Zeit im Durchgangslager Westerbork und der Nachkriegszeit. Zuerst in den Niederlanden und dann auch in Deutschland irgendwann. Was hat sich denn in all den Jahren für sie verändert in ihrer Arbeit auch mit Jugendlichen?
9: Also ich muss nur sagen, also ich spreche fast nur für deutsche Schulen und so Institute, die dann weiterleiten an Schulen. Ich spreche fast nicht mehr in den Niederlanden, weil ich so bewundere, was man in Deutschland tut. so viel gegen das Vergessen. Und das, finde ich, wird immer mehr. Immer mehr merke ich, dass Schulen und Organisationen, ich bin ja Niederländerin, ab und zu ist nicht so einfach, um mich auf Deutsch richtig auszudrücken, dass es hat sich in der Hinsicht verändert, dass viel mehr getan wird, dass viel mehr Ausstellungen sind über Überlebende, dass viel mehr Überlebende, die es noch gibt, dass die ihre Sachen, ihre Geschichte erzählen können. Ich finde gerade, das ist eine große Änderung. Ich habe angefangen in 2008 und im Anfang war es sehr wenig. Man hat immer ein bisschen noch zurückgehalten. Und ich finde, die letzten paar Jahre auch einfach weiter mit der Pandemie, dass man sehr, sehr viel dran tut. Bücher erscheinen. Es ist unglaublich, was da geschieht. Ich bin da sehr zufrieden, muss ich sagen.
8: Und Sie haben ja jetzt auch dadurch, dass Sie seit sehr, sehr langer Zeit an die Schulen gehen, auch ganz viele verschiedene Generationen schon miterlebt. Also natürlich so aus den letzten 15 Jahren. Würden Sie denn sagen, dass es da einen Unterschied gibt zwischen den Generationen? Also fühlen Sie da irgendwie, dass sich da was verändert hat oder irgendwas?
9: Wieso soll ich einen Unterschied sehen? Ich meine, junge Leute von 15 sind immer junge Leute von 15.
8: Ja, also das heißt, dass für Sie sich zwischen den Jugendlichen von vor 15 Jahren oder von vor 10 Jahren sich nichts verändert hat, wenn es darum geht, die eigene Vergangenheit aufzuarbeiten?
9: Da hat sich doch, es hat sich in der Hinsicht verändert, dass selber Jugendliche Kontakt mit mir aufnehmen. Das war vor 15 Jahren oder 10 Jahren nicht, dass Jugendliche selber, weil die ein Stück, etwas schreiben müssen über mich, das ist vor 15 Jahren war das nicht. Und das ist in den letzten 7, 8 Jahren viel stärker geworden, dass Jugendliche mich kontaktieren, weil die für die Schule eine Arbeit machen über den Holocaust und mich dann interviewen wollen. Also das ist eine neue Entwicklung geworden. Das hat es früher nicht gegeben. Also man ist in der Hinsicht, ist man freier geworden, um sich zu trauen, mit einer Holocaust-Überlebenden zu sprechen.
8: Und das heißt, Sie fühlen also eine positive Veränderung, wenn es auch darum geht, dass Jugendliche mehr Interesse an dem Teil ihrer oder der deutschen Vergangenheit haben und quasi irgendwie auch aufgeklärter sind?
9: Ja, ich finde es absolut eine positive Entwicklung. Absolut, mit allem Negativen, was es überall gibt. Nicht nur in Deutschland, überall gibt es Hooligans, gibt es Kontroversen und das ist überall. Das ist vielleicht in Deutschland etwas stärker, aber mit der Pandemie auch, dass die Jugendlichen da Judensterne getragen haben und gesagt, ja, wir sind wie die Juden. Aber das hat es auch bei uns gegeben. Hat es bei uns auch gegeben. Also das ist überall. Aber es ist wirklich, ich finde, dass es das Interesse von den Jugendlichen selber, dass das sehr stark ist. Ja, besonders in Deutschland. In den Niederlanden, man muss natürlich den Unterschied gut wissen. Die Niederlande waren Opfer. Deutschland war Täter. Und irgendwie, obwohl kein Mensch ist natürlich noch verantwortlich für die Vergangenheit, man muss nur wissen, was war, damit man an eine gute Zukunft bauen kann. Aber in Deutschland spürt man doch das Gepäck, die Bagage. Von was hat mein Urgroßvater gemacht? So ist es. Fast in jeder Familie fast ist eine Geschichte. Und das ist natürlich in den Niederlanden ganz anders. Da wird in den Grundschulen unterrichtet und dann nicht mehr so viel später. Und in Deutschland ist es gerade in den Gymnasien, in den späteren Schulen, dass man darüber spricht. Und es ist ein Riesenunterschied zwischen Deutschland und den anderen Ländern. Und in Deutschland ist man ja auch verpflichtet von der Regierung aus, dass jede Schule Zeit nimmt, um den Holocaust zu besprechen. Das gibt es bei uns nicht. Da ist in der Grundschule, bei uns sind die Grundschulen 6 Jahre, und da ist in den letzten 2 Jahren, die 5. und 6. Klasse, wird es besprochen. Und dann hängt es davon ab, ob die Schulen Projekttage machen. Mhm. Aber es ist in Deutschland wirklich sehr, was tut man sehr, sehr viel.
8: Das heißt also, Sie würden sagen, dass die Niederlande von Deutschland irgendwie lernen kann, wenn es um den Umgang mit der Vergangenheit geht. Würden Sie sagen, dass das andersrum auch gilt? Also gibt es irgendwas, was die Niederlande macht, was Deutschland sich quasi noch abgucken kann oder abgucken sollte?
9: Das ist ganz anders. Das ist ganz anders. Das kann man nicht vergleichen. Mhm. Die Niederlande behandeln also die Besatzung, den Krieg und was den Leuten angetan wurde. Und dann wird auch sehr viel behandelt, die viele Kollaborateure, die es bei uns gegeben hat in den Niederlanden. Also niederländische Nichtjuden, die mit dem Feind zusammengearbeitet haben. Das war ein Riesenthema. Und das wird viel besprochen. Man kann es nicht vergleichen. Ich meine, Deutschland waren die Täter und die haben uns unterdrückt. Und darüber wird gesprochen. Und wenn ich für Schulen spreche in den Niederlanden, dann ist es ein ganz anderer Vortrag. Dann erzähle ich ein bisschen von meiner Familie und ich erzähle von Westerbork, was alles geschah. Aber ich erzähle keine deutsche Geschichte. Die wissen von Hitler fertig. Und dann ist natürlich, wie bei jedem Vortrag, dass ich natürlich meine Mission erzähle und sage, ja, was ich will, ist, dass ihr gut nachdenkt, dass ihr Menschen nicht verurteilt, dass gegen Diskrimination in jeder Art. Das ist das Gleiche an beiden Schulen. Aber sonst ist es auch, dass ich den Deutschen sagen will, ihr seid nicht verantwortlich für die deutsche Vergangenheit. Das erzähle ich jedes Mal deutlich. Aber ich erzähle auch, man kann nicht drum weg. Es ist so, dass Deutschland der Täter war. Und dass es furchtbare Sachen gegeben hat. Und ich bewundere, wie viel da im deutschen Fernsehen gezeigt wird. Auf Arte, in Deutschland, ZDF. Jetzt im Januar, vergangenen Januar, über die Wannsee-Konferenz und über die ganz normalen Männer, was die alles getan haben. Ich erkläre auch mehr in Deutschland, woher der Judenhass kommt. Das ist auch natürlich ein Thema. In den Niederlanden hat ja der Judenhass ist auch da, Antisemitismus. Aber man kann es nicht vergleichen, was sich in Deutschland abspielt, in den Schulen als Information, kann man nicht vergleichen.
8: Sie haben ja gerade schon gesagt, dass ja, oder Sie sagen es auch immer wieder zu SchülerInnen, dass Sie nicht schuld sind oder verantwortlich dafür sind, was in der Vergangenheit passiert ist, aber dass Sie dafür sorgen müssen, dass es sich nicht nochmal wiederholt. Und wie würden Sie sagen, äußert sich diese Verantwortung? Wie konkret sieht diese Verantwortung aus? Was können junge Menschen machen, damit sich die deutsche Vergangenheit in Zukunft nicht nochmal wiederholt?
9: Es ist natürlich wichtig, dass sie sich erinnern, was ich gesagt habe, wenn die erwachsen sind. Denn wenn die Jugendliche sind, dann nehmen die Leute die nicht sehr aus seriös. Wenn die dann sich einsetzen würden mit 15, 16, 17 Jahren für den Frieden, man kann was machen. Aber ich weiß es nicht, man muss irgendwann muss man wählen. Gibt es die Wahlen, muss man wählen, welchen Politiker möchte ich. Und dann hoffe ich, dass man denkt, für was steht der Politiker? Ist das einer, der Frieden will? Ist es einer, der die Vergangenheit nicht wegdrücken will? Ist es, dass man nachdenkt, wie werde ich meinen Pfad machen? Wo will ich hin? Das hoffe ich, dass man später dran denkt. Es ist wichtig, dass man diejenigen, wenn die 15, 16, 17 sind, wenn die zusammenkommen und zum Kaffeeklatsch, ich denke jetzt nicht an einen Disco-Abend, aber wenn die zusammenkommen zum Kaffeeklatsch, dass die vielleicht auch mal sagen, habt ihr eigentlich auch schon eine Holocaust-Überlebende auf der Schule gehört? Das ist doch sehr interessant. Und dass man da versucht, mit den Freunden drüber zu reden und denen etwas mitzugeben. Das hoffe ich, auch zu Hause drüber redet, an erster Stelle, denn die Eltern, die trauen sich oft nicht und die Großeltern schon überhaupt nicht, dass man zu Hause drüber redet und dass es dann wie ein Schneeball immer größer wird und weitergeht. Ich weiß, dass es teilweise eine Utopie ist, aber ich hoffe, wenn ich keine Hoffnung mehr habe, höre ich auf mit dieser Arbeit. Aber ich hoffe immer, dass es einige Jugendliche gibt, die es nicht vergessen.
8: Und das ist dann auch quasi so der Punkt, warum es Ihnen so wichtig ist, mit den Jugendlichen zu sprechen und an die Schulen zu gehen. Und Sie hatten auch mal in einem Interview gesagt, dass Sie das als Ihre Lebensaufgabe verstehen, an die Schulen zu gehen mit den Geschichten und diese Geschichten weiterzutragen, richtig?
9: Ganz und gar. Ganz und gar. Denn ich bin 87, ich mache das jetzt seit 2008. Das sind also 14, 15 Jahre. Was soll ich sonst machen? Ich wollte was anfangen, als ich so, wie alt war ich, 73, 74, wollte ich was machen, was nützlich ist. Und durch einen Zufall hat das ehemalige Lager, wo ich war, mir wieder einen Brief geschrieben, wir suchen wieder Sprecher. Da dachte ich, das ist es. Und als ich anfing, dann wurde mir deutlich, dass ich viel erreichen kann, weil ich sehr gut sprechen kann. Das ist natürlich auch, wenn ich meine Geschichte erzähle und etwas, dann schlafen die ein. Und ich sorge dafür, dass die nicht einschlafen, dass die bei der Geschichte bleiben. Und es ist einfach ein Geschenk. Es ist für mich ein Geschenk, wenn ich merke, was für Reaktionen ich bekomme, den Feedback von Lehrern, die mir sagen, ob es jetzt 100 Schüler sind, als ich noch live in die Schulen ging, oder ob es über digital ist, dass die eine Stunde ohne sich zu rühren da sitzen und konzentriert zuhören. Also da bin ich überzeugt, dass da viel hängen bleibt. Und dann bringt mir das so viel. Ich habe jetzt in Berlin durch ein Institut in Nürnberg, die müssen für Schulen Sprecher bringen und die kennen mich und die bringen mich. Also da war ich auf Grundschule in Berlin oder die jugendlichen Klassen, die so 11, 12 Jahre. Also was ich da als Rückmeldungen bekam, ja, das sind Geschenke. Das sind Geschenke. Und da weiß ich, dass einiges kleben bleibt. Und das ist mir wichtig, dass sie doch denken, wenn die in einer Situation kommen, wo die a priori denken, boah, der ist so schwarz, oh, der kleidet sich so schlecht, dass sie dann denken, nein, ich muss erst die Menschen kennenlernen, bevor ich urteile. Und das ist eine der Sachen, die ich verschiedene Male auch sage, dass man nicht den Menschen verurteilt, ohne den zu kennen. Naja, und so höre ich dann immer wieder, dass die jungen Leute, ich bekomme Briefe, dass die jungen Leute mir schreiben, ich werde versuchen, das zu tun, was Sie gesagt haben. Und das sind Geschenke.
8: Sie haben durch Ihre Arbeit an den Schulen auch einen der direkten Nachfahren des ehemaligen KZ-Lagerkommandanten Albert Konrad Gemmecker von Westerbork getroffen und arbeiten seitdem mit der Enkeltochter von dem Kommandanten Gemmecker zusammen. Sie gingen gemeinsam an Schulen. Sie erzählen die Geschichte, betreiben Aufklärungsarbeit. Wieso ist diese Zusammenarbeit für Sie so wichtig mit der Enkeltochter?
9: Also für mich war es, als ich jetzt ist das, weiß ich, 8, 9 Jahre her, dass ich durch einen Zufall den Urenkel von unserem SS-Obersturmführer-Lagerkommandanten, den Urenkel in unserem Museum traf und eigentlich dann sofort dachte, seine Großmutter ist also eine Tochter von unserem Lagerkommandanten, der ein Kriminell war. 80.000 Tote hat er auf sein Gewissen. Da habe ich gedacht, seine Tochter, die Oma von diesem Jungen, die muss ein furchtbares Leben gehabt haben. Und das stimmt auch. Und ich habe dann Kontakt mit ihr aufnehmen dürfen. Aber sie wollte nicht mit mir auf Schulen. Ich habe sofort gewusst, wenn ich mit dieser Frau, die Tochter, zusammen Vorträge machen kann, das beeindruckt, das bleibt kleben. Das will ich. Ich will, dass Sachen kleben bleiben, dass man Sachen nicht vergisst. Aber sie hat gesagt, niemals würde sie das machen. Wir haben 3 Jahre miteinander sind wir in Kontakt geblieben. Sie lebt in Düsseldorf. Sie lebt jetzt an der Mosel. Und dann hat sie nach 3 Jahren gesagt, dass ihre Tochter vielleicht bereit wäre. Es hat eigentlich auch einen großen Impact, weil sie die Enkelin das auch gut erzählen kann. Aber dass wir beide da stehen, in irgendeiner Art sind wir beide Opfer von diesem Lagerkommandanten. Ich natürlich direkt, auf der anderen Seite wäre die Mutter auch direkt Opfer, weil er hat sie ganz schlecht behandelt, die Familie. Und sie haben sehr gelitten darunter, nach dem Krieg auch. Aber auch die Enkelin, die auch ohne genau zu wissen, was der Großvater gemacht hat, hat sie gelitten. Und jetzt ist sie im Reinen. Dadurch, dass wir zusammen die Vorträge gegeben haben, sie weiß natürlich, dass sie nicht dafür verantwortlich ist, aber trotzdem, dass ihr Großvater solche furchtbare Sachen auf seinem Gewissen hat, das hat sie furchtbar bedrückt. Und dadurch ist sie jetzt lockerer geworden. Und für die Jugendliche ist das was Tolles. Es ist was Tolles, wenn sie ihre Geschichte erzählt. Und ich meine, es ist, das bleibt kleben. Und darum geht es mir. Es geht mir darum, dass die Jugendlichen nicht vergessen. Und ich habe im Anfang, als ich anfing zu sprechen, habe ich für alles gesprochen. Der Rotary Club, der Lions Club, die protestantische Kirche, die jüdische Kirche. Und ich habe entdeckt, das ist nicht meine Zielgruppe. Denn die sitzen und haben einen Abend so, Nein, ich will die Jugendlichen. Die sind die Zukunft. Und deswegen spreche ich nur noch für Jugendliche.
8: Und konnten Sie Ihre Zusammenarbeit mit der Enkeltochter während der Pandemie auch weiterführen? Also konnten Sie das auch online machen, sich online dazuschalten und die Geschichten online erzählen?
9: Digital konnten wir sehr viel machen. Ich habe sehr schnell gelernt, wie das digital geht, weil die von meinem Museum Westerbork, von dem ehemaligen Lager, die haben sofort angefangen digital. Und da ich doch einigermaßen immer gut mit Computers war, habe ich da mitgemacht, sehr viel, in den Niederlanden dann. Und da habe ich die Anke Witter gefragt, du, können wir das zusammen machen? Und wir haben uns darauf eingestellt. Wir haben zusammen verschiedene Vorträge gegeben. Aber sie lebte in Neukirchenflüh und war dort Grundschullehrerin auf einer Montessori-Schule. Aber sie ist umgezogen in die Schweiz. Sie hat einen neuen Lebensgefährten. Und sie ist nicht mehr in Schulen tätig, also sie hat kein Frei mehr. Und wir machen noch sehr wenig. Aber wir machen einmal im Monat. Und wir sind sehr befreundet. Und ich war mit einem Schweizer verheiratet. Ich habe einen Sohn in der Schweiz. Und das ist 20 Minuten entfernt von wo die Anke Witter wohnt. Also wir treffen uns jedes Mal, wenn ich in der Schweiz bin. Sowieso. Und wir machen weiter. Wir machen weiter. Ich lass die nicht los.
8: Sie haben ja auch gerade schon erzählt, dass die Pandemie alles digitaler gemacht hat. Es ist bei Ihnen alles digitaler geworden. Sie mussten die Technik komplett neu lernen. Sie mussten lernen, wie man Meetings macht und so weiter. Wie hat die Pandemie denn Ihre Arbeit anders beeinflusst, also verändert, beziehungsweise wie hat sich die Art und Weise, wie Sie Ihre Geschichte erzählen, verändert?
9: Für mich hat nichts geändert. Für die Schüler hat es geändert. Mhm. Denn es ist sehr schön. Ich habe im Anfang, als dann digital kam, da war ein Berufskolleg in Kleve, die haben das sofort aufgepackt. Und da sagte mir der Lehrer, ich habe hier drei Schüler, die haben sie schon eher gehört auf einer anderen Schule in Goch. Und die werden dich jetzt wieder hören, digital. Da habe ich gesagt, das finde ich interessant. Ich will wissen, was für Unterschied es ist. Und da bekam ich hinterher den Feedback und das war so interessant. Die sagte, eigentlich war für uns digital deutlicher. Jetzt haben wir die Fotos, die Bilder viel besser gesehen, als wenn sie da sind. Und dann habe ich kapiert, wenn ich auf der Bühne stehe und da neben mir, da ist das große Tuch mit meinen Bildern, denn ich habe 35 Bilder, die ich zeige, dann schaut man ein paar Sekunden auf die Bilder und dann wird man weggezogen, weil ich da stehe. Man kann nicht um mich herum, wenn ich da stehe. Und dann schaut man nur ab und zu auf die Bilder. Und das war mir so deutlich, dass es viel besser ist, wenn ich die Vorträge digital mache. Denn dann sehen die Bilder viel besser. Ich bin klein im Bild und das reicht. Und wenn die Fragenrunde kommt, dann ist es so, wie wir jetzt da sitzen, ist groß. Ja, dann sind die Bilder weg und dann können die mich größer sehen. Der Nachteil für die Jugendlichen ist, sie können keine Selfies mit mir machen. Das ist der einzige Nachteil. Aber es bleibt genauso kleben. Meine Stimme, alles ist da. Sie sehen mich ganz klein. Und die Bilder sprechen. Die Bilder sind sehr eindringend, wie Sie wissen. Und die sprechen. Und das ist, ja, ich bin sehr zufrieden. Und das heißt, dass ich während der Pandemie entschieden habe, ich werde nicht mehr reisen. Denn es ist für mich zu viel. Ich bin 87. Es ist für mich zu viel. Dann bin ich eine Woche zum Beispiel in Kleve. Ich sage immer Kleve, weil mein Vater aus Kleve kam. Eine Woche dort in einem Hotel und fahre nach Kevelaar und fahre nach Goch und so weiter in der Gegend und bin todmüde. Ich werde jetzt nicht müde. Ich kann eventuell im Pyjama meinen Vortrag halten, wenn ich nur eine gute Bluse anziehe. Und ich kann so aus dem Bett und, dann so, und so weiter. Es ist für mich viel weniger ermüdend. Ich bin sehr zufrieden mit dieser Lösung.
8: Sie haben gerade auch schon gesagt, dass Sie dann quasi nur Positives aus Ihrer Arbeit während der Pandemie ziehen konnten, also für Ihre Arbeit. Das heißt, theoretisch hat die Pandemie sogar Ihre Arbeit verbessert für die Zukunft.
9: Die Pandemie hat nicht meine Arbeit verbessert, es hat für mich besser geworden. Ja. Das ist das Einzige. Ich hatte genauso viele Feedbacks zuvor, wenn ich da war. Aber zum Schlussende ist es so, dass die Bilder besser sehen und so weiter. Also ist es nur für mich, hat es sich geändert. Für die anderen ist es kaum, ja wie gesagt, die haben mir gesagt, die Bilder sehen die jetzt besser. Aber im Großen und Ganzen, meine Geschichte, den Impact dafür, da hat sich wenig geändert. Nein.
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8: 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Ich bin Athena und ich habe mich im heutigen Gästezimmer mit Erinnerungskultur in Deutschland beschäftigt und dafür ein Gespräch mit der Zeitzeugin Eva Weil geführt. Eva Weil ist mit 7 Jahren ins Durchgangslager Westerbork gekommen und hat überlebt. Und seit 15 Jahren fährt sie jetzt regelmäßig an Schulen, an deutsche Schulen und erzählt SchülerInnen von ihrer Geschichte, ihrer Kindheit, ihrer Zeit in Westerbork, um an die Vergangenheit zu erinnern. Wir haben auch gerade schon gehört, warum es so wichtig ist, dass wir nicht vergessen und wie sich ihre Arbeit während der Pandemie verändert hat. Also, dass genauso wie überall sonst auch ihre Arbeit sich ins Online verlagert hat. Die Geschichten wurden per Zoom erzählt und sie konnte von zu Hause aus erzählen. Und es hatte sogar einen Vorteil für Jugendliche, weil sie die Bilder besser sehen konnten, vielleicht sogar besser verstehen konnten, was Frau Weil erzählt hat. Was allerdings weggefallen ist durch die Pandemie, sind Bildungsfahrten zu Gedenkstätten wie nach Auschwitz oder nach Bergen-Belsen, die eigentlich sonst immer stattgefunden haben und auch gut waren, dass sie stattgefunden haben, weil sie einen sehr, sehr großen, Einfluss, sehr, sehr prägend, eine sehr, sehr prägende Erfahrung für Jugendliche waren und ein sehr großer Teil auch unserer Erinnerungskultur sind. Und worauf Sie eben auch schon eingegangen sind, Frau Weil, ist, dass durch die Pandemie die sogenannten Querdenker, also Impfverweigerer, Corona-Leugner, irgendwie eine sehr große, ja, ich sag mal, schwierige Bewegung, schwierige Welle ausgelöst haben und in der Öffentlichkeit aufgetreten sind als Opfer einer Diktatur und sich auch gleichgesetzt haben mit den Opfern der Nationalsozialisten, indem sie in der Öffentlichkeit aufgetreten sind mit ungeimpft Sternen, also wie die Judensterne in der NS-Zeit und sich damit irgendwie damit in, ja, im Vergleich gesetzt haben. Und würden Sie jetzt, Frau Weil, sagen, dass auch mit Blick auf dieses Beispiel, was ich gerade genannt habe, irgendwie eine Art Rückschritt in der Gesellschaft gemacht wurde, wenn es darum geht, wie wichtig es ist, die deutsche Vergangenheit in Erinnerung zu behalten?
9: Na, es ist eine Negativ. Es haben also viele Leute protestiert wegen den Maßnahmen während der Pandemie. Und um da etwas stärker zu machen, haben die das, die Unterdrückung der Juden benutzt. Ich finde selber, man hat sich wahnsinnig darüber aufgeregt. Überall, in den Niederlanden, in Deutschland, die Juden hauptsächlich haben sich... Ich war in der Hinsicht viel milder. Denn ich habe gesagt, die Jugendlichen, die wissen nicht genau, was es war. Die haben da irgendwas gesagt. Für die Unterdrückung sind Juden. Na, das stimmt, denn die Juden sind ja immer unterdrückt worden. Und die haben das, ohne genau zu wissen, wie schwer dieses Thema, wie beladen dieses Thema ist, haben die das benutzt. Und ich habe mich längst nicht so aufgeregt, nachdem ich drüber nachgedacht hatte. Und es ist auch in den Niederlanden ein wunderbares Beispiel. Es war in einem kleinen Fischersdorf, wo eine Gruppe von Jugendlichen auf die Straße gegangen ist in Nazi-Uniformen, so 6, 7 Jugendliche von 17, 19 bis 19 Jahren, in Nazi-Uniformen und da gesagt haben, wir sind und so weiter die Generation und wir unterdrücken und die anderen sind unterdrückt. Und da hat unser Museum Westerbork eine tolle Idee gehabt. Die haben mit, natürlich in dem Dorf mit der Leitung gesprochen und haben gesagt, wir würden gerne diese Jugendlichen aufklären. Und dann haben die eine Holocaust-Überlebende geschickt und die hat die Jugendliche aufgeklärt. Dabei war ein Lehrer von einer Mittelschule, Gesamtschule. Und die Jugendlichen, die waren ganz kaputt. Die haben gesagt, wir haben das nie gewusst. Wir hatten keine Ahnung, wie schlimm es war und so weiter. Und der Lehrer, der hat dann gesagt, wir werden jetzt oft Holocaust-Überlebende, solange es die noch gibt, einladen, um für unsere Jugend zu sprechen. Das ist die einzige Antwort. Und es tut mir so leid, dass all diese, ja, die Juden und die unterdrückt waren, sich so aufgeregt haben, statt denen zu sagen, jetzt kommt, wir werden erklären, was geschah, warum ihr das nicht tun sollt. Das hatte ich sofort das Gefühl. Natürlich haben dann ältere Hooligans, sagt man das auch bei euch, Hooligans, haben sich dazu getan und haben mitgemacht, weil die wollen immer Krawall machen, wo sie genau wussten, die in 50, 60,

0: Es ist viel noch was. Und das ist natürlich Israel. Das spielt sehr stark mit, dass die auch sagen, ja, und die Palästinenser und so weiter, das spielt mit, dass die Juden nicht immer die Möglichkeit bekommen, um die anderen aufzuklären. Weil man dann mit Vorwürfen kommt, hier Juden, was tut ihr jetzt? Aber es ist ein Riesenunterschied zwischen Israel, die Regierung, oder Israel, das schöne Land und die Juden, die dort leben. Die Regierung, leider Gottes, ist das seit 20 Jahren ungefähr, ist da dominiert von sehr gläubigen Juden. Und die sehr, sehr extrem gläubigen Juden vermiesen für die ganze Welt das Image von Israel. Es ist furchtbar. Und Politik, es wiederholt sich auch, ist Macht und die wollen an die Macht bleiben und die wollen nicht nachgeben und die sagen nicht, ihr Ultraorthodoxe, diese Scheiße, was ihr macht. Das ist furchtbar. Ich ärgere mich so über die Regierung und über die Ultraorthodoxen. Es ist in jeder Religion, ist das Ultraorthodoxe das Extrem. Ist furchtbar. Ist furchtbar. Und das macht das Image von den Juden so schlecht. Denn wenn was geschieht in Israel, dann werden sofort die Juden in Europa angefallen oder in Amerika. Und das darf nicht sein. Und das benötigt auch Aufklärung, dass es ganz verschiedene Sachen sind. Es ist die Regierung, es sind die Ultraorthodoxen. Ich würde die am liebsten auf eine einsame Insel schicken. Wer bin ich? Furchtbar.
1: Es kommt ja auch immer wieder häufiger vor, dass gesagt wird, ja, mittlerweile ist die ganze NS-Zeit so lange her und es sind so viele Jahre vergangen und irgendwann müssen wir auch mal einen Schlussstrich ziehen. Glauben Sie, dass ein Schlussstrich gezogen werden kann? Vor allem, wenn wir jetzt so betrachten, dass immer wieder Antisemitismus aufschwappt, vor allem, wenn es um Israel-Kritik geht, wenn es um Krisen geht, wenn es um Unterdrückung geht. Glauben Sie, dass jemals ein Schlussstrich möglich ist?
0: Nein, also die wollen es, natürlich wollen die irgendwann sagen, es ist jetzt so lange her. Aber da muss man erklären, warum es keinen Schlussstrich geben darf. Weil dieser Weltkrieg so einmalig war. Das Einmalige, was noch nie zuvor geschehen ist, das ist, dass anderthalb bis zwei Jahre gearbeitet wurde, Vorbereitungen für die Endlösung. Das hat es noch nie gegeben. Und dann wurden entschieden, dass man alle Juden so viel wie möglich ermordet. Das wurde entschieden an der Wannsee-Konferenz, 20. Januar. Und da waren die Mordfabriken fertig. Man hat ganz lange vorbereitet, um den Mord zu industrialisieren. Das ist ein großes Wort. Der Mord wurde industrialisiert. Und das ist eigentlich, worum es geht. Dass man gut nachdenkt, dass dieser Zweite Weltkrieg so anders war als jeder Weltkrieg zuvor oder seitdem. Und das ist das Wichtige, dass man weiß, dass man nachdenkt, bin ich bereit, um einfach Menschen in die Gaskammer zu schieben oder zu ermorden? Ja, es ist, ich hoffe immer, dass Leute es nicht tun, wenn es darauf ankommt.
1: Man sieht ja auch, also eigentlich will ich jetzt nicht politisch werden, aber vielleicht können Sie da auch noch was ein bisschen zu sagen. Das hat auch was mit Erinnern zu tun. Man sieht ja auch im Zusammenhang jetzt mit dem Krieg gegen die Ukraine, dass auch immer mehr Antisemitismus hochkommt, also Beschuldigungen von Russlands Seite aus, dass zum Beispiel Selenskyj antisemitisch ist oder dass in der Ukraine super viele Nazis leben, obwohl zum Beispiel auch Selenskyj selbst Jude ist oder jüdisch ist. Und man dann irgendwie das Gefühl bekommt, dass andere Länder nicht wirklich aus der Vergangenheit gelernt haben und Deutschland total viel macht, wenn es darum geht, die eigene Vergangenheit nicht zu vergessen und daran zu arbeiten, dass in Zukunft auch die Vergangenheit immer präsent ist. Und das sieht man oft

0: in den Nachbarländern eben nicht, würde ich sagen. Würden Sie denn sagen, dass andere Länder auch in Europa, und Sie haben ja auch gerade schon über die Niederlande gesprochen, was daraus lernen können, wenn es um die Vergangenheit geht, also Länder wie Russland, wie die Ukraine oder ganz Europa generell, dass sie auch daran arbeiten müssen, diese Vergangenheit aufzuarbeiten?
1: Natürlich soll jeder daran arbeiten. Was passiert, was Russland getan hat, so viel ich mitgekriegt haben. Die haben einfach gesagt, Ukraine, die sind noch voll mit Nazis. Die sind noch voll mit Nazis, die muss man entnazifizieren. Es ist natürlich eine blöde Behauptung, denn es leben gar keine Nazis mehr. Es gibt vielleicht noch drei. Es leben keine Nazis mehr. Was Russland tut, ist, wenn ich kann nicht gut drüber sprechen, denn es tut mir so weh, was da geschieht. Und ich kann, ja, heutzutage kriegt man nicht mehr so viele furchtbare Bilder. Aber im Anfang war es so schlimm, ich konnte mir das nicht ansehen. Aber es war früher so. Putin ist verrückt. Ich meine, ich weiß auch nicht, was sich da abspielt. Es Macht ist genauso schlimm wie Religion. Früher haben die Ukraine kollaboriert mit den Deutschen im Zweiten Weltkrieg. Und das ist bekannt, die waren schlimmer als die Deutschen. Die haben die Juden noch Schlimmeres angetan als die Deutschen. Das ist bekannt. Aber es leben genauso gut, wie ich in Deutschland sage, ihr seid nicht verantwortlich für die Vergangenheit, gilt das Gleiche für Ukraine. Die sind nicht verantwortlich, da ist niemand mehr. Zelensky ist eine andere Geschichte. Zufällig ist er Jude. Er missbraucht das. Denn während seines Regimes, als er ist ja erst 2,5, 3 Jahre da, Israel wird immer beschuldigt von den Vereinigten Nationen, für was auch. Da ist jeden Augenblick, muss da abgestimmt werden für irgendeine Bestrafung. Die Ukraine unter Führung von Zelensky hat von den 13 Mal, dass unter seiner Führung Abstimmung war, 11 Mal gegen Israel abgestimmt. Also mit den anderen gestimmt, gegen Israel. Ja? 2 Mal hat er sich enthalten von Stimmung. Nicht einmal hat er Israel unterstützt. Und währenddem, ich weiß, dass ich mich jetzt auf gefährlichem Gebiet begebe, aber es ist bekannt, während jetzt, als der Krieg anfing, hat er Israel gebeten um Hilfe. Bitte hilft, schickt mir. Israel hat es nicht gemacht. Nicht so sehr wegen diesen Sachen, dass er 13 Mal nicht Israel unterstützt hat. Aber Israel ist ja das einzige demokratische Land im Mitten Osten dort und wird von Syrien und überall angefallen. Und Russland hat dafür gesorgt, dass die Länder sich ein bisschen zurückhalten. Und deswegen kann Israel sich nicht ganz gegen Russland kehren. Die helfen Ukraine, ich weiß nicht genau wie, aber die helfen mit bestimmten Mitteln, aber die können nicht viel machen. Das ist Politik. Aber Zelensky, ich meine, ich finde es furchtbar, was da passiert. Ich finde es wahnsinnig schlimm. Aber Zelensky ist kein guter Jude in der Hinsicht.
0: Mhm. Sie haben ja auch gerade schon darüber gesprochen, also zum Thema Bestrafung. Und wenn wir jetzt mal hier in Deutschland gucken, kommt es immer wieder vor, also alle paar Jahre, dass es ja wie so eine Art Medienereignis schon fast ist, dass eine super alte Person, teilweise 99 Jahre, 98 Jahre, mit einer NS-Vergangenheit, also ehemalige KZ-Beauftragte, irgendwelche Kommandanten, irgendwelche Wächter, die da beschäftigt waren, die werden super medienpräsent bestraft. Diese Gerichtsverhandlung wird verfolgt und diese Bestrafung wird verfolgt. Und dann gibt es total viele Stimmen, die sagen, wieso bestrafen noch so alte Menschen? Die sind so alt, wieso sollten sie ihre letzten Jahre noch hinter Gittern verbringen? Und dann gibt es aber auch die Gegenposition. Viele Leute, die sagen, das ist richtig, dass wir die Menschen bestrafen und das sollte man egal welches Alter machen. Wie empfinden Sie das persönlich?
1: Genau
0: Wie
1: das.
0: lange
1: Ich finde genau
0: ja.
1: das. Wenn man dann das Glück hat, dass man die noch packt, denn die anderen bekommen Schiss, die anderen bekommen Angst, die noch alt sind, die 10, ne, die noch alt sind, 99 Jahre, die denken, oh, um Gottes Willen, jetzt werde ich gepackt, das finde ich schön. Ja. Es verjährt nicht. Es ist ja im Grundgesetz in Deutschland. Ich weiß nicht genau, wie das in den Niederlanden ist. Ich glaube auch, dass Kriegsverbrechen vom Zweiten Weltkrieg verjährt nicht. Normalerweise verjährt das nach 20 oder weiß ich, aber es verjährt nicht. Und da muss man Wort halten. Und wenn man dann einen findet, soll man denen die Strafe geben, die sich gehört. Ja. Auch wenn es vielleicht eine symbolische Strafe ist, dass er sein Haus nicht mehr raus darf. Er darf sich nicht mehr frei bewegen, aber er darf zu Hause sterben. Okay, aber nicht mehr frei bewegen. Klar, da bin ich für.
0: Leider ist es ja auch so, dass mit der Zeit, die vergeht, die Zeitzeugen auch immer älter werden und nicht für immer sprechen können und nicht für immer ihre Geschichten erzählen können. Und Sie haben ja auch eine Kooperation mit dem Verein Zweizeugen und sagen immer, sobald man Ihre Geschichte gehört hat, wird man quasi automatisch zum Zweizeugen. Glauben Sie, dass es eine gute Alternative zu Zeitzeugengesprächen ist für die Zukunft?
1: Es gibt nichts anderes, es gibt nichts Besseres. Wir haben nicht das ewige Leben, auch ich nicht. Wir haben nicht das ewige Leben. Ich kenne eine Überlebende, die ist 98, die spricht erst seit 10 Jahren und die spricht verschont. Wer auch, ich weiß, dass Sally Perell ist, hat sehr spät angefangen, um über seine Vergangenheit zu sprechen. Es, natürlich, uns gibt es nicht ewig. Und ich bin jedem, alles, was noch später an uns erinnern wird, Gott sei Dank, gibt es von den meisten Filmen, wo man dann, von mir gibt es verschiedene Filme, wo man die zeigen kann, wo man da doch daran erinnern kann. Eigentlich von allen heutzutage gibt es Filme. Also das ist eins. Und dann gibt es den wunderbaren Verein Zweitzeugen. Es ist ein wunderbares Wortspiel. Ich bin eine Zeitzeugin. Und das kann man nicht übersetzen in einer anderen Sprache. Und dann ist der Verein Zweitzeugen. Und das ist fantastisch. Was die machen, ist so enorm gut. Ja, da bin ich sehr froh. Aber auch ein Institut und die Bücher, die geschrieben werden. Es sind zwei Lehrerinnen, die machen ein Jugendbuch über mich für Jugendliche ab 8 Jahren. Und das ist fast fertig. Und in Nürnberg ist ein Verein und die haben bereits ein Buch über auch die NSU-Verfahren, was da ist, und über die Zeitzeugen. Also alles hilft, aber wir können keine Wunder, ich meine, wir haben nicht das ewige Leben, aber alles, was erinnern kann, ja, das hilft. Ja.
0: Und wir haben uns ja auch schon darüber unterhalten, was Deutschland an Aufklärungsarbeit betreibt, wenn es um die Vergangenheit geht und wie sich das in den letzten Jahren verändert hat und vor allem, wie sich das während der Pandemie auch für Sie verändert hat. Glauben Sie, dass Deutschland aus seiner Vergangenheit gelernt hat und quasi einen Mehrwert aus der Vergangenheit ins Heute ziehen kann?
1: Ja, ich denke schon, dass Deutschland gelernt hat. Ich bin überzeugt. Es ist natürlich wohl ein großer Unterschied zwischen Ostdeutschland und Westdeutschland. Ich weiß, dass in Ostdeutschland ist natürlich die Geschichte von der DDR ist natürlich sehr wichtig. Und die meisten Zeitzeugen sind aus der DDR, die dort sprechen. Da kommt man als jüdische Überlebende nicht so schnell dran. Das ist doch eine andere Idee, geformt durch die kommunistische Zeit, ist das was anderes. Aber in dem übrigen Teil von Deutschland, ja, ich weiß es nicht, ich lebe ja nicht dort. Ich weiß, dass es viele, immer mehr Juden gegeben hat, es leben wieder viele Juden, also auch viel mehr Antisemitismus. Ich bin dankbar für die Aufarbeitung, die man macht, sehr dankbar. Und ich hoffe, dass das weitergemacht wird, ohne weiteres. Aber es ist nicht immer, dass man entweder in Deutschland oder in Frankreich oder Niederlande positiv den Juden begegnet. Das ist leider so. Es ist eine alte Geschichte, doch ewig bleibt sie neu. Und wem das just passiert, dem bricht das Herz in zwei. Und mir bricht das Herz oft in zwei, wenn ich sehe, was geschieht. Aber ich selber kann natürlich nichts dagegen tun. Ich will auch nicht mehr das ganze Leid auf die Schulter nehmen. Ja, ich will nicht genau mich mit allem abhalten, was sich da abspielt. Ich werde verrückt. Es ist halt so. Und ich weiß, dass auch viele Aufklärer, eine sehr interessante Person lebt in Berlin, den Mansour, ein Palästinenser, er tut viel für Aufklärung, um den Palästinensern zu sagen, die Juden sind genau wie wir. Ist verrückt, was der Mann tut. Und solche Leute braucht man. Er ist sehr mutig, was er tut, um gerade den Arabern zu erzählen, seine Geschichte, erzogen mit Hass, Judenhass in Palästina. Und dann hat er in Tel Aviv studiert und da hat er entdeckt, dass es genau seine Freunde sein können. Und er hat Freundschaften angeknüpft. Dann ist er emigriert nach Deutschland. Und dann hat er das angefangen. Also es ist, das ist wichtig. Solche Leute braucht man. Man muss einfach weitermachen. Ich bin natürlich nicht modern in der Hinsicht, dass ich denke wie jemand, der 25, 30 ist. Ich denke natürlich wie eine alte Frau, die hofft, dass man nicht noch einmal zu so einer Geschichte fähig ist, dass die Menschen nicht fähig sind, dass ein Land wie Russland das wieder tut, aber dass die Menschen nicht fähig sind, um den anderen das anzutun. Menschen, ja. Es ist nicht schön, wenn man darüber nachdenkt.
0: Haben Sie denn irgendwelche Wünsche oder Hoffnungen für die Zukunft, vor allem wenn es halt darum geht, wie man sich in Zukunft erinnern kann?
1: Ja, ich finde, was Deutschland tut, fantastisch, und dass Sie dieses Thema aufgreifen. Ich meine, Sie waren Studentin, als Sie mich gehört haben.
0: Ja.
1: Und Sie haben mich nicht vergessen. Besseres Beispiel kann ich doch nicht hier geben. Sie dachten, die Eva Wey, mein Studium, ich muss was tun. Eva Wey, die habe ich gehört. Die kann was erzählen. Die kann meine Fragen beantworten. Na, besseres Beispiel, meine liebe Athena, haben wir doch.
0: Ja, ich finde, das ist auch eigentlich ein ganz schönes Fazit. Also, ich finde es auf jeden Fall super spannend, was Sie erzählt haben. Vor allem auch spannend zu hören, dass die Pandemie dann doch was Gutes für Sie hatte, vor allem für Ihre Arbeit hatte. Und dass, obwohl es irgendwie viel, viel mehr antisemitische Anfeindungen immer wieder gibt, sie doch hoffnungsvoll in die Zukunft gucken, hoffnungsvoll, wenn es um die jüngeren Generationen geht. Und das ist ja irgendwie schön zu hören, dass auch Deutschland ihrer Meinung nach eine sehr gute Arbeit leistet, wenn es darum geht, an die Vergangenheit zu gedenken in der Zukunft. Und das ist ja auch am Ende des Tages der Punkt. Das ist ja das, was wir uns fragen. Wie können wir in Zukunft erinnern? Wie kann das weitergehen? Wie können wir als Individuen daran arbeiten, etwas daran zu ändern, dass wir nicht vergessen und dass die Vergangenheit präsent bleibt. Und ja, dass wir antidiskriminierend auch miteinander leben können und alle Leute willkommen sind. Deswegen super spannend von Ihnen zu hören. Möchten Sie noch etwas anmerken zum Schluss?
1: Ich bin zufrieden mit der Arbeit, die ich bekomme. Ich habe wieder neue Schulen. Es sind Schulen, die abgefallen sind, weil die nicht digital machen. Okay, ich war sehr enttäuscht, aber es ist halt so, ich habe so viele andere und Jugendliche. Ich kann nur sagen, dass ich für mich hoffe, dass ich noch viele Jugendliche erreichen kann. Das hoffe ich, denn ich habe noch voll Lust und Energie. Und ich habe ein bisschen Angst, wenn die Energie weniger wird. Ich laufe schon schwieriger und so. Ja, davor habe ich ein bisschen Angst. Aber irgendwie werde ich das schon schaffen, dass ich noch mindestens 10 Jahre weitermache. Ich bin wunschlos glücklich in der Hinsicht. Das Machbare, finde ich, wird gemacht. Man kann nicht alle Leute erreichen. Unmöglich, denn es hängt ja auch in Schulen von den Lehrern ab. Und nicht alle sind bereit, um da viel Zeit reinzustecken. Und man muss schon so viele Sachen besprechen und tun, dann manchmal wird das auf den Hintergrund geschoben. Ja, man kann nicht wunschlos glücklich sein und man kann auch nicht zu viel, soll man nicht wünschen.
0: Das stimmt wohl. Ja, vielen Dank auf jeden Fall für das Interview. Das hat mir sehr viel Spaß gemacht und es war super, super spannend, mehr über Ihre Arbeit und auch während der Pandemie zu erfahren.
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0: Falls euch das Interview mit Frau Weil, das Gespräch mit Frau Weil gefallen hat, dann könnt ihr euch das auch gern nochmal anhören oder vielleicht habt ihr auch nur einen Teil gehört und wollt es vollständig hören. Das könnt ihr auf unserer Website machen unter www.couchfm.medienwissenschaften-berlin.de oder auf unserer Soundcloud-Seite. Da ist dann auch die ganze Sendung, das ganze Gespräch hochgeladen. Und ansonsten bleibt mir auch nicht mehr viel übrig, außer mich zu verabschieden und euch einen schönen Abend in den Donnerstagabend zu wünschen. Wir hören uns das nächste Mal morgen mit unserem Freitagmagazin.

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1: Herzlich willkommen bei den On-Air-Stories. In dieser On-Air-Story möchte ich euch die Sendung Oldie-Treff von Peter Ziermann vorstellen. Hallo Peter, schön, dass du da bist.
2: Ja, freut mich auch.
1: Was ist denn die Sendung Oldie-Treff genau? Also worum geht es?
2: Ja, ein bisschen old-fashioned Radio. Zum einen werde ich ja seit 100 Jahren gefühlt durch, dass wir hier noch Plattenspieler im Studio haben, weil ich tatsächlich immer noch eigentlich 100% Vinyl spiele und mein Musikgeschmack, der liegt ja eigentlich eher bei internationalen Titeln, bei Beat und ja, vernünftigen Nummern der 60er, 70er Jahre. Aber ich spiele auch sehr viel deutsche Musik, bin nach wie vor jedes Wochenende auf dem Flohmarkt, sammle da irgendwelche Schallplatten ein. Und es gibt so einen Spruch, den ich auch seit Jahren mache. Bei mir kann sich jeder jeden Titel wünschen. Wenn jemand von Heino die schwarze Barbara haben will, dann kriegt er die auch. Ja.

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1: Herzlich willkommen zu einer weiteren On-Air-Story. Ich bin heute mit Rolf Gensrich im Studio, der die Sendung OK Beat macht.
2: Hallo, freue mich, dass ich hier sein darf.
1: Wie würdest du ansonsten deine Sendung generell beschreiben?
2: Die Sendung lässt sich eigentlich schlecht beschreiben. Also es gibt mehrere Varianten. Ich versuche, Gäste mir heranzuholen aus allen möglichen Gegenden, so Sachen, die mir über den Weg laufen. Das kann also der Würstchenverkäufer sein bis hin zu irgendwelchen kleinen Aktionen, Grundeinkommen zum Beispiel oder kleine Parteien oder aber Musiker, die mir auf der Straße auffallen, denen ich dann mal meine Visitenkarte gebe und sage, kommt doch mal vorbei, meldet euch doch mal.
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1: Heute geht es um das Campus Radio CouchFM. Das ist ein Projekt in Zusammenarbeit der drei Berliner Hochschulen, der Humboldt-Universität, der Freien Universität und der Technischen Universität Berlin. Und ich möchte euch nun das Campus Radio genauer vorstellen und habe hierzu Laura und Emily von CouchFM eingeladen. Herzlich willkommen.
2: Hi.
3: Hi.
1: Seit wann gibt es denn das Format Campus Radio CouchFM?
2: Also 2011 kam die Idee auf. Und 2012 lief dann die erste Sendung schon. Also es ist jetzt schon ganz schön lange her.
1: Und ihr sendet ja jeden Tag und habt verschiedene Formate. Wie ist die Sendung denn aufgebaut?
2: Genau, also wir haben jeden Tag in der Woche ein unterschiedliches Format. Zweimal die Woche läuft unser Live-Magazin. Das heißt, da stehen wir live im Studio und reden über alles Mögliche. Und dann läuft auch Musik zwischendurch, wie man es aus dem Radio halt so kennt. Und montags ist bei uns immer Platz für eine Gästesendung. Mhm. Also da können zum Beispiel andere Unis ihre Projekte vorstellen, wenn sie selbst einen Podcast produzieren und so weiter. Dann haben wir am Mittwoch unsere Musiksendung, das Klangkompott. Das wird von der Musikredaktion gemacht und es kann auch alles Mögliche sein. Interviews, einfach eine Band vorstellen, ein Genre vorstellen, alles Mögliche. Genau, donnerstags läuft unser Gästezimmer. Das ist ein Interviewformat mit Personen zum Beispiel aus Politik oder der Kultur, Berliner Figuren, alles Mögliche. Ja, samstags ist bei uns Tanzstunde. Da können DJs aus Berlin ihre Sets spielen und sich so ein bisschen vorstellen. Und am Sonntag läuft unsere Wiedergabeliste mit den besten Songs aus der Woche.
1: Wie kommt ihr denn zu den Themen, die ihr in der Sendung besprecht?
3: Also ich finde, das ist auch mal ein sehr spannender Prozess, weil es einfach wirklich das ist, was die Couchies so im Alltag beschäftigt. Und das fand ich am Anfang auch so ganz ungewohnt, dass wirklich der Themenvorschlag einfach so reingeworfen werden kann. Und meistens wird er auch total cool aufgenommen und dann wird gebrainstormt, dann können andere relaten oder eben nicht. Und das ist immer ein total spannender Prozess. Also das meiste findet so in der Wortredaktion dann statt oder halt davor in den allgemeinen Sitzungen.
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1: Nein. Na, das ist doch mal eine jugendfreundliche Zeit. Ja, 12:03, wenn wir schon vom Sand. Alter, hast du wieder ein Tonproblem da hinten? Lauter. Mach mal lauter.
2: So.
1: Und?
2: Nee, zu leise.
1: Ach, doch, doch, aber nicht hier.
2: Ja, aber ich höre mich selber ja gar nicht. Das kann auch nicht.
1: Dreh mal auf die Pulle da vorne hier.
2: Es ist hier wieder ein.
1: Jetzt bist du weggegangen vom Mikro. Ich sag schon mal, dass hier High Life ist am Samstagnachmittag, 12:04 mittlerweile. Das heißt, sie haben 4 Minuten extra gehabt, jetzt aus den Federn zu kommen. Wobei muss man ja auch nicht mal, sie können auch gerne liegen bleiben und uns trotzdem zuhören. Am Samstag, dem 13. Juni 2026. Jochen Röver, der noch, ja, es ist hier irgendwie, ist.
2: Dietmar Sommerfeld.
1: Ja. Ich merke, man.
2: Weißt du, was ich in letzte Woche in Erfahrung gebracht habe? Das fand ich sehr interessant. Ich war doch letzten Samstag noch in der. Ey, sag mal, ich. Ich hau hier gleich mal drauf. Vielleicht funktioniert's dann. Nein, aber ich war letzten Samstag war ich noch in der Apotheke drüben, ne?
1: Und ja.
2: Da bin ich da drin. Natürlich geht die Klimaanlage. Die geht halt nur bei bestimmten Läden. Also bei uns nicht, aber sonst
1: okay.
2: Schon.
1: Also die Jahre davor ging es immer, wenn hier zum Beispiel draußen 30 Grad waren, waren das der super
2: ja,
1: Ort
2: das
1: hier.
2: Hat schon, das Argument ist ja immer gewesen, sind Bauarbeiten, aber wie gesagt, in der Apotheke ist die an.
1: Komisch, muss ich mal auch selber in Erfahrung bringen.
2: Also bei dem Schuster nebenan auch nicht. Ich denke mal, das wird dann auf der Seite, ist es nicht, aber oben drüber ist ja, da ist es ja auch nicht warm, also es ist ja scheißegal, aber irgendwie, ja, also man kommt hier rein, also ich finde das echt wirklich eine Zumutung, man kann kannst du kaum atmen.
1: Ansonsten machen wir immer wieder Tag der offenen Tür hier, nicht weil wir sie so gerne sehen, sondern weil wir ein bisschen Luft reinlassen müssen.
2: Ja, aber ich sag, du kannst ja nicht mal lüften in dem Ding, also das ist irgendwie,
1: das ist schwer.
2: Wir sitzen hier irgendwie in Monate alter Luft.
1: Das ja. Das ist schwer. Vielleicht versuchen wir es mal mit einem Ventilator oder sowas.
2: Ja genau, die ganze Scheiße noch einmal umrühren, genau.
1: Genau. Da hast du aber wenigstens so den Eindruck, dass du was Neues einatmest.
2: Oh, es geht immer noch nicht. Ich höre mich nicht, wir hören nur auf einer Seite.
1: Probier mal einen anderen Kopfhörer, du bist laut zu hören.
2: Welcher Kopfhörer denn bitte?
1: Sind da keine mehr? Haben sie alle geklaut jetzt? Oder
2: alle
1: wo sind die?
2: Die sind alle kaputt, der ist genau
1: kaputt. Nee, oder?
2: Der ist genauso im Arsch. Na, ist ja egal. Sag, was du möchtest.
1: Ja.
2: Ich höre zu.
1: Wie heißt die Mutter von Niki Lauda?
2: Keine Ahnung.
1: Mama Lauda. Mama Lauda. So.
2: Ja, der ist genauso kaputt.
1: Der ist genau. Komisch.
2: Ja, super. So, los geht's.
1: Brennt da eine Lampe eigentlich hier an dem Ding?
2: Ja.
1: Ah, dann ist wenigstens angestöpselt.
2: Wieso? Bin ich überhaupt nicht zu hören oder was?
1: Doch, du bist ganz laut und deutlich zu hören.
2: Ach so, ja, das ist ja schön. Ja,
1: das
2: also
1: ist doch
2: ich meine,
1: schön.
2: Weißt du, alleine eine Viertelstunde hier zu sitzen und erstmal die Ton irgendwie zu. Also, oh, so, ja, so geht's, glaube ich.
1: Wir können auch
2: ich beweg mich jetzt nicht mehr.
1: So.
2: Ja,
1: ach, wunderbar.
2: Wochenende,
1: wunderbar,
2: Sonnenschein, 18 Grad.
1: Toll, Sonnenschein.
2: Ab nächste Woche werden die Tage wieder kürzer.
1: Ja. Das ist richtig. Sind ein paar Leute gestorben mittlerweile wieder? Sicher.
2: Nein, aber ich meine nur, das ist halt echt irgendwie so, man denkt immer so, naja, irgendwann kommt da ja der Sommer. Ja, wie gesagt, also der Peak ist schon wieder erreicht, die Tage werden schon wieder kürzer.
1: Denkt man, also mir geht es auch im Dezember so, da sage ich auch, also kurz vor Weihnachten, am 21. Dezember, sage ich am 22. Mensch, jetzt werden die Tage schon wieder heller. Ja, und das haben wir vor uns, allerdings den Januar, Februar, ne? Du weißt
2: ja, das dauert ja, aber im Sommer kriegst du das eher mit, weil halt das Wetter einfach besser ist. Ich meine, das merkst du euch in der ersten Woche,
1: aber
2: das fällt dir dann irgendwann schon auf.
1: Klar, so, die Tage werden kürzer natürlich, aber du hast den ganzen Juli, den ganzen August, September meistens ja auch noch vor dir und
2: ja,
1: so
2: aber
1: ist
2: im September
1: genau im
2: ist es um 10 nicht mehr hell, das stimmt nicht.
1: Nee, da ist es nicht mehr um 10 hell, aber so. Es ist noch ziemlich warm teilweise.
2: Man merkt es eigentlich immer an den, finde ich immer ganz interessant, an den Spielzeiten von den Freiluftkinos, weil das ist daran, die wandern nämlich dann auch immer zurück. Also jetzt im Moment ist, glaube ich, ist immer 21.30 Uhr und dann ist es irgendwann 21.15 Uhr, dann ist es 21 Uhr, dann ist es 20.30 Uhr, dann weißt du so, oh, der Sommer ist vorbei.
1: Ja. Also wenn man sich
2: also
1: so
2: weil es halt eher dunkel wird und dann können die halt eher anfangen, weißt du?
1: Wenn man sich die Sommersonnenwende denn und danach, dann kann es schon deprimierend sein. Auf der anderen Seite, wie gesagt, versuche ich mir immer Mut zu machen, so kurz vor Weihnachten und sage dann, noch Ende des Jahres irgendwie die Tage werden wieder länger.
2: Ja, kann
1: Blödsinn
2: man machen.
1: Ist, ne?
2: Kann
1: aber
2: man,
1: es
2: kann man
1: ist
2: machen.
1: Jetzt
2: so. Ja, was ist denn passiert?
1: Ah, ist ganz viel. Donnerstag, Eröffnungsspiel.
2: Hat das irgendjemand geguckt?
1: Du nicht.
2: Du, ich habe bei mir auf der Arbeit rumgefragt, ne? Da sind ja auch so ein paar stramme Heten, weißt du, die dann immer so, die haben auch alle nicht geguckt. Da habe ich gesagt, nö, auch erstmal nicht und wir gucken mal. Und da habe ich auch gedacht, also.
1: Erstmal nicht? Was ist denn erstmal nicht?
2: Ja, weil das halt irgendwie so, das ist erstmal total uninteressant und dann irgendwie, also wenn es dann erstmal angelaufen ist, dann gucken wir irgendwann auch mal mit.
1: Also zumindest das Eröffnungsspiel hätte man gucken können, sollen, machen, weil das ist ja eins,
2: was wer hat da gespielt? Wer war das?
1: Mexiko, Südafrika. Also Mexiko als einer der Gastgeber natürlich, ja, nee, Südafrika natürlich. Aus der Gruppe A.
2: 1-0.
1: Oder 2-0. Was war das? Oder 2-0. 2-0. Und ja, nicht spektakulär. Es ist aber das
2: halt, stopp. Was heißt denn bitte erwartbares Ergebnis?
1: Ja, Mexiko, Südafrika.
2: Ich meine, wenn wir erwartbare Ergebnisse haben, dann brauchen wir ja gar nicht gucken.
1: Das stimmt auch wieder, weil es gab sogar Wissenschaftler, die haben ausgerechnet,
2: dass 90% der Bälle ins Tor gehen. Das habe ich auch
1: genau.
2: Das habe ich auch gelesen.
1: Mit einer KI inzwischen und alle mit allen Daten gefüttert, wer überhaupt Weltmeister wird. Das steht ja, schon fest.
2: Und wer ist es? Italien.
1: Italien? Italien haben wir doch was dazu sagen. Wir haben 48 Mannschaften und es gibt große Fußballnationen, es gibt kleine Länder und ich habe jetzt erfahren, das muss ich nochmal nachgucken, dass Italien überhaupt sich nicht qualifiziert hat.
2: Ja, natürlich nicht, das wusste ich ja sogar. Das war ein totales Abkackspiel.
1: Ja.
2: Also das war, ich keine Ahnung, was die da gespielt haben, aber das war so schlecht, also wo man auch dachte,
1: das kann doch nicht in der,
2: naja, also
1: das kann doch nicht in der Quali an einem Spiel gehangen haben, also die müssten doch die
2: letzten... Nee, das war einfach alles scheiße und
1: das
2: Endspiel da, das war richtig kacke, ich glaube dann wie irgendwas 4-0 verloren oder was.
1: Also vor allem Italien, einst großer Gastgeber, ja, auch Weltmeister auch. Und...
2: Aber das meine ich ja, deswegen finde ich, und ich muss dir ganz ehrlich sagen, wie gesagt, ich bin kein Fußballprofi, ich bin auch kein also ich kenne mich nicht aus und so, ich habe ja schon mal gesagt, so wenn dann Endspiele sind, das gucke ich dann auch irgendwie, weil man lässt sich dann ja auch mitziehen, aber ganz im Ernst, also diese, weiß ich, wie viele Länder machen jetzt mit 48
1: und diesmal.
2: 16. Finale und der ganze Käse,
1: genau.
2: Das finde ich, das schreckt eigentlich eher ab und du denkst mal irgendwie, also habe ich jetzt vor, 6 Wochen Fernsehen zu gucken? Nö.
1: Du
2: und vor allem den ganzen Sommer durch. Also, und du musst, also ich fand es interessant, jetzt am Potsdamer Platz haben die auch ein Public Viewing irgendwie aufgebaut. Wahrscheinlich, weil da sind im Moment ja eh nur noch alle Bauarbeiten, da wohnt auch keiner mehr. Also, dass man da auch nachts zeigen kann. Aber sind ja teilweise fangen die Spiele ja um 3 Uhr nachts an.
1: Aber die werden im deutschen Fernsehen, also im Free TV, werden die nicht übertragen. Das sind
2: also
1: zum Beispiel
2: weiß,
1: Spiele.
2: Von einer Argentinierin, die hat mir das erzählt. Also, die hat sich ihre Spiele schon rausgeschrieben, wann sie gucken muss. Und sie meint, das meiste wäre nachts um 3.
1: Die werden zum Beispiel, also gestern das Spiel, ich weiß nicht, wo das gelaufen ist, es läuft ja hier auf der Telekom oder irgendwie so ein Extra-Kanal, muss man aber kräftig für bezahlen dann natürlich, aber ganz normal.
2: Magenta TV oder was?
1: Magenta, genau. Und aber die normalen Sender wie ARD, ZDF, die sich ja immer abwechseln, da habe ich gestern gesehen, dass zum Beispiel USA, Paraguay überhaupt nicht lief um 3 Uhr. Da wäre doch freie Sendezeit.
2: Ja, aber das ist wahrscheinlich, das guckt dann eh keiner. Also wer guckt denn nachts um 3 Fußball? Bei irgendwelchen Ländern, die einen jetzt auch nur semi interessieren. Also wenn in Frankreich spielen würde oder Italien, würdest du sagen, so ja komm, die sind uns ein bisschen nah, das kann man mal gucken, aber du guckst doch jetzt nicht irgendwie die Kapverdischen Inseln gegen, keine Ahnung, gegen Lesotho an. Verstehst du?
1: Das ist doch absolut geil. Nachts um, ja, was für eine Ausrede man hat denn? Ich gucke mir wirklich Kapverd,
2: Lesotho. Und man darf auch nicht vergessen, die Leute gehen auch arbeiten, weißt du?
1: Die gehen ja nicht alle früh morgens arbeiten. Es gibt
2: die
1: ja auch.
2: Die meisten gehen früh morgens arbeiten.
1: Viele, inzwischen auch nicht. Also,
2: ja, aber es geht keiner. Also die wenigsten können bis morgens um 5 Fernsehen gucken und dann lege ich mich nochmal 3 Stunden hin und gehe ich um 12 zur Arbeit. Also das können nur die wenigsten machen.
1: Es gibt aber auch Jobs, da bist du um 12 Uhr oder um 19 Uhr auf Arbeit.
2: Ja, aber das ist nicht der Regelfall. Vielleicht solltest du mal wieder am Arbeitsleben teilnehmen.
1: Mache ich ja, ich sitze ja hier.
2: Ach so.
1: Ja.
2: Ach, ich dachte, das wäre Privatvergnügen.
1: Das ist anstrengend genug hier mit dir.
2: Ja, okay, Fußball. Weißt du, aber
1: genau.
2: Was ich interessant fand, dass die, es gibt ja denn dieses Mal auch eine Halftime-Show. Weißt du, wie beim Baseball, nee, nicht Baseball, wo ist er noch?
1: Beim Super Bowl.
2: Beim Super Bowl,
1: genau.
2: Was spielen die überhaupt? Was spielen die denn beim Super Bowl?
1: Ja, American Football, natürlich.
2: American Football?
1: Genau.
2: Stimmt das?
1: Ja.
2: Ja. Na, auf jeden Fall gibt es eine Halftime-Show dieses Mal wohl, ne? Also es sind so Gerüchte, dass man das, aber wo ich denke, das können die ja nicht von heute auf morgen, das muss ja schon irgendwie geplant sein. Und das soll dann irgendwie eine halbe Stunde gehen, wohl, ne? Bei dem Super Bowl ist es nur 15 Minuten. Und da haben die dann schon die ganzen Listen da rausgegeben, wer da alles dran teilnimmt. Da habe ich gedacht, irgendwie so, oh, das ist ja wieder ein Who is Who. Ich meine, findet ja auch in Amerika statt, also verstehst du, sie wohnen sowieso alle da. Und wer tritt auch auf? Ne?
1: Ich wusste es noch vor 2 Wochen, aber ich habe es vergessen.
2: Neues Album am 3. Juli, ist alles perfekt getimt, 3. Juli, neues Album.
1: Mal gewesen jetzt?
2: Jetzt hat es gerade einen Film irgendwie, hat es gerade gegeben, auch ein Announcer für das Album, was am 3. Juli rauskommt. Und dann tritt sie dann auch noch am.
1: Aber sag nicht, Taylor Swift war das, oder?
2: Nein, Madonna.
1: Ach, Madonna. Ah, ja, Madonna?
2: Ja.
1: Ich habe das schon mal gelesen, aber Madonna habe ich jetzt nicht im Kopf.
2: Doch, ich habe okay. das gelesen. Also bestimmt, keine Ahnung, ich habe das jetzt irgendwie nicht nachgeprüft, aber fand ich jetzt, wo ich dachte, ja gut, das macht irgendwie Sinn, ne? Die Alte hat sich wieder restaurieren lassen und jetzt nochmal auf die Bühne.
1: Kann man ja machen.
2: Das? Aber ich finde, nein, das habe ich dir schon erzählt, da gibt es wirklich, ist letzte Woche irgendwie so ein Film, der ist auf irgendeinem Filmfestival sogar gelaufen, dauert 14 Minuten. 3 Minuten davon sind irgendwie Credits, also letztendlich ein 10-minütiges Video. Auch nur wirklich Announcer für das Album, irgendwie werden so alle möglichen Titel angespielt und da sind irgendwie, da hüpfen irgendwie alle möglichen Prominenten da irgendwie durch, also so Cameo-Auftritte haben die da alle. Finde ich schon irgendwie interessant, aber ich habe echt gedacht, also du guckst dir das an und denkst dann so, oh, super, sieht die ja toll aus. Dann habe ich neulich ein Video gesehen, wo sie im Studio sitzt. Da habe ich gedacht, das waren 2 unterschiedliche Frauen, die ich da
1: ist das genau nicht die gleiche. Andere ist ein Double.
2: Nee, aber da habe ich gedacht, also man kennt das ja von Michael Jackson und so weiter. Ne? Ich habe echt gedacht, was hat die für Berater? Also wenn die in den Spiegel guckt, die muss doch sagen, irgendwie so, sag mal, ich sehe aus wie eine, keine Ahnung. Also das ist wie so eine Leinwand, kannst du alles zumalen wahrscheinlich, aber das ist also sowas von unecht. Also das ist echt schlimm. Also tut mir wirklich leid, tut mir leid.
1: Ja, es sind viele, viele Leute, die du auf der Bühne siehst oder im Film oder im Video, wenn du denen dann gegenüber trittst, die sehen total anders aus. Auch ja, hier aber, in Deutschland.
2: Aber ich denke mal, aber mittlerweile ist das echt so, auch durch KI, ne? Also ich denke mal, früher war das immer so. Also du konntest natürlich, wenn du irgendwie Bilder kannst, ja komplett bearbeiten. Das war ja schon immer so.
1: Und dann später kam der Insta-Filter. Erst war Photoshop, dann kam der Insta-Filter.
2: Ja, aber mittlerweile, denke ich mal, ist diese Technik auch so weit, dass du auch wirklich bewegte Bilder, also wenn die da ein Video drehen, das wird da einmal durch eine KI gehauen und dann sind alle Falten weg. Ja. Verstehst du? Also dass du es auch nicht mehr siehst, dass das bearbeitet wurde. Also das ist so, oder das habe ich früher mal so als Argument gehört, dass irgendwie so, naja, also man kann halt, also bewegte Bilder kann man irgendwie nicht so verändern, das ist dann schon, oder wenn die live auftreten, ist es live, da kannst du nicht irgendwie einen Filter davor bauen und sagen, so soll sie aussehen und so sieht sie wirklich aus. Aber wenn, wie gesagt, ich habe das bei der letzten Tour ja schon gedacht, wenn du die auf der Bühne gesehen hast, dann siehst du halt auch, dass die 68 ist und keine 20 mehr.
1: Ja, klar.
2: Weil die macht da keine Luftsprünge. Oh Gott, wie sind wir denn jetzt vom Fußball schon wieder bei Frau Ciccione gelandet? Ich weiß es nicht.
1: Ah, ja,
2: weil sie auftritt beim
1: genau, meine Halbzeitshow. Und ja, das ist auf jeden Fall interessant. Also das Endspiel ist ja dann in New York, also nicht direkt in New York, New Jersey, dort im Stadion. Und ganz, ganz viele Spielorte übrigens. Eröffnung im Aztekenstadion, kann ich mich noch erinnern, 1986, da auch ganz groß gewesen. Nur der dritte Gastgeber, der kommt mir ein bisschen zu kurz insgesamt.
2: Wer ist denn das?
1: Kanada natürlich.
2: Naja,
1: in Vancouver, ich meine, die richten ja das mit aus, ne? Aber so großer Fokus auf Mexiko natürlich überhaupt als Austragungsort auch schon bekannt. USA hat es auch einmal ausgetragen und natürlich ganzes Brimbramborium da drum. Und unsere Ahornsirup schlürfende Nation dort mit den Grizzlybären auf den Bäumen.
2: Wie bitte?
1: Ich habe gerade alle Klischees rausgeholt, die mir
2: eigentlich. Ist das Céline Dion Land oder was?
1: Ja, so ungefähr, ne?
2: Ja, nee, aber du, aber man darf natürlich auch nicht vergessen, wie viele Einwohner hat Kanada?
1: Ja,
2: das ist auch nicht das ist ein Bruchteil von allen anderen.
1: Das ist einmal also Austragungsort in Vancouver und
2: ja, das meine ich und das ist wahrscheinlich das größte Stadion, was sie haben. Mehr haben die gar nicht.
1: Genau. Verstehst also du? Die würden auch alleine, glaube ich, sowieso keine WM austragen. Die sind damit aufgesprungen.
2: So viele Städte haben die gar nicht.
1: Die haben gesagt, zweimal nächsten Dienstag haben wir Kapazitäten da, ne? Haben die gesagt,
2: wie viele Einwohner haben denn die Kanaren, wollte ich gerade sagen, die Kanadier?
1: Die kanadischen Inseln? Wo ist mein Telefon überhaupt?
2: Ich guck mal.
1: Kann ich dir mal gucken, ne? Kanada ist jedenfalls. Also die Hälfte davon ist ja. Ist ja unter Eis, die andere Hälfte ist dunkel. Habe ich noch ein Klischee über Kanada?
2: Ja, gut, 40 Millionen.
1: Ja, die Hälfte von der Bundesrepublik.
2: Wie haben wir denn eigentlich? 65 oder 68 oder wie viel?
1: Nee, 80.
2: Echt? Mhm. Achso, ich habe die Ossis wieder nicht mitgerechnet.
1: Ja, die rechne ich auch mal. Ich denke auch manchmal sind es 60.
2: Gut, aber das meine ich, aber überleg mal, wie riesengroß das Land ist. Also das ist irgendwie, das ist von der Einwohnerzahl, das ist glaube ich ziemlich dünn besiedelt.
1: Ja. Eigentlich. Ja.
2: Naja.
1: Ja, aber sie sind trotzdem auch irgendwie Gastgeber. Das ist schön, dass es dann nochmal in Kanada
2: hat. Ja, die hat man mit ins Boot geholt.
1: Ja. Und
2: weißt du, wer jetzt Geburtstag hat?
1: Ach, viele bestimmt.
2: Wer wird 80?
1: Wer wird 80?
2: Wer wird 80? Wer wird 80?
1: Nicht Happe Kerkeling, der soll Bundespräsident werden.
2: Du warst, wir waren gerade schon beim richtigen Thema. Im richtigen Land.
1: Richtig, ja klar.
2: Wie, ja klar, meinst du, in Deutschland werden keine 80 oder was? Da wird niemand 80.
1: Nee, keine Berühmtheit
2: mehr. Na, die oberste Berühmtheit aus den USA.
1: Na? Was, in Deutschland die oberste Berühmtheit aus den USA?
2: Herr Trump wird 80.
1: Ach so.
2: glaube nächste Woche.
1: Ach, wegen Präsident, ach so, ja.
2: Ne?
1: Ja.
2: Ja, überleg mal, 80 Jahre, ne? Der hat vor ein paar Jahren hat er noch rumgejohlt, irgendwie bei dem Joe Biden irgendwie so, ne, der Alte ist schon so zitterig, irgendwie jetzt ist er selber 80.
1: Fehlt nur noch, dass er zitterig wird, ne? Dennis, aber wobei man sagt, ja, großen Politikern sagt man ja immer nach, dass die irgendwie eine Scheibe haben oder senil sind gerade.
2: Ich glaube, naja, das ist halt, da gibt es doch auch jedes Jahr, wird doch dann irgendwie der Diagnosebericht vom Präsidenten veröffentlicht und da war er ist ja bei Top-Gesundheit und mindestens 30 Jahre jünger körperlich. Ja. Wo du denkst so, wer jeden Tag 3 Burger frisst, irgendwie, das glaube ich am Leben nicht. Also ich glaube, der wird schon, also der ganz gesund ist der nicht mehr.
1: Na klar, mit 80 nicht. Wird man nicht mehr, aber es gibt Leute, die stecken das gut weg. Es gibt Leute, die.
2: Ja, aber ich glaube, der nicht.
1: Aber ich finde es interessant.
2: Ganz so viele Bilder schon von ihm, wo der dann irgendwie so blaue Flecken an den Händen hat. Und das ist halt wirklich so bei alten Leuten, weißt du, die machen einmal so und haben irgendwie einen Bluterguss an der Hand. Also das ist so. Und das spricht eigentlich für eine schlechte Blutgerinnung, weißt du. Und Blutgerinnung, da kannst du dann weiterdenken, was da alles mit zusammenhängt. Und
1: ah, ja, ganz schlimm.
2: Ganz schlimm.
1: Aber ich finde es interessant.
2: Wollen hoffen, dass er durchhält.
1: Verstehst in du? Den USA, dass es da sowieso dann immer so eine Untersuchung gibt, ne, ob die überhaupt noch fit und bei sich sind. Das wäre mal auch cool für Deutschland. Also da weiß ich nicht, wer da durchgefallen wäre jetzt aktuell.
2: Ja, aber da glaube ich jetzt mal ganz im Ernst, also ich glaube, der Merz, der ist fit. Ganz bestimmt. Das ist so.
1: Aber meinst du, der würde einen Idiotentest bestehen?
2: Ja, darum geht es ja nicht. Es geht ja um die gesundheitliche Fitness. Und ich glaube, der ist, wie gesagt, als Pilot unterwegs ist, der muss regelmäßig auch diese ganzen Tests machen. Du kannst ja nicht einfach sagen, ich habe den Pilotenschein, den behalte ich jetzt. Nee, den musst du jedes Jahr erneuern. Und da wirst du halt schon auch getestet. Und wenn der nicht irgendwie flugtauglich wäre, dann dürfte der nicht fliegen. Also, ne, das ist dann schon.
1: Ja, gut, körperlich, aber.
2: Körperlich.
1: Als Politiker, da gibt es ja auch so kognitive Fähigkeiten, die man haben musste.
2: Ja, da gab es doch jetzt diese Woche, war das so eine große Demo, ne? Das war nämlich, das habe ich dir letzte Woche erzählt, wo die hier schon wieder am 17. Juni alles abgesperrt haben. Ich habe gesagt, warum bauen die denn schon wieder warum bauen die schon wieder Zäune auf? Und das war echt für diese Demo. Das war irgendwie so eine Demo für, keine Ahnung, für Demokratie, für Deutschland und gegen Merz. Irgendwie so, ne? So eine Kombination von irgendeinem.
1: Wie viele haben denn teilgenommen?
2: Das war eine ganze Menge. Ich sage, die haben das alles abgesperrt. Da waren, glaube ich, 60.000, 80.000 Leute sind da, glaube ich, gewesen. Das war echt eine richtig große Demo. Ging morgen schon los, weißt du? Da habe ich sie schon alle gesehen mit ihren Deutschlandflaggen. Da habe ich erst gedacht, was ist denn das hier für eine komische Veranstaltung? Habe dann aber hinterher nachgelesen, naja, es ist denn wohl doch eher ein neutrales Spektrum. Also war jetzt nicht, weil ich habe mich gewundert, ich meine, auf welche Demo gehst du bitte mit einer Deutschlandflagge? Das ist ja schon irgendwie ungewöhnlich, weißt du?
1: Ja, aber komisch, ne? Es geht um Demokratie.
2: Entweder ist sie blau oder ne, so, dann würde man sagen, es passt irgendwie, aber das war jetzt irgendwie ein anderer Hintergrund, wenn ich das richtig gelesen habe.
1: Ich finde das schon merkwürdig, dass man das, ich meine, mir geht es ja dann teilweise auch so, wenn ich das sehe, denke ich, also entweder Fußball, ne, oder ist vielleicht irgendwas anderes, dass man den Eindruck gewinnt, also in eine Demonstration in Deutschland für Demokratie in Deutschland. Warum es merkwürdig ist, Deutschlandflaggen zu haben?
2: Das ist.
1: Also wenn jetzt
2: ich erkläre dem Ossi mal die Welt. Also, das hat natürlich einen geschichtlichen Hintergrund.
1: Ja, aber da hatte man nicht die schwarze
2: Flagge. Und das liegt irgendwie, dass wir eine dezentralisierte, Regierung haben. Also alles ist irgendwie aufgeteilt. Die ganze Macht wurde umverteilt auf Bundesländer, auf Dings. Also alles wurde irgendwie, ne? Und das hat schon auch eine Geschichte, dass.
1: Ja, aber es geht ja nicht um die.
2: Dass das bei uns einfach keinen Wert hat. Also diese Flagge hat bei uns keinen Wert. Das war nicht, dass du irgendwie, also verstehst du, du würdest dann lieber in deiner Region hängst du irgendwie deine Flagge von deinem Ort da irgendwie auf, als dass du die Deutschlandflagge hisst, weil das einfach irgendwie, es hat keine Bedeutung.
1: Jetzt stell dir mal vor, bei so einer großen Demonstration, also 60.000, 80.000 Menschen, und da sind Pressefotografen, die das natürlich einfangen wollen, und da kommt jeder mit von seiner kleinen Stadt das Wappen da irgendwie dahin.
2: Das Ganze erklären, aber ich habe, also es ist irgendwie, oder dieses ganze so Patriotismus, das hat man uns abtrainiert.
1: Ja.
2: Und aus gutem Grund. Also das hat alles seine Begründung. Und ich finde, das einzige Mal, wo das durchgegangen ist und wo man echt dachte, ja, eigentlich stimmt das. Wie blöd ist das eigentlich? Das war bei der WM 2004. Wann waren das? 2004, 2007?
1: Also WM war 2, 6, 10.
2: Na, unser Wintermärchen.
1: 2006.
2: 2006. Und das war das erste Mal, dass die Leute wirklich irgendwie öffentlich irgendwie, weiß ich, ihre Autos mit Flaggen geschmückt haben und haben da überall die Deutschlandflagge zu sehen. Und das war halt irgendwie das erste Mal, glaube ich, so seit unserer Geschichte, dass die Leute sich dafür nicht geschämt haben und haben gesagt, ja, so ein Quatsch eigentlich, warum soll man nicht meine Flagge raushängen? Ist doch okay.
1: Ja.
2: So. Verstehst du?
1: Ja, also alles andere würde ich, nicht verstehen, ne, dass man.
2: Ja, aber ich finde, das ist auch nicht, das, wie gesagt, ich finde, das ist so, also wir haben echt genug Probleme im Land. Also ich meine, irgendwie, wenn das, also das braucht jetzt auch kein Mensch, dass wir jetzt irgendwie hier mit Deutschlandflaggen rumwedeln. Also irgendwie, das würde die Probleme nicht lösen und damit würde es, also mir auf jeden Fall nicht besser gehen.
1: Naja, aber es ist eine. Demonstration für Demokratie in Deutschland und ich meine, der Bundestag hat ja selbst diese Flagge, also es ist ja naheliegend, dass du da irgendein Zeichen damit
2: dreh dich doch mal um.
1: Ja.
2: Was hängt denn da?
1: Hinter uns hängt die amerikanische Flagge.
2: So, da hängt auch nicht die deutsche Flagge.
1: Wir sind ja auch kein deutscher Sender.
2: Aber du verstehst schon, was ich meine, ne? Also das ist zum Beispiel auch, das ist unverfänglich, obwohl in heutiger Zeit finde ich das schon auch bedenklich, eine amerikanische Flagge hängen zu haben, aber da geht jeder dran vorbei, denkt irgendwie so, oh, guck mal, die amerikanische Flagge, wenn da jetzt eine deutsche hängen würde, dann würden alle sagen, so, hey, da hängt eine deutsche Flagge, was ist das für ein Radiosender? Ja. Schlagerradio von morgens bis abends.
1: Verstehst du? Das ist natürlich merkwürdig.
2: Ja, da würdest du sofort in eine andere Ecke gestellt.
1: Genau.
2: Sein. Das bin ich mir ganz sicher.
1: Gegenfrage, wenn es jetzt eine Demonstration wäre für die Demokratie in Europa und die Leute würden mit der blauen und sterngefüllten Europaflagge dort sein, wäre das genauso absurd?
2: Nee, das wäre, weil ich glaube, dass der europäische Gedanken, der ist bei euch nicht so tief verwurzelt, bei uns schon.
1: Bei Bremern höchstens.
2: Nein, das ist, ey, das ist eine tiefeuropäische, also wie alt ist der Gedanke? Der ist aus den 50ern oder wann?
1: Der europäische Gedanke, den gab es bereits im 17. Jahrhundert.
2: Ach, ne, ja, komm, du weißt, was ich meine.
1: Ja.
2: Das war, wo das anfing irgendwie, wer waren denn die Ersten, die sich zusammengeschlossen haben? Das war, glaube ich, Frankreich, wir waren das und wer noch?
1: Genau.
2: Frankreich.
1: Montanunion.
2: Nee, ein bisschen später. Wie hieß denn das? Da hieß es doch dann Europäische Union.
1: Das war erst die Montanunion, dann war es die Europäische Wirtschaftsgemeinschaft, kurz EWG.
2: Europäische Gemeinschaft.
1: Dann war es die EG.
2: War, glaube ich, in den 70ern, kann das sein?
1: Genau, EG seit den 70ern. EWG war davor erst Montanunion, das war diese Kohle-Dingsbums.
2: Aber ich meine, aber
1: da. Und seit 1993 EU.
2: Aber ich meine, aber das ist halt irgendwie, das ist so. Das wurde uns schon eingeimpft und das ist, wie gesagt, also ich kann mich mit der europäischen Flagge eher identifizieren als mit der deutschen Flagge, das sage ich dir auch ganz ehrlich. Nein, weil ich immer sagen würde, weißt du, es geht ja um, letztendlich geht es ja auch um Macht, ne? So, also das ist so, wenn sich, weiß ich, wie viele Länder haben wir, 23, 26, 27?
1: Sehr viele, ja.
2: Ein paar Anwärter.
1: Das rückt auch so nach, also während der Westen eigentlich jetzt schon die Schnauze voll hat, dann wollen die ostere Länder. Mein Vorschlag war schon vor 20 Jahren gewesen, warum man das EU-Gebiet nicht einfach so nach Osten verlagert.
2: Ja, das passiert doch von selber.
1: Ja.
2: Da muss das doch
1: gleich lässt, ne? Weil Großbritannien ist ja schon wieder ausgetreten, weil die Faxen dicke hatten.
2: Ja,
1: aber Ukraine will beitreten. Warum nimmt man nicht das Ganze und lässt es so eine Wander-EU? Weißt du, die immer weiter nach Osten
2: aber,
1: geht.
2: Aber ich finde, aber es ist, wie gesagt, das hat ja was mit dem Gedanken zu tun. Ich meine, das ist auch alles, ist eine Geldverbrennanlage, ist auch alles klar, muss man gar nicht drüber sprechen. Ja. Aber ich habe neulich eine Doku gesehen, da ging es um den Brexit. Das ist 10 Jahre her.
1: Ja.
2: Das habe ich gedacht, wie, das kann doch nicht sein.
1: Ja, ja.
2: Und wenn du die ganzen jungen Leute, also da ging es halt, also da haben die halt Jugendliche befragt oder junge Erwachsene, die damals irgendwie kein Wahlrecht dafür hatten, weil sie einfach zu klein und zu jung waren. Und das ist diese ganze Generation, die organisieren sich alle politisch, weil die sagen, das war die schlimmste Entscheidung, die Großbritannien jemals entschieden hat. Und das stimmt auch, diese ganze Wirtschaft, das funktioniert bei denen alles überhaupt nicht mehr. Also da haben die immer so ein paar Sachen beleuchtet, denkst du irgendwie so, wer denn mal drin geblieben, ne? Und wie gesagt, und die jungen Leute sehen das. Da haben die so ein paar Beispiele gebracht, zum Beispiel eine Band, irgendwie so eine junge Band, die nicht mal nach Europa reisen können, einfach so und sagen, wir haben da ein paar Bandauftritte. Die müssen irgendwie alles anmelden, müssen sich da abmelden und dann müssen sie irgendwelche komischen Gebühren bezahlen. Wo ich dachte, das braucht doch kein Mensch sowas. Also,
1: aber gibt es da nicht inzwischen Verträge?
2: Ja, also schon, aber natürlich nicht für alles.
1: Ich meine, das kann, ja gut, aber das muss man dann halt.
2: Also sonst würde es ja keinen Sinn machen, dass man sie rauslässt. Also.
1: Denn müsste man ja theoretisch, um das alles jetzt alles friedlich zu gestalten, die ganze Welt unter einem Topf kriegen. Und ich glaube, das wäre das Grausamste, was es gibt. Also politisch. Das wäre ja dann.
2: Aber das ist, wie gesagt,
1: Harakiri. Ich sag mal, den europäischen Gedanken, wie gesagt, den gab es ja schon zu den Zeiten unserer Dichter und Denker, da wurde das immer, also die hatten aber genug zu tun, Deutschland zu vereinigen erstmal, das war hier genauso aufgesplittet und hat dann natürlich nach dem Zweiten Weltkrieg dann nochmal ein neues Ding erfahren, es ging da allerdings nur um Westeuropa. Osteuropa hat sich ja mit seinem Sozialismus erstmal verdünnisiert, da war ja überhaupt nichts mit anzufangen. Und das war noch recht überschaubar mit Großbritannien, mit Frankreich, Italien, später Spanien, Griechenland.
2: Portugal.
1: Und es war ja dann, später kamen dann noch viele Länder hinzu, dass es auch mal größer wurde. Und seit 1993, glaube ich, Da war ich ja noch in der Schule und es war ja sogar mein Abschluss, meine Prüfungsarbeit zur EU damals, wo das Ganze, da habe ich das auch noch ein bisschen heroischer gesehen alles und ein bisschen optimistischer und dann festgestellt, dass durch die Verträge von Lissabon eigentlich viel in die Grütze gehauen ist, weil viel dort separat über die Länder hinweg sich entwickelt hat, womit die Leute hinterher gar nichts mehr anfangen konnten. Und aus diesem ursprünglich guten Gedanken, der hat sich so autorisiert, mechanisiert, dass natürlich alles andere in den Hintergrund getreten ist. Da sagen die, was soll ich denn damit? Also wirklich Sachen.
2: Also Dietmar, das ist mir jetzt zu unkonkret.
1: Ich könnte es gerne ausweiten, aber ich habe gerade auf die Uhr geguckt, 12:28.
2: 12:28, nein, aber ja. Was ich noch sagen wollte, das hat natürlich auch wirtschaftliche Gründe, dass Länder wie Albanien, Rumänien, verstehst du, die haben riesengroße Landschaftsflächen. Kaum Einwohner, das ist irgendwie praktisch eine Kornkammer. Ja. Genauso wie die Ukraine, das ist das einzige Interesse. Das ist der größte Weizenproduzent, glaube ich, auf der Welt. Oder der erste ist, glaube ich, USA. Also auf jeden Fall einer der ersten, der meisten Weizenproduzenten. Und das ist für uns
1: eine Menge
2: halt,
1: Korn dort.
2: Ja, genau. Und das ist für die EU halt irgendwie attraktiv. Ne?
1: Natürlich. Also ich glaube,
2: es wäre schwieriger, wenn jetzt irgendein Land sich da bewerben würde, Monaco, weißt du, die irgendwie so eine Fläche haben, wo irgendwie 5 Millionen Einwohner leben. Also das wäre.
1: Ach, da hätte man gesagt, Monaco zur Vollständigkeit, die füttern wir durch da. Ne? Passt gerade ins Puzzle. Aber,
2: du, ich sag,
1: aber
2: das, tatsächlich das kann man ja
1: stundenlang aber tatsächlich, ich meine, die Leute, auch die jungen Leute, die in der EU sind, wie es in Großbritannien ist, weiß ich nicht, die kriegen es ja jetzt in der Zwischenzeit nicht mehr mit, seit 10 Jahren, ist ja auch so, dass natürlich die EU ein reines, also nicht mehr dieser visionäre Gedanke, sondern ein reines Wirtschaftskonstrukt ist.
2: Ja, das war es vorher, aber ich finde das schon, das ist irgendwie, also ich fühle mich echt als Europäer und es hat so viele Vorzüge auch, wie gesagt, also ich habe im Bekanntenkreis auch ein paar Leute, die irgendwie ausgewandert sind, also die im Ausland leben. Das machst du denn einfach. Du musst da keine großen Anträge stellen. Du kriegst dir deine Rente hinterher geschickt. Also diese Freizügigkeit, keiner hat mehr Bock, irgendwie, wenn er in ein anderes Land fährt, irgendwie Geld umzutauschen. Und da kann ich mich noch sehr gut dran erinnern. Du bist in Urlaub gefahren, da brauchtest du irgendwie für Frankreich brauchst du was und das musst du alles bei der Bank umtauschen.
1: Richtig, ich fand das geil.
2: Ja, aber das ist doch, total unpraktisch. Also ich meine, und jetzt ist es halt, du steigst in Zug und steigst wieder aus und also das ist schon, das möchte doch keiner zurückhaben.
1: Jetzt haben wir die Euros dabei. Also wenn es daran scheiterte, das Geld umzutauschen. Ich bin am Alex gegangen und habe da...
2: Willst du denn die D-Mark auch wieder haben oder was?
1: Wenn es praktischer ist, ja. Ich hatte aber auch kein Problem mit den Franc und Centime, weil ich bin dann am Alex gegangen oder am Zoo und hab die ganze Kohle umgemödelt, habe ungefähr gerechnet, wie viel ich da brauche, ne? Und das hat dann auch gereicht.
2: Ja, aber
1: dann
2: hat immer, das aber kennst du das nicht? Du hast zu Hause immer so einen riesen Top gehabt. Den habe ich, glaube ich, heute noch irgendwo rumstehen, wo diese ganzen Münzen drin sind, die man alle nicht losgekriegt hat im Urlaub. Da hattest du dann, weiß ich, irgendwie eine Handvoll, wie gesagt, Centime oder französische Franc irgendwas. Dann hast du eine Handvoll irgendwie kroatisches Geld gehabt, das Mögliche. Das liegt dann in so einem Topf da irgendwo rum. Also das braucht doch kein... Also
1: ja, wenn man 2-3 Münzen hat und vielleicht einen Schein, der eigentlich relativ wertlos ist. Ansonsten hast du schlecht gewirtschaftet.
2: Ja, aber das war dann manchmal einfach gar nicht möglich. Das
1: ja, und es gibt in jedem Land gibt's einen Brunnen, so einen Glücksbrunnen, da kannst du die auch noch loswerden.
2: Oh Gott, ich hatte das Gefühl, wir sind hier im 1967.
1: Ich hatte nie so viel Geld übrig, dass es Vermögenswerte waren. Das war immer nur Souvenir, denn am Schluss was übrig war.
2: Keine Ahnung, aber ich finde das nie. Also wie gesagt, also ich möchte... Also
1: ach, weil der Mann zu faul ist, in die Wechselstube zu
2: gehen. Nein, das hat doch damit nichts zu tun. Das ist einfach, keine Ahnung.
1: Ich weiß, dass...
2: Was ich noch sagen wollte zu Großbritannien, was ich immer interessant finde... Das ist genauso das gleiche Phänomen wie mit Russland, also hier Moskau und so weiter, ne? Und Großbritannien auch. Seitdem, also Russland ist noch was anderes natürlich, aber seitdem Großbritannien nicht mehr in der EU ist, du hörst aus diesem Land auch irgendwie nichts mehr.
1: Nee, komisch, ne?
2: Und das ist halt wirklich auch so ein, die haben sich halt ausgeschlossen, naja, das interessiert uns jetzt auch nicht mehr so. Ja. Also ich meine, früher hast du öfter mal irgendwie was aus London gehört oder du siehst dann auch irgendwelche Berichte, wie leben die Leute da, was ist da passiert und ach Gott, die Krankenversicherung in Großbritannien hat sich ja total, ist alles am Boden, bla bla bla. Das hörst du alles nicht mehr und das ist genauso in den, mit Russland ist das genau das gleiche, da weißt du auch nichts mehr irgendwie. Also das hat halt andere Gründe, dass es da keine Berichterstattung mehr gibt, aber ich finde es schon irgendwie, ne, also da würde ich auch lieber dabei sitzen wollen und dass man über mich auch redet.
1: Eigentlich ja.
2: Hast du jetzt auch keinen Ton mehr?
1: Ja, gar nichts mehr über Russland.
2: Nee, nur nichts, aber das hat ja, wie gesagt, das hat ja noch andere Gründe, aber ich finde das schon interessant auch mit, wie gesagt, ich war ganz überrascht mit dieser Doku da über diesen Brexit, dass, wie gesagt, 10 Jahre her und dass die halt diese ganzen jungen Leute da befragt haben, wo ich dachte, also sowas habe ich ewig nicht gesehen aus Großbritannien. Mhm. Also wenn du Arte guckst, da hast du immer mal irgendwelche Berichte aus Frankreich, aus Portugal, aus Spanien, weiß ich woher, Aber fand ich schon echt interessant.
1: Ja. Nee, also was ich immer, also um noch auf diese Wechsel leider zurückzukommen, man hat auch den Eindruck, man ist denn tatsächlich woanders.
2: Was denn?
1: Also ich bin kein großer Fan, auch was die Europäische Union oder so betrifft. Ich weiß gar nicht, wo es das noch enden soll. Als großer Europäer, ich fühle mich weder als Deutscher, ich glaube die beste Daseinsform Deutschlands war Westdeutschland im Kalten Krieg gewesen. Also weder deutsch noch europäisch noch irgendwas anderes, das geht mir alles am Sack vorbei eigentlich. Aber wo ich große Kritik habe, ist immer, wenn große Dinge zusammenkommen. Ich mag es lieber gestückelt und klein und jeder für sich.
2: Ja, aber das
1: und gerne kann der andere über den Tellerrand gucken und gucken, wie die sich entwickelt haben, separat die. Man kann auch gerne was zusammen machen, aber nicht alles zusammen.
2: Ja, aber guck dir doch die ganze, also ich meine, guck dir das gesamte Weltbild an. Das besteht doch nicht aus einzelnen Länderchen.
1: Genau.
2: Meine, Afrika hat eine Union, Asien, die hängen auch alle zusammen.
1: Die haben Wirtschaftsunion, aber.
2: Ist auch die Arabien, ja, alle, das ist auch irgendwie.
1: Genau, die haben Wirtschaftsunion und da kommt sowas wie eine europäische Gemeinschaft. Auf Wirtschaftsbasis würde ich denen gerne noch zugestehen, aber nicht alles, was politisch ist. Ich vergleiche das immer gerne mit einem Schlauchboot. Schlauchboot mit 5 Luftkammern. Stell dir vor, diese ganzen Luftkammern wäre weg. Irgendwas passiert, buff, Römische Reich, ne, geht unter. Und geht eine Kammer kaputt, ja, kann das Boot trotzdem noch schwimmen.
2: Ja, aber das ist doch genau das Gegenteil, was du jetzt gerade sagst. Also wenn alle zusammenhängen und da geht eins den Bach runter, ich sag

0: Also ich finde das schon, ich fühle mich echt als Europäer, oder ich finde das auch, ich meine, guck dir doch unsere, also gerade hier in Berlin, überleg das doch mal, wie international das geworden ist. Also mich nervt das auch oft, aber irgendwie, das hat doch überhaupt nichts mehr mit dieser so Deutschtümmelei und dieses irgendwie Mutti guckt aus dem Fenster, ja, und die Kinder machen wieder Lärm. Also ich meine, alle sprechen irgendwelche.
1: Da finde ich es geil, dass ich weiß, dass, aber da sind für mich dann, finde ich es geil, dass Italiener da sind, dass Franzosen da sind, Amerikaner, ja, sind Briten,
0: Brasilianer. Und warum sind die hier? Warum sind die hier? Weil es für die am einfachsten ist.
1: Ja, aber für mich
0: die
1: sind das
0: Freizügigkeit, sage ich.
1: Ja, aber für mich
0: die melden sich hier an, wohnen sie halt hier.
1: Sind, gut, es sind ja auch noch andere hier, aber für, ich sag nicht, oh, da sind Europäer hier. Das wäre, denn ich muss wissen, dass das jemand anders ist, der einen anderen Background hat, nicht den gleichen.
0: Ja, aber mich nervt auch. Es gibt doch kulturelle Eigenheiten. Also ich meine,
1: ja,
0: also
1: da wird sich der Franzose niemals mit dem Italiener. Je weiter die Globalisierung schreitet, desto weiter wird sich das wohl leider auflösen. Genau, nee,
0: das glaube ich nicht.
1: Genau wie die Sprachen, ne, wir kommunizieren ja, Sprachen haben sich auch nur entwickelt, weil sie ein bisschen abgegrenzt waren, weil die Leute da nicht so weit gereist sind, ist ja alles digital, du kannst kommunizieren, da wird irgendwann Einheitsbrei irgendwie, so ein Brainrot-Sprache wird dann irgendwann sich entwickeln.
0: Ja, das kriegen wir nicht mehr mit, also von daher kann es uns auch egal sein.
1: Das schon, ja, das schon.
0: Aber ich meine
1: nur, die Tendenz finde ich erschreckend.
0: Ja, aber
1: also wenn alles die Tendenz auch gleich zu sein, dann ist das einfach größer.
0: Aber ich finde, aber weil du das meintest, irgendwie so, ja, jetzt kommt irgendwie, das wandert immer alles Richtung Osten, dann weiß ich, das
1: ganz
0: osteuropäische Länder reinkommt.
1: Na, weil der
0: aber überleg doch mal, was das für ein Aufnahmeprozess ist. Das habe ich jetzt noch mitgekriegt. Bei wem war denn das?
1: Ukraine möchte doch gerne jetzt.
0: Ja, Ukraine, die werden ja sogar noch bevorzugt behandelt. Aber gibt es noch andere Länder, die da auch seit 10 Jahren warten? Dass die, da muss erstmal irgendwie das, die Wirtschaft muss da irgendwie stimmen, dann muss irgendwie die Währung muss stabil sein, bevor sie überhaupt dann irgendwie in die Währungsunion da rein dürfen.
1: Nehmen Sie Australien. Die macht ja schon beim Voraussetzungen, wir haben schon beim Grand Prix teilgenommen.
0: Ja, aber ich meine nur, das ist halt, wer ist denn das? Ist das, nee, war das Kroatien? Die haben auch, die sind glaube ich, die haben, ach, auch, die bestimmt. Haben bis heute noch nicht den Euro, weil die da irgendwie diese Vorschriften nicht erfüllen. Also sag doch mal, die Währung dazu instabil ist. Ist das, also das ist wieder gefährliches Halbwissen, was wir hier verbreiten.
1: Ja.
0: Aber ich glaube, Kroatien ist das. Die haben
1: mittlerweile also es gibt auch zumindest Länder, die den Euro.
0: Die haben den seit letztem Jahr, das kann auch sein. Polen hat den auch noch nicht zum Beispiel. Wie lange gehören die schon zur EU?
1: Ja. Wollten die den nicht, oder?
0: Doch, ja, weil ich sage, da geht's halt, die müssen bestimmte Kriterien erfüllen, damit die das dann auch den Euro haben dürfen.
1: Okay.
0: Ach, nee, du nicht. So geht das, ja. Verstehst du? Aber es ist ja auch richtig so. Also keine Ahnung. Nee, ich glaube auch Rumänien, die wollen das auch. Aber die sind, wenn du überlegst, Rumänien, die sind, glaube ich, bestimmt auch schon seit 10 Jahren drin in der EU, wenn nicht noch länger, 15 Jahre.
1: Naja, schon eine ganze Weile auf jeden Fall.
0: Ja, und die sind auch nicht komplett. Naja, egal. So, ist denn sonst noch was passiert?
1: Was haben wir? Also EU ist passiert.
0: Ist da was der Fußball passiert? Hast du denn irgendeinen?
1: Wollen wir mal Werbung machen und Musik spielen?
0: Ist ja, ich frage eine Frage noch, ja. Dann kannst du machen. Was hast du denn für Spiele jetzt geguckt? Weil du so ganz erbost warst, so, ja, wie so Fußball-WM. Was
1: hat der gerade jetzt angefangen?
0: Ja, was hast du denn geguckt? Ehrliche Fragen.
1: Also die ersten beiden, die am Abend gelaufen sind, also das war natürlich Mexiko-Südafrika.
0: Also
1: gestern nur die Hälfte. Na, mehr war ja noch nicht. Und die Nachtspiele, ja,
0: gestern sind doch schon zwei Spiele. Heute habe ich doch gelesen, Kanada hat gespielt gegen.
1: Ja, Bosnien?
0: Nee,
1: was waren das? Nicht Bosnien?
0: Das aber waren heute Nacht waren zwei Spiele.
1: Ja, die werden ja nicht übertragen.
0: Ach so, okay.
1: Die kannst du ja gar nicht gucken. Die werden nur auf hier Magenta laufen. Die,
0: ich also, hab's du auf hast der ARD, also wir haben jetzt heute schon Samstag, du hast Donnerstag das Eröffnungsspiel gekriegt und sonst nichts.
1: War ja erst Donnerstag die Eröffnung. Mensch,
0: das ja, aber es ja wird doch jeden Tag irgendein Spiel laufen, oder? Das kann nicht sein.
1: Ja, heute. Also man kann ja auch nur die Spiele gucken, die übertragen werden. Hallo? Ansonsten kannst du der ja gerne wechselnd. ARD, ZDF, aber eben nicht alle, weil das ist nur die Free-TV, das sind so Sachen wie
0: Eröffnungsspiele. Aber nachher die Endspiele, also das 16. Finale, können ja, dann schon alle gucken.
1: Ab da geht es dann los, aber Vorrundenspiele, da gerade sowas in der Nacht ist, da bringt die ARD lieber Deutschlands schönste Bahnhofstoiletten oder irgendwas in der Richtung.
0: Das kann mitunter auch interessanter sein, als sich irgendeine grottige Fußballmannschaft anzugucken.
1: Kommt drauf an.
0: Aber ist das nicht lustig mit dem, wo wir uns letzte Woche drüber unterhalten haben, mit Manuel Neuer? Wo du es ganz ja. bist. Manuel Neuer ist aber geht's.
1: Nein, der ist doch, der ist gegangen worden und wir haben.
0: Ja, ich sag aber, dann bin ich zu Hause, irgendwie guck das nach, irgendwie so Manuel Neuer ist irgendwie erster Fußballtorwart.
1: Und ich habe nicht mitgekriegt, dass sie den zurückgeholt haben. Vor allem, die hatten doch erst Neuer, Ter Stegen und.
0: Genau, und Ter Stegen ist irgendwie der ist praktisch der Ersatz für Manuel Neuer.
1: Ja, der war ja sowieso der zweite Torwart und ist der erste. Und dann haben sie noch 4 andere dazugenommen. Also gäbe es eigentlich gar kein Need, irgendwie Manuel

0: Aber ich fand das so lustig, dass du deine ganzen Informationen aus deinem uralten Panini-Heft, das war gar nicht aktuell, was du mir hier erzählt hast.
1: Ja,
0: aber es
1: war von Jahresanfang, da steht ja das meistens schon fest.
0: Ja, aber das hatte sich den letzten Donnerstag, hat sich das, glaube ich, war das, ne, wo das spontan entschieden wurde. Da habe ich das ja gelesen, habe gedacht irgendwie so, hä, oder darum ist mir das überhaupt aufgefallen, weil mich das Thema eigentlich gar nicht interessiert.
1: Ich habe es eigentlich immer noch nicht verstanden, was ist mit denen an, was mit Baumann oder, ich meine, ja, wie viel haben wir denn jetzt? Sechs Torhüter oder wie?
0: Ich habe keine Ahnung, 4 wahrscheinlich.
1: Das waren doch aber vorher schon 5, jetzt kommt der noch wieder zurück und...
0: Ja, aber das ist halt irgendwie, das ist halt unser, ich will dein Kind von Manuel Neuer. Aber ist schon lustig, der ist glaube ich über 40 schon, ne?
1: Ja, ja, also wenn er... Okay, ist vielleicht.
0: Ich glaube, 43 oder so ist der, glaube ich.
1: Vielleicht fangen die erst mit den anderen an in den Vorrundenspiele.
0: Ja, und aber ich finde, ist doch auch nicht schlimm, wenn man einen hat, den man kennt.
1: Ja, aber wir haben zu viele Torhüter. Du kannst ja im Spiel jetzt dreimal die Torhüter auswechseln.
0: Ja, ist doch super. Hauptsache sind alle dabei, weißt du? Europäischer Gedanke.
1: Genau.
0: Wir nehmen alle mit.
1: Ja, nee. Unsere Fußballer kommen aus Afrika. Finde ich aber auch geil. Nicht aus Europa.
0: Ja, so. Du hast jetzt schon Dings gemacht hier? Sag doch mal, Werbung?
1: Warten, nee, du quasi ja die ganze Zeit.
0: Wie soll man denn ich habe gesagt, nur eine Frage und wenn du immer antwortest, du musst ja nicht antworten.
1: Wie sollen wir denn hier in unserer
0: das ist schon Viertel vor, das können wir auch durchquatschen, ja, sorry.
1: Globalisiert, nee, ich muss mal schnell eine rauchen. Und wir wollen noch ein bisschen Musik
0: hören. Sag mal, das hast du doch nicht jetzt wirklich da reingesagt, oder was? Muss eine rauchen.
1: Ja, natürlich.
0: Das ist, also wer raucht denn da? Du wirst an die Wand gestellt und erschossen. Ja, okay, dann mach hin.
1: Radiomoderatoren, wir nehmen uns erstmal einen Whisky on the Rocks hier und eine Zigarre
0: Gin,
1: und gehen dann
0: raus. Zum Frühstück erstmal Gin Tonic und eine
1: Richtig,
0: Kippe.
1: So machen wir das. Sie sehen es ja nicht, ne? Kann man ja machen. In der deutschen Medienlandschaft.
0: Ja.
1: Was spielen wir denn? Also nach der Werbung kommt jetzt hier erstmal ein bisschen The Police, Message in a Bottle.
0: Ach, das ist ja wirklich The Police von 1978.
1: Ja, so ungefähr.
0: Oder? Ich glaube, oder 80? Nee, 80, nee, 78, glaube ich.
1: Okay, dann kurze Unterbrechung, allerdings nicht für Alex Berlin-Hörer, sondern nur die ersten RBS-City hören. So. Man, jetzt bin ich aber schwirre im Schädel durch so viel EU und Fußball hier.
0: Ich glaube, du musst dein Weltbild nochmal überdenken.
1: Nee.
0: Doch, ich glaube schon. altes Weißbrot.
1: Jawohl. Das wird jetzt gemacht und jetzt kommt hier Musik.

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1: Ich bin heute mit Bettina und Lida im Studio, die die Sendung Monday Movie Talk machen.
2: Hallo.
3: Hallo, Benni.
1: Die Schlagwörter zu eurer Sendung sind Aktuelles zum Film, Theater, Tanz und Literatur, grob zusammengefasst. Wie würdet ihr die Sendung in euren eigenen Worten beschreiben?
2: So ein anderes Schlagwort ist natürlich die Kritik zu Spielfilm und Dokumentation. Und wir bringen natürlich auch so ein paar O-Töne vom roten Teppich. Und wir haben ausgewählte Studiogäste. Wir besprechen eben aktuelle Theaterproduktionen und Tanzinszenierungen aus Berlin und Co. Das heißt, wir wandern auch mal in andere Städte und gucken, was in anderen Städten so los ist, dass man von Berlin aus dahin fahren kann. Aber primär sind wir queer-feministisch.
3: Absolut. In die linke Ecke. Immer klassenkritisch, nicht nur film- und theaterkritisch.
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0: Ich bin heute hier mit zwei Hosts von der ukrainischen Radiosendung Trambeats FM. Schön, dass ihr da seid.
1: Ja, danke. Danke für die Einladung.
2: Thank you, thanks a lot.
0: Lass uns über den Namen sprechen. Trambeats FM. Was heißt es?
1: Es gibt ein traditionelles ukrainisches Instrument, Musikinstrument, in Gebirgen meistens. Es ist ein großes Rohr, das heißt Trambita.
2: Dieses Name Trambeats FM, das bedeutet Trambita wie Musikinstrument und auch Beat für Musik. Trambita mit Beat.
0: Was sind die Themen, mit denen ihr euch beschäftigt?
1: Alles, was für die Ukrainer in Deutschland interessant ist. Ja, es ist die Sozialfragen, die Nachrichten, die Fragen der Kommunikation, die Fragen, die helfen auch die Gemeinde zusammen sammeln. Alles, was wichtig in der Ukraine ist, auch teilen wir mit. Und was für die Ukrainer in Deutschland wichtig ist, auch.
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1: Hallo, liebe Hörerinnen und Hörer da draußen. Wir haben heute eine ganz besondere Sendung, weil wir haben heute einen ganz tollen Gast bei uns. Die Sendung haben wir wie immer vorher aufgezeichnet und die wird bei uns im Mosaik vorher live übertragen. Deswegen manchmal nicht wundern, wenn wir so ein bisschen über unsere Hörer sprechen da draußen. Ja, Asya, erzähl doch mal, wen hatten wir denn da zu Gast bei uns?
2: Milan Pechel.
1: Genau, den Milan Pechel. Erzähl doch mal, Selim, wie fandst du den Besuch von Milan?
3: Ich fand, so, der ist so nett, ja.
1: Ja, ne? Ja. Muss man wirklich sagen, ganz, ganz toll, sehr, sehr nett. Hat wirklich sehr viel Spaß mit ihm zusammen gemacht.
3: Ja.
1: Und der Milan war ja nicht nur, dass er bei uns hier im Studio war, sondern auch bei uns in unserer Einrichtung.
3: Ja.
1: Und der hat uns hier was ganz Tolles hinterlassen. Selim, erzähl mal, was haben wir jetzt bei uns an der Wand hängen?
3: Sein T-Shirt, seinen lustigen, auch gewaschen.
1: Genau, ein T-Shirt. Und was hat er damit gemacht? Das ist ja nicht nur sein T-Shirt, was er anhatte, sondern das ist ein T-Shirt, was hat er damit gemacht?
3: Werbung.
1: Nein, hat da was ganz Tolles. Asya, erzähl mal für unsere Hörer, was ist da drauf?
2: Herzen gemacht.
3: Herzen.
1: Genau, ja. Herzen.
3: Er hat Herzen gemacht.
1: Genau, und das Herz, das strahlt und und da steht ganz groß, steht da drauf, ich liebe euch, Milan.
3: Liebt er uns auch, wenn ich fragen darf?
1: Also, doch. Das haben wir schon mitbekommen. Das hat ihm auch sehr, sehr viel Freude bereitet.
3: Ja.
1: Und deswegen würden wir sagen, liebe Hörerinnen und Hörer, viel Spaß.
3: Viel Spaß bei Interview zuhören.
1: Wir begrüßen bei uns im Radio Kohli Studio den Schauspieler und Regisseur Milan Pechel.
4: Hallo. Danke. Danke.
1: Hallo.
4: Oh, das ist ja mal ein cooler Jingle.
1: Jetzt geht's ab hier. Hallo Milan, schön, dass du heute bei uns bist. Schön, dass es vor allem geklappt hat.
4: Ja.
1: Also, wir haben uns ja gerade schon so ein bisschen kennengelernt, aber nur noch mal kurz zur Erklärung. Ich bin immer nur so ein bisschen die Moderationsunterstützung und helfe immer unseren Reportern, die heute lustigerweise ganz neu zusammengewürfelt sind, weil es mit dem Grundteam heute was nicht klappte, wie es manchmal so ist. Und ein bisschen muss ich mal unterstützen. Sinem, so machen wir das. Ja, und dann fangen wir schon an. Vielleicht der Selim.
3: Warum bist du denn so ein Schauspieler geworden?
4: Ich wollte spielen und deswegen bin ich Schauspieler geworden. Und wieso ich so ein Schauspieler geworden bin, wie ich bin, hat wahrscheinlich damit zu tun, mit all dem, was einem so im Leben begegnet und wer einem im Leben begegnet.
3: Was für eine Spiele machst du? So eine Puppen oder?
4: Nö, ich mach einfach mit mir, mit meinem Körper, mit meiner Stimme,
3: mit
4: meinen Augen und meinem Gesicht.
3: Okay, ja, manche machen mit den Händen und mit den Puppen.
4: Ja, mit den Händen mache ich auch manchmal.
3: Okay.
4: Ja, manchmal zu viel.
3: Das kann passieren.
4: Ja.
5: Was ist für dich das Faszinierende an diesem Beruf?
4: Das Faszinierende? Eigentlich, dass man spielen kann eben. Und dass man, viele sagen ja, sie gehen zur Arbeit, Schauspieler auch. Und ich sag immer, ich gehe zum Spielen. Ich gehe spielen und ich darf spielen und das ist ein großes Vergnügen.
5: Was macht das gerne nach dem Beruf, nach deiner Arbeit?
4: Was ich gerne mag an meinem Beruf?
5: Ja.
4: Naja, eben, dass ich, ja, ist eine gute Frage. Was mag ich gerne? Ich mag eigentlich alles ganz gerne. Ich mag die Freiheit, die auch da drin liegt. Ich mag, dass man Quatsch machen sein kann, erstmal ernst sein kann, dass man sich manchmal mit neuen Themen auseinandersetzen muss, mit denen man sich sonst gar nicht auseinandersetzen würde. Ist auch gut, viel zu lesen. Ich lese gerne und ja. Ach, alles Mögliche. Ich mag auch, dass ich nicht schon um 7 anfangen muss zu arbeiten, so wie ganz viele andere Leute.
2: Ich freue mich, was du machst.
1: Ich helfe mal ganz kurz. Mhm. Ich glaube, wir sind ja hier, gehen immer die Fragen durch. Ich helfe dir ja damit gerade mal so ein bisschen. Und deswegen wollten wir mal wissen, warst du schon immer Schauspieler oder hast du noch einen anderen Beruf gelernt?
4: Ja, ich habe eigentlich ursprünglich Tischler für Dekorationsbau gelernt nach der 10. Klasse. Also Theatertischler, also das ist mein Beruf, den ich gelernt habe. So Hobeln, Sägen, Regale bauen, Schränke.
2: Cool.
4: Ja, Fußboden verlegen, Treppen bauen,
2: ja,
4: sowas, alles sowas, mit Holz arbeiten. Schön. Das habe ich gelernt und dann war ich noch 5 Jahre Bühnentechniker in Berlin an dem Theater Volksbühne.
0: Mhm. Darf ich mal fragen, was für eine Volksbühne ist denn das? Also was für ein Theaterstück?
4: Ach so, welche Theaterstücke?
0: Welche? Gibt es ja viele, also,
4: kennst
0: Gemischte.
4: Du die, kennst du die Volksbühne am Rosa-Luxemburg-Platz? Das Theater? Hast du da
0: Rosa-Luxemburg war es noch nie. Also noch nie gewesen. Ja,
4: das ist in Mitte.
0: Ah, da wohne ich.
4: Ah, cool. Wo
0: Mitte,
4: denn?
0: Ja.
4: Wo wohnst du denn?
0: Michael-Kirsch-Platz.
4: Ah ja, ah, okay.
0: Ist nicht weit.
4: Na, das ist doch schon eigentlich fast, ja, das ist so die Grenze zu Kreuzberg, ne?
0: Das ist Grenze, ja.
4: Wo wohnst du?
2: Neukölln.
4: Neukölln? Na,
2: ja.
4: Cool. Auch schön. Ich wohne in Prenzlauer Berg. Aber jetzt sind wir ja abgekommen von der Frage. Also du wolltest wissen, was ich da so für Stücke gespielt habe.
0: Ja, was für eine Stücke ist denn das?
4: Also jetzt zum Beispiel das aktuellste Stück, was ich da gerade spiele an der Volksbühne, das ist der Schnittchenkauf. So
0: oh,
4: heißt es.
0: Schnittchen.
4: Mhm. Ja, klingt lecker, wa? Ja.
0: Klingt lecker, kann man...
4: Kann man essen.
0: Essen, ja.
4: Kann man auch genießen.
0: Genießen, ja.
2: Jetzt machen wir eine kleine Pause, hören Pete's Takes mit Hint und Hand.

0: Das war ein rockiger Song und jetzt geht's mit einem Interview mit Minhal Peschel weiter.
1: Hast du ein Lampenfieber?
2: Lampenfieber? Ja, ja, ja, klar. Also wenn man als Schauspieler kein Lampenfieber hat, das wäre ganz, ganz komisch. Man lernt nur mit den Jahren damit umzugehen. Ja. Ich habe aber fast noch mehr Lampenfieber, wenn ich als Regisseur am Theater arbeite. Das mache ich auch manchmal. Und wenn da eine Premiere kommt, dann habe ich auch großes Lampenfieber, weil ich dann alles ja aus der Hand gegeben habe und gar keinen Einfluss mehr habe, wenn das Stück erstmal läuft bei der Premiere. Und als Schauspieler hat man das ja auch selber noch in der Hand, ne? Und kann es beeinflussen und kann sich an dem Lampenfieber abarbeiten. Bei mir hält es dann an so einem Premierenabend sehr lange an, also oft bis über...
1: Ich will auch was sagen.
2: Bis über den Applaus hinaus. Ja, schieß los.
1: Ich habe auch einen Film geguckt.
2: Welchen hast du denn gesehen?
1: Ich weiß es nicht, ob
3: die Schule der magischen Tiere, meint die Demet.
1: Ja.
2: Ah, ja.
1: Das habe ich gesehen.
2: Ah, schön. Das hat dir Spaß gemacht?
1: Ja.
2: Ah, schön. Es ist ja toll, dass du mich erkannt hast. Man erkennt mich ja da fast kaum in dem Film.
1: Ich habe auch die CD von zu Hause.
2: Ah, okay, mit den Liedern, ja?
1: Ja.
2: Und dann singst du wahrscheinlich immer mit, ne?
1: Ja.
2: Ja, und was singst du denn da so?
1: Ich weiß es nicht.
2: Ah, okay, du musst es hören und dann kannst du auch mitsingen wahrscheinlich, ne?
1: Ja, die magischen Tiere.
2: Das ist die Schule der magischen Tiere, ne?
1: Ja.
2: Sowas.
1: Ja.
4: Ich weiß es, dass Tiere sind. Das ist ein Leopard und Kindersprechmann.
2: Ja. Genau.
1: Es ist keine Tiere im Film.
2: Die sprechen mit den Kindern, ne?
4: Ja.
2: Ja. Und wenn jemand Fremdes dazukommt, dann verwandeln sie sich so in Plüschtiere, ne?
1: Ja.
2: Genau.
0: Haben Sie einen Glücksbringer?
2: So eine Hasenpfote oder sowas? Nee, ich habe keinen Glücksbringer.
0: Nee, also, gibt ja sowas, ne? So. Ja. In der Tasche oder kleine,
2: naja. Ja,
0: wenn man aufgeregt ist.
2: Nö, sowas. Also ich hab mal von vor einem Jahr oder so, habe ich mal von einem Schornsteinfeger auf so einem Straßenfest hier in Kreuzberg mal sowas geschenkt bekommen. Das habe ich mir in die Brieftasche gesteckt und traue ich mich auch nicht, das rauszunehmen. Aber ansonsten brauche ich eigentlich keinen Glücksbringer, weil ich habe ja ganz viel Glück in meinem Leben. Da muss ich mir nicht noch mehr bringen lassen. Vor allem für das Glück. Das kann man sich auch nicht bringen lassen. Da muss man auch ein bisschen selber was dafür tun fürs Glück. Also wenigstens muss man das Glück, wenn man es haben will, erkennen. Und es begegnet einem öfter, als man glaubt.
1: Ich freue mich schon auf den Film bei Tiere wiederzusehen.
2: Den vierten Teil?
1: Ja.
2: Der wurde letztes Jahr gedreht. Der kommt im September raus, habe ich noch nicht erfahren.
1: Oh, cool. Mhm.
2: Gehst du dann ins Kino?
1: Ja.
2: Cool. Mit wem gehst du?
1: Mit meiner Schwester.
2: Ah, cool. Schön. Ja, das ist das Schöne bei den Filmen, da gehen meistens wenigstens zwei Leute immer rein.
1: Ich habe Teil 1 und Teil 3 habe. Wir sind Teil 2 DVD.
2: Ja, und guckst du immer gerne.
1: Ja.
2: Hm.
1: Du schaust da gerne an.
2: Schön.
4: Welche Rolle spielst du am liebsten denn?
2: Welche Rolle ich am liebsten spiele? Immer die ich aktuell gerade spiele. Das ist jetzt im Theater, im Schnittchenkauf. Ja, das spiele ich gerade am liebsten.
0: Eine Frage. Gibt es auch eine andere Theaterstücke statt Schnittchen?
2: Schnittchenkauf? Ja, es gibt noch.
0: Ah.
2: Also die ich jetzt gerade aktuell spiele.
0: Ja.
2: Es gibt noch das Stück Und Jetzt. Ist auch an der Volksbühne, das spiele ich auch. Sonst spiele ich gar nicht so viel Theater, fällt mir gerade auf. Aber ich habe viel Theater gespielt und werde es auch weiterhin tun, aber die meisten Stücke, die sind jetzt auch schon abgesetzt natürlich, weil Stücke laufen ja nicht so lange am Theater. Nur ganz wenige laufen mal 5 oder 10 Jahre oder so.
0: Falls man Lust hätte oder nicht, manche sagen, ach, ich habe keine Lust, nee.
2: Nö, ich habe eigentlich immer Lust, Theater zu spielen. Ist nur okay. Oft eine Zeitfrage. Aber,
0: Zeitfrage.
2: Ja. Aber jetzt werde ich bald bei dem, ihr kennt ja bestimmt das Rambazamba-Theater, ne?
0: Ja, das sagt mir was. Mhm. Da ist mein Mitbewohner.
2: Ah, wie heißt der?
0: Herrn Hakenes. Der ist weggezogen.
2: Ah, nee. Den kenne ich nicht. Ich kenne ein paar andere Leute, aber von dort, und da habe ich ein Stück gemacht, inszeniert, das heißt Mord im Regionalexpress, und da werde ich für einen Tag mal eine Rolle übernehmen, weil der Schauspieler, der da mitspielt, an dem Tag nicht kann, und da werde ich dann auch
0: mal
2: spielen.
0: Ja, falls mal sind die krank oder so, gibt ja Leute, ne?
2: Ja, klar.
3: Wie war denn die Zusammenarbeit mit dem Ramazama-Theater? Hat es Spaß gemacht?
2: Ja, es hat großen Spaß gemacht, uns allen. Also mir hat es großen Spaß gemacht und den Schauspielerinnen vom Ramazama auch. Und ja, und wir alle hatten da große, große Freude und ich fand es ganz toll, wie die das gemacht haben, wie die Texte angefasst haben und gesagt haben und so. Ist wirklich immer ein großer Genuss. Kann man auch was von lernen.
0: Eine Frage, wo ist denn wo spielen Sie denn? Welche Straße? Also
2: wo das Theater Rambazamba ist?
0: Ja.
2: Das ist in der Kulturbrauerei in Prenzlauer Berg. Kennst du die Kulturbrauerei? Da ist ein großes Kino und so verschiedene Clubs sind da.
0: Ja, da war ich mit meiner WG.
2: Ah, ja.
0: Was zum Gucken. Er hat uns eingeladen. Da sind wir so hingegangen.
2: Weißt du noch, wie das Stück hieß?
0: Oh, nee, das weiß. Wusste ich nicht. Nee, weiß ich nicht.
1: Kannst du was fragen?
2: Klar.
1: Es ist Freimis.
2: Aber das ist ja noch keine Frage, Demet.
1: Oh.
3: Man muss dazu sagen, die Demet ist wirklich so aufgeregt, dass sie natürlich jetzt sämtliche Fragen vergessen hat, ne? Oder?
1: Ja.
3: Ist es so? Ja.
2: Ja, das passiert manchmal. Ja.
3: Aber da habe ich vielleicht eine schöne Frage, die genau da in die Richtung geht. Und zwar, hast du vielleicht einen Trick, wenn dir mal ein Text nicht einfällt, also du ein Blackout hast? Gibt es da irgendeinen Trick, was man irgendwie machen kann?
2: Wenn mir der Text nicht einfällt, mir fällt da meistens ein, wenn nicht, guckt man schnell zur Soufflöse und die souffliert einem dann den Text rein. Naja, oder man hält kurz an und denkt nach. Und ja, also einfach nicht unterbrechen, das Spielen.
4: Hast du ein Lieblingsessen?
2: Lieblingsessen? Oh, ich esse überhaupt wahnsinnig gern. Ich mag gern vietnamesisch essen. Ich esse aber auch gern Gulasch. Ich esse eigentlich fast alles gern. Frag mich lieber, was ich nicht so mag.
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1: Jetzt eine kleine Pause und wir hören Måneskin Beggin'.

0: Ja, da haben wir wieder einen heißen Song gehört und jetzt machen wir weiter mit unserem tollen Interviewgast, dem Milan Pechel.
1: Kannst gut kochen.
2: Ob ich gut kochen kann? Mhm. Also meine Frau sagt ja. Meine Frau sagt, ich kann sehr gut kochen. Ja, und ich koche auch sehr gerne. Die Frage kann ich mit ja beantworten.
3: Was fehlt denn je im Kühlschrank? Was zum Beispiel Milch oder wenn man aufsteht? Ach so.
2: Du musst mir keine Beispiele sagen. Ich weiß schon, was gemeint ist. Also nie im Kühlschrank. Nö, alles gut. Also ich finde, Zwiebeln dürfen auf jeden Fall nicht fehlen. Zwiebeln sind immer ganz wichtig. Ja. Sollte man immer da haben. Ja, was ich glaube, Tomatenmark ist gut, das auch da zu haben. Immer ein bisschen Sojasauce ist auch gut.
3: Ja, das kann man machen.
2: Ja, Butter natürlich, war bisschen... Den Parmesan, dazu haben sie auch immer ganz gut. Ja. Manchmal macht man einfach Nudeln nur mit Parmesan und gutem Olivenöl. Also ja, gutes Olivenöl.
3: Kann man so umrühren, zack, die zack.
2: Zack, fertig. Zack, zack, fertig ist die Laube, genau. Ja. Dann wird drin gehauen.
3: Ja. Das wird drin gehauen. Erstmal gekostet. Ne?
2: Was ist bei dir immer im Kühlschrank?
3: Also bei mir ist so, sag ich mal so, ich wohne in der WG. Wir schließen da den Kühlschrank ab. Es gibt Leute, die auch... wegklauen. Also
2: die direkt in den Mund rein, wa?
3: Nee, die können nicht, den kann man nicht bremsen.
2: Ja, meine ich ja. Hm. Kühlschrank auf und auf die Fressluke und drin damit.
3: Ja. Also bei mir fehlt nichts. Nee.
1: Was für Musik?
2: Ob ich Musik mag? Ja, ich mag Musik sehr, sehr gerne. Und jetzt im Moment mag ich am allerliebsten die Band 8 Eimer Hühnerherzen. Kennt ihr die? Ja. Eine Band aus Kreuzberg. Die machen sogenannten Nylon-Punk, so nennen die jetzt selber.
1: Cool.
2: Cool, du kennst es doch noch ja nicht. Ist wirklich aber toll. Kann man auch gut zu tanzen, aber kann man auch gut zuhören, weil die ganz tolle Texte haben. Und wirklich richtig, richtig gute Band.
1: Cool.
2: Und was magt ihr so für Musik?
1: Ich mag auch schöne Musik.
2: Welche magst du? Also außer Schule der magischen Tiere?
1: Nossa.
2: Nossa?
1: Ja.
2: Oh. Königlich.
1: Und Mamacita ist mein Lieblingslied.
2: Okay.
4: Pietro Lombardi.
2: Ah, okay. Ja. Das kenne ich nicht. Was magst du?
3: Ich mag so Hip-Hop.
2: Mhm.
3: Sei denn, es muss richtig so hart werden. Ne?
2: Was, so Hip-Hop, so Haftbefehl und so was, ja?
3: Ja. Manche sagen, Deutsch, Türkisch.
2: Ja. Kennst du, wie heißt er gleich? Ah, Mann, jetzt habe ich den Namen vergessen. Haut wie Pelz? Wie heißt er gleich?
3: Haut wie Pelz?
2: Haut wie Pelz, das Album. Wie heißt er? Hab ich vergessen.
1: Ich möchte nur noch sagen.
2: Ja?
1: Schlagerfan. Udo Jürgens.
2: Udo Jürgens. Udo Jürgens ist auch toll. Mhm. Genau, ja. Immer wieder geht die Sonne auf. Ne?
1: Ja.
2: Genau.
3: Udo Jürgens ist auch toll. Ja,
2: ist jetzt nicht so Hip-Hop, aber du warst trotzdem ein toller Sänger gewesen.
3: Ja.
2: Mhm.
1: Welches Schluftfach hat dir am besten Spaß gemacht?
2: Welches Schulfach? Oh Mann, das ist schon so lange her, die Schule. Ich bin eigentlich sowieso gerne zur Schule gegangen. Ich habe Sport auch gerne gemacht, aber fand auch Deutsch toll und Musik, Mathe. Mit den Naturwissenschaften habe ich mich ein bisschen schwer getan. Aber grundsätzlich bin ich eigentlich gerne zur Schule gegangen, muss ich sagen.
1: Mhm. Ich war schon mal einen Fingerdring von meiner Schule gemacht habe. War schön.
2: Ja?
3: Mhm. Da war es auch in der Schule gewesen.
2: Ja? Bienenwaldring?
3: Ja.
2: Schöner Name, Bienenwaldring.
3: Ja, da war es in der Schule, weil von dort habe ich in der Parshima gegangen.
2: Mhm.
3: Und von dort habe ich hierher gewechselt.
2: Ah, ja.
3: Weil dort ist die alte Werkstatt weit weg. Nächstes Mal wechselst du mal hier. Ja, bin ich.
2: Ja, da bist du.
3: So.
2: Und jetzt live im Radio.
3: Ja, live im Radio, ja.
2: Ja, schön.
0: Ich habe mal wieder was fragen. Ist dir denn schon mal irgendwas Peinliches passiert? Vielleicht auch direkt auf der Bühne oder sowas?
2: Ich bin guter Verdränger, wenn es sein muss. Ich erinnere mich nicht mehr, ehrlich gesagt. Nö, eigentlich, mir ist auf der Bühne ist mir wenig peinlich. Dafür gibt es ja die Bühne auch, dass man ja da auch ohne Scham Sachen machen kann, die man im Leben vielleicht gar nicht machen muss. Womit ich mich immer schwer tue, aber womit sich, glaube ich, auch viele Künstler schwer tun, in der Öffentlichkeit was zu performen, so dass es so, also man dreht ja jetzt oft auch so dokumentarisch und so oder so pseudodokumentarisch und da so in der Öffentlichkeit so irgendwas zu spielen, keine Ahnung, auf dem Alexanderplatz irgendwie Leute anzusingen oder anzusprechen und so in einer Rolle, das ist, da muss man sich schon ganz schön überwinden. So.
4: Hast du ein Vorbild?
2: Ach ja, es gibt viele Künstler, die mich sehr, sehr beeinflusst haben und die ich wirklich ganz toll finde. Also ich mag wahnsinnig gern Charlie Chaplin und Buster Keaton und Stan Laurel und Oliver Hardy und ja, aber auch auf der Bühne im Theater in Berlin an der Volksbühne hatte ich so ganz tolle Kollegen und Kolleginnen, von denen ich ganz viel gelernt habe und so Henry Hübchen zum Beispiel oder Bernhard Schütz oder Gerd Preusche und Kathi Angerer, ganz viele Leute, Herbert Fritsch.
3: Jetzt machen wir eine kleine Pause hier, und zwar im Azuro. Tot nur sehen.

0: Das waren die Toten Hosen. Jetzt hören wir den Interview, ne? Geht's weiter hier? Kannst du so einen Witz erzählen? So lustig, so ernst?
1: Ach, lustig auch noch. Lustig und ernst. Oh Gott.
0: Naja, muss ja auch lustig sein, ne?
1: Ja, ja, ja, natürlich. Geht ja ohne Ernsthaftigkeit nicht. Warte mal, lass mich mal überlegen. Also normalerweise vergesse ich immer sofort alle Witze wieder. Also einen Witz, den vergesse ich eigentlich nie, und das ist ein Schauspielerwitz, natürlich. Also einem Schauspieler erscheint eine gute Fee und sagt, du hast 3 Wünsche frei, und was wünschst du dir? Und der Schauspieler sagt, naja, dann wünsche ich mir als erstes einen Kasten Bier, der nie alle wird. Also wo immer, warte mal, ja, warte, jetzt erzähl ich erst den Witz. Der wird nie alle.
2: Und kannst du was fragen?
1: Ich soll jetzt erstmal den Witz erzählen, Leute.
2: Oh, okay.
1: Ja, also, warte, ich fange nochmal an. So ist es mit dem Witz. Also, dem Schauspieler erscheint die Fee und die sagt, du hast 3 Wünsche frei. Was wünschst du dir? Ja, sagt der Schauspieler, wünsche ich mir als erstes einen Kasten Bier, der nie alle wird. Also, wo immer volles Bier drin ist. Und sagt sie, ja, okay, bitteschön, da ist er. Der Schauspieler freut sich, fängt an zu trinken, und tatsächlich, der wird nie alle. So, dann sagt sie, hast du noch einen Wunsch? Ja, sagt er, hätte ja eine Schachtel Zigaretten, die auch nie alle wird, wo immer Zigaretten drin sind. Auch das erfüllt sie ihm. Sie sagt, jetzt hast du noch einen dritten Wunsch frei. Was wünschst du dir denn? Und der Schauspieler sagt, ja, gut, dann nehme ich noch so einen Kasten.
2: Soll ich was fragen? Soll ich was erzählen? Mein Papa hat mir einen neuen Handy gekauft.
1: Neues Handy gekauft, ja.
2: Ja.
1: Das ist ja herrlich.
2: Und mein Papa hat gesagt, der will das mal sehen.
1: Das will ich mal sehen?
2: Nein, der will das sehen, mein Papa.
1: Ach so,
3: Fotos, ja, da kann ich noch was sagen. Wir machen nachher dann, machen wir noch ein paar Fotos. Genau. Weil ganz viele, die nämlich auch in den Gruppen gerade zuhören, die sind nämlich auch schon ganz wild drauf. Mhm. Nachher wird hier schon ein bisschen mehr vor der Tür los sein als vorhin.
1: Okay, dann machen wir Fotos.
2: Videos, ja. Oder so? Geht's Videos auch?
1: Ja, können wir auch Videos machen. Wir sind ja beim Radio.
2: Kannst du mein Handy machen?
1: Na klar.
3: Aber nachher, Demet, okay?
2: Nachher? Okay.
1: Jetzt musst du mich ja erstmal interviewen, Demet.
2: Wie denn?
1: No, indem du Fragen stellst, einfach.
2: Wie sieht dein Tag aus? Perfekter Tag?
1: Wie mein perfekter Tag aussieht, ich weiß gar nicht, ob es das gibt, einen perfekten Tag. Irgendwas läuft auch immer schief. Und wenn nichts schief laufen würde, dann würde ja auch nichts Neues entstehen. Und dann,
2: okay.
1: Ich weiß gar nicht, ob ich überhaupt einen perfekten Tag will.
2: Ist ja gut, das passt dies.
1: Ja, gut. Hast du noch eine Frage, Demet?
2: Ja, später Video machen, später. Geht das?
1: Die Frage wird definitiv mit Ja beantwortet.
2: Und wann?
1: Danach, wenn wir hier fertig sind.
2: Okay.
0: Was haben Sie denn für ein Hobby?
1: Hobby? Naja, Hobby, also ich male einfach, ich male, so schon seit über 35 Jahren.
0: Wow, was malen Sie denn da? Zum Beispiel
1: ich mal ganz viel Köpfe. Ja, ich male ganz viel Köpfe, Gesichter, aber auch, auch Menschen, ja, sowas eigentlich male ich. Viele Farben und ja. Auf Papier, aber auch auf Leinwand, auch auf dem iPad male ich auch und druck's dann aus.
0: Gibt es auch, ja, ja.
1: Gibt es auch, ja. Und ich mache auch ab und zu Ausstellungen und so.
0: Ach, Sie stellen aus, das wusste ich nicht.
1: Ja, ja.
0: Und dann stellen sie aus und dann hängt man da.
1: Hängt das an der Wand, ja. Genau, dann kann man sich das angucken. Man kann es sogar kaufen, wenn man will.
0: Kann man kaufen, wenn man will.
1: Ja. Und was habt ihr so für Hobbys?
0: Ich mach gerade Radio Kuli. Schon, wie lange bin ich jetzt hier drin?
2: Ja, 5.
1: 5 Jahre?
3: Naja, seit einem Jahr machen wir das.
0: Ja, seit einem Jahr.
2: Ich hab eine Beleihung gehabt. Ich bin 5 Jahre hier.
3: 5 Jahre beim Mosaik, ne?
2: Ja, 5 Jahre beim Mosaik.
0: Seit einem Jahr bin ich hier.
1: Ah ja, und macht Spaß, wa?
0: Ja. Das macht Spaß.
1: Ja. Schön.
4: Wenn du ein Küchengerät, welches wirst du und warum?
3: Nochmal, wenn du ein Küchengerät wärst, welches wärst du und warum?
4: Warum?
1: Das ist ja eine tolle Frage.
2: Witzig.
1: Auf jeden Fall ein sehr, sehr scharfes Messer, aber auch irgendwas zum Verrühren so. Also um verschiedene Inhaltsstoffe zusammenzubringen. Weil das finde ich auch im Leben total cool. Wichtig, dass man Menschen zusammenbringt und sich unterhält und sich nicht voneinander abgrenzt. Und ja, aber ich finde auch scharfe Messer gut, damit man auch scharfe Trennlinien ziehen kann und auch ja, auf die Unterschiede hinweisen kann und deutlich die Unterschiede deutlich machen kann. Weil das Einzige, was uns verbindet, sind die Unterschiede.
3: Gut, also ein Mixer.
1: Ja, wahrscheinlich.
3: So, wir kriegen ja hier auch Fragen so über den Chat, ne? Da haben so einige geschrieben. Ah. Haben wir gerade hier von der Regie bekommen. Die Gruppe 1 fragt, welchen Film oder Serie, in denen er mitwirkte, mag er denn am liebsten oder macht am meisten Spaß?
1: Na, da mir immer das Aktuelle eigentlich am meisten Spaß macht, macht mir im Moment am meisten die Doppelhaushälfte Spaß, die Serie im ZDF. Das macht Laune.
3: Kann ich nur bestätigen. Ja. Gerne geguckt.
1: Ja, schön, das ist gut.
0: Das macht auch Laune. Also da gucke ich auch im ZDF.
1: Oh. Ja? Ah, cool. Da kommt bald eine neue Staffel.
0: Oh ja, das kann ich gucken. Kein Problem.
1: Na klar.
0: Oh.
3: Ende des Monats, ne?
1: Ja, kommt genau. Ich glaube am 29. April oder so. Mhm.
0: Sie spielen nicht mit, oder? Der Zero?
1: Wo spiele ich nicht mit?
0: In der ZDF.
1: In der Serie Doppelhaushälfte? Doch, da spiele ich mit.
0: Ah, da sehe ich dann. Ja,
1: genau.
3: Ja. Da hat er bloß einen anderen Namen, da heißt er Andi.
1: Ah ja, genau, da heißt er Andi Knuppe.
3: Genau.
1: Oder auch Motte.
0: Oh, ja.
1: Genau.
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4: Wir machen eine kleine Pause. Hier hört man einen Song. Pixies mit Where's My Mind?
6: Stop.

0: Das waren die Pixies und jetzt weiter mit den Interviews. Wo machen Sie denn gerne Urlaub? Weit weg oder
1: hier? Nö, nicht weit weg. Nö, 2 Stunden von Berlin entfernt. Da haben meine Familie und ich ein Haus auf dem Land und da bin ich am allerliebsten. Da fahre ich jetzt auch gleich hin nach der Sendung.
0: Nach der Sendung? Na denn, stören wir nicht. Nein, absolut nicht.
2: Deine Frage bitte.
1: Ja, los.
2: Warum nimmst du gerne an See oder Schiff oder See rüber?
1: Ja, ich bin auch gerne am See. Also ja, aber am allerliebsten bin ich eben da auf dem Land irgendwie und da ist der See so ja, mit dem Auto 10 Minuten weg, zu Fuß eine halbe Stunde oder so. Aber meistens bleibe ich dann doch zu Hause.
2: Ein Strand und See und mal schwimmen gehen.
1: Ja, am Meer ist es auch schön, ne? Am Meer ist es auch ganz toll, an der Ostsee oder so. Mhm.
0: Ja, Ostsee war es schon.
1: Ja, wo warst du?
0: Gardasee.
1: Am Gardasee? Das ist aber nicht die Ostsee, das ist ja der Gardasee.
0: Ja, aber da war ich schon und dieses Jahr verreise ich nicht mit der WG, sondern privatlich.
1: Privat?
0: Ja.
1: Erzähl mal, wo soll es denn hingehen?
0: Richtung Türkei.
1: Richtung Türkei, das habe ich mir schon gedacht.
0: Ja. Da gehst schon lange weg, bin ich weg.
1: Ja.
3: Welcher Ort warst du denn?
4: Also, welcher war der seltsamste Ort?
3: Was war der seltsamste Ort?
1: Der seltsamste Ort, an dem ich je war? Tja, das ist eine gute Frage. Ich glaube, Theater sind die seltsamsten Orte, die ich kenne, weil sich da Menschen auf eine Bühne stellen und sich in irgendwas anderes verwandeln oder Dinge tun, die sie eben im Leben nie machen würden. Ja. Weil das so, ja, ich glaube, alle Orte, die mit Kunst zu tun haben, die keinen, also alle Orte, die keinen ökonomischen Mehrwert erzeugen sollen, sind für mich im allerbesten und positivsten Sinne seltsame Orte. Ich bin ganz total froh über diese seltsamen Orte. Genauso wie Museen. Also weil wir in einer Gesellschaft leben, wo es immer nur darum geht, mehr Geld zu erzeugen, mehr Besitz zu haben und so weiter.
3: Wann?
1: Und deswegen sind diese Orte, finde ich diese Orte so toll.
3: Wann kann es was?
4: Das Foto machen. Das machen wir dann danach.
3: Mathe, nicht das Foto.
1: Du meintest Video.
3: Ja.
4: Das machen wir auch danach.
3: Von meiner Eltern, was das machen.
2: Hast du eine Lieblingsorte in Berlin?
1: Lieblingsort in Berlin? Ja, da komme ich auch schon wieder aufs Theater. Tut mir leid, ich glaube, das ist die Volksbühne und die Kantine der Volksbühne. Ach, an Berlin mag ich ganz viel. Ich mag auch ganz viele, ganz viele.

0: viele Kneipen in Berlin, oder was heißt ganz viele, aber es gibt immer weniger davon, so Eckkneipen. Aber ich mag auch bestimmte Parks in Berlin. Ich mag den Friedrichshain und ich mag aber auch total gerne, da war ich noch nie so oft, aber es war eine richtig schöne Entdeckung, den Richardplatz in Neukölln, den finde ich auch ganz toll, weil der so ein bisschen tiefer gelegt ist. Ich finde es auch hier schön bei euch, hier am Cottbusser Tor. Ich mag es auch. Ja.
1: Darfst gerne immer wieder kommen hier ins Studio.
0: Ja. Ich mag alle die Orte, wo sich Menschengruppen mischen und wo Menschen nicht so nur so unter sich sind. Also, ja.
2: Cottbusser Tor ist schönes Ort.
0: Ja,
2: und es gibt arbeiten ganz verschiedene, wir hier in der Nähe.
0: Ja, genau. Genau, ja, und hier gibt es ganz viele unterschiedliche Bevölkerungsgruppen und das ist schön. Das Soziale mischt sich so, das ist eine andere soziale Mischung.
1: Wir hatten ja vor ein paar Tagen schon bei unserem Träger Mosaik den Aufruf gemacht, dass Teilnehmende von anderen Standorten können uns Fragen schicken. Mhm. Ich würde die mal so vorlesen. Wir haben hier vom Thomas Behrendt, der ist Werkstattbeschäftigter in Mitte, Siemensdamm, Entschuldigung. Und erstmal sagt er, schön, dass du heute bei Radio Koli teilnimmst. Das können wir auch nur bestätigen. Und er hat eine Frage, und zwar der Film Halt auf freier Strecke vom Filmemacher Andreas Dresen war sehr aufregend. Und wie lange hat es gedauert, steht hier so, um alles auf dem Schirm zu haben? Wahrscheinlich, wie man sich in die Rolle reindenken konnte.
0: Ja, das war eine lange Vorbereitungszeit auch, weil wir uns ganz viel mit dem Thema auseinandergesetzt haben. Und also einen bestimmten Monat Vorbereitungszeit. Und das Drehen hat dann auch nochmal so 2 Monate fast gedauert. Insgesamt so, glaube ich, war ich 3 Monate damit beschäftigt. Und der Andreas Dresen, der ist ja dann, dadurch, dass er beim Schnitt auch beteiligt ist, ist er ja dann natürlich noch länger. Der war also fast ein Jahr mit dem Film beschäftigt.
1: Dann haben wir hier noch eine Frage, und zwar kommt hier aus dem Haus, aus der Gruppe 6. Die haben hier einige Fragen, ich habe mal nur ein paar rausgenommen. Wie ist es im realen Leben? Nutzt man die Kunst des Schauspielens für eigene Gunst aus? Beziehungsweise in der Liebe, warten beim Arzt, um größere Schmerzen vorzumachen?
0: So steht es hier. Das ist eine gute Frage. Also beim Arzt ist es, dadurch, dass die Schlangen ja beim Arzt immer länger werden, es immer schwieriger ist, Termine zu kriegen, bin ich natürlich froh, wenn sich da die Schwestern am Empfang an zum Beispiel Halt auf freier Strecke oder so erinnern oder wenn die mich irgendwoher kennen, dann habe ich schon oft das Glück, auch irgendwo ranzukommen. Manchmal, wenn ich keinen Termin habe oder wenn die keine Patienten vielleicht mehr aufnehmen oder so, da muss ich sagen, da ich auch kein Privatpatient bin, es gibt ja ein Zweiklassengesundheitswesen hier und was ich persönlich furchtbar finde, aber ich will mir auch keine private Krankenversicherung zulegen, das finde ich irgendwie auch. Und deswegen bin ich froh darüber, wenn ich denn dadurch irgendwie bessere Möglichkeiten habe. Muss man leider so sagen.
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1: So, dann machen wir eine kleine Pause mit Musik. Und zwar hat hier unser Gast eine derzeitige Lieblingsband. Und das sind die 8 Eimer Hühnerherzen mit Ostkreuz. Los geht's.

0: Ja, da haben wir wieder einen heißen Song gehört und jetzt machen wir weiter mit unserem tollen Interviewgast, dem Milan Pechel.
1: Wer ist dein Lieblingskollege?
2: Wer ist mein Lieblingskollege? Eigentlich auch oft die, mit denen ich gerade in dem Moment was zusammen mache. Aber ich vermisse zum Beispiel meine Kollegen von der Volksbühne, mit denen ich viel gespielt habe. Mit denen ich jetzt schon seit einigen Jahren nicht mehr zusammenspiele, die vermisse ich schon, also Henry Hübchen oder Bernhard Schütz. Aber ein ganz wichtiger Lieblingskollege von mir auch am Theater ist der Martin Wuttke, mit dem spiele ich auch wahnsinnig gern zusammen Theater.
3: Gucken Sie gerne Filme?
2: Ja, ich gucke auch sehr gerne Filme, natürlich.
3: Oh, das freut mich. Also ja. Sie sitzen so, gucken Sie ruhig Filme.
2: Ja, sitze ich auf meinem Sofa zu Hause und dann gucke ich mir Filme an, auf jeden Fall. Ja, jetzt gucke ich mir bald so ein paar alte DEFA-Filme, Science-Fiction-DEFA-Filme an, so aus den 60er, 70er Jahren, das habe ich mir jetzt vorgenommen.
3: DVD oder so eine Sky?
2: Auf DVD, ja.
3: Okay. Meinst du, gucken wir im Sky oder mit Geld? Okay, auf DVD, okay.
2: Ja, ich kaufe mir gerne DVDs.
3: Ausgeliehen oder so?
2: Nee, kaufe ich mir. Kaufe ich mir dann.
3: Denkst du, okay, den gucke ich auch. Ja. Nee, den packe ich mal zur Seite.
2: Ja, genau.
3: Auch wenn ich Lust habe, gucke ich das. Genau. Je nachdem, wie man Lust hätte. Ne?
2: Ja, so mache ich das. Ja. Hast du genau richtig erfasst.
3: Ja, erfasst.
0: Dann habe ich mal eine Frage. Gibt es denn eine Rolle, die du unbedingt noch spielen möchtest?
2: Nö. Also, die Frage ist ja, mit wem macht man das? Und die Frage wäre eher, mit wem möchtest du gerne mal arbeiten oder so? Ich würde gerne mal mit Woody Allen einen Film drehen.
0: Oh.
2: Also welche Rolle? Das ist, also, was nutzt dir das, Hamlet zu spielen, wenn das eine scheiß Inszenierung ist?
0: Stimmt.
2: Also, und du, die Kollegen auch alle nicht deine Sprache sprechen. So, das.
3: Wer ist denn Woody Allen? Das wird mich
2: Woody Allen ist ein Filmemacher aus New York, der schon seit über 50 Jahren Filme macht und sehr lustige Filme auch und sehr tiefsinnige. Ganz toller Filmemacher.
3: Ist das auch der lustig oder so?
2: Ja, lustig. Gibt's auch lustig auch.
3: Gibt auch traurige Filme?
2: Ja, traurige Filme gibt's auch, ja. Mhm. Also von Woody Allen könntest du dir zum Beispiel mal angucken, The Purple Rose of Cairo.
3: Sag mir nix.
2: Nee,
3: ja.
2: Aber merkst du dir und dann guckst du dir mal an.
3: Dann gucke ich mir das an, ja.
2: Ah, cool.
0: Oh, ich habe mal hier noch eine Frage. War Pumuckl auch ein Held deiner Kindheit oder eher nicht?
2: Nee, eher nicht. Ich bin, dadurch, dass ich ja in Ost-Berlin aufgewachsen bin, ich kannte das zwar und ich war da auch nicht mehr so ein kleines Kind zu der Zeit, glaube ich, als es rauskam. Ich fand es irgendwie lustig und so, aber es war jetzt nicht so, dass ein Held meiner Kindheit war oder ganz besonders wichtig. Ja, ich glaube, da war Pippi Platsch der Liebe wichtiger.
3: Pippi Platsch sagt mir das was. Ach, schon ein älteres Film, ne?
2: Ja, vom Sandmann.
3: Ja, das sagt mir auch was.
0: So, habt ihr denn jetzt noch Fragen hier oder kommen noch über den Chat über Fragen? Die Idee mir dann natürlich noch eine Frage, bitte.
4: Freue mich, dass du da bist und ich freue mich.
2: Cool, ich freue mich auch.
0: Ja, besser können wir das auch nicht sagen, oder? Wenn da nämlich keine weiteren Fragen sind, dann wollten wir dich noch was fragen. Wie heißt eigentlich der beste Radiosender?
2: Radio Koli.
3: Ja, super. Radio Koli, danke.
0: Genau. Und dann können wir nämlich an alle sagen, weil wir merken nämlich schon, dass sie einen ein bisschen durchhängen. Und jetzt machen wir nämlich draußen noch eine kleine Aktion. Da kannst du dich schon freuen, weil du hast ja vorhin schon erwähnt, dass du unheimlich gut malen kannst.
2: Naja, unheimlich gut malen will ich nicht, aber ich male
0: aber
2: gerne.
0: Ja, das werden wir jetzt sehen, ne? Genau.
4: Oh,
0: und dann können wir nämlich jetzt schon an die Gruppen sagen, die hier in der Kohlfurt dazuhören. Ihr könnt gerne mal vor den Radioraum kommen. Da gibt es nämlich gleich ein bisschen was zu sehen, ne? Auch ein paar Fotos. Wir machen vorher noch ein paar Fotos hier drin, deswegen kommt nämlich die Lisa auch gerade wieder rein. Dann können wir nur schon mal sagen, vielen lieben Dank, so wie Demet es schon eben anfing, dass du heute uns hier so viele Fragen beantworten konntest. Bestimmt haben wir auch noch welche vergessen. Und
4: Video.
0: Das machen wir gleich draußen, Demet.
3: Also zum Malen kannst du auch, ne?
0: Na klar, das machen wir jetzt.
3: Also gut. Ja.
0: Also vielen lieben Dank.
3: Ja, vielen lieben
2: gerne.
3: Dank.
2: War schön, dass ich hier sein konnte.
0: Sehr viel Freude bereitet und du bist ja noch nicht ganz weg.
2: Nee.
0: Genau.
2: Ja.
0: Tschüss, liebe Hörer.
3: Tschüss.
0: So, ich hoffe, es hat euch Spaß gemacht, dieses tolle Interview mit dem Milan Pechel, oder?
3: Ja, der ist schon relativ nett, ja.
0: Das Milan hat Spaß Pechel, gemacht, ne? Mit ihm, ne? Genau, der Milan hat ja hier eine Menge berichtet und wir haben auch danach noch lange mit ihm reden können. Er war wirklich noch sehr lange bei uns hier am Standort in Kreuzberg.
3: Ja.
0: Was er ja ganz toll gemacht hat, das haben wir ja am Anfang schon erwähnt, dieses T-Shirt bemalt, ne?
3: Hat mir sehr, sehr, sehr toll gefallen, aber na gut, ist nicht meine Größe, sagen wir so.
0: Soll ja auch im Studio bleiben. Nee, was auch ganz toll war, er hat ganz viele Fotos gemacht mit unseren Teilnehmenden hier am Standort. Viel Zeit genommen, wirklich sehr, sehr herzlicher Mensch gewesen.
3: Ja,
0: und
3: ja.
0: Also wirklich war toll. Und man muss dazu sagen, wenn ihr diese vielleicht ein paar Bilder sehen wollt, wie ihr hier bei uns zu Gast war im Studio. Das könnt ihr auf unserer Instagram-Seite Radio Koli eingeben.
3: Ja.
0: Genau, da findet ihr uns und da könnt ihr ein bisschen was sehen. Auch wer vielleicht schon mal vorher zu Gast war, beziehungsweise auch ein paar Infos, wann wir wieder irgendwo zu hören sind. Zum Beispiel das nächste Mal bei Alex.
3: Nächste Mal bei Alex.
0: Zum Beispiel.
3: Zum Beispiel.
0: Ja, und der Milan, wir hatten ja noch eine Bitte an ihn. Diese Bitte bezieht sich ein bisschen darauf, was wir vom Klaas als kleine Tradition damals bekommen haben. Und zwar, dass der Star, der da war, einen neuen Star einlädt, oder?
3: Einlädt, ja.
0: Ja, genau. So. Und da haben wir mit ihm danach noch ein bisschen das besprochen. Und er möchte uns auf jeden Fall jemand herholen. Wir wissen noch nicht, wer. Das ist noch Überraschung. Aber wir sind ganz gespannt.
3: Ich wollte gerade sagen, wer ist denn? Das willst nicht den Namen nennen. Also
0: wissen
3: wer,
0: wir nicht. Wissen
3: wir
0: nicht,
3: wer
0: das ist. Wir warten ja immer noch auf. Wir warten ja immer noch auf wen? Auf, wie hieß der nochmal?
3: Sido.
0: Ja, genau, hier, Asir, ne?
5: Ja.
0: Sido wäre schon cool, ne?
5: Ja.
0: Vielleicht, wenn der Sido uns da draußen hört, Sido, schreib uns doch mal an, oder? Was sagst du?
3: Also ich
0: mach einen Aufruf an Sido.
5: Ja, Sido.
0: Sido.
5: Sido.
0: Ruf uns an.
5: Ruf an, ja. Und komm her. Und
0: komm her, genau, zu uns ins Studio.
3: Ich wollte gerade sagen, mit Sido, ich will ja nicht bös gemeint sehen, mit denen muss man ja auch vorsichtig sein.
0: Na, das werden wir sehen.
3: Naja.
0: Soll er mal rumkommen.
3: Aber seine Musik ist ein bisschen
0: genau.
3: Vorsicht angebracht.
0: gut gesagt. Nee, aber vielen Dank nochmal an Milan Pechel, dass er bei uns vorbeigeschaut hat, dass er sich so viel Zeit genommen hat.
3: Ja.
0: Und wirklich, jeder durfte mal mit ihm reden oder mal ein Foto mit ihm machen und war wirklich toll. Also
3: dem Foto möchte ich mal lieber bei mir im Zuhause stehen lassen.
0: Ah, okay, das kannst du machen. Und ansonsten bedanken wir uns bei allen Zuhörern da draußen. Vielen lieben Dank fürs Einschalten.
3: Vielen lieben Dank.
0: Genau. Und ja, das war's für heute. Schaltet nächstes Mal wieder ein, wenn es heißt
5: Radio Koli.
0: Radio Koli, genau. Gut, tschüss.
5: Tschüss.
3: Tschüss.

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3: Herzlich willkommen bei den On-Air-Stories. In dieser On-Air-Story möchte ich euch die Sendung Oldie-Treff von Peter Ziermann vorstellen. Hallo Peter, schön, dass du da bist.
4: Ja, freut mich auch.
3: Was ist denn die Sendung Oldie-Treff genau? Also worum geht es?
4: Ja, ein bisschen old-fashioned Radio. Zum einen wird für ich ja seit 100 Jahren gefühlt durch, dass wir hier noch Plattenspieler im Studio haben, weil ich tatsächlich immer noch eigentlich 100% Vinyl spiele und mein Musikgeschmack, der liegt ja eigentlich eher bei internationalen Titeln, bei Beat und ja, vernünftigen Nummern der 60er, 70er Jahre. 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Und es gibt so einen Spruch, den ich auch seit Jahren mache. Bei mir kann sich jeder jeden Titel wünschen. Wenn jemand von Heino die schwarze Barbara haben will, dann kriegt er die auch. Ja.

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1: Herzlich willkommen zu einer weiteren On-Air-Story. Ich bin heute mit Rolf Gensrich im Studio, der die Sendung OK Beat macht.
2: Hallo, freue mich, dass ich hier sein darf.
1: Wie würdest du ansonsten deine Sendung generell beschreiben?
2: Die Sendung lässt sich eigentlich schlecht beschreiben. 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Das kann also der Würstchenverkäufer sein bis hin zu irgendwelchen kleinen Aktionen, Grundeinkommen zum Beispiel oder kleine Parteien oder aber Musiker, die mir auf der Straße auffallen, denen ich dann mal meine Visitenkarte gebe und sage, kommt doch mal vorbei, meldet euch doch mal.
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Immer wenn du lachst, willkommen zum heutigen Kofferradio. Es ist das Kofferradio 1070 und heute klingt am 13. Juni Musik, die vor 60 Jahren bei Funk, Fernsehen und Platte veröffentlicht wurde. Wie zum Beispiel der gehörte Foxtrott Immer wenn du lachst mit Britt Kersten, der im Juni 1966 bei Amiga erschien und ein Hit wurde. Dafür sorgten Gerd Liebholz, der den Text von Wolfgang Brandenstein vertonte. Auch die nächsten drei Titel sind Amiga-Aufnahmen. Die erste wird gesungen vom Nachwuchsinterpreten Michael Heimann, die beiden anderen Titel von Rosemarie Ambé und Frank Schöbel, die bereits eine große Fangemeinde hatten. Michael Heimann singt »Es hat so schön begonnen«. In der Tat legt er zunächst eine Blitzkarriere hin, wurde sogar Preisträger beim Rostocker Schlagerfestival und beim Schlager-DDR-Wettbewerb auch. Und dann verschwand er 1966 in die BRD. Hier konnte er nicht an seine Erfolge anknüpfen. Rosi Ambé versucht dann erste Natschinski-Erfolge mit einem weiteren Titel des Komponisten anzuknüpfen, »Sieben Tage«. Eine gängige Foxtrott-Weise und im dritten Titel wechseln wir Rhythmus und Sound. Frank Schöbel wird beim Titel »Es gibt nicht nur dich« vom Team 4 begleitet, das in jener Zeit von Thomas Natschinski gegründet wurde. Vor Frank Rosemarie Ambé und vor ihr Michael Heimann.

Wir bleiben noch bei Amiga. Für Big Band-Freunde wurde mit dem Tanzorchester Schwarz-Weiß aus Magdeburg, eine Big Band der Sonderklasse, anlässlich des 20-jährigen Bestehens dieser Band die LP Tanzorchester Schwarz-Weiß veröffentlicht. Vom Musiker und Komponisten Dieter Keitel sind die Instrumentaltitel Pinia, ein Lettkiss, der damals sehr populär war, und Renis Melodie. Die war noch populärer und war sogar in Hitparaden zu hören. Die damalige Bandsängerin Edith Haas hören wir mit Das war der erste Kuss. Ohne Zweifel toll gesungen. Warum aber die Sängerin auf dieser und der einzigen LP des Orchesters gerade diesen Westtitel singt, bleibt mir ein Rätsel.

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Am 15. Juni 1966 fand im großen Sendesaal des DDR-Rundfunks an der Berliner Naleperstraße der erste DDR-Schlagerwettbewerb statt, dem dann noch 6 weitere folgten. Von den im Vorfeld anonym eingereichten 805 Titeln kamen 10 Titel in die Wertung und diese Titel wurden ausgesucht von einem Lektorat, bestehend aus Vertretern von Funk, Schallplatte, Fernsehen und den 2 großen DDR-Musikverlagen, also Lied der Zeit und Hartmusikverlag. Es gab 2 Siegertitel mit je 25 Punkten, die 4 Wochen später dann auf Amiga-Single erschienen und die möchte ich in Erinnerung bringen. Schlaf, mein kleiner Johnny mit Helga Brauer und Sag ja, gesungen vom Schweizer Rec Dumont. Beide melodischen Titel kann man durchaus dem damaligen Udo-Jürgens-Stil zuordnen.

0: Sie hören das 1070. Kofferradio nun mit Chansons von der vor 60 Jahren veröffentlichten Amiga-LP Chansons bei Marianne. Das war eine Folge der Zeitschrift Für dich. Die populäre Film- und Bühnenschauspielerin Marianne Wünscher lud laut Cover symbolisch namhafte Bühnenkollegen zu einer Tasse Kaffee ein. Es war und ist bis heute so, dass populäre Schauspieler sich immer wieder auch gesanglich präsentieren. 1966 waren es neben Marianne Wünscher auch Rolf Herricht, Anne-Kathrin Bürger und Evelyn Krohn, die wir gleich hören werden. Bei der ersten in Melodie und Rhythmus veröffentlichten Amiga-Spitzenparade rangierte die LP Chanson bei Marianne in der Wertung auf Platz 8. Hören Sie mit Marianne Wünscher die Kleptomanen, dann das Chanson vom Charakter mit Rolf Herricht, der damals auch zahlreiche Tagesschlager erfolgreich sang, und abschließend singen Anne-Kathrin Bürger und Evelyn Krohn Wir sind süß, aber doof. Ich fand die Damen süß.
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Das Orchester Günter Kretschmer stellte uns Onkel Joe von Rolf Zimmermann vor. Ein Foxtrott von der LP Die große Orchesterparade 2, die vor 60 Jahren erschien. Kleiner Hinweis von mir, es handelt sich hier nicht um die Erstaufnahme, die beim Rundfunk eingespielt wurde, sondern um eine Aufnahme, die extra für diese LP produziert wurde. Kommen wir nun zu drei Rundfunkaufnahmen. Vor 60 Jahren stand Julia Axner

besteigen wir nun mit den Kolibris und dem Columbia-Quartett den Charleston Omnibus, über den der Prager Richard Adam bereits auf Amiga-Scheiben Anfang der 60er sang. In der heutigen Coveraufnahme spielt das Orchester Walter Eichenberg, der auch die Omnibus-Musik schrieb. Im Omnibus sitzen jetzt symbolisch Erhard Jutzer, der 1966 mit viel Gefühl den Titel »Als die Bandura sang« aufnahm, Text Fred Gerz. Hier nenne ich mal den Texter. Die Texter kommen ja eigentlich immer ein bisschen zu kurz. Und zum Abschluss dieser Runde erinnere ich noch einmal an den Schlagerwettbewerb 1966. Der Berliner Komponist Georg Möckel und der Texter Siegfried Osten freuten sich über die Sängerin Christa Keller, die dank ihrer Interpretation den Titel »Denk mal an mich« auf Amiga-Schallplatte verhalf. Ein schöner Berlin-Titel.

Abschließend spiele ich Ihnen noch einen internationalen Hit mit der Französin Nicole Felix, der mit zu ihren letzten Aufnahmen bei der Schallplattenfirma Supraphon in Prag zählt. Das Liebes-ABC. Wir hören die englische Fassung.

Ich hoffe, dass viele von Ihnen an das 1100. Kofferradio am Samstag, den 30. Januar, ab 14 Uhr im Freizeitforum Marzahn denken. Und je früher Sie einen Hotelplatz besorgen, umso billiger ist ja das Hotel. Also 30. Januar, 14 Uhr, Freizeitforum Marzahn. Veranstaltung wird etwa bis 18 Uhr gehen. Und dann können Sie noch einen schönen Berlin-Bummel unternehmen. Heute in 7 Tagen begrüße ich den Berliner Hörer Bernd Schröter. Er stellt Schlager vor, die seiner Meinung viel zu selten in Kofferradio zu hören sind. Hier geht es weiter mit Rainbow City. Bleiben oder werden Sie gesund. Tschüss, sagt Ihnen Ihr Sendeverantwortlicher Siegfried Ross.

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1: Heute geht es um das Campus Radio CouchFM. Das ist ein Projekt in Zusammenarbeit der drei Berliner Hochschulen, der Humboldt-Universität, der Freien Universität und der Technischen Universität Berlin. Und ich möchte euch nun das Campus Radio genauer vorstellen und habe hierzu Laura und Emily von CouchFM eingeladen. Herzlich willkommen.
2: Hi.
3: Hi.
1: Seit wann gibt es denn das Format Campus Radio CouchFM?
2: Also 2011 kam die Idee auf. Und 2012 lief dann die erste Sendung schon. Also es ist jetzt schon ganz schön lange her.
1: Und ihr sendet ja jeden Tag und habt verschiedene Formate. Wie ist die Sendung denn aufgebaut?
2: Genau, also wir haben jeden Tag in der Woche ein unterschiedliches Format. Zweimal die Woche läuft unser Live-Magazin. Das heißt, da stehen wir live im Studio und reden über alles Mögliche. Und dann läuft auch Musik zwischendurch, wie man es aus dem Radio halt so kennt. Und montags ist bei uns immer Platz für eine Gästesendung. Mhm. Also da können zum Beispiel andere Unis ihre Projekte vorstellen, wenn sie selbst einen Podcast produzieren und so weiter. Dann haben wir am Mittwoch unsere Musiksendung, das Klangkompott. Das wird von der Musikredaktion gemacht und es kann auch alles Mögliche sein. Interviews, einfach eine Band vorstellen, ein Genre vorstellen, alles Mögliche. Genau, donnerstags läuft unser Gästezimmer. Das ist ein Interviewformat mit Personen zum Beispiel aus Politik oder der Kultur, Berliner Figuren, alles Mögliche. Ja, samstags ist bei uns Tanzstunde. Da können DJs aus Berlin ihre Sets spielen und sich so ein bisschen vorstellen. Und am Sonntag läuft unsere Wiedergabeliste mit den besten Songs aus der Woche.
1: Wie kommt ihr denn zu den Themen, die ihr in der Sendung besprecht?
3: Also ich finde, das ist auch mal ein sehr spannender Prozess, weil es einfach wirklich das ist, was die Couchies so im Alltag beschäftigt. Und das fand ich am Anfang auch so ganz ungewohnt, dass wirklich der Themenvorschlag einfach so reingeworfen werden kann. Und meistens wird er auch total cool aufgenommen und dann wird gebrainstormt, dann können andere relaten oder eben nicht. Und das ist immer ein total spannender Prozess. Also das meiste findet so in der Wortredaktion dann statt oder halt davor in den allgemeinen Sitzungen.
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0: Podcast, sondern bei Rainbow City Radio. Das ist richtig so, denn ich bin heute ausnahmsweise eingesprungen für einen Technikmoderator hier bei uns im Rainbow City Radio, den Robert. Der konnte nämlich heute nicht und infolgedessen habe ich gesagt, ich übernehme einfach die Technik und schmeiß diese Sendung hier und heute. Und den Robert wollen wir von hier aus dem Studio ganz lieb grüßen. Genau. Und mir gegenüber steht der Max, der ist nämlich frisch aus Halle zurückgekommen. Hallo Max.
1: Hallo, servus. Seid mir ganz herzlich gegrüßt.
0: Ja, und wir haben in dieser Sendung wieder ein pralles Programm, in dieser Extra-Sendung. Extra lang, extra schön, extra toll. Könnt ihr euch davon überzeugen? Zuerst mal werden wir ein Telefoninterview erleben mit Conny Mitschke, die beim Händelfestspiel in Halle gewesen ist. Dann berichte ich in 10 News auch noch über Colin Fernandes, die einen schweren Rückschlag durch die spanische Justiz hat erleiden müssen. Und ich berichte in den Berlin-Brandenburg News und Events diesmal auch über CSDs in Deutschland. Und

0: genau, kleine Ergänzung. Wir haben das als Händel Special betitelt. Wir gucken mal, wie viel von den anderen Sachen wir überhaupt reinkriegen.
1: Ja, ja.
0: Ich ahne, dass das schwierig werden könnte.
1: Ja, ja. Ich habe mich absichtlich kurz gehalten.
0: Ja, ja.

0: Das war Musical Sequenza hier bei uns in Rainbow City Radio, empfangbar über DAB Plus Kanal 12D und Livestream. Und wir machen hier jetzt weiter mit einem Telefoninterview, das hatte ich euch ja schon versprochen. Robert Prior hat mit Conny Nitschke gesprochen und die hat...
1: Wir waren gemeinsam
0: dort. Moment, ich muss dich erstmal scharf schalten. Dein Mikrofon ist noch nicht an.
2: Oh, sag das doch gleich. Also hallo ihr Lieben. Genau, ganz liebe Grüße aus der Kulturredaktion quasi. Ihr wisst ja, wir sind immer in Personalunion quasi gemeinsam zu den Händelfestspielen, weil bei 86 Veranstaltungen ist das einfach unmöglich, alleinig diese Bandbreite abzudecken. Und insofern freue ich mich sehr, dass meine Kollegin, liebe Grüße nach Halle, Conny Nitschke und meine Wenigkeit dieses Festival genießen konnten. Wir starten mit dem Eröffnungswochenende, was meine werte Kollegin bestritten hat, und darüber gleich in diesem Telefoninterview mit Robert mehr.
0: Ganz genau. Und deswegen Telefoninterview ab.
3: Am Telefon habe ich jetzt Conny Nitschke, unsere Korrespondentin in Halle an der Saale, die für uns unterwegs ist auf den Händelfestspielen in Halle. Und liebe Conny, du warst jetzt auch schon bei der Eröffnung dabei. Sag mal, wie war's denn?
4: Ja, also, lieber Robert, erstmal herzliche Grüße zu dir und schön, dass ihr mich hier so losschickt. Und ich habe wieder die volle Packung Kultur. Den Begriff kennt man von Radio 1. Das habe ich herzlich gerne übernommen. Und gestern war ich also zuerst zur Pressekonferenz im Händelhaus. Damit ging es für mich los. Das war sehr interessant. Da war der Kulturstaatsminister Rainer Opera da, die kündigten also das Programm an. Natürlich der junge Intendant Florian Amort sprach über sein Programm, unser Oberbürgermeister Dr. Alexander Vogt und unsere Kulturbeigeordnete Frau Marquardt, Frau Dr. Marquardt. Das war sehr, sehr gut, interessant und hochkarätig, auch insofern, weil da herauskam, wie sehr das Land unter anderem auch diese Händelfestspiele also als großes Flaggschiff betrachtet und fördert, und auch im Hinblick auf die bevorstehende Wahl das also als etwas betrachtet, wo der freie Geist, der internationale Geist, die Breite der Kunst, die vielen Assoziationen, die Offenheit in alle Richtungen, unter anderem eben bei diesem Thema Mannsbilder, Heldenherrscher, Herzensbrecher. Ich glaube, das Thema der diesjährigen Händelfestspiele ist wohl das, was uns am allermeisten, uns jetzt, unsere ganze Community am meisten wirklich auch ein bisschen betrifft und wo wir uns wiederfinden und was wir uns sehr interessant ist. Und das wurde so betont, dass Sachsen-Anhalt also als ein offenes Land, was Diversität betont, was international die Kunst forciert und für die Breite der Kunst und die Meinungsfreiheit und für all diese Offenheit steht. Mhm. Und das war dem Rainer Opra so sehr Bedürfnis, dass er da gekommen ist zu dieser Pressekonferenz und auch nochmal solche Impulse rauswerfen wollte. Sicher auch im Hinblick auf das Wahlverhalten und darauf, was wir eigentlich alles haben, was wir geschaffen haben, was uns möglich ist, was für große Dinge wir hier erleben können. Und diese Pressekonferenz war also außerordentlich interessant und besonders. Und da wurde auch noch einmal betont, wie sehr vernetzt hier alle Kunstorte und Museen und alle Kunsteinrichtungen arbeiten in diesem Jahr an diesen Händelfestspielen zusammen, so sehr, wie es bisher noch niemals so war. Weil es sind 86 Veranstaltungen, breit in der Stadt auch aufgefächert und angeregt. Und da ist so viel Interessantes diesmal. Und das alles wurde also nochmal richtig betont. Und also es ist eine große Herzenssache, ein intellektuelles Bekenntnis. Es ist wirklich sehr, sehr inspirierend gewesen.
3: Also siehst du, siehst du Hendel dann auch als Botschafter natürlich für die Vielfalt, ja, die das Land Sachsen, die sozusagen, ja, ich meine, über die Grenzen hinaus natürlich, über die Stadt Halle hinaus, dann zu den Menschen bringt. Das wurde also diesmal sehr in den Vordergrund auch gebracht.
4: Ja, also wir haben das ja schon lange, Händel der Europäer, das hatten wir auch hier, große Ausstellung. Und Händel ist ja wirklich jemand, der also so sehr überall zu Hause war, sich anregen lassen hat, unterwegs war, diese Grand Tour gemacht hat und von überall auch musikalische Impulse mitgebracht hat und sie dann wiedergeben konnte, bis hin eben in London, wo er dann sehr Fuß gefasst hat. Und natürlich, das ist etwas, das ist irgendwie genau die richtige Sicht und genau die richtige Haltung und auch die Möglichkeit, die wir heute haben, dass Kunst diese Breite und diese Internationalität trägt und alles erfasst und reflektiert. Und ja, da ist Händel schon wirklich ein sehr, sehr gutes Beispiel und Vorbild.
3: Im Endeffekt war er dann sozusagen ein früher Influencer, wie man ja heute sagen würde, und konnte die Massen bewegen und mitreißen dazu. Das hört sich auf jeden Fall phänomenal an. Aber wichtig auch, was unsere Hörer natürlich wissen wollen, jetzt warst du ja nicht nur bei der Eröffnung, sondern es gab ja auch schon Programm. Und bei 86 Veranstaltungen, klar, kann man natürlich nicht alle wirklich besuchen, dann müsstest du dich ja fünf teilen oder sowas, ja?
4: Ja, aber, das stimmt.
3: Aber du hast dir schöne Sachen rausgesucht und du warst auch bereits gestern schon unterwegs.
4: Also ich war gestern natürlich danach dann sofort zu der feierlichen Eröffnung auf dem Marktplatz. Das ist diesmal ein bisschen umgestaltet worden. Da steht eine Bühne jetzt in die Richtung der Taufkirche, unserer Marktkirche. Das ist die Taufkirche von Georg Friedrich Händel. Der ist ja bei uns in unserer Stadt geboren. Deshalb sind wir eben auch die Händelstadt. Und für uns ist das unser großer begabter Sohn. Und und da ist also ein musikalisches Programm gewesen und diverse Reden. Unter anderem ist Professor Dr. Armin Willingmann da gewesen, der stellvertretende Ministerpräsident des Landes Sachsen-Anhalt, und hat eine Rede gehalten in ähnlich diesem Sinne, wie vieles für Sachsen-Anhalt bedeuten. Wir sind halt die Kulturstadt Sachsen-Anhalts. Und diese Händel-Festspiele, die sind das größte Musikfestival in Sachsen-Anhalt. Also das ist etwas, wirklich ein Flaggschiff von unserem Land. Sehr etwas Besonderes. Und der hat also da ganz sein Bekenntnis dazu geäußert und eben auch diese Haltung, was haben wir eigentlich alles geschaffen und was ist uns möglich, und dass man also nicht immer nur reflektiert, was vielleicht nicht geht oder was nicht klappt oder so. Also das ist einfach mal so ein ungeheuer positiver Flash gewesen, diese Veranstaltung. Und Florian Amort hat also auch nochmal über diese Mannsbilder und dieses Thema Heldenherrscher, Herzensbrecher gesprochen. Und es muss da wohl auch schon mal Gegenwind gegeben haben. Weshalb beschäftigen wir uns denn jetzt noch mit solchen Geschlechterdingen und so weiter? Und er war der Meinung, also die Kunst ist ein Ort, an dem man sich ins Gesellschaftliche einmischt, wo man also Diskussionen, Diskurse auch anregt oder auslebt oder aushält. Also man muss nicht immer einer Meinung sein. Und was in der Kunst reflektiert wird, kann zu Gesprächen und zu anregenden Reflexionen dann beitragen, und das ist ihm sehr wichtig. Und wenn die Kunst sich nicht mehr gesellschaftlich einbringen würde, dann wäre sie ja nur ein dekoratives Element. Also, und insofern hat er das also voll und ganz unterstrichen, dass es ein Thema ist heutzutage, über solche Männlichkeitsbilder durchaus zu sprechen und die in all den Zeiten ja auch immer wieder sehr unterschiedlich gewesen sind. Im Barock zum Beispiel, da sind die Kleidung und die Gestaltung der männlichen Personen auch oft so weiblicher gewesen, als wir das so denken, auch wenn das große Helden gewesen sind. Und das alles zu reflektieren, das war interessant und es war ihm ein Bedürfnis und das hat er dort angesprochen. Ja, und dann wurde viel Händelmusik gespielt und der Stadtsingechor zu Halle war zugange, Pfeiferstuhl, Musikhalle, das Akademische Orchester der Martin-Luther-Universität, Romilia Lichtenstein, die große Händel-Sängerin, trat noch einmal auf und wurde verabschiedet. Das war so ihre letzten Händelfestspiele sind das jetzt. Und das war auch sehr feierlich, also ganz schön. Und danach wurde in unserem Roten Turm auf dem Markt ein Carillon-Konzert gegeben. Dieses Carillon, was wir im Roten Turm haben, das ist das sogenannte Europa-Carillon. Mit 76 Glocken haben wir da das größte Carillon in Europa. Und es hat eine niederländische Carillonneurin, Malgosia Fiebig, hat dort gespielt, eine Stunde lang. Also das war schön. Und inzwischen hat man dann noch auf dem Markt ringsum Weinstände aus unserer Region, also alles Weingüter, die bekanntermaßen hier um uns rum vorhanden sind und da ihre eigenen Weine produzieren. Die haben ihre Stände gehabt und man konnte da sich einen Schluck Wein holen, man konnte da schwatzen und trinken dann im Nachhinein. Und es war eine wunderbare Atmosphäre.
5: Also so, ja, so wie du das erzählst, kann man das ja richtig jetzt mitfühlen, was für eine tolle Stimmung das auch war. Jetzt
4: ja,
5: ist aber
4: ein
5: noch
4: Fest.
5: Ein jetzt schon ein Fest, aber man muss sagen,
4: ja,
5: es gibt ja noch Programm, was ihr dann noch euch anschaut mit dem Max zusammen. Wir haben ja nächste Woche dann die Sendung Händel Spezial mit all diesen Dingen, die dann zusammengetragen werden. Was steht denn bei dir jetzt so als nächstes auf dem Programm? Was guckst du dir jetzt als nächstes an?
4: Also bei mir war erst einmal gestern das wirklich große Highlight, ich taste mich da ja nun ran, das war die Premiere Rinaldo von Händel in unserer Oper und das war also der Festspielauftakt sozusagen in der Regie von unserem Opernintendanten Walter Sutcliffe und das war das große Highlight des gestrigen Tages. Und diese Oper, das ist also der Erfolg von Händel gewesen, sein erster Erfolg in London. Damit hat er sich dort sozusagen etabliert. Er war vorher in Italien, hat da viele Anregungen mitgebracht. Unter anderem haben die auch immer die Libretti, die Heldengeschichten. Das ist hier zum Beispiel im Ursprung eine Geschichte von Torquato Tasso über die Befreiung Jerusalems. Und diese Libretti wurden immer wieder verwendet und umgewandelt. Und in unserer Oper ist das sehr, sehr interessant gemacht worden. Also zur Geschichte vielleicht nur so ganz kurz. Also da ist im 11. Jahrhundert ist ein Heer ins Heilige Land gezogen, also die Kreuzritter zogen los, um Jerusalem für die Christenheit zurückzuerobern und das war ein großer Feldzug, obwohl das Ergebnis nachher nicht von langer Dauer war, aber damit haben sich immer wieder Dichter und Musiker beschäftigt und auch Händel griff den Stoff auf. Und in seiner Version, da ist also Rinaldo einer der Kämpfenden, der der Ritter Goffredo, der den Feldzug eigentlich führt, unterwegs ist und dessen Tochter Almirena liebt. Und an der Seite ist Eustachio, der Bruder von Goffredo. Und die wollen also diese Stadt erobern. Und da wirft sich aber dazwischen Argente der König, der dortige König, und er hat die Zauberin Armida im Bunde sozusagen, und die wollen also verhindern, dass der Feldzug gelingt. Und dann gibt es also die Wirren, die Zauberin, die will die Almirena, diese Geliebte von Rinaldo, entführt sie und sperrt sie ein. Und dann gibt es natürlich das große Liebesunglück, obwohl man eigentlich ja diesen Feldzug da im Blick hat, gibt es also auch Liebeswirren. Und Rinaldo wird dann in das Reich der Zauberin gelockt, weil er würde dort seine Liebste wiederfinden. Dort sollen beide eigentlich, werden an einen Felsen irgendwie festgemacht, und dann sollen die umgebracht werden, und das kann dann alles nur gerettet werden durch einen Magier, der wie der Deus Ex Machina sozusagen da bemüht wird und dann das Ganze erlöst und auflöst, und diese Zauberin verliebt sich auch in Rinaldo, und wie das so ist, diese Zauberopern und Liebeswirren und so weiter, die spielen da alle eine Rolle. Und das Interessante an dieser Inszenierung ist gewesen, dass man also nicht nur den reinen Stoff dieses Verlaufes der Geschichte des Rinaldo inszeniert hat, sondern auch die Entstehung einer Inszenierung. Also es wird als Klammer wird noch Händel mit dem Theatermacher gezeigt, und die fädeln sozusagen eine Inszenierung ein, die noch nicht fertig ist. Das Publikum steht aber schon fast vor der Tür, das zur Premiere kommen will. Und die arbeiten da, und da sind mal die Darsteller unzufrieden und mit ihrem Ausdruck oder mit dem, was sie da spielen sollen, oder dass der Text noch nicht fertig ist. Und was in der damaligen Zeit im Barock wichtig war, das ist zum Beispiel so diese ganze Bühnenmechanik und viele interessante Ideen. Da schwirrten beispielsweise im Original echte Vögel durch die Gegend. Das kann man natürlich heute nicht mehr machen, das wäre furchtbar. Da würde jeder Naturschutzbund den Aufschrei hier bringen. Und da haben sie also mechanische Sachen erfunden. Dann wurden extra für diese Inszenierung Flöten erdacht, die genau diese Töne erzeugen können. Sehr, sehr, sehr was Besonderes. Dann schwebte ein Drache durch die Gegend, und es waren also immer Bühnenarbeiter, die das anstricken, so durch die Gegend trugen. Mal klappte was nicht, da fiel der Kopf ab vom Drachen und dann war Aufregung, oder ein Held schwebte auf einer Wolke und von der Wolke brach etwas ab und dann nahm man die Wolke weg und er schwebte nur an Stricken. Also es war so eine humorige Komponente. Und es waren wundervolle Kostüme, also absolut großartig gemacht. Die Kostüme von Dorota Koralczak, also ganz, ganz, ganz toll. Das Bühnenbild von Hartmut Schirkhofer war auch großartig. Alles blieb im Barock. Man hat sich also nicht ins Heutige bewegt, um etwa jetzt der Eroberung Jerusalems oder so nachzuhaschen, sondern man ist im Barock geblieben und hat die damaligen die Interessen auch des Publikums an solchen Bühnen, Mechaniken und so weiter und am wie läuft das und klappt das und so weiter auch daran bedient und hat da einen Humor mit eingebracht. Aber es waren großartige Arien, es war also alles vom Feinsten, ganz, ganz großartige Sänger. Mhm. Christopher Lowry, ein international bekannter Countertenor, ebenso Konstantin Zimmermann, großartige Stimmen und also ein tolles Spiel. Und es gab immer wieder Zwischenrufe, bravo, bravo, und ganz, ganz wunderbar. Also ich habe eine wirklich tolle Oper erlebt und Gänsehautmomente gehabt. Und es war dann hinterher noch eine Premierenfeier, da haben wir uns dann noch unterhalten. Ich habe auch mit dem Walter Sutcliffe kurz gesprochen und ihm gesagt, wie ihm das gelungen ist. Und also das war das wirkliche Erlebnis des gestrigen Tages. Alles andere war schon viel, aber das war besonders.
0: Ja, und das war auch ein ganz besonderes Interview. Vielen lieben Dank, liebe Conny, für deine Unterstützung hier im gemeinsamen Gespräch mit Robert Prior. Und du hast das richtig ganz toll erzählen können, wie du alles erlebt hast. Ganz, ganz toll. Wir müssen noch ein bisschen nachtragen. Ihr habt euch vielleicht so ein bisschen gewundert hinsichtlich dem Interview, hinsichtlich der Zeit. Das Interview wurde aufgezeichnet am 6.6.2026. Einfach, dass ihr das zeitlich richtig einordnen könnt.
1: Genau, und danach habe quasi...
0: Kleinen Moment. Ah, du bist noch live geschaltet.
2: Ich bin noch live geschaltet. Wunderbar. Genau, also und im Grunde, wir haben uns das ja geteilt, die Händel-Festspiele, und ich will hier ergänzen, denn eine große konzertante Aufführung noch am Eröffnungswochenende war insofern etwas Besonderes, dass diejenige, die es geschrieben hat, als solches schon besonders war. Es war nicht Händel, sondern es war eine bayerische Prinzessin. Maria Antonia Walpurgis lebte von 1724 bis 1780 und hatte nach Sachsen geheiratet, war also auch politisch sehr aktiv und war eine Frau zu der damaligen Zeit. Es war ja möglich, sich quasi mit Literatur zu beschäftigen und in den literarischen Zirkel reinzukommen. Auch als Komponistin und sich mit Musik zu beschäftigen, aber die Männerdomäne war eher doch vorherrschend und es war nicht so ganz einfach, als Frau anerkannt zu werden. Und genau sie hat Talestri Regina delle Amazzoni geschrieben, das Libretto, sowie die komplette Oper. Darin Amazonen und Männer, das ist ja allgemein so ein schwieriges Thema. Mhm. Und hier ist es also so, wie ist es jetzt, als wenn man quasi einen Staat hat, in dem nur Frauen regieren, und sie selber war auch in Regierungsgeschäfte verwickelt. Also man kann auch davon ausgehen, dass hier persönliche Dinge mit eine Rolle gespielt haben und mit verarbeitet worden sind. Und es ist so, die Talestri, also die Herrscherin der Amazonen, liebt verbotenerweise den Prinzen Oronte, der als Mann unter Amazonen eigentlich verurteilt ist zum Opfertod. Tja, dumm gelaufen, denn Talestri steht in dem tragischen Konflikt, also jetzt zwischen staatlicher Pflicht und der Verliebtheit in diesen Oronte und der damit verbotenen Neigung, quasi umzugehen. Darum geht es in dieser wunderbaren, wirklich beeindruckenden Oper, und es geht vor allen Dingen eben noch um sehr viel mehr. Es geht um die Gleichberechtigung der Frau gegenüber den Männern im Barock. Und das ist eigentlich das ganz Besondere daran, dass man hier so einen weiblichen Gegenentwurf zu den Konventionen hatte, die sich so im 18. Jahrhundert abgespielt hatten. ARD hat es auch aufgezeichnet. Guckt da also mal ein bisschen in der ARD-Mediathek, ob ihr nicht die Möglichkeit habt, diese wunderbare Aufführung noch zu erleben. Wieder etwas Musik jetzt an der Stelle und dann geht's weiter mit Amour Fou.

0: Ariodante, HVV 33, Doponotte, Atra e Fuenesta von Magdalena Kutschina hier bei uns in Rainbow City Radio extra. Und wir machen hier jetzt weiter mit dem Alex-Jingle.
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0: Und unsere liebe Conny hat uns in dieser Sendung richtig toll unterstützt. Sie war ja vorhin schon mit Robert vor dem Mikrofon gewesen und hat da richtig toll berichtet. Und sie hat auch noch einen weiteren Beitrag für uns, und zwar nämlich von einer Veranstaltung namens Amour Fou. Was sich dahinter verbirgt, genau. Dazu kannst du ja jetzt auch mal noch ein bisschen was sagen.
3: Sehr gerne, genau. Amour Fou war das Herzensprojekt, also quasi das, was Conny am meisten gefallen hat von den Sachen, die sie gesehen hat. Wobei ich wirklich auch klar sagen muss, es waren alle. Also alles, was wir gesehen haben, war absolut erstklassig, die Stimmen waren großartig. Man kann sich da wirklich ganz schwer für eine Sache entscheiden. Aber warum Conny sich genau für Amour Fou entschieden hat, das hört ihr jetzt.
4: Hallo ihr Lieben. Ja, hier ist noch einmal Conny, die für euch in Halle die Händel-Festspiele in diesem Jahr verfolgt. Und ich hatte euch ja schon berichtet über das Eröffnungswochenende und die diversen Schwerpunkte, Festlichkeiten, die großartige Premiere des Rinaldo in der Oper als festlicher Auftakt. Darüber hatten wir schon das letzte Mal gesprochen. Und jetzt möchte ich euch noch über ein weiteres Highlight, was ich erlebt habe, berichten. Ich war also dann an dem folgenden Sonnabend in einer Aufführung in der Ulrichskirche in der Konzerthalle hier in Halle und habe Amour Fou, Vox Profunda erlebt. Und zwar Amour Fou ist also im übertragenen Sinne eine leidenschaftliche, oft obsessive und grenzenlose Verliebtheit, und die häufig oft jenseits gesellschaftlicher Normen oder der Vernunft sich abspielt. Dieser Titel ist ja sehr verheißungsvoll schon gewesen, und ich muss ganz ehrlich sagen, was ich nicht vorausahnen konnte. Das ist für mich ein Herzenserlebnis, eine Herzensaufführung geworden. Das war also sehr, sehr interessant. Gespielt hat das Ensemble Musica Sequenza Berlin. Man merke auf, man kann die also sicherlich in Berlin, diese sehr, sehr besondere Ensemblegruppe, erleben, und das lohnt sich auf jeden Fall. Die Leitung ist unter Barak Özdemir geschehen, und Barak Özdemir ist er spielt Barockfagott und hat dieses Ensemble gegründet 2008 an der Juilliard School in New York, ist Komponist und Fagottist und er hat dieses Barockensemble, wie gesagt, gegründet, unter anderem auch, um eine Neudefinition historischer Aufführungspraxis zu probieren durch Innovation, interkulturelle Zusammenarbeit. Er ist 2011 dann nach Berlin umgezogen und hat sich so eine künstlerische Bewegung aufgebaut, die aus aller Welt irgendwie vereint ist, und hat schon sehr viele Produktionen in Europa, Nord- und Südamerika, in Asien realisiert. Die spielen auf authentischen Instrumenten des 17. und 18. Jahrhunderts und entwickelt also eine frische zeitgenössische Sprache für die Musik der Vergangenheit und spannt den Bogen so vom Repertoire der Renaissance bis hin zu lebenden Komponisten. Die lieben besondere Orte und schaffen unerwartete Begegnungen mit diesem Repertoire. Also sehr vielversprechend, und das hat sich auch voll und ganz für mich realisiert. Es ist der Punkt gewesen hier, dass Händels Opern ja sehr, sehr viel von den Countertenören und den Kastraten und den Primadonnen getragen wird, die Gesangskultur dieser Stimmen war ja sehr, sehr hoch gepriesen. Man meinte, dass diese hohen Stimmen also dem Göttlichen nahe sind und die wurden auch hoch bezahlt und waren hoch verehrt. Auf der anderen Seite war es aber auch wichtig und interessant, die dunkleren Bassstimmen mit einzubauen, um also das Klangensemble, die Klangrundung innerhalb einer Oper ausgewogen zu haben. Und es gibt halt bestimmte Figuren, denen eine dunkle Stimme eine größere Kraft gibt. Und damit hat Händel ebenfalls gearbeitet. Und dieser Nachmittag, den ich da erlebt habe, der widmete sich den Stücken, die Händel für genau diese dunklere Stimme, den Bass geschrieben hat. Und das war also interessant. Es hat der Bass José Cocalosa gesungen, ein renommierter, international agierender Sänger, der lebt in Zürich und ist eigentlich aus Bolivien und studierte in Basel und ist also auf den Bühnen Europas zu Gast und international und hat eine wirklich sehr, sehr expressive, interessante Stimme gehabt. Und er hat sich da also eingebracht für diese besonderen Arien und das war also außerordentlich bewegend, weil das Ensemble hatte diesen Sänger erst 3 Tage vorher kennengelernt. Das heißt, die haben also 3 Tage geschafft, miteinander zu proben und haben ein solches Glück ausgestrahlt, dass miteinander diese große Kreativität da zu spüren war. Und der Burhan Özdemir, Burak Özdemir hat ohnehin eine wahnsinnig sensible Art, also der inszeniert ein bisschen auch das Entstehen von

0: Musik war großartig. Es waren also sehr, sehr wunderbare Arien, unter anderem aus Amadici di Gaula, die Arie des Dardano und aus Agrippina ebenfalls die Arie des Claudio, Duett zwischen Adalet und Lothario aus eben dieser Oper und aus Ariodante die Arie des Re, also wunderbare Musik, die also total emotional war, die einen sehr, sehr erreicht hat, begeistert hat und in der Tiefe auch stark war. Also es war ein sehr, sehr schöner Nachmittag und dieses Miteinander Musik zu machen, wurde dann hinterher auch von dem Barack Özdemir noch einmal betont, wie sehr das beseelt, wie sehr das also glücklich macht, auch zusammen mit dem Publikum dieses Erlebnis zu haben. Also es war außergewöhnlich emotionstief, dieser ganze Nachmittag, und die Musik war einfach wunderbar, die Stimme war toll, das Barockfagott und alle die Instrumente, also perfekt und sehr virtuos. Und das war für mich ein wirkliches Highlight, weil es war ungewöhnlich. Es war dieses tänzerische Glück am Entstehen lassen von Musik und am Zusammenwirken um die Musik und die Wirkung des Publikums genießen. All das spielte in dem Gesamterlebnis dieses Nachmittags eine Rolle. Und das war für mich wirklich ein Herzensnachmittag. Es war sehr, sehr schön, diese Aufführung. Und wie gesagt, also meine Empfehlung, wenn ihr irgendwo seht, Musica Sequenza Berlin unter der Leitung von Barack Özdemir, schaut hin, das ist sehr, sehr vielversprechend. Unter anderem probiert er auch mit elektronischen Klangelementen Verbindung zu schaffen. Das war aber nicht in dieser Aufführung. Aber das weiß man von ihm, dass er also sehr, sehr sucht und tastet und experimentiert. Das ist also eine interessante Empfehlung. Und ich habe ihn hinterher dann auch noch getroffen. Er hatte Autogramme gegeben und war also außerordentlich liebenswürdig. Die Figur, die ich auf der Bühne erlebt habe, diesen Menschen, den habe ich dann auch hinterher dort vorgefunden und wir haben uns einen Augenblick unterhalten. Also sehr, sehr angenehm. Ja, das war für mich ein wirklich schönes Erlebnis während der Händel-Festspiele, während des ersten Wochenendes. Soweit meine Empfehlung. Ciao, hier ist eure Conny. Tschüss.
1: Ja, liebe Conny, vielen lieben Dank auch dieses Mal hier wieder zu diesem Beitrag über Amofu hier bei uns auf Rainbow City Radio, empfangbar über DAB Plus Kanal 12D und Livestream hier auf Alex Berlin. Und ja, falls ihr euch jetzt gewundert hattet über den Namen, den Conny in dem Interview gerade eben erwähnt hatte, der Mann heißt nicht Barack Özdemir, sondern Burak Özdemir. Also das wollen wir einfach richtig stellen. Uns ist dieser Fehler leider unterlaufen und dann war aber die Aufnahme schon im Kasten und wir konnten das leider nicht mehr ändern. Und wir hören infolgedessen jetzt einen Titel von diesem Burak Özdemir.

0: Welch ein schöner Titel von Burak Özdemir hier bei uns auf Alex Berlin. Und ich möchte noch ganz kurz auf was hinweisen, denn uns gibt's auch im Internet.
1: rainbowcityradio.wordpress.com.
0: So, und da bin ich jetzt ein bisschen zu spät drauf gekommen, deswegen gleich noch einmal.
1: Die Homepage lautet rainbowcityradio.wordpress.com.
0: So ist es richtig. Und damit gebe ich jetzt wieder rüber zu dir, denn du hast noch was zu berichten, lieber Max.
2: Genau, also erst einmal auf der Homepage findet ihr unter dem Reiter Veranstaltungen Händelfestspiele 2026 natürlich auch sämtliche Kritiken, die wir dieses Jahr geschrieben haben. Ich komme nun zu meinen persönlichen Highlights und zu dem, was ich erlebt habe. Unter anderem Delirio Amoroso und Aminta e Fidele mit Emmanuel de Negri und Bruno Dessa sowie dem Kammerorchester Basel. Das sind zwei Kantaten mit ganz großen Gefühlen. In dem einen geht es eher um ein lyrisches Ich, das zwischen Sehnsucht, Wahnsinn und so ein bisschen verzücktem Schmerz hin und her taumelt. Und da ist hat Händel so ein klingendes Psychogramm eigentlich draus gemacht, während in Aminta und Fidele dann eher so der klassische Topos drin ist. Er liebt sie, sie liebt ihn nicht, dann ein feines Spiel aus Zärtlichkeit, dann wird überzeugt, Mensch, ich bin doch vielleicht der Richtige, und dann plötzlich die Erkenntnis, ach Mensch, du bist aber doch irgendwie ganz nice. Wunderbar umgesetzt von der Sopranistin Emmanuel de Negri und dem großartigen Sopranist, der im Grunde ein bisschen klingt wie ein Countertenor, Bruno Dessa. Und da war einfach die pure, das war einfach großartig, das war so virtuos. Gab anschließend auch Standing Ovation und beide waren sichtlich gerührt davon, wie das Publikum das aufgenommen hat. Eher so der gebrochene Held, so der Anti-Held, das zeigte sich dann in Bayazet, der gebrochene Held, gesungen von Katarzyna Kasper und Samuel Bowden. Samuel Bowden als Bayazet und Katarzyna Kasper als seine Tochter. Worum geht es? Im Grunde geht es hier um einen gefallenen Helden. Der Bayazet ist ein besiegter Sultan, dem Macht und Stolz entglitten sind, der zum Inbegriff des tragischen Mannsbildes geworden ist, also eine Figur, deren Würde zwischen Demütigung, Zorn und existenzieller Verzweiflung irgendwie so dazwischen ist. Händel zeichnet mit ihm also eine psychologische Schärfe, die im Grunde vom Publikum seiner Tage nicht verstanden worden ist, die Oper fiel durch. Dabei ist es aber im Grunde genommen so spannend, weil es ist ein absoluter Anti-Held. Es ist eben nicht der klassische Barockheld, den man so kannte, sondern es ist diese ganze Emotionalität. Und der Tenor Sam Bowden hat diesem gebrochenen Herrscher so eine kraftvolle Stimme, so eine hohe Emotionalität gegeben, die auch irgendwo sich noch bewegt zwischen Vaterfigur, Fürsorge für die Tochter, die er weiß, er muss sterben und die Tochter wird zurückbleiben. Das war also, wie man so schön sagt, ganz großes Kino. Das war pure Emotion, richtig, richtig bemerkenswert. Ein Abend, der mir sehr ans Herz gegangen ist, beziehungsweise eigentlich in dem Fall sogar Nachmittag, war Egalité. Ich hatte damit zugegebenermaßen nicht gleich gerechnet, aber die Fragestellung war, warum wir also Opern und Kantaten der Barockmusik feiern und Frauen darin eigentlich auf Stereotype reduziert sind und irgendwie immer eher in Bezug zu Männern gemessen werden. Darum sollte es also gehen und quasi das Einordnen von Barockfrauen in das Heute zu übertragen und eben im Zuge von Debatten über Gleichberechtigung und Sexismus, wie kommt man da irgendwie mit klar, dass man ja doch im Grunde haarsträubende Klischees auf die Bühne bringt. Da ist die eifersüchtige Furie, da ist so das naive Dummchen, dann ist wieder die Heilige drin. Und da war für mich eben das Besondere, denn gemeinsam mit der Schauspielerin Alexandra Marissa Wilke, jetzt überlegt der ein oder andere vielleicht, wer ist denn das? Ihr kennt sie alle. Das ist die Stimme von Nala aus König der Löwen und das ist auch die Stimme von Pocahontas. Also in ganz vielen Disney-Klassikern ist sie Synchronsprecherin gewesen. Der ein oder andere sagt sich dann vielleicht, Moment, da klingelt was. Ja, auch beim Herr der Ringe war sie mit dabei oder bei James Bond zum Beispiel hat sie ebenfalls mitgesprochen. Und hier hat sie zusammen mit dem Ensemble Arava an etwas völlig Neuem gearbeitet, nämlich einer ungefähr einstündigen Performance aus Musik und Wort, wo es darum ging, veraltete Rollenbilder aufzubrechen, neue Gedankenansätze zu geben und auch mit durchaus sehr zeitaktuellen, sehr harten Texten an das Publikum zu gehen. Offensichtlich führte das auch dazu, dass es im Publikum den einen oder anderen gab, dem das entweder zu politisch war oder dem das zu nah gegangen ist. Auf jeden Fall sind Leute auch rausgegangen. Es waren nicht viele, aber ein paar, die man dort verloren hat. Das zeigt mir aber, und deshalb fand ich diesen Nachmittag so bemerkenswert, dass man genau die Wunde in das richtige Thema gesetzt hat. Dass es offensichtlich genau diesen Gedankengang gab. Und ich habe mich dann später auch mit jemandem unterhalten und bloß gemeint, der nur meinte, der Nachmittag war mir zu politisch, wo ich bloß entgegnet habe, in einer Zeit, wo sie auf ein Musikfestival gehen, das für Vielfalt, für Diversität und für so viel Reichtum steht, wäre es fatal, wenn Kunst nicht eine Haltung entwickelt, einen Diskurs aufmacht, ähnlich wie es eben auch Florian Amort ja gesagt hat. Und insofern habe ich jetzt einen Musiktitel mitgebracht, der von eben jener wunderbaren Schauspielerin Alexandra Maria Wilke stammt. Denn, wie ich ja schon gesagt habe, sie hat Pocahontas gesungen und ich hatte hinterher das Glück, mit ihr einen Augenblick zu sprechen, weil sie halt wirklich die Stimme meiner persönlichen Kindheit war. Und das Farbenspiel des Windes ist eigentlich schon ein Appell an Gleichberechtigung. Und den möchte ich euch gerne auch geben, diesen kleinen Moment des Glücks meiner Kindheit.
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0: So, das Farbenspiel des Windes ist zu Ende und war das nicht schön? Ja, in der kommenden Sendung am 20.06. gibt es dann den Abschlussbericht über die Hänsel-Festspiele in Halle. Das hat heute jetzt zeitlich nicht mehr gereicht, aber das ist auch kein Problem. Und
1: die Festspiele gehen ja auch noch bis zum 14.06. Das heißt, ganz es kann genau. noch gar keinen Abschluss geben, eben. Weil das Festival als solches eben auch noch nicht beendet ist. Und genau das wollen wir eben noch machen mit der nächsten Sendung.
0: Und wir machen jetzt ganz, ganz schnell den Abschluss. Und zwar nämlich, also meine Beiträge gibt es dann später dann übers Internet. Das war's von uns hier und wir geben jetzt hier weiter auf Alex Berlin.
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3: Ich bin heute mit Bettina und Lida im Studio, die die Sendung Monday Movie Talk machen.
4: Hallo.
5: Hallo Benni.
3: Die Schlagwörter zu eurer Sendung sind Aktuelles zum Film, Theater, Tanz und Literatur, grob zusammengefasst. Wie würdet ihr die Sendung in euren eigenen Worten beschreiben?
4: So ein anderes Schlagwort ist natürlich die Kritik zu Spielfilmen und Dokumentationen. Und wir bringen natürlich auch so ein paar O-Töne vom roten Teppich. Und wir haben ausgewählte Studiogäste. Wir besprechen eben aktuelle Theaterproduktionen und Tanzinszenierungen aus Berlin und Co. Das heißt, wir wandern auch mal in andere Städte und gucken, was in anderen Städten so los ist, dass man von Berlin aus dahin fahren kann. Aber primär sind wir queer-feministisch.
5: Absolut. In die linke Ecke. Immer klassenkritisch, nicht nur film- und theaterkritisch.
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0: Ich bin heute hier mit zwei Hosts von der ukrainischen Radiosendung Trambeats FM. Schön, dass ihr da seid.
1: Ja, danke. Danke für die Einladung.
2: Danke, Sam Xelot.
0: Lass uns über den Namen sprechen, Trambeats FM. Was heißt es?
1: Es gibt ein traditionelles ukrainisches Instrument, Musikinstrument, in Gebirgen meistens. Es ist ein großes Rohr, das heißt Trambita.
2: Dieses Name Trambeats FM, das bedeutet Trambita wie Musikinstrument und auch Beat für Musik, Trambita mit Beat.
0: Was sind die Themen, mit denen ihr euch beschäftigt?
1: Alles, was für die Ukrainer in Deutschland interessant ist, ja, es ist die soziale Fragen, die Nachrichten, die Fragen der Kommunikation, die Fragen, die helfen auch die Gemeinde zusammen sammeln. Alles, was wichtig in der Ukraine ist, auch teilen wir mit und was für die Ukrainer in Deutschland wichtig ist auch.
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Herzlich willkommen an den Rundfunkempfangsgeräten, liebe ZuhörerInnen, zu einer weiteren Ausgabe von Wie ein Freigeist im Wind, der melancholischen Radiosendung für Flaneure, Bohemiens, Müßiggänger, Dichter, Strolche, Irre und Philosophen und solche, die es werden wollen. Die Sendeverantwortung hat Daniel Emerson Aldridge und das bin ich. Zu hören ist diese Sendung auf Alex Berlin, auf DAB+, sowie Internet-Livestream.

Melancholisch, aber auch politisch und philosophisch und nachdenklich geht es heute zu mit einem Oratorium für Solostimmen, Chor und Orchester von Mikis Theodorakis, Marsch des Geistes. Eine Live-Aufführung aus der Royal Albert Hall vom 28. Juni 1970. Im Anschluss eine Version für Streichorchester des Stückes Ödipus der Tyrann, ebenfalls von Mikis Theodorakis.

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1: 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So, das war etwas verfrüht. Der Halbzeit-Jingle aus bestimmten Grund. Es waren eben zu hören die Sequenzen 1 bis 4 des Marsches des Geistes, Arkadia Nummer 5, ein Oratorium für Solostimmen, Chor und Orchester von Mikis Theodorakis. Dem voranging eine kurze Ansprache von Mikis Theodorakis in griechischer Sprache. Jetzt kommen die Sequenzen 5 bis 7 aus dem Oratorium Marsch des Geistes von Mikis Theodorakis.

0: Das war das Oratorium für Solostimmen, Chor und Orchester Marsch des Geistes von Mikis Theodorakis, aufgeführt am 28. Juni 1970 in der Albert Hall London. Partizipieren taten Maria Faranduri, Andonis Kaloyanis, Ioannis Theokaris, der Chor der New Opera London, der Männerchor der walisischen Bergarbeiter und das London Symphony Orchestra. Es dirigierte Mikis Theodorakis. Der Text aus der Ansprache, den kann ich Ihnen auch noch im Deutschen hier vorlesen. Zu Beginn des Konzerts richtete sich Theodorakis mit folgenden Worten an seine Zuhörer. Vor 80 Tagen war ich noch im Konzentrationslager und es ist natürlich, dass ich im Herzen bei meinen Kameraden bin. Zusammen mit allen politischen Gefangenen in Griechenland, zusammen mit dem griechischen Volk, zusammen mit Ihnen allen wollen wir deshalb das heutige Konzert einem großen Dichter, Menschen und Kämpfer widmen. Unserem geliebten Ioannis Ritsos, der Gefangener der Junta ist. Ich danke Ihnen.
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0: Hören wir nun noch das Stück Ödipus der Tyrann in der Fassung für Streichorchester aus dem Jahre 1955, aufgeführt ebenfalls an diesem Abend in der Albert Hall in London am 28. Juni 1970.

Das war das Stück Ödipus der Tyrann in der Fassung für Streichorchester, eine Komposition von Mikis Theodorakis.

Das war die Sendung Wie ein Freigeist im Wind. Das Manuskript zur Sendung sowie die ausführliche Playlist könnt ihr im Internet finden unter kulturmitniveau.wordpress.com. Darüber hinaus könnt ihr euch dort auch ältere Sendungen von Wie ein Freigeist im Wind anhören. Die heutige Sendung ist für eine Woche auch in der Mediathek von Alex Berlin zu hören. Die nächste Sendung wird heute in 2 Wochen ausgestrahlt, wieder um 16 Uhr auf Alex offener Kanal Berlin über DAB+ sowie über Internet-Livestream. Bis dahin verabschiedet sich von euch euer Sendeverantwortlicher Daniel Emerson Aldridge und ich wünsche euch noch gute Unterhaltung bei den noch folgenden Programmen auf Alex Berlin.

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1: Herzlich willkommen bei den On Air Stories. In dieser On Air Story möchte ich euch die Sendung Oldie Treff von Peter Ziermann vorstellen. Hallo Peter, schön, dass du da bist.
2: Ja, freut mich auch.
1: Was ist denn die Sendung Oldie Treff genau? Also worum geht es?
2: Ja, ein bisschen old-fashioned Radio. Zum einen wird für ich ja seit 100 Jahren gefühlt durch, dass wir hier noch Plattenspieler im Studio haben, weil ich tatsächlich immer noch eigentlich 100% Vinyl spiele. Und mein Musikgeschmack, der liegt ja eigentlich eher bei internationalen Titeln, bei Beat und ja, vernünftigen Nummern der 60er, 70er Jahre. 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Ja.

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1: Herzlich willkommen zu einer weiteren On-Air-Story. Ich bin heute mit Rolf Gensrich im Studio, der die Sendung OK Beat macht.
2: Hallo, freue mich, dass ich hier sein darf.
1: Wie würdest du ansonsten deine Sendung generell beschreiben?
2: Die Sendung lässt sich eigentlich schlecht beschreiben. Also es gibt mehrere Varianten. Ich versuche, Gäste mir heranzuholen aus allen möglichen Gegenden, so Sachen, die mir über den Weg laufen. Das kann also der Würstchenverkäufer sein bis hin zu irgendwelchen kleinen Aktionen, Grundeinkommen zum Beispiel oder kleine Parteien oder aber Musiker, die mir auf der Straße auffallen, die nicht dann mal meine Visitenkarte geben und sagt, kommt doch mal vorbei, meldet euch doch mal.
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bin 18 und meine Eltern, die haben ein Geschäft und ein Mietshaus, ein Blumengeschäft genauer gesagt. Und sie wollten eigentlich immer, dass ich da einsteige oder auch wenigstens mal mithelfe sonntags. Und da hatte ich aber keine Böcke für.

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1: Heute geht es um das Campus Radio CouchFM. Das ist ein Projekt in Zusammenarbeit der drei Berliner Hochschulen, der Humboldt-Universität, der Freien Universität und der Technischen Universität Berlin. Und ich möchte euch nun das Campus Radio genauer vorstellen und habe hierzu Laura und Emily von CouchFM eingeladen. Herzlich willkommen.
2: Hi.
3: Hi.
1: Seit wann gibt es denn das Format Campus Radio CouchFM?
2: Also 2011 kam die Idee auf. Und 2012 lief dann die erste Sendung schon. Also es ist jetzt schon ganz schön lange her.
1: Und ihr sendet ja jeden Tag und habt verschiedene Formate. Wie ist die Sendung denn aufgebaut?
2: Genau, also wir haben jeden Tag in der Woche ein unterschiedliches Format. Zweimal die Woche läuft unser Live-Magazin. Das heißt, da stehen wir live im Studio und reden über alles Mögliche. Und dann läuft auch Musik zwischendurch, wie man es aus dem Radio halt so kennt. Und montags ist bei uns immer Platz für eine Gästesendung. Mhm. Also da können zum Beispiel andere Unis ihre Projekte vorstellen, wenn sie selbst einen Podcast produzieren und so weiter. Dann haben wir am Mittwoch unsere Musiksendung, das Klangkompott. Das wird von der Musikredaktion gemacht und es kann auch alles Mögliche sein. Interviews, einfach eine Band vorstellen, ein Genre vorstellen, alles Mögliche. Genau, donnerstags läuft unser Gästezimmer. Das ist ein Interviewformat mit Personen zum Beispiel aus Politik oder der Kultur, Berliner Figuren, alles Mögliche. Ja, samstags ist bei uns Tanzstunde. Da können DJs aus Berlin ihre Sets spielen und sich so ein bisschen vorstellen. Und am Sonntag läuft unsere Wiedergabeliste mit den besten Songs aus der Woche.
1: Wie kommt ihr denn zu den Themen, die ihr in der Sendung besprecht?
3: Also ich finde, das ist auch mal ein sehr spannender Prozess, weil es einfach wirklich das ist, was die Couchies so im Alltag beschäftigt. Und das fand ich am Anfang auch so ganz ungewohnt, dass wirklich der Themenvorschlag einfach so reingeworfen werden kann. Und meistens wird er auch total cool aufgenommen und dann wird gebrainstormt, dann können andere relaten oder eben nicht. Und das ist immer ein total spannender Prozess. Also das meiste findet so in der Wortredaktion dann statt oder halt davor in den allgemeinen Sitzungen.
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0: Es ist wieder Showtime bei Alex Berlin und mit Udo Jürgens und Radio begrüße ich, euer Marc Rudolph, euch heute zur ersten Showtime-Sendung im Juni. Es ist Samstag, der 13. Juni und heute hätte der große Magier Siegfried Fischbacher vom Duo Siegfried und Roy seinen 87. Geburtstag gefeiert. Also ganz große Wünsche nach oben in den Himmel. Ich bin mir sicher, ein bisschen magisch wird es heute in der Sendung auch. Wir beginnen allerdings jetzt hier mit dem großartigen Tim Fischer und der braucht nur eines und zwar Wodka für die Königin. Schön, dass ihr und dass sie wieder mit dabei sind und jetzt geht es hier los bei Alex Berlin und Showtime.
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Alles, alles Gute und viel, viel Spaß dabei.

Ja, und heute haben wir natürlich wieder eine tolle Zeit mit Marc Rudolph und bei Alex Berlin. Sie hören Showtime zusammen natürlich mit Marc Rudolph und mit mir, Georg Preuße. Andere kennen mich wieder besser als Mary. Also bis dann.

Music was my first love. Wenn das einer behaupten kann, dann sind es diese 12 charmanten Herren, die wir hier gerade hörten, die 12 Tenöre, the 12 Tenors. Seit über 15 Jahren begeistern sie ihr Publikum mit kraftvollen Stimmen, mitreißenden Choreografien, humorvollem Entertainment und natürlich charmanten Moderationen. Und das auf Bühnen in Europa und Asien. Jetzt sind sie mit ihrer neuen Show Songs of Eternity wieder zurück im Tippi. Nach der großen umjubelten Premiere haben sie es wieder bewiesen, dass Musik alle Menschen verbindet. Das Tippi wurde zum Tanzsaal und das Publikum hielt es schon kurz vor der Pause längst nicht mehr auf den Sitzen, sondern es wurde getanzt, geschwurft und gejubelt, was das Zeug hielt. Songs of Eternity verbindet ruhige Momente der Reflexion mit kraftvollen Höhepunkten voller Energie. Man muss diese 12 Jungs einfach lieben, denn man wird nicht müde, ihnen bei ihrer Performance zuzusehen. So entsteht ein musikalisches Erlebnis, das den Zuschauer in eine andere Dimension versetzt. In einer Zeit, in der Musik alles bestimmt und Menschen verbindet. Die Show ist noch zu erleben bis zum 21. Juni im Tippi am Kanzleramt. Ein Muss für alle, die Musik lieben. Mhm.

Ich bin stark. Unsere Gitte Henning, sie wird am 29. Juni sagenhafte 80 Jahre alt. Und in der nächsten Sendung, also in 14 Tagen, werden wir noch einmal ausführlich ihr Leben beleuchten und ihr natürlich noch nicht gratulieren, aber schon das ein oder andere Geburtstagsgeschenk besorgen. Denn wie heißt es so schön, reicht ein Cowboy als Mann oder will sie einfach alles? Verdient hat sie beides. Unsere Gitte Henning. 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

0: Kinder der Liebe sind wir alle auf der Welt. Und man braucht nicht nur ein Kind zu sein, sondern auch durch Kinderaugen zu sehen, um zu erkennen, wenn es um märchenhafte, zauberhafte und auch spannende Themen im Theater geht. Denn es gibt etwas zu verlieren, denn nichts Geringeres als das große Zauberbuch der Elfen steht auf dem Spiel. Wie das? Ganz einfach. Der hinterhältige Zauberer Floda plant nämlich, alle Märchen aus dem kostbaren Buch zu stehlen. Diese spannenden Abenteuer richten sich hier an alle Kinder und Junggebliebenen ab 5 Jahren. Die Premiere von Floda und das Zauberbuch findet am Sonntag, dem 21. Juni um 16 Uhr im Freizeitforum Marzahn in Berlin-Marzahn statt. Eintritt für alle Kinder ist ein symbolischer Knopf. Für Erwachsene beträgt der Eintritt 5 Euro. Weitere Vorstellungen laufen am 22. Juni um 10 Uhr sowie am 23. Juni um 10 Uhr und um 16 Uhr. Es ist ein magisches Theatererlebnis für die ganze Familie.
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eine Freundin, die hieß Elsie. Wir teilten eine Wohnung einst in Chelsea. Sie tat, was oft die Not der Zeit gebietet. Ihre Zimmer hat sie für Stunden nur vermietet. Dann sah ich sie im Sarg. Da lag sie stumm drin. Es hieß, in ihrem Tee war zu viel Rum.

0: Sally Bowles.
1: Life is a Cabaret. Wenn das einer wissen muss, dann ist es natürlich Sally Bowles. Und Cabaret the Musical kehrt zurück ins Tippi am Kanzleramt vom 2. Juli bis zum 26. September öffnen sich dort die Pforten des legendären Kit Kat Club. Das mehrfach preisgekrönte Musical, das alleine am Broadway 8 Tony Awards erhielt und mit 8 Oscars für die Verfilmung ausgezeichnet wurde, damals natürlich in der Hauptrolle mit Liza Minnelli, hat hier in Berlin seit 20 Jahren mehr als 300.000 Besucher begeistert und wird es auch zukünftig tun. Tauchen Sie einfach ein hier in Berlin in die wilden 20er Jahre, wo das Nightclub-Girl Sally mit ihrem berühmten Life is a Cabaret den Trubel um die Vergnügungssucht einer ganzen Epoche verkörpert. Ihr Zuhause ist ein kleines Zimmer am Neulendorfplatz, ihre Welt der glitzernde Kosmos des Cabarets im Kit Kat Club. Ein Ort voller Sehnsüchte nach Liebe, Ruhm und an dem die drohende Faschismusgefahr noch keinen Raum findet. 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

Wenn der Sommer wieder einzieht. Das war Ute Lemper mit einem Titel von Marlene Dietrich. Und am 27. Juni, da hören wir uns hier wieder bei Alex Berlin. Und bis dahin ist der Sommer richtig eingezogen und natürlich auch die Fußball-Weltmeisterschaft noch im vollen Gange. Und Sie kennen ja den Unterschied zwischen einem Fußgänger und einem Fußballspieler. Richtig, der Fußgänger geht bei Grün, der Fußballspieler bei Rot. In diesem Sinne, macht's das gut, ciao und tschüss, euer Marc Rudolph wünscht euch eine schöne Zeit und überall, wo Herzen schlagen, da kann man eine schöne Zeit erleben. Bis bald bei Alex Berlin und ihrer Showtime. Und jetzt übernehmen hier natürlich die Nachrichten und im Anschluss die Kollegen von Buscando Amerika.

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1: Ich bin heute mit Bettina und Lida im Studio, die die Sendung Monday Movie Talk machen.
2: Hallo.
3: Hallo, Benni.
1: Die Schlagwörter zu eurer Sendung sind Aktuelles zum Film, Theater, Tanz und Literatur, grob zusammengefasst. Wie würdet ihr die Sendung in euren eigenen Worten beschreiben?
2: 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Und wir bringen natürlich auch so ein paar O-Töne vom roten Teppich. Und wir haben ausgewählte Studiogäste. Wir besprechen eben aktuelle Theaterproduktionen und Tanzinszenierungen aus Berlin und Co. Das heißt, wir wandern auch mal in andere Städte und gucken, was in anderen Städten so los ist, dass man von Berlin aus dahin fahren kann. Aber primär sind wir queer-feministisch,
3: in die linke Ecke. Immer klassenkritisch, nicht nur film- und theaterkritisch.
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0: Was sind die Themen, mit denen ihr euch beschäftigt?
1: 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Alles, was wichtig in der Ukraine ist, auch teilen wir mit und was für die Ukrainer in Deutschland wichtig ist auch.
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0: Hallo und herzlich willkommen zu einer neuen Folge Alex Spotlight. Mein Name ist Link und neben mir steht Bea.
1: Hi.
0: Und bei uns heute zu Gast ist Sascha aka Claudi aus Leipzig. Hallo.
2: Hallo.
0: Schön, dass du da bist. Wir freuen uns. In deinem Insta-Post, glaube ich, nennst du das Dream Pop, was du machst. Vielleicht hat es auch ein bisschen so was Indie-Pop-mäßiges, Crowd-mäßiges sogar. Dein neues Album Why, nämlich, ist am 3.6. erschienen. Und deine Band Fly Moon in Space, wo du Bassist bist, war auch schon mal hier bei uns im Spotlight. Wie fühlst du dich denn jetzt nach deinem Release?
2: Ja, mega glücklich und extrem froh, dass ich jetzt nach jahrelanger Arbeit irgendwie für mich abgeschlossen habe und auch jetzt einfach veröffentlicht habe. Es war jetzt halt ein sehr langer Prozess und das Album lag jetzt auch schon über ein Jahr einfach fertig rum und es ist jetzt einfach schön gewesen, irgendwie diesen Punkt zu finden, das mal abzuschließen, an die Welt rauszutragen und jetzt auch einfach anzufangen, weiter damit zu planen und das irgendwie anzugehen und genau.
0: Cool, also sehr viel Erleichterung.
2: Genau.
0: Schön. Aber bevor wir weiter darüber sprechen, hören wir uns einen Song an, den du mitgebracht hast, nämlich Outre Lux von Fauté und Madison McFerrin. Möchtest du was dazu sagen oder sollen wir einfach anspielen?
2: Also ich habe bei dem Song tatsächlich, ich habe an sich diese ganze Playlist ein bisschen so gedacht, dass immer ein Song so eine Art, so eine Verbindung hat zu dem anderen Song, der darauf folgt sozusagen. Die haben immer so ein bisschen so eine Beziehung zueinander und die haben mich, die fünf Songs, die ich von anderen Künstlern ausgewählt habe, haben mich auch während des Albumprozesses sehr inspiriert und ich glaube, wenn man sich die anhört in Zusammenhang mit meinen Songs, dann hört man auch ein bisschen so die Referenz vielleicht, genau.
0: Voll cool. Dann hören wir mal rein in Outre Lux von Fauté und Madison McFerrin.

0: Das war Audrey Lüx von Foteo Madison McFerrin hier bei uns bei Alex Berlin im Alex Spotlight. Heute zu Gast ist Claudi. Er hat uns auch dieses Lied mitgebracht. Du meintest gerade schon, dass die Lieder so ein bisschen aufeinander aufbauen und dass sie dich auch in deinem Soloprojekt inspiriert haben. Erzähl uns doch gerne mehr über dieses Lied im Einzelnen. So, was genau hat dich bei dem Lied inspiriert?
1: Genau, also bei dem Song, den wir jetzt gerade gehört haben, hat mich, glaube ich, einfach der Einsatz vom Chor und auch von den elektronischen Instrumenten ziemlich geflasht. Und ja, im Endeffekt habe ich auch selber versucht, mit Claudi viel so eine Mischung aus so einer organischen Klangwelt vielleicht und irgendwie auch elektronischen Elementen zu schaffen. Dazu dann auch noch teilweise einfach mit sehr emotionalen Lyrics. Das kommt dann später auch noch bei einem anderen Track. Und glaube ich im Endeffekt, das hat es jetzt gemacht, genau.
0: Cool. Und was hörst du sonst so in deiner Freizeit? Ist es immer so, geht das so in diese Richtung wie jetzt bei dem Lied oder bist du so ein bisschen, du probierst dich einfach aus und schaust von was
1: ja,
0: du sowas.
1: Ja, ich habe jetzt eigentlich keine wirklich festen Genres, die ich höre, sondern ich versuche das immer sehr künstlerisch zu sehen und irgendwie zu schauen, dass es irgendwie auf eine Art und Weise künstlerisch interessant ist und irgendwie vielleicht auch ein bisschen experimentell ist, der Sound, oder einfach so ein bisschen was ausprobiert. Und ich glaube, das ist dann meistens der Moment, in dem ich auch selber einen Song interessant finde. Mhm. Und genau.
0: Würdest du sagen, du als Musiker, Künstler, hörst Musik generell einfach anders, so dass du oft bestimmte Sachen hörst, die vielleicht jetzt ich als Nicht-Musikerin nicht so hören würde?
1: Ach, das weiß ich jetzt nicht genau, ob das jetzt so einen Unterschied macht, aber ich glaube, ich finde es wahrscheinlich, also ich versuche oft halt was zu finden, was vielleicht irgendwie einfach ein bisschen, was mir untypisch oder atypisch vorkommt und was ich dann vielleicht auch selber irgendwie versuche umzusetzen. Und ich glaube, wenn man selber Musik macht, kommt man natürlich immer aus einer anderen, hat man immer eine vielleicht andere Perspektive auch auf das Medium an sich und kennt das vielleicht auch einfach ein bisschen so rumexperimentieren und sich viel auch so darin zu verlieren. Und ich glaube, dass das wiederum in anderer Musik zu finden, was einem vielleicht manchmal auch so eine neue Welt eröffnet oder einfach so ein, vielleicht manchmal auch ein neues Gefühl gibt, das ist halt dann irgendwie spannend. Und das ist, glaube ich, auch für mich persönlich immer wieder das Interessante daran, Musik zu machen auch, ist immer wieder auch solche neuen Sachen zu entdecken in gewisser Art und Weise. Und ja, das gibt mir persönlich total viel und das, genau, ja.
0: Claudi, also dein Künstlername. Das Erste, was mir aufgefallen ist, war, ich habe erst mal gezählt, wie viele I's das eigentlich sind. Ich habe dann gesehen, das sind 7. Ja. So, die erste Assoziation war dann so Claudi und 7. Himmel. Hat das irgendwas damit zu tun oder wie kam es zum Namen?
1: Ja, nee, das ist tatsächlich auch mein persönlicher Bezug dazu. Ich mache schon seit 8, 9 Jahren eigentlich unter dem Namen Claudi wirklich Musik und am Anfang war es noch mit Y und ich habe dann, als ich jetzt in dem Prozess war von den Songs und von dem Album, habe ich gedacht, okay, ich aktualisiere das noch ein bisschen und habe mich dann halt für die 7 I's entschieden, einfach ein bisschen als Referenz tatsächlich wirklich zu dem 7. Himmel und auch zu Wolke 7, weil ich das irgendwie auch als Ausspruch extrem irgendwie schön finde und interessant und dann wiederum auch, weil es so ein bisschen was Visuelles auch hat. Und das hat mir irgendwie auch ganz gut an den Namen gefallen, weil ich auch insgesamt das Projekt irgendwie auch gerne visuell denke oder visuell angehe. Auch ich habe jetzt ja auch drei Videos gemacht und dahingehend auch irgendwie versucht, so ein bisschen so eine Welt, glaube ich, zu bauen oder auch so ein bisschen so eine Ästhetik auch damit reinzunehmen, dass sozusagen nicht nur die Musik für sich steht oder auch was transportiert, sondern auch einfach da drumherum noch was hinzugefügt wird. Und ich glaube, deswegen dann auch die Wahl für den Namen.
0: Passt ja auch dann zu der Selbstbeschreibung, die du hast, dass du sagst, es ist so Dream Pop. Ja. Genau. Dein Album heißt Why. Wir nehmen an, das ist eine Anspielung auf das Wort Warum auf Englisch. Ja. Was hat der Titel zu bedeuten für dich? Vor allem auch, Warum ist ja meistens eine Fragestellung und du hast ein Ausrufezeichen hinten dran. Ja. Was hat es damit auf sich?
1: Genau, also richtig, dass es auf jeden Fall um das Warum geht. Und ich habe halt irgendwie auch wiederum für nach einem Namen gesucht, der halt auch ein bisschen so visuell ist und der irgendwie auch auf so eine Ebene funktioniert. Und ich hatte viele verschiedene Titel und ich war immer nicht so ganz zufrieden. Und das war dann irgendwie auch ein bisschen der catchigste Titel, so, den ich gefunden habe. Und im Endeffekt drückt er irgendwie aber auch ganz cool so eine, vielleicht auch so eine Suche, so ein Experiment aus und irgendwie auch so ein, irgendwie trotzdem auch so ein Widerstand. Also ich finde das Nachfragen an sich, das vereint das irgendwie alles ganz gut. Und dann mit dem Ausrufezeichen ist das dann fast schon so eine Antwort, die auch für sich steht, dass es auch das Suchen an sich eigentlich schon das Gute ist und auch die Introspektion vielleicht für mich persönlich auch, dass die Songs, die ich jetzt oder die Lyrics, die ich geschrieben habe und die Songs natürlich auch in gewisser Art und Weise ein künstlerischer Prozess sind, aber auch ein Verarbeitungsprozess und dass dann das irgendwie gut zusammenfasst, einfach diese Suche und das Fragen. Genau.
0: Wann würdest du sagen, hast du dir das letzte Mal die Frage warum gestellt?
1: Gestern bestimmt, ich bin gestern in die falsche Richtung gefahren.
0: Passiert den Besten in Berlin. Ja. Okay, cool. Dazu jetzt erstmal der Name. Genau, es passt, wie gesagt, auch wie du auch schon gesagt hast, zu diesem Dreamlike und Pastellästhetik von dem, was du jetzt in diesem Solo-Projekt gemacht hast. Aber dazu gibt es gleich auf jeden Fall noch mehr. Und davor hören wir nämlich einen Song, und zwar Ply. Und zwar von einer Band, VODR, in der du auch Bassist bist. Ja. Genau, da hören wir jetzt erstmal rein und danach mehr dazu.

0: Willkommen zurück bei Alex Berlin, bei uns im Spotlight mit Claudi. Wir haben ja gerade schon dein Album vor allem so ein bisschen als Dream Pop beschrieben. Wie würdest du es denn beschreiben, wenn oder wie beschreibst du es immer allen, wenn alle immer fragen, so was machst du für eine Art Musik, was ist das für ein Album?
1: Ja, ich glaube, Dream Pop beschreibt es ganz gut, auch irgendwie Indie Pop und aber auch trotzdem so eine Note Experimentalität würde ich auch noch mit reintun, glaube ich. Genau.
0: Voll, finde ich auch akkurat. Wie hast du denn zu der so Soundästhetik gefunden?
1: Also ich glaube, ich habe halt sozusagen 4 Jahre insgesamt an dem Album gearbeitet und im Endeffekt war das Beste, glaube ich, oder das meiste waren wirklich halt viele Zufälle und das waren jetzt nicht, also ich habe jetzt nicht gesagt, ich mache jetzt ein Dream-Pop-Album sozusagen und habe das jetzt so geframed unter diesem Begriff, sondern ich habe einfach viel herumexperimentiert, viel auch mit verschiedenen Leuten aufgenommen. Also ich habe mit einer Harfenistin aufgenommen, mit einem Geiger, mit einem Bassklarinettisten, dann auch mit einem anderen Schlagzeuger und dann halt wiederum auch mit Konrad Jakisch, dem Produzenten. Wir haben auch nochmal ein Jahr eigentlich an dem Album gearbeitet, also sozusagen gemischt, aber auch einfach noch weiter produziert und da halt auch noch geschaut, dass wir einfach an den Punkt kommen, wo wir irgendwie beide das Gefühl hatten, jetzt sind die Songs auch einfach irgendwie ready so oder jetzt fühlen die sich einfach gut an und genau insofern ist Dream Pop, glaube ich, jetzt für mich die Assoziation, unter der ich das in einer gewissen Art und Weise buche, aber im Endeffekt ist, glaube ich, für mich auch viel einfach ein Experiment gewesen, an den Punkt zu kommen, dass ich so denke, ah ja, jetzt bin ich zufrieden.
0: Also, voll, so ein bisschen auch Selbstfindung vielleicht durch
1: genau,
0: die Musik.
1: Genau, voll.
0: Richtig schön. Ich finde, wie gesagt, dieses Label Dream Pop, Dreamlike kommt halt auch sehr ästhetisch raus in deinen Musikvideos. Du hast 3 Musikvideos gemacht für die Songs Pastel, Maschine und Surrender. Mhm. Und ich will jetzt eigentlich sagen, vor allem bei Pastel ist halt sehr so, es ist sehr soft, es ist Pastel, es hat so wenig Kontrast und das macht so eine Traum Ästhetik. Mhm. Während Maschine ist mir jetzt gerade kurz aufgefallen, ja, voll kontrastreich ist und voll in dieser Dunkelheit. Fast schon wie so ein Albtraum dann. Aber dann doch halt, also da ist auch sehr viel so träumerisch, so unreal. Da bist du zum Beispiel mit deinem Gesicht in so Eis drin. Ja. Und ich finde das voll spannend, wie du da quasi Traum so verschieden deutest. Also meintest ja, du willst so eine Welt damit. Du wolltest so eine Welt damit machen. Und gleichzeitig finde ich das voll schön zu sehen, gerade als Mann, so deinen Körper so zu inszenieren, so künstlerisch. Und in dem einen Musikvideo trägst du so sehr süße Ohrringe. Ja. Und so, ich fand das voll schön, gerade wenn es halt um diese Softness geht, dann auch so eine Femininität quasi auszustrahlen.
1: Ja. Genau, also zu den Videos kann ich diverse Dinge sagen tatsächlich.
0: Ja, bitte.
1: Also die haben an sich, also jedes Video für sich hatte eigentlich auch so ein gewisses farbliches Konzept. Also bei Pastel war es halt so grau-blau, bei Surrender gelb-rot und bei Maschine halt einfach schwarz-weiß. Und das war irgendwie auch ein bisschen die Idee, die sozusagen zu unterscheiden und da auch einfach so von sich zu trennen. Aber das war so die Grundidee bei den Videos. Und dann gibt es auch tatsächlich zu den verschiedenen Orten auch sehr Interessantes zu erzählen. Pastel, das Video.
0: Das ist ja in Sizilien, glaube ich.
1: Genau, das habe ich in Sizilien gedreht und das war an einem Ort, der nennt sich Creto di Buri. Und das ist eine alte, das war eine alte Stadt, also Vecchia Ghibellina hieß das oder heißt das. Und die wurde sozusagen in einem Erdbeben zerstört,
0: oh, wow.
1: Die ganze Stadt. Und dann wurde so 20 Kilometer davon wurde Nuova Ghibellina gebaut und da gibt es ganz viele so lustige irgendwie Landart-Kunstwerke und an sich dieses Creto di Buri ist sozusagen der Ort, der zerstört wurde und ein italienischer Künstler ist dann da hingekommen und hat das Ganze mit Beton nachgegossen, inklusive dem Schutt.
0: Wow.
1: Sozusagen. Und das ist halt einfach so ein riesiges Landart-Piece, was einfach in den Bergen in Sizilien steht und da haben wir halt sozusagen gedreht und es ist halt einfach ein extrem aufgeladener Ort und extrem beeindruckend gewesen, irgendwie
0: total.
1: Sich da so ja, halt einfach einen Tag aufzuhalten und das irgendwie zu drehen. Man, in dem Video sieht man es gar nicht so viel, glaube ich, aber ich kann es nur empfehlen, sich den Ort mal anzuschauen, wenn man da irgendwie unterwegs ist.
0: Toll. Ja, ich finde diese so Aufgeladenheit, diese so irgendwie künstlerische Energie kommt sehr raus, allein durch das Setting in diesem Video. Und das fließt dann halt auch natürlich ins Album rein. Finde ich eine sehr coole Choice. Ja. Wir hören jetzt in Zu Garantie von Malik Judy und gleich im Anschluss Pastel von dir. Und auch hier können wir jetzt wahrscheinlich Ähnlichkeiten.
1: Aber jetzt ist es Französisch tatsächlich.
0: Ja, okay. Dann haben wir jetzt einen wirklich französischen Song.

0: Wir sind wieder zurück bei Alex Berlin oder auf DAB+. Da, wo ihr uns hört, im Alex Spotlight, das war Pastell von Claudi und ihn haben wir auch zu Gast heute bei uns im Studio. Wir haben jetzt gerade schon über die zwei anderen Musikvideos gesprochen, unter anderem das Musikvideo zu Pastell. Wie war das bei dem Lied Maschine? Erzählt uns doch gern mehr dazu.
1: Genau, also das Video ist als letztes entstanden und ich wollte, wie ich vorhin schon gemeint habe, nochmal eine andere Farbe sozusagen mit reinnehmen und einen anderen, auch tatsächlich einen anderen Ton auch von dem, was ein bisschen vermittelt wird. An sich geht es in dem Video halt auch einfach ein bisschen um das Gefühl so von Stress und gestresst sein und es war halt irgendwie. Die anderen beiden Videos nehme ich auch einfach durch, allein schon durch die Farbwelt auch ein bisschen als so fast schon ein bisschen leichter auch war irgendwie. Und Maschine an sich ist auch schon durch den Song so ein bisschen düsterer und einfach ein bisschen ernster. Und ich wollte auch nochmal ein Video dazu machen, dass das einfach auch nochmal ein bisschen aufgreift. Und insofern habe ich dann mit Karine Prava, einer brasilianischen Videokünstlerin, die in Leipzig wohnt, das gemacht in einem Studio einfach vor schwarzem Moll und haben dann einfach so ein bisschen versucht, gestresste Posen darzustellen und irgendwie ja so ein bisschen Unangenehmes irgendwie darzustellen und genau, das irgendwie sozusagen diesen Song auch nochmal so ein bisschen anders fühlbar zu machen.
0: Ja, ich fand das irgendwie auch so voll eindrücklich. Also genau in dem Lied Maschine, da sagst du ja so, es ist Zeit, eine Maschine zu sein. Und allein dieser Part in dem Musikvideo, wo du einfach so gekrümmt quasi auf einem Stuhl sitzt, glaube ich, und ein- und ausatmest und man so einfach diese Bewegung vom, wie der Brustkorb sich so öffnet und schließt, so etwas, was wir einfach die ganze Zeit machen und wie viel so dahinter steckt, einfach so, ne, wir funktionieren irgendwie die ganze Zeit. Ja. Das fand ich, kam wirklich sehr gut auch in dem Musikvideo rüber.
1: Danke.
0: Maschine hören wir auf jeden Fall auch später noch, also bleibt auf jeden Fall dran. Jetzt würde ich gerne so ein bisschen in dein Bandleben eintauchen, beziehungsweise dann auch im Vergleich zu deinem Soloprojekt. Genau wie wir auch schon ein Lied davon gehört haben, spielst du als Bassist unter anderem bei AVDR, aber auch bei Flying Moon in Space und früher auch bei den Dolphins, richtig?
1: Genau.
0: Würdest du sagen, oder wie würdest du sagen, sind da die Unterschiede zwischen den einzelnen Bands, in denen du gespielt hast?
1: Genau, also bei AVDR bin ich tatsächlich einfach nur als Live-Bassist dabei und da würde ich sagen, interpretiere ich die Stücke schon mit ein bisschen, aber es ist eher sehr nah am Original, an dem, was sozusagen Konrad auch komponiert und schreibt. Und bei Flying Moon bin ich wirklich auch als schreibende Instanz mit dabei und auch also produziere die Songs auch mit und bin da halt auch schon, ja, also das Projekt gibt es ja jetzt auch schon 10 Jahre und bin da eigentlich auch seit Anfang an mit dabei und es ist auch an sich ein bisschen, ich würde sagen, demokratischer, freier gedacht und genau. Und bei Dolphins wiederum, ja, war es halt eine Zweierkonstellation und im Endeffekt ist es, glaube ich, immer ein bisschen, halt immer was anderes, je nachdem, mit wem man Musik macht. Ich glaube, dass es immer einen Unterschied macht und auch vielleicht auch andere Sachen rausholt oder auch, vielleicht auch bei Dolphins habe ich auch ein bisschen in eine andere Richtung gedacht, auch ästhetisch vielleicht. Und jetzt, genau mit Claudi war es einfach auch ein bisschen die Herangehensweise, mal zu gucken, was denn mein Sound ist. Und genau, was ich interessant finde. Und das auch unabhängig halt genau von den Bandkontexten, in denen ich halt sonst irgendwie aktiv bin.
0: Mhm. Genau, so, also man kennt Bass ja auch eher so als Hintergrund beziehungsweise als Supportive-Rolle. Deshalb auch die Frage, so wie kam es dann für dich zu diesem Sprung zum Solo-Projekt oder wie war so der Prozess?
1: Genau, also ich spiele tatsächlich eigentlich Gitarre. Also ich bin umgeschwenkt. Ich bin einer, der das aus der Not heraus gemacht hat. und im Endeffekt mag ich das Instrument jetzt total gerne und habe da jetzt irgendwie viel drin entdecken können. Und ja, der Sprung dahin, dass ich selber was machen wollte, also ich habe jetzt bei Dolphin zum Beispiel auch immer schon mitproduziert oder ich habe schon immer so ein bisschen auch für mich aufgenommen und irgendwann hat sich das so nach dem, würde ich sagen, richtigen Moment angefühlt oder habe ich dieses Bedürfnis gefühlt von, ich will jetzt wirklich mal all the way gehen mit meinen Vorstellungen vielleicht auch einfach und das einfach auch ausprobieren und da auch einfach ein bisschen lernen. Ich glaube, das ist auch so die Entscheidung dafür gewesen, so einen langen Prozess anzugehen, anzufangen und ja, halt auch, was ich vorhin meinte, mit anderen MusikerInnen irgendwie noch zusammenzuarbeiten und auch akustische Instrumente aufzunehmen und da auch einfach genauso eine andere Welt auch nochmal wissen zu erforschen, weil das sonst in den anderen Konstrukten war es halt eher so Synthesizer-Nutzung oder bei Flying Moon spiele ich halt wirklich meistens nur Bass und es war halt für mich irgendwie mal cool, das auch so da mal so ein bisschen einzutauchen und das genau auszuprobieren und ja.
0: Kannst du sagen, was dir mehr Spaß macht, beziehungsweise oder sagst du so, das eine gibt mir, also das Solo-Projekt gibt mir das und in der Band mitzuspielen gibt mir das andere?
1: Ja, das sind halt schon, also es sind einfach sehr unterschiedliche Sachen in der Band. Es ist halt irgendwie einfach ein bisschen freier und dadurch vielleicht auch unberechenbarer manchmal, weil das ist auch irgendwie, also es passieren da immer sehr viele Dinge und es ist auch einfach unkontrollierbar, würde ich sagen. Und bei den Solo-Sachen ist es irgendwie, ja, setze ich mir den Hut für alles auf im Endeffekt und finde das aber auch auf eine gewisse Art und Weise schön, weil ich da halt auch nochmal so eine Emotionalität und auch so eine Fragilität vielleicht doch ausleben kann, auch durch den Gesang und in der Musik, die halt in anderen Kontexten vielleicht gar nicht so, also die in einem Bandkontext vielleicht gar nicht so den Platz hätte. Und das ist für mich auch dann eine schöne Art und Weise, mich dahingehend auch nochmal auszudrücken und künstlerisch und ja auch einfach vielleicht auch Texte zu schreiben, denen ich was verarbeiten kann und das irgendwie so, ja, genau, so meine eigene Fragilität festzuhalten.
0: Auf jeden Fall. Ja. Voll schön, dass du auch damit jetzt hier bei uns bist. Ja. So, ich würde sagen, wir hören jetzt nochmal ein Lied, das du uns mitgebracht hast, und zwar The Place Where He Inserted the Blade von Black Country New Road. Möchtest du etwas dazu sagen, einleitendes zum Lied oder
1: ja,
0: sollen wir
1: eigentlich einfach mal hören? Ja, eigentlich habe ich das, also der Song für mich tatsächlich stellt irgendwie sehr gut so eine Fragilität dar und so eine starke Emotion und genau, das passt eigentlich sehr gut.
0: Perfekt.

0: So, willkommen zurück beim Alex Spotlight, heute mit Claudi. Wir haben gerade einen Song von Black Country New Road angehört, aber leider nicht ganz, weil er so lang ist. Ich möchte dich jetzt ein bisschen mehr über den Prozess fragen von deinem Album, von der Entstehung. Ich selber, also ich habe dir gerade schon gesagt, ich selber spiele auch Bass und ich war in Bands und ich mache aber auch Solomusik. Und dann finde ich es immer voll spannend, wie sich auch gerade dieses also aufnehmen, produzieren, der ganze Prozess, wie sich das unterscheidet. Also vorhin hast du mir schon gesagt, dass bei dem Song Maschine, was mein Lieblingssong von dir ist, dass da sehr, sehr viel in the box digital passiert ist. Aber du hast jetzt auch schon erwähnt, dass eine Bassklarinette zu hören ist, eine Harfe und so. Wer hat denn welche Instrumente gespielt?
1: Genau, also am Schlagzeug war Johannes Kotter aus Leipzig, Konrad Jakisch, der das mitproduziert hat, also VDR, der hat auch bei zwei Songs Schlagzeug eingespielt, dann Babette Niklas an der Harfe, Lukas Diller an der Bassklarinette, Valentin Heimrich an der Geige und Ludwig Kästner an der Gitarre. Das sind sozusagen alle Instrumentalistinnen, die beteiligt waren. Ja, und es ist also tatsächlich haben die Songs immer so meistens so angefangen, dass ich eigentlich das Schlagzeug irgendwie gesucht habe. Also ich habe das sozusagen auch wie so voreditiert und vorgearbeitet und war dann halt nochmal speziell mit jetzt mit Johannes und Konrad einfach im Studio und habe das dann nochmal aufgenommen. Aber ich habe vorher sozusagen schon auch die Beats wie so produziert und überlegt und halt da auch lange gesucht und weil ich das irgendwie auch als genau als wichtig empfunden habe. Und das war meistens dann sozusagen ein bisschen so die Grundlage für einen Song und ja, dann habe ich einfach meistens viel mit ja, Vorgaben mit Synthesizer. Ich kann es irgendwie gar nicht so sehr, es gibt jetzt nicht eine Struktur für einen Song oder so, es ist alles, es war ja auch sehr viel und es ist auch über Jahre und im Endeffekt genau ging es aber, glaube ich, im Durchschnitt so los und dann halt habe ich halt nach und nach einfach Menschen dazugeholt, wenn ich das Gefühl hatte, so jetzt sind die Sachen auch ein bisschen vorzeigbar und genau da hat sich das dann auch so organisch letzten Endes entwickelt.
0: Sehr cool. Und ich finde, du hast auch vorhin gemeint, bei Maschine ging es ja auch ein bisschen so ein Ausdruck von sowas Unangenehmem. Und dann ist ja der Kontrast, dass da sehr viel digital passiert, auch irgendwie inhaltlich relevant.
1: Ja, stimmt.
0: Also da kann man auf jeden Fall auch so ein bisschen die, ja, wieso die Kernaussage der einzelnen Songs auch in der Instrumentation vielleicht hören. Das finde ich sehr cool. Du hast jetzt schon gemeint, das Album hat sehr lange gedauert und es ist jetzt auch schon ein paar Jahre her, dass es entstanden ist.
1: Genau, also ich habe das sozusagen letztes Jahr bin ich damit fertig geworden und jetzt lag es halt einfach noch eine Weile rum und ich habe aber, glaube ich, 2021 oder so schon damit angefangen oder 2022. Also ein paar von den Songs passt es, glaube ich, auch schon 7, 8 Jahre alt. Also die erste Version davon und genau, es hat halt hat jetzt einfach ein bisschen lange gedauert und es war auch ein bisschen die Idee, auch einfach sich Zeit zu lassen und einfach zu schauen, bis sich halt die Sachen einfach gut anfühlen. Und ich hatte ja auch keinen Druck in der Hinsicht, dass irgendjemand gesagt hat, das muss fertig werden, sondern es war wirklich dann so mein eigener Anspruch, dem ich irgendwie gerecht werden wollte. Und der ist jetzt, so lange hat es dann halt jetzt
0: Ja,
1: gedauert
0: total.
1: irgendwie.
0: Schön. Ja, ich freue mich, dass es endlich da ist. Dann hören wir jetzt mal in Break the Silence von dir und auch gerade vor dem Hintergrund von dem Black Country New Road Song. Viel Spaß.

0: Das war Break the Silence von dir, Claudi, und zwar aus dem neuen Album, das am 3.6., also jetzt vor knapp einer Woche, rauskam. Das Album heißt Why. Wie blickst du jetzt so auf dein Album zurück? Du meintest gerade auch schon, manche Lieder davon sind wirklich auch schon mehrere Jahre alt. Und ja, wie blickst du darauf zurück? Wie fühlt es sich an?
1: Also im Grunde genommen blicke ich sehr positiv auf das Ganze zurück und bin irgendwie extrem froh, irgendwie auch diese Entscheidung getroffen haben, zu haben, für mich das irgendwie angegangen zu haben. Und ich arbeite jetzt auch schon wieder ganz viel an neuen Sachen und also natürlich, aber ich bin irgendwie auf eine Art sehr dankbar tatsächlich irgendwie, dass ich diese Entscheidung für mich so getroffen habe, weil ich dahingehend im Laufe des Prozesses irgendwie extrem viel gelernt habe und das irgendwie, ich weiß nicht, das war so eine, ja, kann da nur positiv drüber sprechen, auch wenn es natürlich manchmal auch irgendwie mich in den Wahnsinn getrieben hat oder auch irgendwie anstrengend war und gerade so ein längerer Prozess über Jahre ist natürlich auch, also man verändert sich natürlich auch währenddessen und dann ist es halt irgendwie auch einfach schwierig, dass vielleicht die Zufriedenheit immer auf den Stand zu bringen, den man gerade selber als Person ist. Aber im Endeffekt bin ich jetzt doch irgendwie sehr glücklich mit dem Outcome von allem und genau, freue mich jetzt einfach irgendwie in der Zukunft damit auch zu spielen und da, ja.
0: Sehr schön, kannst auf jeden Fall richtig stolz drauf sein. Danke. Wie kam es so bis jetzt so an? Hast du da schon irgendwie, weiß nicht, was zurückbekommen?
1: Ja, also die beste Reaktion, die ich bisher tatsächlich bekommen habe, war von meinem Tandempartner, mit dem ich Italienisch lerne und ich bringe ihm Deutsch bei. Und er hat mir geschrieben, dass er sich das Album mehrfach angehört hat und einfach geweint hat. Und irgendwie, das hat mich extrem berührt und das fand ich irgendwie auch sehr schön. Und tatsächlich ist das auch ein bisschen so, also wahrscheinlich das Schönste auf eine gewisse Art und Weise, wenn man merkt, dass man ne, so durch das, was man macht und irgendwie auch durch, vielleicht auch durch den Gesang und irgendwie auch so, dass man diese Welt erzeugt und dass man aber irgendwie auch so ein Gefühl vermitteln kann und dass das vielleicht im besten Falle sogar auch jemandem einfach hilft, was zu fühlen und genau, das fand ich extrem schön und ansonsten waren die Rückmeldung auch ganz gut. Ja, also, ja.
0: Sehr schön. Gibt es irgendwas, was du jetzt aus dem Prozess gelernt hast, was du in nächste Projekte mitnimmst oder gehst du einfach jetzt einfach weiter in die nächsten Projekte, so wie es jetzt auch gelaufen ist?
1: Also tatsächlich bin ich jetzt gerade an dem Punkt, dass ich eigentlich das Ganze versuche, ein bisschen freier zu denken, die ganzen, also auch die Instrumente und die Aufnahmen an sich. Ich denke, im Prozess jetzt von den Aufnahmen zu Y habe ich auch viel noch von den Melodien vielleicht auch vorgeschrieben oder auch von dem Schlagzeug, was ich vorhin schon meinte und habe mir da mehr den Hut aufgesetzt bei allen Sachen und jetzt versuche ich eigentlich gerade mehr davon loszulassen. Und mehr wirklich mit den Leuten im Raum das irgendwie auch zu entdecken oder auch einfach zu sagen, ja, mach einfach, was du fühlst. Und so, insofern ist das, glaube ich, wird das neue, die neue Musik, glaube ich, einfach ein bisschen freier. Und irgendwie merkt man das auch bisher jetzt in den Sachen, in denen ich jetzt schon arbeite, dass es so ein bisschen irgendwie sich offener anfühlt im Kontrast jetzt zu den Songs.
0: Ja, ja, cool. Aber vielleicht muss man auch an den Punkt erstmal kommen. Ja, ja. Erstmal ja. Diese... Grenzen oder nicht, weiß ich nicht. Um dann am Ende freier zu sein. Ja. So, wir hören jetzt den nächsten Song, Breathe von Sheep, Dog and Wolf. Viel Spaß.

0: Jetzt nochmal zum Schluss. Willkommen zurück beim Alex Spotlight mit Claudi. Und wir haben ja jetzt über dein Debütalbum Why geredet. Und du hast auch vorhin schon gemeint, dass du vorhast, damit aufzutreten. Wann passiert das denn?
1: Also ich stecke jetzt gerade noch ein bisschen in der Planung und ich habe jetzt ein Konzert in Leipzig auf jeden Fall und dann besten Fall noch in Dresden, Berlin, aber es ist genau das einzig bestätigte Konzert ist bisher Leipzig. Genau, 3. September, wer Lust hat.
0: Sehr cool. Ja, auf nach Leipzig. Du meinst auch, dass es mit Claudi weitergeht, dass du schon andere Sachen in Arbeit hast. Ist da auch schon quasi so ein ganzes neues Projekt in Planung oder machst du jetzt einfach mal vor?
1: Nee, ich habe eigentlich schon das nächste Album, also relativ weit, weiß jetzt nicht, aber ich arbeite da jetzt eigentlich auch schon dran. Dadurch auch, dass die Sachen jetzt schon so lange fertig waren, habe ich eigentlich auch sowieso jetzt die letzten, also auch schon wieder seit 1,5 Jahren, arbeite ich eigentlich an den nächsten Sachen. Genau, insofern denke ich auch, dass das wahrscheinlich dann gar nicht so ewig noch dauern wird, bis da neue Musik irgendwie kommt.
0: Cool, dann freuen wir uns auf was Neues von dir. Und wir hier bei Alex verabschieden uns schon. Danke fürs Zuhören. Wer zu spät eingeschaltet hat, kann die Sendung im Alex Kosmos nachhören unter alex-berlin.de. Und in der Beschreibung von der Sendung findet ihr auch die Spotify-Playlist, bei der sich Sascha Claudi sehr viel Gedanken gemacht hat. Also hört da auf jeden Fall rein. Und auch alle anderen Spotlight-Folgen. Vielen Dank fürs Einschalten. Und wir verabschieden uns mit Maschine von Claudi, meinem Lieblingssong.
1: Ja,
0: Danke fürs Zuhören. Ciao,
1: ja,
0: ciao.
1: danke.
2: Ciao.

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1: Herzlich willkommen bei den On Air Stories. 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
1: Herzlich willkommen zu einer weiteren On-Air-Story. Ich bin heute mit Rolf Gensrich im Studio, der die Sendung OK Beat macht.
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6: Hallo. Herzlich willkommen
7: zu einer neuen Ausgabe von Volta mit den Voltas, Caro
6: und Martin. Ja, hallo ihr Lieben. Die Feriensaison hat begonnen.
7: Absolut, absolut. Und wir haben uns überlegt, was können wir euch denn mitgeben an schönen Themen, die ja vielleicht auch ein bisschen realitätsnah sind.
6: Genau, und wir dachten, wir wollen euch mit diesem Ferienthema den ganzen Sommer über begleiten und haben uns gedacht, hey, was kann man denn eigentlich alles im Urlaub so machen? Naja, und das Naheliegendste, was Martin und mir gerade gekommen ist, war,
8: ja, bleiben wir einfach zu Hause.
7: Richtig, Balkonien.
6: Ja, vielleicht machen das einige von euch ja auch und bleiben einfach zu Hause. Aber das heißt ja nicht, dass es langweilig sein muss, sondern dass es auch total mega schön sein kann und man trotzdem richtig coole Dinge in der Stadt zu Hause findet.
7: Ja, also in Berlin kann ich zum Beispiel sagen, es gibt ja unzählige Seen. Es gibt ganz tolle Kinderangebote und es gibt so Kinderhöfe rundum wie Lübars und ähnliches, wo man was machen kann. Also da gibt es schon genug. Caro, was hast du noch in petto?
6: Ui, also ich denke, man kann all die Sachen machen, zu denen man ja sonst keine Zeit findet. Man kann in sämtliche Museen gehen, man kann sich kulturell betätigen. Es gibt ja vielleicht auch ein paar Regentage.
7: Ja,
6: das muss man ja auch mit einberechnen.
7: Das stimmt. Und was ganz gut ist, wenn man zu Hause ist, ist auf jeden Fall auch die entsprechenden Nachbarn zu haben, nämlich gute Nachbarn. Und da kann man sich dann eben auch mal mit denen treffen. Vielleicht auch einen Grillabend, Nachmittag machen im Hof oder was weiß ich nicht. Und da kommen wir auch schon zu unserem ersten Song. Der ist nämlich von den Good Neighbors mit ihrem Debütalbum, das sie vor kurzem veröffentlicht haben, und ihrem Song Home. Damit starten wir mal.

0: Edward Sharpe und die Magnetic Zeros haben wir hier gerade gehört mit Home. Ein Song, den jeder kennt und eigentlich auch mit echt einer schönen Message. Home is whenever I'm with you. Ja, ja, siehst du, das ist auch eigentlich egal, wo man Urlaub macht, ob man jetzt auf den Malediven ist oder vielleicht sogar wirklich zu Hause. Wir brauchen nur die richtige Person, mit der wir es erleben können.
1: Und musikalisch klang das, waren The Good Neighbors und Edward Sharpe auch sehr nah beieinander, fand ich.
0: Das stimmt.
1: Also, sehr gut. Und zwei Home-Songs. Ich glaube, wir haben sehr, sehr viele Songs, die wirklich nur Home sind.
0: Es wird, also die Sendung wird ja so ein richtiger Home-Run.
1: Ja, oh. Duk-dum. Oh, pudum. 50 Cent in die Phrasenbox oder so, ne?
0: Ich bin bald arm, ja.
1: Der nächste. Na,
0: mach so richtig Dad-Jokes.
1: Genau, richtig. Wir haben jetzt noch 49 Minuten. Mal sehen, wie viel da zusammenkommt. Der nächste Song, den habe ich entdeckt 2007. In Irland, als ich in Irland gelebt habe. Und diese Künstlerin, die war damals wirklich unbekannt, die kannte keiner. Und es war einfach eine, nennen wir mal, eine etwas präsentere Stimme, vor allem auf dem Dach gewesen. Irgendwo in London, glaube ich, war das aufgenommen. Und da hat sie diesen Song gesungen. Und der hat mich so berührt, dass ich wirklich dachte, boah, wer ist das? Die Gute hieß Adele Atkins. Heute ist sie bekannt als nur noch Adele. Und ihr Song Hometown Glory war im Prinzip der Opener, mit dem sie so wirklich, wirklich so in Großbritannien und Irland durch die Decke gegangen ist. Dann kam Chasing Pavements und dann kam alles, was wir heute kennen. Und jeder kennt sie heute. Hier ist Adele mit ihrem unfassbar schönen Song Hometown Glory.

0: gesagt hast, mein wunderbarer Sam Fender, ich bin ja ein bisschen Fanboy, oder nicht ein bisschen, sehr, sehr sogar. Das war Noah Kahan und Sam Fender mit ihrem Homesick. Und Noah Kahan, wann ist denn der explodiert? Ich verstehe es nicht. Der hat dieses Jahr ein Album rausgebracht und es war weltweit auf Platz 1, auch in Deutschland. Also, aber mir zu Recht. Was kam denn davor?
1: Wahnsinn. Davor kam Jack White, ganz unverkennliche Stimme mit Alone in My Home. Und den habe ich natürlich gewählt, weil ich dachte, hey, man kann ja Urlaub auch wirklich alleine zu Hause verbringen und sich neue Hobbys aneignen. Ich meine, hallo, Broderie, Stricken lernen. Wenn du jetzt anfängst, hast du bis zum Winter deinen Pullover fertig.
0: Oder Einbrecher davon so jagen.
1: Richtig, also meine Strategie ist ja wirklich Unordnung hinterlassen, dann denken die, da war schon jemand.
0: Ja, oder ich würde hier Schaufensterpuppen zum Bewegen bringen, ich würde einen alten Videokassette abspielen, das ist
1: Kevin lässt grüßen.
0: Richtig, genau. Sehr gut.
1: Ja, also ihr seht, die Möglichkeiten sind grenzenlos. Man muss nicht nur zu Weihnachten alleine zu Hause sein, man kann es auch mitten im Sommer machen.
0: Ja, richtig. Und du, ich sehe gerade, was als nächstes kommt. Und haben wir die nicht gerade eben schon mal gehört?
1: Nee, er klingt ein bisschen wie Edward Sharp, ist aber jemand anderes. Und es würde dich sehr überraschen, aber ich habe ihn schon im Konzert gesehen.
0: Nein.
1: Kann ich auch, Pop kann ich auch. War Vorband von Ed Sheeran, genau.
0: Ach, Miles, na gut, okay, dann hast du ihn durch Zufall gesehen, aber du bist nicht gezielt zu ihm gegangen.
1: Naja, ich habe jetzt nicht gezielt Geld dafür ausgegeben, hab aber gedacht, nö, ist auch in Ordnung, kann man gerne mal machen. Macht auf jeden Fall gute Laune und der Song heißt, wie sollte es anders sein, Home. Hier ist er für euch, Miles Smith.
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1: Ja, hallo zurück in der zweiten halben Stunde. Und Caro, weißt du, wer das gerade eben war?
2: Du, ich kann hier ja schummeln, ne? Ich kann hier genau direkt in die Liste gucken. Und also, wenn du mich schon so fragst, dann ist es ja irgendwie auch mega klar, wer das war. Es handelt sich um eine Künstlerin, die du schon 17.000 Mal gespielt hast.
1: Na, fast, genau. Und zwar war das Nelly Furtado mit Major Lazer und Davido und No Place Like Home. Und ich habe gesehen, Caro, das ist ein Song, der zur WM jetzt dieses Jahr mit auf dem Soundtrack ist, auf dem offiziellen FIFA-Soundtrack. Oh. Und du hast auch einen Song, der auf dem offiziellen FIFA-Soundtrack enthalten ist, den du später noch spielst. Und dann ist mir auch gleichzeitig aufgefallen.
2: Ihr
1: hättet Caros Gesicht jetzt eben wissen. Das Gesicht war wirklich, welchen Song meinst du? Okay, schauen wir. Mal sehen, wann wir dann vorbeikommen.
2: Aber weil vor allem ich und FIFA, ne? Und na, diese
1: ich
2: WM.
1: Doch genauso.
2: Ich bin ja, ich weiß, du bist der mega Fußballfan.
1: Ja, absolut. Absolut.
2: Das
1: Runde muss ins Dreieckige, ne? Aber was bei Nelly Furtado.
2: Bin sehr beeindruckt, ja. Kreativer, kreativer
1: Zug. Das Runde muss ins Runde. Auf jeden Fall. Fiel mir dann so auf, als du Nelly, als ich bei dir in der Playlist gesehen habe, dass du The Living End hast, dachte ich mir, was macht denn meine gute Nelly? Hat die einen Song mit Home? Und
2: natürlich.
1: Dann, mir ist keiner
2: eingefallen.
1: Ich
2: glaube, sie kreiert mittlerweile
1: nur
2: Songs
1: eingefallen.
2: Für dich.
1: Und dann ploppte mir auf, na klar, der aktuelle Song, den sie jetzt gerade veröffentlicht hat, der ist Home-lastig. Und zwar No Place Like Home. Da sind wir. Und beim nächsten Act bin ich ja mal gespannt, wie du hierauf gekommen bist.
2: Ich dachte, ey, ich mache diese Sendung mit Martin zusammen und jetzt muss ich einfach einen Song finden, der ihm gefällt.
1: Oh.
2: Ich kann nämlich immer nur so Living End Sachen spielen. Ja, ist mir egal. Ich finde, die klingen mega wie Mumford & Sons.
1: Die, das ist
2: so,
1: ein einziger.
2: Ja, nee. Was?
1: Das ist ein einziger Sänger, den du jetzt hier spielen möchtest.
2: Ja.
1: Oh, du musst loslegen. Der singt nämlich gleich los.
2: Ja, siehste, du bringst mich hier um Kopf und Kragen. Also, der nächste Song klingt wie Mumford & Sons, ist von Alex Warren, heißt Carry Me Home.
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siehst du, Martin, da war der zweite FIFA-Song, obwohl wir ja beide wirklich gar nicht diese Fußballfans sind. Ich hätte es mir einfach denken können, alleine vom Cover. Und ihr ja. Auch da draußen, ihr kleinen Mäuse, da ist nämlich ein Stadion und da steht ganz fett Home drauf, ja, von wegen Heimspiel. Also okay, passt einfach genau in diese

0: gestrudelt, dann kommst du nicht mehr raus. Und seit da ist Nathan Evans einfach da.
1: Ja, und die Kinder mögen halt einfach wiederkehrende Songs, also wo immer die gleiche Melodie ist, weil die ist halt noch leichter einprägsam. Ja, verstehe ich. Aber apropos leicht einprägbar, prägsame Melodie. Davor habt ihr gehört Coco Aikura mit Home. Und der geneigte Connoisseur von schöner Musik wird eine Ähnlichkeit zu einem Noir Désir-Song, und zwar Le Vent nous portera, gehört haben. Ich habe bis heute nicht rausgefunden, ob das beabsichtigt war von Coco Aikura oder nicht. Auf jeden Fall ist er sehr schön. Und die
0: vielleicht
1: Melodie,
0: so ein kleines anerkennendes Nicken.
1: Ja,
0: in,
1: richtig.
0: Noir Désirs Richtung.
1: Ja, der Song ist auch von Noir Désir ist auch einfach fantastisch, wirklich fantastisch.
0: Der ist wunderschön.
1: Ja.
0: Da gebe ich dir recht.
1: So, und jetzt gehen wir, ja, jetzt kommen wir in die Situation, in die Bredouille, in meine Bredouille rein, denn das ist jetzt schon mein letzter Song. 42 Minuten, 20.42 Uhr ist es und das ist mein letzter Song, weil der geht einfach mal wirklich 6,5 Minuten und der gute Song ist von Ikaros, einem DJ und Aurora, meiner Lieblings-Norwegerin oder Schwedin, nee, ich glaube Norwegerin, die immer so tolle Musik macht. Hier passt ihre Stimme wunderbar.
0: Das heißt
1: hier
0: also, man Ikaros kann richtig eintauchen in den
1: und Aurora,
0: Song.
1: Richtig. Dann taucht mal ein. Hier ist Home.

0: Wow!
1: Ja. Genau, genau, da sind wir nämlich wieder da. Es sind die grünen Songs. Die alten Wolterkenner wissen genau, was wir damit meinen. Die neuen, das meinen wir damit. Ein lauter, echt dichter Song hier von Offspring, Long Way Home. Und Martin hatte eine kleine Abmachung mit mir.
0: Ja.
1: Dadurch, dass du einen mehr als 6 Minuten Song gespielt hast, kriege ich jetzt 2 Songs hintereinander.
0: Richtig.
1: Das kommt echt selten vor.
0: Absolut, und ich entschuldige mich an alle, die gerade 6 Minuten 50 oder wie viel der war, entschwunden sind in ihren Gedanken und auf einmal durch Offspring wieder zurück auf den Boden der Tatsachen geholt wurden.
1: Das ist gute Sendungsplanung.
0: Ja. Ne?
1: Du weißt ja, die Aufmerksamsspanne bei Medien, da gab es ja mal eine Studie dazu, nach 7 Minuten muss das Muster gebrochen werden und dann muss was anderes passieren.
0: Das wurde definitiv gebrochen.
1: Und das haben wir definitiv eingehalten.
0: Und ich kann euch schon mal so viel spoilern, auch der nächste Song von Caro steht genau in dieselbe Kerbe rein. Wir hatten zwischenzeitlich beim Bauen dieser Sendung, ich habe einfach keine anderen Songs aus dieser Sendung gefunden, auch von mir, die in irgendeiner Form das adaptiert hätten, was du hier für ein Brett jetzt abgelegt hast in den letzten 10 Minuten. Also wirklich, wirklich Wahnsinn.
1: Aber mir blieb ja auch eigentlich keine Wahl. Ich hab mich die ganze Sendung über zusammengerissen.
0: Ja,
1: ich habe Edward Sharp in The Zero, Magnetic Zeros gespielt. Ich habe Miles Smith gespielt. Ich habe Alexander Warren gespielt. Ne? Also, da habe ich
0: Alex Rowan.
1: What?
0: Alex Rowan. Jetzt erst sagst du es.
1: Du, der Mann
0: Band,
1: heißt sicherlich auf seinem Geburtsattest heißt er Alexander. Herr Alexander Warren, kommen Sie bitte her an Kasse 5.
0: Das google ich jetzt noch, während du schon mal für den nächsten Song sprechen kannst.
1: Während ich mich hier für den nächsten Song bereit mache und tatsächlich auch schon mal Tschüss sage an alle unsere
0: Nein, der ist wirklich Alexander Warren. Touché. Hut ab. Touché. Chapeau. Nicht touché, Chapeau.
1: Douché.
0: Genau, richtig. So, jetzt haben wir 2 Minuten 53 quatschen können und sind trotzdem irgendwie wieder schnell vorbei hier.
1: Ja,
0: also
1: leider.
0: Was kommt jetzt als letztes?
1: Na, wisst ihr, Leute, ein Song, das ist, wenn man auch mal in der Stadt ein bisschen unterwegs sein möchte und vielleicht auch ein bisschen über die Stränge schlägt, dann muss einen jemand nach Hause tragen, also Carry Me Home. Und wow, genau in der Manier gibt es hier auch einen Song von The Living End.
0: Endlich wieder ein Living End Song dabei. Damit kannst auch bei dir einen neuen Strich hinter die Liste machen, wie viel schon waren. So, wir sind raus damit. Jetzt geht's gleich richtig laut los. Wir wünschen euch einen schönen Samstagabend, schönes Wochenende und bis in 2 Wochen, ne?
1: Und schöne Ferien noch, die ihr vielleicht zu Hause verbringt.
0: Richtig, bis dann. Tschüss.
1: Ciao.
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1: Heute geht es um das Campusradio CouchFM. Das ist ein Projekt in Zusammenarbeit der drei Berliner Hochschulen, der Humboldt-Universität, der Freien Universität und der Technischen Universität Berlin. Und ich möchte euch nun das Campusradio genauer vorstellen und habe hierzu Laura und Emily von CouchFM eingeladen. Herzlich willkommen.
2: Hi.
3: Hi.
1: Seit wann gibt es denn das Format Campusradio CouchFM?
2: Also 2011 kam die Idee auf. Und 2012 lief dann die erste Sendung schon. Also es ist jetzt schon ganz schön lange her.
1: Und ihr sendet ja jeden Tag und habt verschiedene Formate. Wie ist die Sendung denn aufgebaut?
2: Genau, also wir haben jeden Tag in der Woche ein unterschiedliches Format. Zweimal die Woche läuft unser Live-Magazin. Das heißt, da stehen wir live im Studio und reden über alles Mögliche. Und dann läuft auch Musik zwischendurch, wie man es aus dem Radio halt so kennt. Und montags ist bei uns immer Platz für eine Gästesendung. Mhm. Also da können zum Beispiel andere Unis ihre Projekte vorstellen, wenn sie selbst einen Podcast produzieren und so weiter. Dann haben wir am Mittwoch unsere Musiksendung, das Klangkompott. Das wird von der Musikredaktion gemacht und es kann auch alles Mögliche sein. Interviews, einfach eine Band vorstellen, ein Genre vorstellen, alles Mögliche. Genau, donnerstags läuft unser Gästezimmer. Das ist ein Interviewformat mit Personen zum Beispiel aus Politik oder der Kultur, Berliner Figuren, alles Mögliche. Ja, samstags ist bei uns Tanzstunde. Da können DJs aus Berlin ihre Sets spielen und sich so ein bisschen vorstellen. Und am Sonntag läuft unsere Wiedergabeliste mit den besten Songs aus der Woche.
1: Wie kommt ihr denn zu den Themen, die ihr in der Sendung besprecht?
3: Also ich finde, das ist auch mal ein sehr spannender Prozess, weil es einfach wirklich das ist, was die Couchies so im Alltag beschäftigt. Und das fand ich am Anfang auch so ganz ungewohnt, dass wirklich der Themenvorschlag einfach so reingeworfen werden kann. Und meistens wird er auch total cool aufgenommen und dann wird gebrainstormt, dann können andere relaten oder eben nicht. Und das ist immer ein total spannender Prozess. Also das meiste findet so in der Wortredaktion dann statt oder halt davor in den allgemeinen Sitzungen.
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1: Hallo und herzlich willkommen bei Immer Berlin. Am Mikrofon hört ihr Daria Sade. Ich freue mich heute in einer wunderschönen Sendung mit euch Zeit zu verbringen.

Hallo und herzlich willkommen nochmal, Daria hier. Die Reise durch unsere Weltmusik von Rock zu Pop bis hin zu Techno geht weiter. Jetzt wird's wieder ein bisschen rockig und poppig.

Das war Kwan mit Pilerenia Sederis. Ihr habt Musik gehört, die quasi die Texte uralt sind, ja, aber die Songs wurden nochmal neu bearbeitet und in moderner Pop-Rock-Version aufgenommen und nochmal aktualisiert quasi. Ich finde es toll. Ich hoffe, ihr findet es auch schön.

Ihr Lieben, das war Izmir-Marsche. Er feiert nämlich die Befreiung der Stadt durch die Truppen von Mustafa Kemal Atatürk am 9. September 1922. Ich danke euch, dass ihr heute dabei wart. Ich habe mich gefreut, die Sendung sprechen oder moderieren zu können. vielen Dank an Ralf, der die Technik übernahm. Ja, habt noch einen wunderschönen Abend. Bis bald. Derya Sarı war am Mikrofon für euch.

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1: Ich bin heute mit Bettina und Lida im Studio, die die Sendung Monday Movie Talk machen.
2: Hallo.
3: Hallo, Benni.
1: Die Schlagwörter zu eurer Sendung sind Aktuelles zum Film, Theater, Tanz und Literatur, grob zusammengefasst. Wie würdet ihr die Sendung in euren eigenen Worten beschreiben?
2: So ein anderes Schlagwort ist natürlich die Kritik zu Spielfilmen und Dokumentationen. Und wir bringen natürlich auch so ein paar O-Töne vom roten Teppich. Und wir haben ausgewählte Studiogäste. Wir besprechen eben aktuelle Theaterproduktionen und Tanzinszenierungen aus Berlin und Co. Das heißt, wir wandern auch mal in andere Städte und gucken, was in anderen Städten so los ist, dass man von Berlin aus dahin fahren kann. Aber primär sind wir queer-feministisch.
3: Absolut. In die linke Ecke. Immer klassenkritisch, nicht nur film- und theaterkritisch.
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0: 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Schön, dass ihr da seid.
1: Ja, danke. Danke für die Einladung.
2: Danke, thanks a lot.
0: Lass uns über den Namen sprechen. Trambeats FM. Was heißt es?
1: Es gibt ein traditionelles ukrainisches Instrument, Musikinstrument, in Gebirgen meistens. Es ist ein großes Rohr, das heißt Trambita.
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0: Was sind die Themen, mit denen ihr euch beschäftigt?
1: Alles, was für die Ukrainer in Deutschland interessant ist, ja, es ist die soziale Fragen, die Nachrichten, die Fragen der Kommunikation, die Fragen, die helfen auch die Gemeinde zusammen sammeln. Alles, was wichtig in der Ukraine ist, auch teilen wir mit und was für die Ukrainer in Deutschland wichtig ist auch.
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1: Herzlich willkommen bei den On-Air-Stories. In dieser On-Air-Story möchte ich euch die Sendung Oldie-Treff von Peter Ziermann vorstellen. Hallo Peter, schön, dass du da bist.
2: Ja, freut mich auch.
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2: Ja, ein bisschen old-fashioned Radio. 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Ja.

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1: Herzlich willkommen zu einer weiteren On-Air-Story. Ich bin heute mit Rolf Gensrich im Studio, der die Sendung OK Beat macht.
2: Hallo, freue mich, dass ich hier sein darf.
1: Wie würdest du ansonsten deine Sendung generell beschreiben?
2: Die Sendung lässt sich eigentlich schlecht beschreiben. 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Das kann also der Würstchenverkäufer sein bis hin zu irgendwelchen kleinen Aktionen, Grundeinkommen zum Beispiel oder kleine Parteien oder aber Musiker, die mir auf der Straße auffallen, die nicht dann mal meine Visitenkarte geben und sagt, kommt doch mal vorbei, meldet euch doch mal.
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1: Heute geht es um das Campus Radio CouchFM. Das ist ein Projekt in Zusammenarbeit der drei Berliner Hochschulen, der Humboldt-Universität, der Freien Universität und der Technischen Universität Berlin. Und ich möchte euch nun das Campus Radio genauer vorstellen und habe hierzu Laura und Emily von CouchFM eingeladen. Herzlich willkommen.
2: Hi. Hi.
1: Seit wann gibt es denn das Format Campus Radio CouchFM?
3: Also 2011 kam die Idee auf. Und 2012 lief dann die erste Sendung schon. Also es ist jetzt schon ganz schön lange her.
1: Und ihr sendet ja jeden Tag und habt verschiedene Formate. Wie ist die Sendung denn aufgebaut?
3: Genau, also wir haben jeden Tag in der Woche ein unterschiedliches Format. Zweimal die Woche läuft unser Live-Magazin. Das heißt, da stehen wir live im Studio und reden über alles Mögliche. Und dann läuft auch Musik zwischendurch, wie man es aus dem Radio halt so kennt. Und montags ist bei uns immer Platz für eine Gästesendung. Mhm. Also da können zum Beispiel andere Unis ihre Projekte vorstellen, wenn sie selbst einen Podcast produzieren und so weiter. Dann haben wir am Mittwoch unsere Musiksendung, das Klangkompott. Das wird von der Musikredaktion gemacht und es kann auch alles Mögliche sein. Interviews, einfach eine Band vorstellen, ein Genre vorstellen, alles Mögliche. Genau, donnerstags läuft unser Gästezimmer. Das ist ein Interviewformat mit Personen zum Beispiel aus Politik oder der Kultur, Berliner Figuren, alles Mögliche. Ja, samstags ist bei uns Tanzstunde. Da können DJs aus Berlin ihre Sets spielen und sich so ein bisschen vorstellen. Und am Sonntag läuft unsere Wiedergabeliste mit den besten Songs aus der Woche.
1: Wie kommt ihr denn zu den Themen, die ihr in der Sendung besprecht?
2: Also ich finde, das ist auch mal ein sehr spannender Prozess, weil es einfach wirklich das ist, was die Couchies so im Alltag beschäftigt. Und das fand ich am Anfang auch so ganz ungewohnt, dass wirklich der Themenvorschlag einfach so reingeworfen werden kann. Und meistens wird er auch total cool aufgenommen und dann wird gebrainstormt, dann können andere relaten oder eben nicht. Und das ist immer ein total spannender Prozess. Also das meiste findet so in der Wortredaktion dann statt oder halt davor in den allgemeinen Sitzungen.
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1: Ich bin heute mit Bettina und Lida im Studio, die die Sendung Monday Movie Talk machen.
2: Hallo.
3: Hallo, Benni.
1: Die Schlagwörter zu eurer Sendung sind Aktuelles zum Film, Theater, Tanz und Literatur, grob zusammengefasst. Wie würdet ihr die Sendung in euren eigenen Worten beschreiben?
2: So ein anderes Schlagwort ist natürlich die Kritik zu Spielfilm und Dokumentation. Und wir bringen natürlich auch so ein paar O-Töne vom roten Teppich. Und wir haben ausgewählte Studiogäste. Wir besprechen eben aktuelle Theaterproduktionen und Tanzinszenierungen aus Berlin und Co. Das heißt, wir wandern auch mal in andere Städte und gucken, was in anderen Städten so los ist, dass man von Berlin aus dahin fahren kann. Aber primär sind wir queer-feministisch.
3: Eher in die linke Ecke. Immer klassenkritisch, nicht nur film- und theaterkritisch.
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0: Ich bin heute hier mit zwei Hosts von der ukrainischen Radiosendung Trambeats FM. Schön, dass ihr da seid.
1: Ja, danke. Danke für die Einladung.
2: Thank you, thanks a lot.
0: Lass uns über den Namen sprechen. Trambeats FM. Was heißt es?
1: Es gibt ein traditionelles ukrainisches Instrument, Musikinstrument, in Gebirgen meistens. Es ist ein großes Rohr, das heißt Trambita.
2: Dieses Name Trambeats FM, das bedeutet Trambita wie Musikinstrument und auch Beat für Musik. Trambita mit Beat.
0: Was sind die Themen, mit denen ihr euch beschäftigt?
1: Alles, was für die Ukrainer in Deutschland interessant ist, ja, es ist die Sozialfragen, die Nachrichten, die Fragen der Kommunikation, die Fragen, die helfen auch die Gemeinde zusammen sammeln. Alles, was wichtig in der Ukraine ist, auch teilen wir mit und was für die Ukrainer in Deutschland wichtig ist auch.
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6: Boris, hast du deine Deutschlandflagge schon an dem Balkon angebracht? Oder am Auto?
7: Genau. Nein. Werde ich auch nicht machen. Ich finde es jetzt schon anstrengend, gebe ich zu. Es fängt heute an, ne? Aber es hat noch nicht ganz angefangen.
6: Heute startet die WM.
7: Oh Mann, ey.
6: Genau, heute startet die WM.
8: In kleiner Runde? Ja, kenne ich. Das ist doch dieser Podcast mit den zwei Medienüberlebenden, oder? Wie hießen die gleich nochmal? Hier Maurice Geider und Nadine? Nee, Quatsch, Julia Krüger. Die beiden quatschen jede Woche mit Medieninsidern über Medien halt. Höre ich echt oft. Ganz gut eigentlich.
9: Und damit herzlich willkommen zu einer neuen Folge eures absoluten Lieblingsmedienpodcasts in kleiner Runde mit Julia Krüger.
10: Und Maurice Geider.
9: Hallo. Julia, ich wollte dich auf Griechisch begrüßen. Es ist mir auch.
10: Kalimera.
9: Kalimera, Mensch.
10: Ah, das heißt guten Morgen. Ist jetzt schon bei uns nicht mehr so richtig guten Morgen, aber Kalimera kann man, glaube ich, schon
9: Kalimera.
10: Sagen.
9: Kalimera. Du bist ja auch, wenn man dich jetzt im Videomodus dieses Podcasts sieht, finde ich, du siehst auch einfach aus wie eine griechische Insel. Also du siehst einfach aus...
10: Wie eine griechische Insel, weil ich so breit bin.
9: Nein, du bist so schmal und langgezogen. Die griechischen Inseln sind also langgezogen, so Rhodos und...
10: Ja, man muss vielleicht noch mal kurz sagen, ich war im Urlaub auf Kreta eine Woche. Deshalb hattest du letzte Woche einen Gasthost. Ja. Das haben wir das allererste Mal ausprobiert. Und ich fand das total cool eigentlich, dass mal jemand anderes die Sendung auch mitgestaltet hat. Und zwar war das der Chris. Sag mal, wie heißt denn Chris eigentlich mit Nachnamen? Stimmt.
9: Christopher Schmidt.
10: Die Show mit Chris. So kennt man ihn auf Instagram und ich fand das eigentlich total cool. War es für dich ganz ungewohnt?
9: Es war ungewohnt, aber es war gut. Ich fand tatsächlich, es ist halt was anderes als ein Gast. Weißt du, einen Gast interviewt man zu einem Thema.
10: Mhm.
9: Und,
10: ja.
9: Aber mit einem Gastmoderator bespricht man halt die Themen so durch. Und dann fand ich es ganz interessant, weil der Chris hat doch nochmal andere Perspektiven auf die meisten Themen, die wir hier haben, als wir beide zum Beispiel. Und das fand ich ganz gut. Also das war angenehm, aber trotzdem hast du natürlich wirklich gefehlt. Und gerade das Thema letzte Woche war ja wirklich, das war auch so ein Thema, das wir inzwischen ja hoch und runter beten können, RTL und Sky, weil jetzt der Verkauf ja endgültig durch war und man ja jetzt auch die Folgen im Programm spürt. Und hätte ich auch gerne mit dir besprochen, aber war mit Chris auch nicht verkehrt.
10: Ja, du, ich habe nichts mitgekriegt die letzte Woche.
9: Gut, wir machen alle Themen von letzter Woche nochmal.
10: So ein bisschen immer mal reingelesen bei DWDL und so. Aber ansonsten, das war, Maurice, der erste Urlaub seit Jahren, dass ich wirklich mal nichts gemacht habe.
9: Geil.
10: Wirklich. Also ich weiß noch, vor 2 Jahren auf Mallorca, da war ich das letzte Mal im Urlaub, da saß ich noch unter der Decke und hab noch für ein MDR was vertont und solche Geschichten.
9: Ja.
10: Ne? Also diesmal habe ich wirklich gar nichts gemacht. Nix. Ich war in einem All-Inclusive-Hotel. Das habe ich auch schon seit Jahren nicht mehr gemacht. Ich musste mich um keine Wäsche kümmern, um kein Essen. Diese Frage auch, was isst man heute? Wirklich, das nimmt einem so viel Druck, wenn man einfach nur zu einem Buffet gehen kann. Das war so geil. Ach. Wirklich. Ich kannte das ja gar nicht mehr. Und ich bin wirklich total entspannt. Ich bin so richtig entspannt. Und ich hab mir jetzt gesagt, ich brauche das eigentlich einmal im Jahr. Ich brauche einmal im Jahr brauche ich einen All-Inclusive-Urlaub.
9: Toll.
10: Ich glaube, ich brauche das.
9: Ja. Sah auch toll aus.
10: Mal so richtig zu entspannen.
9: Sah toll aus. Ich bin ja gerade in diesem Problem, dass. Also irgendwie habe ich das Gefühl, Urlaub hat in diesem Jahr früher angefangen. Normalerweise war immer so Juni, Juli, ja, die Urlaubssaison. Ich habe schon mitten im Mai, waren schon alle gefühlt im Urlaub, so Instagram und Co. Ich sehe überall nur noch Pools, Strand, schöne Orte.
10: Stimmt. Ich sehe Soll ich dir mal sagen, woran das liegt? Ja, weil es schon wieder so viel teurer geworden ist in diesem Jahr. Und alle Menschen, die nicht an Ferien gebunden sind, nutzen das natürlich und fahren vor den Ferien in den Urlaub. Deshalb, das ist ja der Grund, warum wir das gemacht haben in diesem Jahr. Wir haben ab Sommer ein schulpflichtiges Kind. Mein absoluter Horror. Ich habe sowas von gar keinen Bock, diese scheiß Schule nochmal durchzumachen.
9: Das ist so teuer auch alles.
10: Ja, und man ist an Ferien gebunden. Und mein Mann und ich, wir sind ja beide selbstständig. Das haben wir uns ja hart erarbeitet, dass wir nirgendwo Urlaub einreichen müssen und dass wir immer dann Urlaub machen können, wann wir wollen.
9: Das ist das Beste an der Selbstständigkeit. Man hat unendlich viele Urlaubstage. Man hat zwar dann auch kein Einkommen, aber man hat unendlich viele Urlaubstage.
10: Du. Ja, dafür haben wir uns entschieden. That's our vibe. Ja. Das ist unser Lifestyle. Ja. Wir haben zwar hin und wieder die Existenzangst, aber dafür müssen wir niemanden fragen, wann wir frei machen dürfen.
9: Richtig. Und vor allen Dingen kannst du ganz oft frei machen.
10: Das ist natürlich,
9: wenn du das willst.
10: Ja. Dann kommt halt wieder ein bisschen mehr Existenzangst. Naja, gut. Aber das ist halt vorbei ab Sommer. Und deshalb haben wir gesagt, wir müssen jetzt nochmal vor den Ferien nochmal richtig schön All-Inclusive machen. Das können wir uns nicht mehr leisten ab Sommer. Das kann ich mir nicht vorstellen. Jedenfalls nicht in den Hotels, wo ich gerne bin.
9: Ja.
10: Weil ich sage auch, und dann machen wir wirklich dann auch Schluss hier mit diesem Urlaubsthema und starten dann mit unserem Medienthema. Aber das muss ich nochmal sagen, was ich auch für mich herausgefunden habe. Wenn ich in ein Hotel fahre, wir machen ja sonst immer eher so Ferienwohnungen, Fincas, Mallorca, sowas ist ja eher so unser Ding. Aber wenn ich in ein Hotel gehe, dann muss das ein kleines bisschen geiler sein als zu Hause.
9: Natürlich.
10: Dann muss das Bett geiler sein, dann muss die Dusche geiler sein, dann muss der Service geiler sein, dass du dich um nichts kümmern musst. Ich möchte nicht in ein Hotel, wo ich das Gefühl habe, es ist eine Zeitreise ins Jahr 1992, wo irgendwie die Duschwände schon schimmeln und das Bett einfach unbequem ist.
9: Nee, das geht
10: das
9: gar nicht.
10: Das nicht. Dann bleibe ich zu Hause lieber. Nee,
9: Das geht nicht. Weißt du, wie so ein alles in die Jahre gekommenes Gardasee-Hotel. Nee, danke. Das ist absolut horrorvorstellend. Also meine Reaktion ist ja immer, ich komme in so ein Zimmer und wenn ich dann sehe, oh, diese Dusche, die dort steht, die könnte auch eine OnlyFans-Creator-Dusche sein, dann weiß ich, ich bin am richtigen Ort, weil dann weiß ich, das ist schön. alle wissen.
10: Wo du auch das Gefühl hast, das hat jemand eingerichtet oder da hat sich jemand Gedanken gemacht, der hat Geschmack.
9: Ja.
10: Und so war das in dem Hotel, wo wir waren. Ich bin da durchgegangen, ich fand einfach alles schön. Ich habe gedacht, die Leute, die haben Geschmack hier.
9: Ja, es sah wirklich
10: schön. Die haben sich was dabei gedacht.
9: Sah ein bisschen aus wie ein anderer Planet, um ehrlich zu sein. Sah ein bisschen aus wie auf einem anderen Planeten. Und ich habe mich wieder, als du mir die Fotos geschickt hast, gefragt, warum leben wir eigentlich in Deutschland? Und nicht auf einer griechischen Insel. Aber wie das Gras ist immer auf der anderen Seite grüner, das wissen wir auch.
10: Na, du könntest ja das mit der Hitze gar nicht, Maurice.
9: Und das kommt hinzu. Ich hasse Hitze. Also ich brauche, also ganz trockene Hitze geht, so Namibia-Hitze, das geht so. Aber wir fangen jetzt wirklich gleich an mit den Menüs. Aber ich muss noch mal ganz kurz sagen, bei diesem Urlaubsding, ich habe natürlich dann, als du mir das geschickt hast und so, ich habe mir das Hotel angeguckt, ich habe bei Google Maps geguckt, dann fange ich ja an. Und ich bin ja wirklich, was das angeht, wenn es um Fernweh geht, bin ich ja wirklich super nerdy. Ich fahre ja dann mit Google Streets so durch Orte.
10: Und hast du gemacht?
9: Ja, das gucke ich mir dann an und dann finde ich das alles so schön. Und das ist einfach, ich hänge auch in Orten ab, an denen ich schon mal war. Ja, also, weil das hat mir dann sehr gefallen, wo ihr auf Kreta wart. Dann habe ich mich erinnert, dass ich mal auf Teneriffa war, an einem schönen Ort. Dann bin ich da nochmal mit Google Streets lang gefahren.
10: Und du aber, Maurice, da wo ich war auf Kreta, das ist ja so quasi von dem Flughafen Heraklion nordöstlich, also ne, an der Nordküste, ist ja so langgezogen Kreta. Also wenn man weiter an der Küste in den Osten fährt, da kommt man in die Berge und du hättest das geliebt.
9: Das glaube ich.
10: Das musst du eigentlich mal machen mit Mitch. Wenn ihr mal eine Woche weg wollt, fliegt mal nach Kreta, geht da in die Berge. Du würdest das lieben. Das wäre genau dein Ding.
9: Ich war auch
10: da. Geht
9: auch
10: immer ein kleines Lüftchen. Da ist es auch nicht so heiß.
9: Okay. Ja. Ich würde mal vorschlagen, wir fangen jetzt einfach an. Und weil alle, die jetzt noch nicht im Urlaub waren, denen geht es jetzt danach auch nicht besser. Ja.
10: Ja, aber guck mal, dann könnt ihr euch drauf freuen oder vielleicht guckt mal auf meinem Instagram-Kanal vorbei und ich habe so viel Werbung für dieses Hotel gemacht, ne? Und kein Pfennig dafür gesehen. Ist eigentlich auch wieder richtig dumm von mir. Aber weißt du was? Ich gebe gerne Empfehlungen. Ja, ich bin da auch gerne Service You, ja. Deshalb guckt mal da vorbei. Dieses Hotel war echt cool. Hat manchmal ein bisschen gestunken, muss man sagen, ehrlicherweise. Aber das ist ein anderes Thema.
9: Okay. Okay, das ist so Südeuropa-Problem.
10: Ja, okay, lass mal jetzt so stehen.
9: Okay, also guckt euch die Werbung, die unbezahlte Werbung auf Julias Profil an. Wir fangen an. Apropos unbezahlte Werbung, wir freuen uns sehr, wenn ihr diesen Podcast abonniert, ihm eine positive Bewertung gebt, kommentiert gerne auch und das hilft uns sehr. Und dann sind wir in 8 Sekunden wieder da.

0: Maurice, hast du deine Deutschlandflagge schon an dem Balkon angebracht? Oder am Auto.
1: Genau. Nein. Werde ich auch nicht machen. Ich finde es jetzt schon anstrengend, gebe ich zu. Es fängt heute an, ne? Aber es hat noch nicht ganz angefangen.
0: Heute startet die WM.
1: Oh Mann, ey.
0: Genau, heute startet die WM. Das erste Spiel heute Abend um 21 Uhr Mexiko gegen Südafrika. Deutschland startet dann am Sonntag rein um 19 Uhr. Und ich hab mir mal die Zeiten angeguckt. Deutschland werden die ja natürlich immer so legen, dass wir das schauen können. Aber ansonsten sind die Zeiten wirklich crazy. Ne, durch die Zeitverschiebung.
1: Alles spät abends
0: bis
1: nachts. In
0: Kanada.
1: Ne?
0: Ja, teilweise laufen die Spiele halt morgens um 3.
1: Ne. Sind halt auch so viele Spiele wie noch nie. Das kommt hinzu. Die musst du ja irgendwo unterbringen. Also, das ist ja alles. Mhm. Also, wir reden, falls ihr es noch nicht mitbekommen habt, über die Fußball-WM, die uns im Mediensommer begleiten wird. Das merken wir jetzt schon. Also, man merkt, jeder zweite Nachrichtenmeldung aus dem Medienbereich kommt aus dem Fußball. Ob sie relevant ist oder nicht, ist dann auch egal. Aber. Ich finde, das schon mit 104 WM-Spielen, wer soll das gucken, Julia? Jetzt mal ganz ehrlich, wer soll das schauen? Wenn man das, da muss man sich doch 4 Wochen Minimum frei nehmen, um das zu gucken.
0: Ich kenne einige Männer aus meinem Umfeld, die das auf jeden Fall durchziehen werden und werden. Also nicht alle, aber die werden sich auf jeden Fall alle Zusammenfassungen und so anschauen. Mhm. Also man kann ja mal ganz kurz, also ich habe mich auch gefragt, ich glaube, wir hatten es auch schon mal erwähnt hier im Podcast, aber wir erwähnen ja so viel. Deshalb, ich kann mir natürlich auch nicht alles merken. Und ich habe mich jetzt schon noch mal gefragt, wo genau sehe ich denn das jetzt eigentlich alles? Wo kann ich mir die Spiele anschauen? Und dann ist mir wieder eingefallen, klar, Magenta TV hat ja bei dieser WM quasi alle Rechte. Ja. 44 Spiele zeigt Magenta auch exklusiv. Also für mich ist es cool, weil ich habe Magenta TV, aber es hat ja natürlich nicht jeder Magenta TV.
1: Ich habe kein Magenta TV.
0: Die ganzen Hardcore-Fans, holen die sich jetzt Magenta TV?
1: Ich glaube, ja, du kannst das, glaube ich, sogar 3 Monate kostenfrei machen und dann kommst du in die Abo-Falle. Aber
0: ja, dann das Kündigen nicht wieder vergessen. Ich habe Magenta TV, deswegen für mich ist es wurscht. Ansonsten kann man aber auch bei den Öffentlich-Rechtlichen halt die Spiele sehen. ARD und ZDF übertragen insgesamt 60 Spiele. Die teilen sich diese Spiele auf, also 30 bei der ARD, 30 beim ZDF. Und ich meine, Eröffnungsspiel und das Finale sind im zweiten zu sehen, also im ZDF.
1: Krass.
0: Für alle, die es jetzt noch nicht wissen und da auch jetzt hier nochmal einen kleinen Hinweis benötigen. Ja, ansonsten, ich werde mir das Eröffnungsspiel vielleicht anschauen und ansonsten gucke ich die Deutschland-Spiele und der Rest interessiert mich ehrlicherweise nicht. Das sind mir auch zu komische Uhrzeiten.
1: Also was ich nur mitbekomme ist, ich bin ja, meine Instagram-Bubble ist ja so hochpolitisch. Ich kriege die ganzen Schattenseiten der WM jetzt schon mit. Also es wird ja eine sehr politische WM, logischerweise, durch den aktuell amtierenden US-Präsidenten. Oder kann man, also, ach, ich könnte jetzt stundenlang schlimm, also egal. Soran Mamdani, der New Yorker Bürgermeister, wiederum versucht, das Finale so ein bisschen zu retten, weil das findet nämlich in New York statt. Und tatsächlich haben die USA an vielen Orten Probleme mit der Orga. Das ist ganz interessant, weil Tickets werden sie nicht los, weil die Tickets sind unfassbar teuer. Also krass teuer. Also das Land Portugal mit seinem offiziellen Tourismusbüro wirbt am Times Square damit, dass man billiger nach Portugal reisen kann und Urlaub machen kann, als Portugal bei der WM zu sehen, weil die Tickets so teuer sind.
0: Du je.
1: Da gibt es so ein ganz geiles, riesiges Billboard und da steht Portugal One Day, Portugal 14 Days. Und das ist der gleiche Preis. Der eine Tag ist das WM-Spiel.
0: Wow.
1: Das ist Wahnsinn. Weil es gibt so viele Tickets, die fangen unter 1.000 Euro gar nicht an. Dann haben die natürlich große Probleme.
0: Was? Ja, dann haben die 1.000 Euro für so ein Ticket?
1: Ja, tatsächlich, ja. Dann haben die große Probleme natürlich mit ausbleibenden Touristen. Weil aufgrund der US-amerikanischen Einreise Politik und vor allem dem Ganzen drumherum, das Gefühl, was man dabei hat zuletzt, es kommen einfach viele Leute nicht ins Land.
0: Sogar ein Schiedsrichter.
1: Wollte ich gerade sagen, sogar ein
0: Schiedsrichter
1: kommt nicht ins Land.
0: Wurde nicht reingelassen ins Land.
1: Afrikas bester FIFA-Schiedsrichter, by the way, wurde nämlich schon mal mit dem...
0: Aus dem Kongo, ne?
1: Nee,
0: war
1: Somalia.
0: Der, oder?
1: Nee,
0: war
1: aus Somalia.
0: Kongo?
1: Aus Somalia.
0: Ah, Somalia. Genau. Somalia war es, stimmt. Genau.
1: Also das ist richtig wirr. Und was ich übrigens auch krass finde, ist... Also man muss auch damit rechnen, dass Eistruppen überall sein werden. Also es ist wirklich schwierig. Und was ich aber auch krass finde, in der Wahrnehmung nimmt man irgendwie nur wahr, die WM ist in den USA, aber die ist ja auch in Kanada und Mexiko. Das nehme ich, ja. das spüre ich gar nicht. Also für mich ist das, also
0: ich auch nicht.
1: Die USA haben jetzt schon, die haben den größten Anteil der Spiele. Ich glaube, 2/3 der Spiele sind nur in den, sind allein in den USA. Aber trotzdem, so dass es Mexiko und Kanada ist, nehme ich nicht wahr. Irgendwie kommt nicht rüber.
0: Nee, ich auch nicht. Noch nicht. Ich bin aber auch noch nicht so im Thema drin. Also ich muss da jetzt auch erstmal wieder so ein bisschen reinkommen in dieses WM-Feeling. Ich finde, dadurch, dass es nicht in Europa stattfindet, ja, fühlt man es vielleicht auch gar nicht so sehr, wenn man jetzt auch kein Fußballfan ist, ne? Weil wegen der Zeitverschiebung und so, man wird halt nicht jedes Spiel gucken können und ja. Aber trotzdem habe ich Bock, mich mal so ein bisschen drauf einzulassen, weil ich bin ja sonst auch nicht in diesen ganzen Sportsachen so unterwegs. Und es macht schon auch Spaß, sich da mal so ein bisschen mit drauf einzulassen, mitzufiebern und so. Und ich habe gestern Abend auch die neue Poldi-Doku geguckt auf Netflix.
1: Ja, und?
0: Weil es ist ja alles, also es ist natürlich diese WM, aber auch drumherum.
1: Millionen sieht man Dokus so viele gerade.
0: Sport,
1: gefühlt, oder?
0: Sportdokus auch einfach, ne? Also Sport ist einfach gerade sehr präsent. Und ich habe mir die gestern Abend reingezogen. Das Ende habe ich noch nicht geschafft, weil ich einfach dann so müde war. Mhm. Aber ich habe ungefähr 95% der Doku habe ich gesehen. Und ich fand die ganz cool eigentlich. So, ich habe. Ich mag das, mich auch in so eine andere Welt mit reinziehen zu lassen. Weil ich bin ja wirklich kein Fußballmensch. Aber. Wenn da so ein Poldi sitzt und halt davon erzählt, wie schwer es ihm fällt, aufzuhören, weil es dort auf diesem Platz Emotionen gibt, die man woanders nie wieder spüren wird. Und dann sitzt dann Oliver Kahn, der genau dasselbe im Interview erzählt und sagt, das kriegst du so nicht wieder. Und dann kann ich das so nachempfinden irgendwie, auch wenn ich nie auf diesem Fußballplatz irgendwie stand und das gespürt habe. Aber ich kann diese Leidenschaft nachvollziehen für etwas, wo man so brennt, wo man wofür brennt. Und dann möchte man es eigentlich nicht aufgeben, obwohl vielleicht die Zeit reif ist. Und das mag ich total gern und das mochte ich an der Doku. Die hat mich so gut reingezogen und die ist natürlich auch sehr gut produziert von der Bild- und Tonfabrik. Da merkst du einfach, da sind auch Leute, die, die machen es einfach gut.
1: Absolut.
0: Aber du siehst es ein bisschen zwiespältig, ne? Wir hatten vorher schon mal so ein bisschen drüber gesprochen, weil du warst bei der Premiere, richtig?
1: Ja, ich war bei der Premiere, genau. Die war in Köln im Stadion. Im Rhein-Energiestadion des ersten FC Köln. Auch mit unter Anwesen.
0: Hat das nicht Jenny?
1: Ja.
0: Hat das nicht Jenny
1: Augusta? Liebe Grüße.
0: Moderiert?
1: Liebe Grüße von Jenny Augusta.
0: Liebe Grüße.
1: Soll ich dir bestellen?
0: Die war auch schon bei. Ach, solltest du mir bestellen?
1: Ja,
0: hast du mir ausgerichtet. Aber dann jetzt an dieser Stelle vielen Dank, liebe Grüße. Liebe Jenny lebt ja mittlerweile in Paris und war auch schon bei uns hier zu Gast im Podcast und moderiert ganz oft die Netflix Premieren.
1: Richtig.
0: Genau, okay.
1: Genau, sie hat das moderiert. Es war cool, es war sehr spät, weil es war Open Air. Da muss man erstmal warten, bis es dunkel wird, damit man so eine Filmvorführung machen kann. Poldi war auch da, das war ganz schön. Poldi hat lang gesprochen, no offense, aber irgendwann fiel es mir schwer, ihm zu folgen, weil Poldi ja nur so in kurzen Hauptsätzen redet. Wenn überhaupt, das war so ein bisschen irgendwann so, ja. Das war cool, ich habe die deshalb gesehen, sonst hätte ich sie niemals gesehen, weil mich Sportdokus gar nicht interessieren. Und ich hatte auch zu meiner Begleitung, dem Lukas, gesagt, ich hoffe, das ist jetzt nicht so eine Sport-Sport-Sport-Doku, sondern
0: nee, ist er aber
1: das ist
0: nicht.
1: Ja überhaupt nicht. Das sagt er ja von der ersten Sekunde
0: gar
1: an. Er
0: nicht.
1: Hat gesagt, er will diese Tore, er will das alles gar nicht drin haben. Und tatsächlich, es geht auch wirklich kaum wirklich um Sport an sich. Sondern um die Welt drumherum.
0: Ja, schon so ein bisschen, schon so ein bisschen, weil das ist seine Welt, ne? Also der Fußball ist seine Welt. Der hat auch gesagt, der war schon als Kind immer mit dem Fußball
1: unterwegs. Ja, aber du siehst nicht ein einziges
0: seine Mutter
1: Tor.
0: Ist er mit dem Fußball einkaufen gegangen.
1: Oder sowas.
0: Ja, doch.
1: Das siehst du alles am...
0: Doch. Also, man sieht, ja, so ein paar Zusammenschnitte gibt es schon, wo dann der Kommentator auch ruft, Poldi,
1: ja, aber das,
0: Tor!
1: Du hast ja noch nicht bis zum Ende geschafft, weil das haben sie alles in den Abspann gepackt. Der sagt ja auch am Ende so, und jetzt könnt ihr im Abspann diese ganzen typischen Erfolgsszenen zeigen, wie man es in Dokus macht. Und dann kommt halt wirklich im Abspann kommen alle Tore so ganz schnell aneinander geschnitten.
0: Ah ja, geil.
1: Also das ist
0: nee, es ist
1: gut.
0: Viel privat auch. Ne?
1: Ja.
0: Man sieht ihn viel privat.
1: Erstmals seine Frau.
0: Man sieht auch
1: so
0: seine
1: intensiv,
0: Kinder.
1: Ne?
0: Seine Frau sieht man gar nicht so richtig. Die gibt nur ein Audio-Interview.
1: Mhm.
0: Das fand ich interessant. Die hat wirklich gar keinen Bock, irgendwie in die Öffentlichkeit zu treten. Die sind ja auch schon
1: immer.
0: 20 sind? 19?
1: Ja, ich glaube,
0: 18? Irgendwie
1: ich glaube,
0: ganz
1: 18,
0: jung
1: 19,
0: sind die zusammengekommen.
1: Genau. Ja.
0: Haben einige Kinder zusammenbekommen, sind auch ganz früh Eltern geworden. Fand ich einen sehr spannenden Einblick. Mich interessiert ja sowas. Ich gucke ja gerne so hinter die Kulissen. Dich interessiert das nicht so doll, ne? Aber ich
1: finde
0: das schon ganz spannend.
1: Ich fand besonders die Duschszenen gut und die Kabinenszenen und Ja, die japanische Sauna, das hat mir gefallen.
0: Wie er nackig im Eiswasser sitzt.
1: Er ist sehr häufig sehr nackt in dieser Doku. Das finde ich auch ganz, fand ich auch so, okay, aber ja, why not? Ich fand das eigentlich ganz gut. Und da können wir, er ist übrigens einer der wenigen Fußballspieler übrigens, die so ein japanisches Onsenbad machen dürfen, weil Podolski nicht tätowiert ist. Kleiner Funfact. Wenn du tätowiert bist, darfst du das...
0: Hä? Ja, das musst du genauer erklären.
1: Wenn du tätowiert
0: was ist das
1: bist,
0: für ein Bad?
1: Also Onsenbäder, das sind, ist im Prinzip so eine Art japanische Sauna. Und du darfst in Japan nicht in öffentliche Badeanstalten, wenn du tätowiert bist. Das ist nicht erlaubt. Und zwar mit,
0: echt?
1: Ja, weil in der japanischen Kultur sind eigentlich nur Mafia-Angehörige tätowiert. Also Tätowieren ist in Japan nicht so gängig wie bei uns in Europa. Das ist eher so ein Yakuza-Ding, die japanische Mafia. Und die sind davon ausgeschlossen. Deshalb ist das nicht erlaubt. Und wenn du tätowiert bist und trotzdem zum Beispiel ein sogenanntes Onsenbad machen willst, das ist so ein sehr, sehr schneller, kurzfristiger Wechsel von heiß zu kalt und zwar sehr oft. Ich habe das auch schon mal gemacht für einen Galileo-Beitrag. Dabei wurde mir wahnsinnig schwindelig. Genau. Und das konnte ich damals übrigens auch nur privat machen. Deshalb gibt es nämlich Hotels, die bieten das an, dass du private Onsenbäder machen. Und musste ich auch machen, weil ich tätowiert bin. Ich durfte das nicht in einem öffentlichen Onsenbad machen. Und
0: das
1: Podolski
0: ist ja spannend.
1: War,
0: guck mal, was du alles bei Galileo gelernt hast. Das ist doch
1: toll.
0: Wahnsinn.
1: Und Podolski war glaube ich, in einem öffentlichen, wenn ich das richtig erkannt habe. Und der ist nämlich, glaube ich, auch nicht tätowiert. Das ist mir dabei aufgefallen. Aber ich fand das auch super charmant. Ich habe nur so ein bisschen, also ich fand so ein paar Sachen an der Doku, und das ist ganz normal, das machen diese Netflix-Dokus alle, die sind so ein bisschen, die wollen natürlich das Schöne zeigen. Und du sollst dich auch wohlfühlen in der Welt. Ja. Es ist jetzt auch kein Geheimnis, dass Podolskis Eiscreme-Firma schon ein paar Mal insolvent gegangen ist, ja. Und dann ist da der Geschäftsführer dieser Eiscreme-Firma in diesem Film. Und dann, dass diese Seite wird nicht so richtig behandelt, ne? Was auch okay ist. Ich finde das vollkommen okay. Das ist ja auch der gleiche Vorwurf, den man an Victoria Beckham gemacht hat, zum Beispiel, dass das eine reine Werbeveranstaltung war für Victoria Beckham. Das ist Podolski übrigens nicht. Ich finde nicht, dass es eine reine Werbeveranstaltung ist, aber es ist halt schon auffällig, wie oft man Podolski im Privatjet sieht, ne? Also, und so eine Sachen, das sind so, und das ist okay, aber ich fand auch eine Sache an der ganzen Doku, die ist halt sehr ehrlich. Und er gibt halt auch offen zu, dass er halt bewusst die Familie vernachlässigt, obwohl sie ihm so wichtig ist. Und dann sagt er will das eigentlich nicht mehr, und im nächsten Schnitt sitzt er wieder allein im Privatjet und fliegt irgendwo hin. Also, so weißt du, das fand ich gut, aber ich finde, man sollte es mit wachen Augen sehen. Und dann ist es wirklich eine extrem gelungene und übrigens auch super unterhaltsame Doku. Und finde ich auch faszinierend, diese Familie, diese Podolskis an sich, ja, die sind ja so unterhaltsam. Also ich würde mir wirklich wünschen, so eine Netflix-Kardashians-Nummer mit den Podolskis. Mit der Mutter, mit den zwei Tanten.
0: Mit den zwei Tanten.
1: Die Tanten.
0: Ja, mit dem Onkel, mit dem Vater, die Schwester.
1: Die Schwester
0: auch super
1: ist
0: witzig.
1: So witzig. Also diese Podolskis sind so witzig. Das ist für mich der größte Gewinn an der Doku, ist diese Familie drumherum.
0: Diese Familie, ja. Ja, das war gut, dass sie die da mit hingesetzt haben. Und es war auch so lustig, er sagt ja an einer Stelle, ja gut, wenn ich die eine Tante mit reinnehme, muss ich halt die andere Tante auch mit reinnehmen. Und dann sieht man erst die eine Tante, steht dann auch in der Bauchbinde.
1: Dann kommt
0: die
1: Kamera.
0: Und dann kommt die nächste, die andere Tante.
1: Ja, genau.
0: Also merkst du dann halt auch die Bild- und Tonfabrik. Ne? Ja. Die haben halt auch gute Ideen und die setzen das dann sehr unterhaltsam um, sehr qualitativ hochwertig. Und hat auf jeden Fall, also ich gucke die heute Abend noch zu Ende. Ich fand es total spannend. Außerdem gibt es noch eine andere Doku, die werde ich auch heute Abend gucken. Die sind ja Gott sei Dank alle nicht ganz so lang. Deshalb kann man das an einem Abend alles schaffen. Und zwar ist das die Doku Spielfeld der Macht, die WM in Trumps Amerika. Vielleicht für dich auch ganz spannend. Ist mit Zamperoni.
1: Mal wieder. Zamperoni ist mal wieder in den USA unterwegs.
0: Genau. Ja, der hat natürlich auch so ein bisschen American Backgrounds. Der ist ja mit einer Amerikanerin verheiratet und hat halt auch also seine Schwiegerfamilie sozusagen in Amerika. Und deshalb ist der sehr nah dran an dem Land und auch an der Politik.
1: Und an der Green Card.
0: Aber der lebt nicht in Amerika,
1: nein,
0: oder?
1: Nein, nein, nein. Aber er könnte auf jeden Fall eine Staatsbürgerschaft kriegen. Das würde manche Sachen leichter machen. Anyway.
0: Wahrscheinlich. Aber das ist, glaube ich, so ne, die Schnittstelle, warum er ganz oft halt diese Amerika-Dokus macht. Und die lief am vergangenen Montag schon in der ARD und hatte richtig gute Quoten. Und genau, also da geht es dann natürlich um die WM, aber auch um die ganze Politik drumherum.
1: Ja. Das ist glaube ich, dann eher
0: die Beschreibung mal rauskopiert, aber das muss ich jetzt nicht alles vorlesen. Ich glaube, man kann sich das so ungefähr vorstellen, worum es geht. Es geht halt sehr um den WM und die Politik, wie das zusammenhängt. Und werden auch die Schattenseiten sicherlich sehr gut beleuchtet.
1: Also das ist, glaube ich, dann eher meine Doku. Also wie gesagt, Poldi kann ich empfehlen. Hätte ich selber nie geguckt, aber habe ich auf jeden Fall gar nicht bereut, sondern es war wirklich gut. Aber das hier ist das gibt mir dann tatsächlich noch ein bisschen mehr.
0: Könnt ihr euch in der ARD-Mediathek auf jeden Fall noch anschauen.
1: Spielfeld der Macht. Wir bleiben noch ganz kurz beim Sport. Letzte Woche war es ja offiziell, RTL und Sky sind jetzt eins. Das hat man am letzten Wochenende schon gemerkt, weil RTL hat schlagartig einfach alle Sky-Rechte weggeraped, die nur gingen, und ins Programm genommen. Formel 1 läuft plötzlich wieder bei RTL.
0: Ach echt?
1: Ja, die Formel 1 aus Monaco wurde übertragen bei RTL. Super interessant. Die Vor- und Nachberichterstattung hat RTL gemeinsam mit Sky gemacht. Das Rennen selber war dann wieder getrennt kommentiert. Also bei Sky hat Ralf Schumacher kommentiert unter anderem, und bei RTL dann die übliche RTL-Crew, unter anderem Florian Weiß und so weiter. Nicht Florian Weiß, Florian... Verdammt, Florian.
0: Ist Florian Weiß nicht der von Volle Kanne?
1: Ja, Florian, verdammt, Heiko Wasser und ist auch wurscht.
0: Also da brauchst du mich nicht
1: das
0: fragen.
1: Das sind die üblichen.
0: Erstens Namen, zweitens Sport, bin ich komplett raus.
1: Und Octagon wiederum, wofür RTL die Rechte hatte, lief dann auf einmal bei Sky. Also man hat wahnsinnig viel Fußball auch gemacht. Also das wird jetzt so weitergehen, und dazu passt auch, dass man jetzt mit NTV Sport eine neue Sportmedienmarke schaffen will, quasi ein neues Zuhause für Sportnachrichten, und da auch die gesamten Rechte, die man so hat, dafür auch nutzen will. Finde ich deshalb ganz interessant, weil man ja eigentlich mit Sky Sport News eigentlich genau so eine Marke hat im Haus, die im Prinzip ein Anlaufpunkt sein könnte für Sportnachrichten. Aber nein, man baut lieber was Neues, Eigenes. Also dieser ganze Trend zu wir hüllen Sky aus und nehmen das mit, was wir kriegen können, finde ich, ist für mich sichtbar. Ist jetzt eine reine Interpretation, aber ich spüre das schon.
0: Also du siehst quasi nicht so eine Fusion an sich, eine klassische Fusion, sondern du siehst eher so, wir
1: nehmen es mit.
0: Wir nehmen die aus.
1: Ich glaube schon. Also das letztendlich ist ja auch ganz klar. Es gibt einen Käufer und jemand, der verkauft wurde. Ja, ist ja obvious.
0: Ja.
1: Also finde ich jetzt, also sollte man sich jetzt in Unterföhring jetzt nicht so viele Gedanken machen oder beziehungsweise nicht so Illusionen haben. Wobei, was ich ganz interessant fand, noch eine Zahl, die wir hier in der letzten Woche schon mal hatten. Bei Sky arbeiten 2000 Menschen und die machen einen Umsatz von 2 Milliarden Euro im Jahr. Bei RTL arbeiten noch 6000 Menschen in etwa und die machen einen Umsatz von 2,8 Milliarden Euro im Jahr. Finde ich krass, dass Sky mit so viel weniger Menschen fast gleich sind, 800 Millionen Unterschied, aber trotzdem, das ist, die Effizienz ist da etwas höher bei Sky. Aber die müssen in Anführungsstrichen auch nicht so viele Nachrichten produzieren und so viel Eigenkram. Fand ich eine ganz interessante Zahl. Und dass NTV Sport jetzt als Marke so gepusht wird, passt auch irgendwie in dieses Bild, dass man halt sich jetzt, ist ja auch, würde ich genauso machen. Ich will das gar nicht als Kritik machen. Ich würde es genauso machen. Also wenn ich jetzt als RTL Sky gekauft hätte, würde ich auch sofort gucken, was davon ist Free TV fähig, sofort ins Programm holen, natürlich.
0: Ja, absolut. Absolut.
1: Absolut.
0: Ja, würde ich auch machen.
1: So, eine Sache noch, bevor wir hier über Anne Will noch sprechen. Ich war beim Seriencamp, ja. Julia. Das Seriencamp
0: ist das eigentlich?
1: So etwas wie die Filmfestspiele von Cannes, nur mit Serien und in
0: nur
1: Köln und
0: in?
1: Ohne Shishi.
0: Ah ja.
1: Und da habe ich eine Serie gesehen.
0: Also ganz anders.
1: Ganz anders, aber genauso gleich. Ey, da habe ich, also Eröffnungsserie, also es werden immer so ein, zwei Folgen einer Serie gezeigt und in der Regel sind das als Weltpremieren oder Deutschlandpremieren. Da wurde übrigens am Dienstag die neue Staffel Club der Roten Bänder gezeigt. Vox setzt mit einem neuen Cast Club der Roten Bänder fort.
0: Ach.
1: Ja. Ich sehe deine Begeisterung.
0: Ich wusste gar nicht, dass die das nochmal machen.
1: Ja, ich auch nicht. Habe ich erst dann im Camp, im Seriencamp.
0: Also es ist eine neue Story jetzt sozusagen.
1: Das kann ich dir nicht sagen. Das weiß ich nicht. Soweit bin ich da nicht reingegangen, weil Club der Roten Bänder war nie so meins. Aber de facto gibt es bei Vox Club der Roten Bänder mit einem neuen Cast, quasi so ein bisschen New Legacy-mäßig. Bei der Premiere selber war aber auch der frühere Cast anwesend. Die werden bestimmt auch hier und da... Ich weiß jetzt nicht, wie sie in der Story
0: vorkommen, vielleicht.
1: Vielleicht vorkommen, genau. Aber die Eröffnungsserie war, und das ist ein Tipp für dich und für alle Leute, Back for More. Ich habe mich so gut unterhalten gefühlt, unfassbar. Back for More ist die fiktive Geschichte einer Popstars-Band aus Deutschland, die Arise heißen in der Serie. Und es ist unfassbar gut gemacht. Es spielt ein bisschen in der...
0: Ich hab's gesehen, glaube ich. Ist das mit dem einen, der auch bei Crazy mitgespielt hat? Der Crazy ist ein ganz alter Film.
1: Nein.
0: Warte mal,
1: Crazy habe ich geguckt.
0: Erzähl
1: Crazy war
0: weiter.
1: Toll. Vielleicht meinst du Tim Sander, der mal bei GZSZ mitgespielt hat. Der spielt in einer der Hauptrollen.
0: Oh, stimmt. Stimmt, eine, den habe ich jetzt verwechselt.
1: Also genau, Tim Sander spielt damit. Genau. Also, Back for More spielt in einer fiktive Popstars-Serie. Und das Interessante ist, die Hauptautorin dieser Serie, die war großer End-90s, Anfang 2000er Band-Fan. Die hat das unter anderem geschrieben. Und das Spannende ist, es spielen ganz, ganz viele Charaktere aus dem Popstars-Universum in dieser Serie mit. Aber nicht als sie selbst.
0: Ach nein, echt?
1: Sondern sie spielen halt einfach Rollen. Das heißt, du siehst einen Detlef D'Souza, der, okay, der ist obviously natürlich ein Choreograf, aber spielt Doreen Steinert mit, die Sängerin von Noob Pagadi, die spielt die Girlfriend eines der Bandmitglieder. Es spielt Sandy Mölling mit von den No Angels als Gesangscoachin. Colleen Fernandez spielt sich selbst als Viva-Moderatorin, denn es gibt ganz viele Ausschnitte von früher, die wirklich so aus, die haben sich so viel Arbeit gemacht, dass es wirklich aussieht, als wäre es früher real gewesen. Also auch Viva-Interviews, Auftritte, alles mögliche, es sieht so real aus, ist unglaublich. Sie haben auch ein bisschen erklärt, wie sie es gemacht haben. Also sie haben viele Experten aus der Zeit geholt, die ihnen sogar erklärt haben, wie damals Stoffe aussahen in Musikvideos. Also, dass du damals als Boyband hast du halt so komische Lacklederjacken und so. Das haben sie alles genau so gemacht. Es ist richtig gut und die erzählt die Geschichte der Band, die nach 20 Jahren ein bisschen widerwillig, aber aus Geldnoten Comeback machen. Und das ist dann, das ist halt im,
0: hat man ja öfter
1: hat man
0: gesehen
1: schon mal
0: in den
1: gehört.
0: Letzten Jahren.
1: Ja. Es ist immer so gegengeschnitten, früher und heute, die Konflikte von damals. Sie haben, und die Band übrigens, auch Fun Fact, trennt sich, also vor 20 Jahren hat sich die Band getrennt, in einer Pressekonferenz, die einfach mal 1:1 so aussieht wie die Tic-Tac-Toe-Pressekonferenz.
0: Geil, haben die sich so vollgeschrien
1: voll,
0: und so.
1: Voll. Wenn wir Freunde wären, würdest du so einen Scheiß gar
0: nicht
1: machen.
0: Würdest du es nicht machen.
1: Also wirklich, also geil. So gut. Und jetzt kommt der Downer. Die Serie wird leider erst Anfang 2027 im ZDF veröffentlicht.
0: Ach, schade. Ich habe jetzt schon gedacht, cool, gucke ich mir an nächste Woche.
1: Leider nein. Den Trailer gibt es, glaube ich, schon. Die erste Folge ist auch die Macherinnen der Folge, der Serie waren auf der Bühne und sagten, wir haben auch nur diese eine Folge geschnitten. Wir haben
0: ach ja, krass.
1: Wir könnten nicht mal. Wir haben den Trailer und diese erste Folge für heute fertig.
0: And that's it.
1: And that's it. Ja. Und das ist aber auch die Musik. Ey, die Musik ist alles selbst komponiert und geschrieben für die Serie. Es klingt einfach so, als wäre es da. Und Fun Fact, auch noch, die MacherInnen der Serie haben die Band Rise in das Jahr 2005 verortet. Und Fun Fact, 2005 war das einzige Jahr, in dem es keine Popstars-Staffel gab. Es hätte also realistisch Es hätte also wirklich realistisch sein können, dass das die verlorene Popstars-Band ist, die man nicht mehr mitbekommen hat. Also wirklich ein super gutes Ding. Hat mega viel Spaß gemacht. Der Cast war anwesend, ganz toll. Also ich kann es nur empfehlen. Und ich muss ganz ehrlich sagen, ich war extrem positiv von Doreen Steinert begeistert, weil ich, wie immer, ich kriege das irgendwie nicht mit. Wann wären Sängerinnen und Sänger auf einmal Schauspieler? Ich kriege das irgendwie nicht mit. Das war so bei Lady Gaga auch so. Die war auf einmal super Schauspielerin. Und Doreen Steinert spielt wirklich gut. Also es hat mir wirklich gefallen. Hatte ich nicht erwartet. Mhm. Darum auch, sie hat auch dann übrigens auf der Bühne gesagt, das ist hier für sie Lifetime-Goal und zwar doppelt. Weil sie war damals in so einer Band und jetzt spielt sie in so einer Serie mit und erlebt das alles nochmal, weil das so echt ist. Also wirklich, das ist so doppelte Bucketlist, was sie da gerade erlebt. Also ich kann es nur empfehlen, man hört es mir vielleicht an. Back for More, ich bin total begeistert.
0: Das müssen wir dann wirklich Anfang nächsten Jahres, glaube ich, nochmal droppen.
1: Vielleicht laden wir auch mal die Macherinnen ein.
0: Ist.
1: Also die waren ja auch so sympathisch.
0: Ja.
1: Also, das fand ich so gut.
0: Oder Tim Sander.
1: Der spielt übrigens.
0: War ja ein bisschen verliebt in Tim Sander früher bei GZSZ, als er.
1: Was hat denn der nochmal für eine Rolle gespielt?
0: Fand ich immer cute.
1: Hatte der nicht immer so eine Igelhaarfrisur, so ein bisschen?
0: Nee, der hatte doch so eine lange, oder? Warte mal, ich muss mal kurz.
1: Nee, der hatte immer so, das war Tim Sander sah immer so aus, als ob man sich so eine Packung Gel in den Haaren verschmiert und dann einmal alles nach oben stellt.
0: Ach ja, stimmt. Aber später, nee, guck mal, später sah der so aus. Ich zeig
1: dir mal wieder ein Handy in die Kamera, es wird unscharf, aber mach ruhig.
0: Ja?
1: Warte. Ah ja, doch, man kann es erkennen. Ja.
0: Nee, guck, ist scharf.
1: Doch, ja, so genau, so sah der aus. Ja, habe ich doch gesagt.
0: Ist so eine Mischung aus dem, was ich gesagt habe und was du gesagt hast. Eine lange Igelfrisur. Eine lange, gegähte Igelfrisur.
1: Aber super gut. Und Fun Fact.
0: Guck mal, das ist doch, der ist so niedlich gewesen.
1: Ja,
0: oder
1: natürlich.
0: Nicht?
1: Alles gut.
0: Fand den cute. Ja.
1: Ich fand immer Erik Stehfest cute, aber das ist ein anderes Thema. ich wusste, dass du so reagierst.
0: Hieß der Kai,
1: ja,
0: bei GZSZ?
1: Kai.
0: Echt
1: so,
0: Kai?
1: Aber jetzt zu Tim Sander, ganz kurz zurück. Seine Rolle sieht halt auch so richtig schön scheiße gekleidet aus. So richtig, wie halt so abgefuckte Bandmitglieder aussehen. So mit so Camp David-Taschen, ja, und so. Weißt du, kennst du diese Jeanshosen mit so extrem weißen, dicken Nähten? Das tragen meistens so Anfang 50-jährige Männer, die sehr viel an Bierkiosken stehen. Ja, so
0: Camp David.
1: Ja, so Camp David Hosen und so. Und dann ja, so Shirts, die so ein bisschen ausgewaschen sind, mit so einer komischen, sinnlosen Knopfleiste, die man gar nicht knöpfen. Kennst du diese Shirts?
0: Ja. Das ist ja für dich der Horror.
1: Ja.
0: Knöpfe und dann haben die nicht mal eine Funktion.
1: Ja, ganz schön. So, und so eine Klamotten trägt seinen Charakter in der Serie. Und das finde ich, das
0: geil,
1: passt so gut, weil es ist so wie so ein Dieter Bohlen-Style, weißt du, so. Oh,
0: ja.
1: So desperate, ja, finde ich aber mega gut. Also ich bin total begeistert. Ich habe mich richtig geärgert, als sie dann auf der Bühne sagten, übrigens, wir strahlen das dann Anfang 2027 aus.
0: Schade. Ja gut, ey, aber dann Vorfreude ist die schönste Freude. Wir haben das auf jeden Fall auf dem Schirm. Wir werden euch dann auch nochmal dran erinnern hier im Podcast. Und dann können wir das alle gucken. Freue ich mich jetzt schon drauf. Habe ich Bock drauf.
1: Absolut.
0: Wird das aber so eine Miniserie, so 10 Folgen oder was?
1: Wenn überhaupt. Ich denke, ich würde mal sagen, es sind so 6, könnte ich mir vorstellen. Also weil ich fand, dass die,
0: okay,
1: in der ersten Folge schon relativ lang und intensiv waren. Wobei im Trailer kam wahnsinnig viel Material, was nicht in der ersten Folge drin ist. Also da ist auf jeden Fall noch richtig Dampf drin. Also ich glaube, 6 Folgen, ich weiß es nicht. Ich würde es vermuten, aber wissen tue ich es nicht.
0: Okay, na gut. So, wir haben eine kleine Gratulation auszusprechen,
1: ja,
0: und zwar an Anne Will.
1: Mhm.
0: Die bekommt nämlich einen Preis und zwar vom Institut für Moderation der Hochschule der Medien Stuttgart und zwar in einer neuen Kategorie, kann man sagen, und zwar heißt die Kategorie Vorbild Moderation und damit wollen sie nämlich künftig Persönlichkeiten würdigen, die journalistische Maßstäbe setzen.
1: Ja.
0: Die Entwicklung des Berufs bringen und Orientierung für die nächste Generation von Moderatorinnen und Moderatoren geben. Und ich finde, da ist Anne Will wirklich eine richtig, richtig tolle Entscheidung, weil die hat einfach eine geile Karriere hingelegt.
1: Total.
0: Und ist wirklich ein absolutes Vorbild für alle Moderatoren. Und ich finde, sie hat auch richtig schön gezeigt, wie man es schafft, aus einer langjährigen Talkshow auszusteigen, ja, und sich etwas Neues aufzubauen. Und das ist ja wirklich eine Kunst. Und die hat das mit so einer Natürlichkeit irgendwie gemacht. Also die hat ja so lange, ich weiß gar nicht, wie viele Jahre ihre Talkshow gehabt. Die hieß ja auch Anne Will. Weißt du das, wie lange hatte die?
1: Müsste ich jetzt googeln. Ich tippe mal auf 10 Jahre.
0: Ja, mindestens, oder? Also wirklich ganz, ganz lange. Und dann, als die Talkshow beendet wurde, hat sie einen eigenen Podcast gestartet, einen Politik-Podcast, und zwar Politik mit Anne Will. Und der ist sehr, sehr erfolgreich.
1: 16 Jahre.
0: Und,
1: 16 Jahre waren es übrigens.
0: 16 Jahre.
1: So lange, wie die Bundeskanzlerin im Amt war.
0: Ja. Siehst du? Und was macht die heute, Angela Merkel?
1: Die sitzt im Podcast. Doch, die sitzt auch im Podcast. Ach so, ja, okay. Die macht nichts mehr. Die sitzt auch immer wieder im Podcast. Irgendwie, ja, habe ich das Gefühl.
0: Die geht wandern.
1: Die saß übrigens auch bei,
0: ja,
1: Anne Will im Podcast, ne?
0: Die hat doch letztens, hat sie doch auch irgendwie ein Interview gegeben und da wurde sie doch gefragt, wo sehen sie sich in 5 Jahren oder so? Und da hat sie doch, nee, warte mal. Nee, die Interviewerin hat sie direkt auf Bill und Tom Kaulitz angesprochen, weil die wollen sie ja immer wieder,
1: ja,
0: im Podcast haben. Die laden sie immer wieder zu Kaulitz-Hilz ein. Und dann hat sie irgendwie gesagt, da bin ich in 5 Jahren bin ich immer noch nicht bei denen im Podcast oder so. Und da waren die total enttäuscht. Aber das fand ich witzig. Ich liebe ja Angela Merkel. Naja, egal. Auf jeden Fall, was ich sagen wollte. Ihr müsst euch das mal reinziehen. Ihr habt 16 Jahre lang dieselbe Show. 16 Jahre lang habt ihr dasselbe Talk-Format und dann beendet man
1: das.
0: Krass. Also das ist ja so ein Loch, was da aufgeht. Also natürlich auch viel Freiheit und so, weil das ist natürlich auch
1: nee, es geht
0: ein
1: eher
0: sehr,
1: ein Loch
0: sehr enges
1: auf.
0: Korsett, was
1: ich glaub,
0: man da so hat.
1: Es geht eher ein Loch auf,
0: hä?
1: Ja.
0: Ja, und dann halt es zu schaffen, etwas anderes noch zu machen, was erfolgreich ist, das ist wirklich nicht so leicht. Und das hat sie echt gut geschafft. Und man hört diesen Podcast sehr, sehr gerne, wenn man sich auch weiterbilden möchte, was Politik angeht, dann hört man da sehr gerne rein. Und von daher finde ich, das ist schön, dass sie da ausgezeichnet wird. Herzlichen Glückwunsch, Anne Will.
1: Ja,
0: gönnen wir dir. Von Herzen.
1: Absolut. Ich finde auch tatsächlich diese Rubrik oder Kategorie Vorbildmoderation finde ich gut. Da macht man auch nicht irgendwie sowas wie beste Moderation, sondern Vorbildmoderation finde ich wirklich, finde ich gut. Wir bleiben im Süden. Wir sind nicht in Stuttgart, sondern wir gehen nach Unterföhring, was eine eigenständige Stadt ist, aber gerne als München bezeichnet wird, weil dort ProSiebenSat.1 unter anderem sitzt. Jetzt ja auch RTL mit Sky. Auch nur 4 Häuser weiter, Fun Fact. Also, ProSiebenSat.1 plant, Serien zu internationalisieren mit Hilfe von KI-Technik. Was genau ist das? Also, es sollen Serien wie zum Beispiel Der Kommissar Rex, der ja übrigens super erfolgreich im Sat.1-Programm neu gestartet ist mit einer Neuauflage, sollen per KI-Technik soll die Synchronisation in über 30 Sprachen geändert werden. Wir haben das ja schon so in so ein paar Apps in den letzten 2-3 Jahren gesehen, dass das geht, auf professioneller Ebene wahrscheinlich noch viel, viel besser, um diese Sendungen und Serien dann für internationale Sender und Programme interessant zu machen. Also vor allem, und das Interessante ist, nicht einfach so für Streamingdienste, sondern so für YouTube-Formate bzw. YouTube-Kanäle. Da gibt es so ein paar Little Dot Studios, DubMe zum Beispiel. Das sind so Kanäle, die genau solche Serien veröffentlichen. Man arbeitet da unter anderem aber auch mit Canal Plus in Frankreich zusammen. Und geplant sind über 500 Stunden Programm. Das ist jetzt gar nicht so viel, wenn man es mal runterrechnet. Das ist sowas, also 500 Programmstunden, das ist so in etwa 60 Folgen von Serien. Also ist relativ ausgewählt. Und neben Kommissar Rex ist auch Galileo Explorer in diesem Paket. Galileo Explorer sind so einstündige, monothematische Reisedokus, mal so grob gesagt. Das Boris Becker Spezial, das finde ich ganz interessant, ist ja auch schon uralt, aber das Boris Becker Spezial plant man. Serien wie Der Bulle und das Biest, Think Big, aber halt auch Kommissar Rex. Finde ich ganz interessant, weil es ein absolut logischer Schritt ist und ich ehrlich gesagt eher irritiert war, dass man es noch nicht gemacht hat. Also dass man das noch nicht versucht hat. Oder wahrscheinlich war es technisch noch nicht so rund, aber
0: ich glaube, das war bis dato wirklich sehr aufwendig. Sehr aufwendig, glaube ich. Steckt da nicht ganz so da drin, aber ich weiß.
1: Das klang aber gerade sehr professionell von dir, so sehr aufwendig. Ich weiß das, ich kenne das. Sehr aufwendig. Don't talk further. Ich weiß es.
0: Mein Mann ist Motion Designer. Ja? Und der hat letztes Jahr, ich weiß nicht so lange her, hat er das für einen Film gemacht, für einen Messefilm, wo Leute halt Interviews gegeben haben und dann hat er das auch in zig Sprachen sozusagen angepasst. Und das ist nicht mit 2 Klicks getätigt,
1: nein.
0: Also bis dato jedenfalls nicht. Also das ist wirklich aufwendig, dass das wirklich auch alles passt, ne? Und aber ich meine, das entwickelt sich ja immer weiter und es wird ja immer krasser und von daher vielleicht sind es irgendwann nur noch 2 Klicks.
1: Ja, es ist auf jeden Fall
0: obvious zu machen. Aber deshalb hat das jetzt wahrscheinlich so lange gedauert, warum die das jetzt noch nicht gemacht haben, denke ich mal.
1: Ja, also ich finde das absolut nachvollziehbar und absolut richtig. Warum soll man diesen Schatz nicht heben, wenn man ihn hat? Die Frage ist nur dann, kommen wir so ein bisschen diese rechte Geschichte hinten dran, als Schauspielerin, Schauspieler, wenn du dann plötzlich irgendwo, weiß ich nicht, in Dagestan ausgestrahlt wirst und perfekt Dagestini sprichst und dann, also das muss man wahrscheinlich nachhalten.
0: Also ich meine, wenn es dieselben Inhalte sind, ne, und es dir einfach nur eine größere Reichweite bietet, ist ja vielleicht auch gar nicht so schlecht.
1: Nee, genau, es wird ja jetzt inhaltlich verändert.
0: Also wenn ich jetzt an einem Projekt arbeiten würde, ne, ich habe jetzt irgendwie auch eine kleine Serie gedreht und wurde dafür ganz normal ordentlich entlohnt, habe ein gutes Geld dafür bekommen, dann fände ich das eher noch ein i-Tüpfelchen, wenn man sagen würde, es wird jetzt auch in 30 andere Länder gespielt.
1: Ja.
0: Würde ich sagen, cool.
1: Ich habe das ja mal erlebt. Eine Bekannte von mir hat mal in Israel Fernsehen geguckt und plötzlich lief ein Beitrag von mir, gedubbt auf Hebräisch. So lustig.
0: Ehrlich?
1: Das hat sie mir geschickt. Und dann habe ich Hebräisch.
0: Und das war von Galileo,
1: ja,
0: oder was?
1: Ja,
0: das
1: Galileo.

0: live, wenn das so synchronisiert wurde, sowas, ja?
1: Das habe ich ja, das war nervig.
0: Ja, so, aber war witzig. Ich weiß jetzt gar nicht mehr, was das für ein Beitrag war, aber ich kann mich noch daran erinnern, es lief auf dem ersten Kanal, keine Ahnung, wie das heißt, aber das war so eine große Eins im Bild.
1: Witzig.
0: Genau, fand ich auf jeden Fall funny, aber wie gesagt, ich finde, es macht nur Sinn, es ist nur logisch, das zu tun. Dementsprechend go for it, liebe Kollegen in Unterföhring.
1: Ja.
0: So,
1: dann gab es noch eine weitere Meldung, die mich sehr gefreut hat. Und zwar, Kurt Krömer bekommt eine ZDF-Sendung. Das heißt, der Kurt Krömer, der hat wieder Bock auf Fernsehen. Da hatte man die letzten Jahre eigentlich das Gefühl, hat er gar nicht mehr so Lust drauf. Ich meine, der hat das auch irgendwann mal in seinem Podcast Feelings erwähnt, dass er es gerade nicht so richtig fühlt. Und bei ihm hat man wirklich immer das Gefühl, der macht wirklich nur das, worauf er auch Lust hat.
0: Geil, wenn man in der Lage dazu ist.
1: Freue ich mich. Ja, und deshalb freue ich mich auf diese Sendung, weil ich weiß, das macht er nur, weil er da Bock drauf hat und weil er da was drin sieht und weil er das wahrscheinlich auch mitgestalten kann und so. Und deshalb wird es wahrscheinlich einfach echt lustig. Übrigens auch produziert von der Bild- und Tonfabrik.
0: Die sind so krass.
1: Man weiß jetzt noch, ja. Voll. Man weiß jetzt noch nicht, oder es wurde jetzt noch nicht bekannt gegeben, ab wann das startet. Geplant sind allerdings 4 Folgen für ZDF Neo und auch für die ZDF Mediathek. Das Ganze wird heißen Krömers letzte Stunde. Und das wird wahrscheinlich, was man jetzt so rauslesen konnte, es wird so ein Zwischending von Talken und Spielen. Also er leitet da irgendwie so durch die Sendung. Es wird ein bisschen getalkt und es wird aber wohl auch Spiele geben. Also keine Ahnung, ich kann mir noch nicht so richtig viel drunter vorstellen, wie das dann mit so einem Kurt Krömer da aussehen wird, aber es wird bestimmt lustig. Was ein bisschen überraschend kam, ist, dass er zum ZDF wechselt, also ich weiß nicht, ob man das jetzt sagen kann, dass er wechselt, aber seine letzten Sendungen, die hatte er ja immer beim RBB.
0: Ja,
1: also beim ZDF war er vorher noch, genau. Ja. Da war er, danke, dass das übersetzt für uns alle. Genau, er geht jetzt halt zum ZDF und finde es schön, weil sein Podcast Feelings wurde ja auch eingestellt. Das lief ja dann auch nicht weiter. Und deswegen finde ich es schön, dass man von ihm jetzt nochmal was Neues sieht. Und ich finde auch, das ZDF, das holt sich zurzeit, das macht es ja schon immer, aber das ZDF, das hat einfach ein gutes Feingefühl für Charaktere. Ich meine, wir dürfen nicht vergessen, wir werden ja auch noch ein Wetten, dass erleben Ende dieses Jahres mit Bill und Tom Kaulitz, was ja auch wirklich ein mutiger Schritt ist.
0: Absolut.
1: Und jetzt holen sie sich auch noch Kurt Krömer. Das finde ich einfach alles sehr, sehr klug.
0: Und Back for More, die Serie.
1: Und Back for More. Ach, das ist auch ZDF, ja.
0: Ja, absolut.
1: Ja, schön.
0: Absolut. Ich finde, also die Frage ist natürlich an das ZDF, an Herrn Himmler gerichtet, warum sind wir noch nicht da? Obviously, we would fit in, definitiv.
1: Ja, ZDF Neo, wir können uns auch Neo-Runde nennen.
0: Richtig, weil Neo muss irgendwie nur Neo drumstehen. Neo-Runde.
1: Neo muss irgendwie drin sein.
0: Runde Neo.
1: Runde Neo.
0: Aber grundsätzlich, ich finde das gut, weil ich fand, also wenn man mal die Geschichte von Kurt Krömer im RBB sieht, dann war das am Anfang eine okaye Talkshow. Aber die letzten 2-3 Staffeln, wo er wirklich so richtig er selber sein konnte und machen konnte, wie er das wollte, waren einfach fantastisch. Das war kongenial.
1: Meinst du Schick Krömer?
0: Genau.
1: Schick Krömer?
0: Das war einfach fantastisch. Fantastisch, das muss man sagen. Dass Feelings nicht weitergegangen ist, lag ja gar nicht an ihm, sondern lag daran, dass das Produktionsstudio dahinter geschlossen worden ist. Das war ja Wondery von Amazon. Mhm. Die haben ja von heute auf morgen tatsächlich einfach zugemacht und da auch alle Produktionen beendet. Ich freue mich sehr darauf. Ich bin ja sowieso ein großer ZDF-Fan. Also ich liebe ja das ZDF, das muss ich ja ganz ehrlich sagen.
1: Ich auch.
0: Ich finde auch, das ZDF macht die besten Nachrichten in Deutschland. Das ZDF macht gute
1: ZDF
0: Serien.
1: ZDF hat volle Kanne.
0: Das ZDF hat volle Kanne. Again, Herr Himmler, listen to us. Where are we?
1: Hallo, ich rede seit Jahren davon, dass ich Bock habe, volle Kanne zu moderieren. Ja. Wieso hat mich noch keiner angerufen?
0: Ich verstehe
1: es nicht. Ich streife bald an die 40. Ich finde, ich passe dann da schon auch gut
0: hin. Ja, du wärst so viel. Der Florian, der ist ja nett. Aber der Florian wirkt manchmal müde. Und
1: na, man muss sich ja auch abwechseln.
0: Ja, genau. Gebt dem Florian dann mal frei.
1: Die wechseln sich doch ab. Ist da nicht auch noch die Nadine Krüger? Ich meine, man müsste sich ja nur an einen neuen Vornamen.
0: Ist da nicht auch noch die andere? Verdammt, wie heißt sie?
1: Ballschuh?
0: Ja, Andrea Ballschuh, genau.
1: Ich weiß nicht, die war mal weg, kam dann mal kurz wieder. Ich gucke ja volle Kanne gerade nicht mehr. Es ist nicht mehr so richtig meine Zeit. Es passt, fittet nicht mehr in meinen Alltag so richtig rein. Deshalb, ich würde es lieber moderieren, weil dann wäre ich wieder ein bisschen mehr drin im Thema. Die war mal weg, die kam mal wieder. Ich weiß jetzt nicht, wie da gerade der Stand der Dinge ist. Ich mochte die ja sehr gerne.
0: Ja, die hat ja auch im

0: MDR Fernsehen Quickie
1: das Quiz moderiert, Andrea Beischuh.
0: Liebe, ich mag die.
1: Ich finde die auch gut.
0: Ich mag die einfach. Macht die nicht auch irgendwas, macht die nicht so ein Bibelzeug?
1: Ja, und zwar
0: so
1: genau, auf
0: Fernsehen?
1: Auf Paradiso. Das ist, gibt es Paradiso noch in Berlin? Das musst du jetzt als Berliner. Radio Paradiso.
0: Oh, das weiß ich nicht.
1: Da gab es immer die also Radio Paradiso lebt hauptsächlich von so romantischen 80s Tracks. Also alles, was mal früher auf Kuschelrock-CDs gebrannt wurde, läuft bei Radio Paradiso. Super
0: Bon
1: Sender.
0: Bon Jovi und so.
1: Genau. I wanna lay you down in a bed of roses. Sowas. Und dazwischen kam immer mit Andrea Beischuh die Gedanken zum Auftanken. Und das war immer so biblisch inspiriert, aber es war gut. Andrea Beischuh, Gedanken zum Auftanken. Genug, also wer uns hört und beim ZDF arbeitet, legt diese Folge bitte Herrn Himmler rein, ganz unauffällig.
0: Ja.
1: Wir würden uns
0: ganz
1: sehr freuen.
0: Ganz unauffällig, auf einer Diskette mal reinschieben.
1: Genau. Julia Krüger macht gerne volle Kanne und ich mache gerne mal eine Gastmoderation mit Kiwi, weil das wäre ja Lifetime-Goal.
0: Beim Fernsehgarten oder was?
1: Lifetime-Goal. Das, also wirklich Kiwi. Naja, okay.
0: Kiwi habe ich mal kennengelernt.
1: Ich auch.
0: Die ist cool.
1: Kiwi ist toll.
0: Die ist genau so in echt, also hinter den Kulissen, wie sie vorm Bildschirm
1: ist. Sie ist genau so ungekämmt.
0: Wie auch immer.
1: Exakt. Ich liebe die.
0: Und genauso wild und chaotic. Ja. Aber lieb
1: ist
0: ich.
1: Eine,
0: sie
1: ist,
0: fand die ganz
1: ich
0: toll.
1: Ich hoffe tatsächlich, ehrlich gesagt, dass das Institut für Moderation der Hochschule Stuttgart in der Kategorie Vorbildmoderation demnächst Andrea Kiewel einen Preis geben wird.
0: Ja,
1: sie hätte
0: das
1: es verdient,
0: toll.
1: Weil sie ist
0: sie
1: mit Abstand
0: verdient.
1: Eine der besten Live-Moderatorinnen in diesem Land. So, jetzt kommen wir gegen Ende noch zu einer Meldung, die ganz interessant ist. Wir haben angefangen so ein bisschen mit den USA, wir enden ein bisschen mit den USA. Es gibt eine Klage von mehreren US-Bundesstaaten gegen den Deal von Paramount Skydance. Und zwar geht es um den Verkauf von Warner Brothers Discovery, der zwar seitens von Warner Brothers Discovery beschlossen ist, aber natürlich durch die Behörden noch nicht beschlossen ist, weil das ganz viel kartellrechtliche Gründe hat, weil man tatsächlich einen gigantischen, vor allem im Filmbereich, Studioproduzenten schaffen würde, der kaum noch Konkurrenz hätte. Und genau darum klagt man. Unter anderem ist das der Bundesstaat Kalifornien in Form des Generalstaatsanwaltes Rob Bonta und der Staat New York. Die klagen dagegen. Und sie wissen sehr wahrscheinlich, dass diese Klage keine Chance hat. Nicht, weil der Vorwurf, dass kartellamtsrechtliche Bedenken da sind, nicht relevant wäre, sondern weil man halt weiß, dass auf der US-Bundesebene, die am Ende entscheidet, natürlich das maximales Wohlwollen der Trump-Administration, die es dem gegenüber gibt. Aber was man will ist, also das sagt man natürlich nicht, aber man versucht diesen Kauf zu verzögern, denn in diesem Verkaufsdeal gibt es eine Vereinbarung zwischen den Aktionären von Warner Brothers Discovery und Skydance Paramount. Und zwar muss der Deal bis Oktober vollzogen sein. Das ist gekoppelt an die Zustimmung der Aktionäre. Wenn das nicht passiert, muss Paramount Skydance, eine enorme Strafsumme zahlen, weil sie dann sich quasi, weil sie ihr Versprechen brechen, bis Oktober diesen Kauf zu vollziehen. Wenn das aufgrund von juristischen Gründen nicht möglich ist, kommt es zu Entschädigungszahlungen und man rechnet damit, halte ich fest, Julia, das kommt, also jeder Aktionär, jede Aktionärin kriegt dann eine gewisse Summe und das beläuft sich am Tag auf 6,9 Millionen Dollar.
0: Am Tag? Am Tag?
1: Am Tag. Ja, es gibt halt so viele Aktionäre. Ich weiß nicht, wie viele Aktionäre es gibt, aber wenn du hast irgendwie ein paar tausend Aktionäre und jeder kriegt dann 1.500 Dollar oder so und dann kommst du mal schnell auf diese Werte. Also es ist wirklich krass. Und das ist natürlich auch so ein bisschen das Ziel dieses Verfahrens, den halt auch so ein bisschen das Ding madig zu machen. Aber eigentlich natürlich auch das Ding zu stoppen, weil das auch aus der Kreativbranche wahnsinnig viel Kritik bekommt, dieser Deal. Aus der Politik auch. Es gibt berechtigte Gründe, dass man hat Angst um Meinungsfreiheit, bei CNN vor allem. Es geht hauptsächlich darum um CNN. Donald Trump hat erst in der letzten Woche wieder seinen Hass gegenüber CNN ausgedrückt. Und zwar gab es ein Interview mit der Politiksendung Meet the Press, in der er eigentlich relativ okay normale Fragen gestellt bekommen hat. Und da ist er ausgerastet, hat natürlich der Sendung, das ist alles Fake News, alles schlimm, ihr betrügt alle. Und dann hat er noch gesagt, genauso wie ABC, wie CBS und wie das schlimme CNN. Wenn man sich überlegt, dass bald einer seiner besten Kumpels CNN besitzt und wenn man sieht, was bei CBS gerade passiert, auch in der letzten Woche wieder sind viele hochkarätige ReporterInnen gefeuert worden oder sind freiwillig gegangen, weil die Führung von CBS tatsächlich einfach politisch total voreingenommen ist inzwischen. Das lässt nichts Gutes für CNN hoffen. Und auch da nährt sich ein wenig die Klage raus aus diesen Ängsten. Wird wahrscheinlich am Ende nichts bei werden, aber wahrscheinlich kommen ein paar böse, fiese Strafzahlungen um die Ecke.
0: Mm.
1: Ja.
0: Oh Mann, oh Mann, oh Mann, oh Mann. Nie gute News so richtig aus den USA.
1: Nee.
0: Ist wie am Brodeln. Ist wie am Brodeln.
1: Ist irgendwie so.
0: Nur ja.
1: Es ist ja. Na, doch, Sohan Mandani hat den Pride-Monat mit einem Voguing Ball im Rathaus eröffnet. Das war schön. Das war wirklich schön.
0: Der hält die Flagge so ein bisschen hoch, ja, ne, der Typ. Der macht es ein bisschen sympathischer, das Land.
1: Ja, wirklich, der kriegt es noch hin. Alle anderen so, Aber er hält es hoch. Ja. Ich hatte uns noch die Streaming-Charts ausgedruckt, aber Julia, wenn ich da drauf gucke, die sind ja so langweilig. Es ist ja, kann ja gar nicht, es ist ja unfassbar, dass im letzten Monat irgendwie
0: also,
1: zwei Drittel Prime.
0: Ich sehe hier
1: Prime,
0: oben nur Off-Campus.
1: Prime.
0: Off-Campus.
1: LOL und Prime. Off-Campus, LOL. Ich gucke ja LOL gar nicht mehr.
0: Bisschen Fußball.
1: So langweilig.
0: München gegen, was war denn das? Stuttgart oder so? Champions League Finale?
1: Es ist krass. Also die,
0: nee, ist Halbfinale.
1: Also im Prinzip Deutschen im letzten Monat die Serie Off-Campus gestreamt, LOL, Fußball geguckt und prominent getrennt.
0: Ja.
1: Und das war's.
0: Wo sind die Krimis, frag ich mich.
1: Es ist vorbei. Wo ist der Tatort? Gibt es keine frischen Tatorte gerade, ne? Also keine Ahnung, aber es ist irgendwie irre. Aber prominent getrennt ist auch wirklich anstrengend dieses Jahr. Aber es ist ein anderes Thema, es interessiert dich nicht, ich weiß, aber...
0: Nee, das könnt ihr dann bei TRL, könnt ihr euch das dann anschauen.
1: Richtig.
0: Das ist dann euer Thema sonntags um, wie viel? Ihr habt einen neuen Sendeplatz, 21 Uhr?
1: Eine Stunde früher. Nächste Woche, am Sonntag ist Eva Benetato zu Gast.
0: Oh, cool.
1: Das wird gut. Und
0: hattet ihr die nicht schon?
1: Nein.
0: Ach nee.
1: Nein. Eva Benetato
0: war eine andere,
1: und
0: ne? Sorry.
1: Godfrey, der zweitplatzierte von GNTM, der jetzt ins Dschungelcamp will.
0: Aha. Och, guck an. Guck mal, also für alle Reality-Fans müsst ihr mal reinschalten. Sonntag, 21 Uhr.
1: Talk now.
0: Genau. So, ja, das waren die News aus dieser Woche.
1: Schön war's.
0: Ich fand, war doch schön. War doch mal wieder gut. Hat sich doch mal wieder gut angefühlt, Maurice, wir zwei zusammen nach zwei Wochen.
1: Fand ich auch gut. Also für unsere Hörerinnen und Hörer war es ja nur eine Woche. Wir haben ja so gut getimt, dass du ja quasi nach der letzten Sendung weg bist und hier ganz knapp vor dieser angekommen.
0: Wir waren quasi live.
1: Ja, richtig.
0: Wir sind quasi live gerade. Gefühlt live.
1: Es fühlt sich auf jeden Fall sehr live an. Ja, wie immer, wenn euch das gefallen hat, lasst einen Kommentar da, aber voll wichtig, viel wichtiger vielleicht sogar, ist eine positive Bewertung und ein Abo, denn das hilft uns wirklich am meisten, um diesen Podcast für euch kostenfrei weiter aufrechtzuerhalten.
0: Genau, und ansonsten wünschen wir euch jetzt viel Spaß mit der WM, falls ihr guckt, falls ihr...
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3: Herzlich willkommen bei den On-Air-Stories. In dieser On-Air-Story möchte ich euch die Sendung Oldie-Treff von Peter Ziermann vorstellen. Hallo Peter, schön, dass du da bist.
4: Ja, freut mich auch.
3: Was ist denn die Sendung Oldie-Treff genau? Also worum geht es?
4: Ja, ein bisschen old-fashioned Radio. Zum einen wird ich ja seit 100 Jahren gefühlt durch, dass wir hier noch Plattenspieler im Studio haben, weil ich tatsächlich immer noch eigentlich 100% Vinyl spiele und... mein Musikgeschmack, der liegt ja eigentlich eher bei internationalen Titeln, bei Beat und vernünftigen Nummern der 60er, 70er Jahre. Aber ich spiele auch sehr viel deutsche Musik, bin nach wie vor jedes Wochenende auf dem Flohmarkt, sammle da irgendwelche Schallplatten ein. Und es gibt so einen Spruch, den ich auch seit Jahren mache. Bei mir kann sich jeder jeden Titel wünschen. Wenn jemand von Heino die schwarze Barbara haben will, dann kriegt er die auch. Ja.

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1: Herzlich willkommen zu einer weiteren On-Air-Story. Ich bin heute mit Rolf Gensrich im Studio, der die Sendung OK Beat macht.
2: Hallo, freue mich, dass ich hier sein darf.
1: Wie würdest du ansonsten deine Sendung generell beschreiben?
2: Die Sendung lässt sich eigentlich schlecht beschreiben. Also es gibt mehrere Varianten. Ich versuche, Gäste mir ranzuholen aus allen möglichen Gegenden, so Sachen, die mir über den Weg laufen. Das kann also der Würstchenverkäufer sein bis hin zu irgendwelchen kleinen Aktionen, Grundeinkommen zum Beispiel oder kleine Parteien oder aber Musiker, die mir auf der Straße auffallen, denen ich dann mal meine Visitenkarte gebe und sage, kommt doch mal vorbei, meldet euch doch mal.
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